Kräfte wirken in Seele und Leib. Die Christus Gottes Kraft wirkt in Seele und Leib. Sie atmen ruhig und tief. Ruhig und tief geht ihr Atem. Sie fühlen nun eine gewisse Ausgewogenheit zwischen Seele und Körper. Es ist die kosmisch-energetische Harmonie. Harmonie strömt. Liebe hilft, Liebe heilt. Es strömt. Harmonie strömt. Sie sind entspannt. Nerven und Muskeln sind entspannt. Alle Bausteine ihres Leibes sind beatmet von der heilenden und helfenden Kraft. Es strömt das Leben in Seele und Körper. Heilende und helfende Energien wirken.

bleiben Sie ganz ruhig und in Kommunikation mit dem inneren Arzt und Heiler, dem Christus Gottesgeist.

jeden Tag, kommt auf sie, auf uns alle, Positives und Negatives zu. Das Negative bringt der Tag mit sich, damit wir es beheben. Sind Sie bereit, das Ungute zu bereinigen und Gleiches und Ähnliches nicht mehr zu tun, dann wird Ihre Seele immer lichter und Ihr Körper immer heller. Sie fühlen sich freier, gelöster und spüren Tag für Tag mehr die helfenden Kräfte, die ihnen immer näher kommen und sie den Tag über geleiten. Diese Stunde ist einzig den Menschen gewidmet, die die Christus-Gotteskraft anrufen, um sie in ihre Seele und in ihren Körper aufzunehmen.

zu nehmen. Darf ich Ihnen ein gesegnetes Leben wünschen, das wohlige Gefühl, umgeben zu sein von dem freien Geist, dem Christus Gottesgeist. Gott mit Ihnen, Gott mit uns allen. Gott zum Gruß, Gabriele.

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Jeder Augenblick ist kostbar. Nur der ist im inneren Reich, dem der Tag gehört. Deshalb sollen wir Menschen die Tage zu den unseren machen.

0: Liebe Zuschauerinnen, liebe Zuschauer, wir begrüßen Sie herzlich zu unserer heutigen Sendung, einer Lesung aus dem großen Offenbarungswerk »Das ist mein Wort, Alpha und Omega«, das Evangelium Jesu, die Christusoffenbarung, welche inzwischen die wahren Christen in aller Welt kennen, gegeben durch Gabriele, die Prophetin und Botschafterin Gottes in unserer Zeit. Diese große Christusoffenbarung geht weit über den Inhalt bekannter Überlieferungen hinaus. Das große Werk gibt uns eine Gesamtschau von dem, was war, von dem, was ist und von dem, was sein wird. Aufbauend auf dem Evangelium Jesu, einem schon bestehenden außerbiblischen Evangeliumstext, offenbarte Christus selbst Einzelheiten seiner Inkarnation in Jesus von Nazareth, auch über seinen Umgang mit den Tieren, über seine Liebe für alle Geschöpfe. Die wenigsten Menschen wissen, wie umfassend Jesus von Nazareth vor 2000 Jahren das Gebot der Gottes- und Nächstenliebe lehrte. Immer wieder brachte er den Menschen nahe, dass das Gebot der Liebe auch die Tiere, die Pflanzen, ja die ganze Mutter Erde mit einschließt, da Gott, der ewige Schöpfer, die Liebe selbst ist und alles Leben hervorbringt. In unserer heutigen Sendung lesen wir über einige Begebenheiten im Leben des Jesus von Nazareth, wie er selbst mit den Geschöpfen Gottes umging und was er damals für die Menschen lehrte. Wir lesen aus dem 34. Kapitel, das den Titel trägt, die Liebe Jesu für alle Geschöpfe.
1: Im Evangelium Jesu lesen wir: Als Jesus erkannte, wie die Pharisäer murrten und Anstoß nahmen, dass er mehr Jünger gewann und taufte als Johannes, verließ er Judäa und ging wieder nach Galiläa. Und Jesus kam zu einem Baum, unter dem er mehrere Tage verweilte. Und dorthin kamen auch Maria Magdalena und andere Frauen und dienten ihm mit ihrer Habe, und er lehrte täglich alle, die zu ihm kamen. Und die Vögel sammelten sich um ihn und begrüßten ihn mit ihrem Gesang. Und andere Geschöpfe kamen zu seinen Füßen, und er fütterte sie, und sie fraßen ihm aus der Hand. Und als er fortzog, segnete er die Frauen, die ihm ihre Liebe bezeugt hatten, und er wendete sich zu dem Feigenbaume und segnete auch ihn. Und er sprach: Du gabst mir Obdach und Schatten gegen die brennende Hitze, und zu alledem gabst du mir auch Nahrung. Sei gesegnet, wachse und sei fruchtbar, und lasse alle, die zu dir kommen, Ruhe, Schatten und Nahrung finden, und lasse die Vögel der Luft ihre Freude finden in deinen Zweigen. Und siehe, der Baum wuchs und gedieh ganz ungewöhnlich, und seine Äste breiteten sich immer mehr aus nach oben und nach unten, so dass kein ähnlicher Baum von solcher Schönheit und Größe zu finden war, und keiner mit einer solchen Fülle und einer solchen Güte der Früchte wie dieser.
0: Christus erklärt, berichtigt und vertieft das Wort, er offenbart. Wer den Segen, die Kraft Gottes durch sie strömen lässt, der ist eine Quelle der Kraft für Menschen, Tiere, Pflanzen und Steine. Wenn Gott einen Menschen zu durchströmen vermag, dann ist dieser ein Segen für alle und alles. Wen Gott durchströmt, der liebt selbstlos die Menschen, die Tiere, die Pflanzen und die Steine. Wer die Menschen und die Naturreiche in sein Leben mit einbezieht, der steht in Kommunikation mit dem Allleben. Das Leben in seiner Vielfalt dankt ihm, indem er sich in Fülle schenkt, und es wird alle beschenken, die zum Quell des Lebens kommen. Wer das Leben achtet, der kennt auch die ewige Heimat. Er lebt schon auf Erden, mitten im Paradies Gottes, denn es dienen ihm die Naturreiche, und die Elemente gehorchen ihm.
1: Im Evangelium Jesu heißt es weiter: Jesus kam in ein Dorf und sah dort eine kleine Katze, die herrenlos war, und sie litt Hunger und schrie zu ihm. Und er nahm sie hoch, hüllte sie in sein Gewand und ließ sie an seiner Brust ruhen. und als er durch das Dorf ging, gab er der Katze zu essen und zu trinken. Und sie aß und trank und zeigte ihm ihren Dank. Und er gab sie einer seiner Jüngerinnen, einer Witwe mit Namen Lorenza, und sie sorgte für sie. Und einige aus dem Volke sagten: Dieser Mann sorgt für alle Tiere. Sind sie seine Brüder und Schwestern, dass er sie so liebt? Und er sprach zu ihnen: Wahrlich, diese sind eure Mitbrüder aus der großen Familie Gottes, eure Brüder und Schwestern, welche denselben Atem des Lebens von dem Ewigen haben. Und wer immer für einen der Kleinsten von ihnen sorgt und ihm Speise und Trank gibt in seiner Not, der tut dieses mir. Und wer es willentlich duldet, dass eines von ihnen Mangel leidet und es nicht schützt, wenn es misshandelt wird, lässt dieses Übel zu, als sei es mir zugefügt. Denn ebenso, wie ihr in diesem Leben getan habt, so wird euch im kommenden Leben getan werden.
0: Christus erklärt, berichtigt und vertieft das Wort. Er spricht: Wahrlich, ich sage euch, das Leben ist Gottes Odem. Ob Mensch oder Tier, sie alle werden von einer Kraft beatmet, von Gott. Gott ist Leben, und Leben ist Odem. Wer seinem Nächsten mutwillig den Atem raubt, indem er ihn tötet, der wird in den geistigen Tod fallen. Im Reiche der Seelen wird er ein Fremder sein, denn er kennt sein eigenes Bewusstsein nicht und weiß daher auch nicht, ob er lebt oder tot ist. Allein schon, wenn der Mensch willentlich und wissentlich duldet, dass Menschen und Tiere gequält, missachtet und misshandelt werden, wird ihm Gleiches oder Ähnliches widerfahren. Was also der Mensch seinen Nächsten und Übernächsten, das heißt Tieren, Pflanzen und Steinen antut, das tut er mir an und damit sich selbst. Erkennet, auch Steine sind Schöpfungskräfte Gottes, auch ihnen sollte Achtung entgegengebracht werden. Die Saat des Menschen wird also seine Ernte sein.
1: Lernen wir mehr über das Leben des Jesus von Nazareth und über seine Lehre der Gottes- und Nächstenliebe an Mensch, Natur und Tieren. Wir lesen das 41. Kapitel mit dem Titel Bekehrung des Vogelfängers, Heilung eines Blinden. Und als Jesus nach Jericho ging, begegnete ihm ein Mann mit jungen Tauben und einem Käfig voller Vögel, welche er gefangen hatte. Und er sah ihren Jammer darüber, dass sie ihre Freiheit verloren hatten und außerdem Hunger und Durst litten. Und er sprach zu dem Manne: Was tust du mit diesen? Und der Mann antwortete: Ich lebe davon, dass ich die Vögel verkaufe, die ich gefangen habe. Und Jesus sprach zu ihm: Was denkst du, wenn ein Stärkerer oder Klügerer als du bist, dich gefangen nehmen und dich fesseln würde, oder auch dein Weib oder deine Kinder, und dich ins Gefängnis werfen würde, um dich zu seinem eigenen Vorteile zu verkaufen und seinen Lebensunterhalt damit zu verdienen? Sind diese da nicht deine Mitgeschöpfe, bloß schwächer als du? Und sorget nicht derselbe Gott, Vater und Mutter, für sie ebenso wie für dich? Lasse diese deine kleinen Brüder und Schwestern in Freiheit und siehe zu, dass du solches nie wieder tust, sondern dass du ehrlich dein Brot verdienst.
0: Wir lesen weiter im Evangelium Jesu. Und der Mann erstaunte über diese Worte und seine Vollmacht und ließ die Vögel frei. Als die Vögel herauskamen, flogen sie zu Jesus, setzten sich auf seine Schultern und sangen ihm. Und der Mann fragte weiter nach seiner Lehre, und er ging seines Weges und erlernte das Korbflechten. Durch seine Arbeit erwarb er sich sein Brot und zerbrach seine Käfige und Fallen und wurde ein Jünger Jesu. Und Jesus erblickte einen Mann, der am Sabbat arbeitete, und sprach zu ihm: Mann, wenn du weißt, was du tust, so sei gesegnet, denn du brichst nicht das Gesetz im Geiste. Wenn du es aber nicht weißt, dann bist du verdammt und ein Übertreter des Gesetzes. Und wiederum sprach Jesus zu seinen Jüngern, was soll mit jenen Knechten geschehen, welche den Willen ihres Herrn kennen und sich dennoch nicht vorbereiten auf sein Kommen und auch nicht handeln nach seinem Willen? Wahrlich, ich sage euch, die ihres Meisters Willen kennen, ihn aber nicht befolgen, sollen geschlagen werden mit vielen Streichen. Jene aber, die ihres Meisters Willen nicht kennen und ihn darum nicht tun, sollen mit weniger Streichen geschlagen werden. Wem viel gegeben worden ist, von dem wird auch viel verlangt werden. Und wem weniger gegeben worden ist, von dem wird nur wenig verlangt werden.
1: Die Bedeutung dieser für uns heute nicht leicht zu verstehenden Worte erklärt Christus durch das prophetische Wort der Jetztzeit. Doch zuvor erklärt Christus den richtigen Umgang mit den Tieren. Er offenbart: Wer mit seinen Nächsten und seinen Übernächsten, den Tieren, Geschäfte macht, der versündigt sich am Gesetze der Freiheit. Wenn der Mann seine Frau einem anderen Manne und die Frau ihrem Mann einer anderen Frau anbietet, weil beide keine Gemeinsamkeiten mehr haben, dann gleicht dies einem Sklavenhandel. Oder wenn die Eltern ihre Kinder nach ihrem Gutdünken verheiraten oder die Tochter mit einem Manne verehelichen, der für sie Geld und Güter gegeben hat, dann sind das Geschäfte mit Menschen. Das gleicht dann dem Menschenhandel. Und wer mit seinem Übernächsten, dem Tier, Geschäfte macht, der ist nicht viel besser als der, der seine Nächsten weggibt, einerlei aus welchen Gründen. Die Mitgeschöpfe, die Tiere, sind ihrem geistigen Bewusstseinsstand nach deshalb die Schwächeren, weil sie noch nicht die entwickelten Seelenpotenzen einer Kindschaftsseele haben, wie zum Beispiel der Seele im Menschen. Deshalb sollte der Mensch den Tieren Schutz bieten und mit ihnen, seinen Mitgeschöpfen, leben und sie weder verstoßen noch mit ihnen Geschäfte machen. So wie der Mensch denkt, so ist auch seine Seele beschaffen, Licht oder Dunkel. Entsprechend verhält er sich auch zu seinen Mitmenschen und zu den Tieren und zu der gesamten Natur. Die Worte, Mann, wenn du weißt, was du tust, so sei gesegnet, denn du brichst nicht das Gesetz im Geiste. Wenn du es aber nicht weißt, dann bist du verdammt und ein Übertreter des Gesetzes besagen. Wer am Sabbat selbstlos unaufschiebbare Hilfen und Arbeiten für seinen Nächsten verrichtet, zum Beispiel an Menschen, die am Sabbat in Not geraten oder erkrankt sind oder Leid und Schmerz erdulden, der verstößt nicht gegen das Gesetz des Lebens. Wenn der Mensch jedoch um seiner Vorteile willen den Sabbat entheiligt, dann übertritt er das Gesetz, das Gott den Menschen gegeben hat. Du sollst am Ende einer Woche einen Tag ruhen und noch bewusster in Gott leben, um Kräfte für die Tage der Arbeit zu sammeln.
0: Christus gibt weitere Erklärungen, er spricht. Die Aussage, wahrlich, ich sage euch, die ihres Meisters Willen kennen, ihn aber nicht befolgen, sollen geschlagen werden mit vielen Streichen, hat folgende Bedeutung. Wer die Gesetze Gottes kennt, und seien es nur die 10 Gebote, die Auszüge aus dem Gesetze Gottes, und sie nicht hält, also Gottes Willen nicht erfüllt, der richtet sich selbst. Sein Gericht wird seinen Körper peitschen, also schlagen mit dem, was er ausgesät und nicht gesühnt hat. Denn wer wissentlich gegen das Gesetz Gottes handelt, der sündigt wider den Heiligen Geist. Das ist die schwerste Sünde. Jene aber, die ihres Meisters Willen nicht kennen und ihn darum nicht tun, sollen mit weniger Streichen geschlagen werden, heißt, sie sind infolge ihrer Belastung, der Sünde, welche die Seele schwächt, noch nicht imstande, die Gesetze Gottes zu erfassen und zu verwirklichen. Und doch werden auch sie ihre Sünden erkennen und bereuen und wiedergutmachen müssen. Und so sie dies in der ihnen gegebenen Zeit der Erkenntnis nicht tun, werden sie diese abtragen müssen. Das heißt, sie werden ebenfalls Geschlagene sein. Jedoch auch sie werden einst erwachen und dann viel erfassen können. Und auch von ihnen wird dann viel verlangt werden, zu erfüllen, was sie angenommen haben, das Gesetz des ewigen Lebens. Wer die Gesetze des Lebens verwirklicht, wird reich im Inneren. Wer sie nicht verwirklicht, bleibt arm oder wird arm werden. Doch jeder, der das Gesetz des Lebens annimmt, muss einst vor dem Gesetz der Rechenschaft ablegen. Denn was er vom Gesetz annimmt, verpflichtet zur Verwirklichung.
1: In dem Text des Evangeliums wird folgendes Ereignis geschildert. Und es war ein Mann, welcher von Geburt an blind war. Und er bestritt, dass es so etwas gebe wie die Sonne, den Mond und die Sterne, oder dass es Farben gebe. Und sie versuchten vergeblich, ihn zu überzeugen, dass andere Menschen das sehen. Und sie brachten ihn zu Jesus, und er salbte seine Augen und machte ihn sehend. Und er freute sich mit Staunen und Furcht und bekundete, dass er zuvor blind war. Und jetzt danach, sagte er, sehe ich alles, ich weiß alles, ich unterscheide alle Dinge, ich bin ein Gott. Und Jesus sprach zu ihm, wie kannst du alles wissen? Du kannst nicht sehen durch die Wände deines Hauses, noch lesen die Gedanken deiner Mitmenschen, noch verstehen die Sprache der Vögel oder der wilden Tiere. Du kannst nicht einmal die Ereignisse deines früheren Lebens, deine Empfängnis oder deine Geburt in dein Gedächtnis zurückrufen. Denke mit Demut daran, wie viel dir unbekannt bleibt, ja unsichtbar. Und wenn du also tust, dann wirst du klarer sehen.
0: Christus erklärt, berichtigt und vertieft das Wort. Erkennet euer Leben in dem, was geschrieben steht. Obwohl viele von euch die Sonne, den Mond, die Sterne und die Farben sehen, so sind eure Augen doch gehalten. Denn solange der Mensch nicht Gottes Willen erfüllt, schaut er auch nicht seine Herrlichkeit. Er sieht nur auf die Oberfläche des Lebens und schaut nicht in die Tiefen des Seins. Nur wer Gottes Gesetz erfüllt, der wird klarer und schaut in die Tiefen des Lebens und schaut die Gedanken der Menschen und versteht die Sprache der Tiere. Er versteht auch die Pflanzen, die ihr Empfinden und ihre Kraft ausströmen und sich ihm so mitteilen. Er kennt die Wege in die Unendlichkeit und kennt die Wirksamkeit der Gestirne. Und er weiß, welche als Stationen dienen, um in die Unendlichkeit zu gelangen. Wer das Gesetz Gottes erfüllt, wird klarer sehen. Und wer zum Gesetze Gottes geworden ist, der ist in der Unendlichkeit zu Hause. Liebe Mitmenschen, damit kommen wir zum Ende der heutigen Lesung aus dem großen Offenbarungswerk Das ist mein Wort, Alpha und Omega, das Evangelium Jesu, die Christusoffenbarung, welche inzwischen die wahren Christen in aller Welt kennen. Wir haben heute nur einige Seiten aus diesem wunderbaren Werk gelesen und gehört, wie Jesus von Nazareth die Tiere liebte und für sie eintrat. In diesem über tausendseitigen Buch können Sie mehr darüber erfahren, was Jesus der Christus wirklich lehrte und was sein Leben und Wirken auf dieser Erde in der Tiefe bedeuten. Für heute verabschieden wir uns von Ihnen. Auf Wiedersehen und Gott zum Gruß.

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Viele Kerzen. Warum brennen so viele Lichter im Äußeren? Ist es nicht die Sehnsucht nach dem inneren Licht, nach diesem großen erlösenden Licht, das uns an die Hand nehmen und zum Urlicht führen möchte, so dass wir eins werden mit Gott, unserem Vater, der unsere ewige Heimat, der unser wahres Zuhause ist. Es entsteht die Sehnsucht nach Geborgenheit, die Sehnsucht nach Liebe und Frieden. Und doch fühlen wir tief im Herzen. Sehnsucht heißt, ich bin nicht daheim. Ich bin noch nicht ganz bei Gott, meinem ewigen Vater. Sehnsucht heißt, es steht etwas dazwischen, zwischen Gott, unserem ewigen Vater und uns Menschen. Was ist das? Ich habe mir gedacht, dass die 10 Gebote Gottes uns erinnern, was zwischen Gott und Mensch, zwischen Gott, unserem Vater, und uns, dem Menschen, steht. Das erste Gebot heißt, ich bin der Herr, dein Gott. Du sollst keine anderen Götter haben neben mir. So mancher wird sagen, ja, ich habe doch keine Götter neben Gott, unserem ewigen Vater. Die Sehnsucht nach Licht, nach Wärme und Geborgenheit zeigt uns, dass wir nicht ganz bei ihm sind, dass etwas dazwischen steht. Wer sind denn die Götter? Oder was sind die Götter, die zwischen dem großen, mächtigen Geist und dem Menschen stehen? Wir könnten sagen, es sind Menschen, die wir besonders lieben, die uns besonders nahe stehen. Es sind nicht immer Menschen. Es ist vielleicht der Neid. Es kann der Geiz sein. Es kann die Gier und die Habgier sein. Die Eitelkeit, der Hochmut, die Selbstüberschätzung, die Abwertung unserer Mitmenschen. Der Menschengott, der über Leben und Tod von Mensch und Tier entscheidet. Wir würden nun sagen, nun ja, ich bin neidisch oder geizig oder ich bin eitel, aber steht das zwischen Gott und mir? Oh ja, je öfter wir denken, je öfter wir neidisch, geizig und gierig sind, je öfter wir unsere Eitelkeit, unseren Hochmut, unsere Selbstüberschätzung pflegen, auch die Abwertung unserer Mitmenschen, schaffen wir energetische Wesenheiten. Es sind Energiefelder, die in unserer Aura sind, die uns also umgeben und immer wieder auf uns Einfluss nehmen. Und diese energetischen Wesenheiten, diese Energiefelder, die wir pflegen, stehen zwischen dem großen All-Einen und uns. So könnten wir gemeinsam
in eine meditative Selbstbesinnung

nun gehen, um ganz allmählich frei zu werden von dem, was zwischen Gott und uns, dem Menschen, steht. Gehen wir gemeinsam in die meditative Haltung, indem wir uns aufrecht hinsetzen. Beide Füße stehen auf dem Boden. Unsere Handrücken legen wir auf die Oberschenkel. Wer möchte, kann die Augen schließen. Ich spreche ganz langsam, um in jedem von uns das zu erwecken, was wesentlich ist, um darüber nachzudenken und es mit der Hilfe des Christus Gottes zu bereinigen auf dem Weg der Reue, der Bitte um Vergebung, der Vergebung und des Nicht-mehr-Tuns, indem wir Gleiches oder Ähnliches nicht mehr denken oder fühlen oder empfinden, sodass die Wesenheiten, die Energiefelder immer schwächer werden. Und das innere Licht, das erlösende Licht größer, das uns dann zum Urlicht führt. Denken wir über das erste Gebot nach. Ich bin der Herr, dein Gott. Du sollst keine anderen Götter haben neben mir. Wer oder was steht dazwischen? Wie heißen die Götter, die wir zwischen Gott und uns stellen? Vielleicht die Wesenheit des Neides? Besinnen wir uns. Die Wesenheit des Neides. Ich spreche in euer Gemüt, und das Gemüt ist wie ein Seismograph. Es zeigt auf, wo, zu wem, warum. Fangen wir die Wesenheit ein, den Neid. Ich halte einige Augenblicke inne. Christus hilft uns.

ein Energiefeld. Eine energetische Wesenheit könnte sich auch in unserer Aura tummeln, der Geiz. Ein Götze zwischen Gott und uns, der Geiz. Lassen wir die Worte in uns nachschwingen. Christus steht uns bei, um die Wesenheit zu erkennen. Mit seiner Hilfe können wir der Wesenheit die Energie nehmen, indem wir das beheben, das bereinigen, was uns jetzt bewusst wird. Keine Erregung. Atmen wir ruhig und tief. Ganz ruhig und tief. Dann nimmt der Götze Abstand und wir können ihn näher betrachten, um ihn mit Christus zu besiegen. Wir atmen ruhig, ganz ruhig und tief. Wie sagt der Herr im ersten Gebot? Ich bin der Herr, dein Gott. Du sollst keine anderen Götter haben neben mir. Weitere Götter können sich in unserer Aura tummeln, zum Beispiel die Gier und die Habgier. Ich spreche in euer Gemüt. Die energetische Wesenheit, die Gier, die Habgier. Besiegen wir mit dem inneren Licht, mit Christus. Jetzt bäumt sich die Wesenheit auf und wir sehen sie im Spiegel unseres Gemütes. Wir schauen sie an, um zu ergründen, was wir bereuen und bereinigen sollen.

das innere Licht wird stärker. Wir werden ruhiger. Die innere Stille baut sich auf. Und doch tummelt sich noch so manche Wesenheit in unserer Aura. Zum Beispiel die Eitelkeit, der Hochmut. Götter, die zwischen Gott und uns dem Menschen stehen, die wir selbst geschaffen haben durch unser Denken, Denken, Wollen und Wollen. Doch das innere Licht ist gegenwärtig. Es hilft uns, die Wesenheiten aufzudecken. Die Wesenheiten zu besiegen, auf dass das innere Licht immer größer wird, unsere Seele und unseren Körper ausleuchtet, sodass wir stille werden. Und fühlen, Gott, unser Vater, ist gegenwärtig. Besinnen wir uns auf die beiden Götter, Eitelkeit und Hochmut. Im Bewusstsein tun sich die Gedanken auf, wann bin ich eitel, warum bin ich hochmütig? Was will ich erreichen? An wen und an was habe ich mich damit gebunden? Das Licht in uns möchte, dass wir frei werden. Frei von diesen vagabunden menschlichen Ichs. Wir besinnen uns. Wir halten kurz inne. Die Selbstbesinnung tut Not. Christus hilft uns.

Die Götter wühlen uns auf. Sie wollen uns in ihrem Bann halten. Deshalb atmen wir wieder ein und aus. Wir atmen tief in den Bauchraum hinab und ruhig aus, bis wir fühlen, dass wir ruhiger geworden sind. Der Atem stimuliert uns. Im Atem ist Gottes Odem. Er beruhigt uns. Er schenkt uns Ruhe, Stille und die Kraft zur Selbstbesinnung. Ich bin der Herr, dein Gott. Du sollst keine anderen Götter haben neben mir. Und schon tun sich wieder die Götter auf, die energetischen Wesenheiten in unserer Aura. Die Selbstüberschätzung. Die Abwertung unserer Mitmenschen. Wir lassen sie auf uns zukommen. Gedanken steigen empor, Bilder zeigen uns, wie die Wesenheiten heißen. Warum die Selbstüberschätzung? Wozu die Abwertung unserer Mitmenschen? Mit Christus besiegen wir sie. Mit seiner Hilfe bereuen wir das, was wir unserem Nächsten angetan haben, durch die Selbstüberschätzung, durch die Abwertung. Die große Liebe schenkt uns die Kraft zur Reue. In Gedanken bitten wir um Vergebung und Vergeben. Und in unsere Aura denken wir hinein. Wir nähren euch nicht mehr, ihr energetischen Felder. Noch eine Wesenheit tummelt sich in unserem Gemüt und in unserer Aura. Es sind wir, der Menschengott, der über Leben und Tod von Menschen und Tieren entscheidet. Der Götze. Ein wesentliches energetisches Feld. Insbesondere dann, wenn wir an die Tiere denken, die für so manchen von uns geschlachtet werden, um ihr Fleisch zu verzehren. Der Menschengott, der über Leben und Tod von Mensch und Tier entscheidet. Schauen wir das energetische Feld an, die Wesenheit.
Christus hilft uns zu erkennen, wie wir sie besiegen können. Einige Augenblicke der Selbstbesinnung helfen uns, wenn wir mit der Hilfe von Christus dieses energetische Feld beheben wollen, ihm den Nährboden entziehen wollen.

Ich bin der Herr, dein Gott. Du sollst keine anderen Götter haben neben mir. Nehmen wir dieses erste Gebot mit in unser Tagesgeschehen und machen wir uns bewusst, Gott ist Liebe. Weil er uns liebt, sandte er seinen Sohn. Und sein Sohn wurde unser Erlöser. Immer dann, wenn wir eine Kerze entzünden, immer dann, wenn wir die äußeren Lichter sehen, entsteht die Sehnsucht. Es ist die Sehnsucht, aus der Dunkelheit herauszufinden, hin ins Licht. Je mehr wir die Götter besiegen mit der Hilfe von Christus, umso geringer wird die Sehnsucht, weil das Licht in uns stärker wird. Dann sehen wir die Zeit mit ganz anderen Augen. Wir entzünden die Kerzen und sagen, ja, das ist das große Licht in uns. Es leuchtet immer mehr. Dann siegt die Liebe über alles, was dunkel ist. Liebe siegt. Schenken wir die Gottesliebe unserem Nächsten und wir fühlen, dass in uns das ewige Gesetz erblüht, die Gottes- und die Nächstenliebe. In diesem Bewusstsein sollten wir auch beten. Beten für unseren Nächsten, beten in der Gottes- und Nächstenliebe, um im Gebet das erlösende Licht zu Mensch und Tier zu tragen, zur Mutter Erde.

0: Liebe Zuschauer, liebe Zuschauerinnen, wir begrüßen Sie herzlich zur 15. Folge unserer Sendereihe Die redende Alleinheit, das Wort des universalen Schöpfergeistes. Mit diesem Thema erschließen sich uns die großen geistigen Zusammenhänge des Lebens. Über den Aufbau der rein geistigen Schöpfung, über den Fall und die Entstehung der Materie, über das Allkommunikationsprinzip Senden und Empfangen, über das Woher und Wohin des Menschen und vieles, vieles mehr. Wir hören auch immer wieder vom Wesenskern und wie sich das Leben in der Schöpfungs- und Schaffungswege Gottes in unvorstellbaren Zyklen aufbaut, über die geistigen Mineral-, Pflanzen- und Tierreiche bis hin zu einem werdenden Geistkind. Der unbelastbare Wesenskern ist das Urherz in der Allkommunikation, das auch in uns Menschen das Verbinde und Sei ist. Liebe Mitmenschen, heute lesen wir weiter in unserem Buch zur Sendung. Es ist ein kosmisches Lehr- und Lernwerk aus der Schule der göttlichen Weisheit, das anhand von Gesprächsrunden mit Gabriele, der Prophetin und Botschafterin Gottes in unserer Zeit, zusammengestellt wurde. Es gibt also wieder einiges zu lernen, auch für uns, die wir hier vorlesen dürfen. Wir freuen uns, dass Sie dabei sind und, wenn Sie möchten, mit uns lernen. Wir erfahren nun unter anderem, welche Rolle das Allkommunikationsprinzip im Leben des Menschen spielt. Zum Beispiel, was sich bei der Geburt eines Menschenkindes geistig vollzieht. Wenn Sie mitlesen möchten, es geht weiter auf Seite 279 unter der Überschrift Das Allkommunikationsnetz begleitet den ankommenden Erdenbürger.
1: Das gebende und empfangende Allprinzip ist immer der freie Geist, Gott, das Leben der Unendlichkeit, der Lichtäther. Der Wesenskern, von dem wir des Öfteren hörten, beinhaltet also alle Kräfte des Seins, weil er komprimierter Lichtäther ist. Jesus von Nazareth lehrte die Menschen: Das Reich Gottes ist inwendig in euch. So ist es. Alle Kräfte des ewigen Seins, gefasst im Wesenskern, sind in uns, im Urgrund unserer Seele. Der Urquell des Gebens und Empfangens ist das Licht der ewigen Sonne, die unsere Seele und unseren Körper mit Lebenskraft erfüllt. Es ist die Göttlichkeit im Wesenskern. Bei der Geburt eines Menschenkindes, beim ersten Schrei, beim ersten selbstständigen Einatmen, verbinden sich der Wesenskern und die Seele mit der sich aufbauenden Hirnanhangsdrüse des Kindes. Die feinerstoffliche Seele nimmt zunehmend Kontakt mit dem Organismus des Neugeborenen auf und strömt gemäß ihres Fluidums in den physischen Körper. Dem Wachstum und der Reife des Kindes entsprechend strömt sie immer tiefer in den physischen Leib ein. Über den Wesenskern spendet der ewig freie Geist dem Menschenkind das Leben. Die Atmung des Kindes ist, wie bei uns allen, der Odem Gottes.
2: Wie gesagt, so wie das Kind wächst und sich entwickelt, nimmt ein Teil der Seele mehr und mehr den Körper in Besitz. Sukzessive strömt sie über 7 geistige Zentren im Menschen in die Bausteine des physischen Leibes und überträgt das Leben allen Körperfunktionen. Das heißt, über den Wesenskern gibt der Ewige der Seele und über die Seele allen Bausteinen und allen Funktionen des Körpers seine Kraft. Das Kind wächst und reift zu einem jungen Menschen heran. Bei jedem Ein- und Ausatmen ist Gottes Kraft gegenwärtig. Das Herz des Menschen ist ausschließlich die Verteilerstation für das irdische Dasein. Der Herzmuskel gibt den Takt vor, je nachdem, ob der Mensch kurz oder tiefer atmet. Das Kind wächst und reift und kommt allmählich in die Jugendjahre. Die Zeit hält nicht inne. Der junge Mensch wird älter. Die Jahre vergehen. Das Älterwerden reicht dem Ältersein die Hand. Doch der Wesenskern bleibt bei ihm, dem Menschen. Weil das Erdenleben nicht von Dauer ist, scheidet der Mensch früher oder später hin. Schon bei der Geburt des Kindes bringt die Seele ihren Erdlebenszyklus mit, den der einstige Mensch, sofern Vorinkarnationen vorlagen, seiner Seele auferlegt hat. Der Erdlebenszyklus zeigt unter anderem auf, wie lange der Mensch im Zeitlichen zu leben hat. Bei der Geburt trägt folglich der neue Erdenbürger schon den Zyklus in sich, der heißt von der Geburt bis zum Hinscheiden.
1: Es ist jedoch möglich, dass der Mensch seinen irdischen Lebenszyklus früher als vorgesehen abbricht. Dies geschieht dann, wenn er Ursachen über Ursachen schafft, wodurch Situationen eintreten können, die zum Beispiel die Gefahr mit sich bringen, dass der Mensch vorzeitig hinscheidet. So unterbricht er seinen irdischen Lebenszyklus durch einen selbstverschuldeten frühzeitigen Tod. Es gibt unzählige Schicksalsvarianten, zum Beispiel auch durch den Freitod oder durch ein karmisches Netzwerk, wobei zum Beispiel einer den anderen mit in den Tod reißt und. Doch immer ist der Mensch selbst der Herausforderer seines Geschickes, seines Schicksals. Aber der Wesenskern bleibt in seiner Seele. Nun könnte der Einwand kommen, dass auch ein vorzeitiges Hinscheiden programmiert sein müsste, weil es keine Zufälle gibt. Ja, so ist es. Doch es liegt immer an uns, am Menschen selbst, ob wir uns in kritischen Situationen rechtzeitig zügeln oder unser Seelengefährt, den Körper, abstürzen lassen. Auch hier entscheidet der freie Wille.
3: Wie gesagt, bei dem ersten Einatmen des Neugeborenen verbinden sich der Wesenskern und die Seele mit der Hirnanhangsdrüse. Beim Hinscheiden eines Menschen, bei seinem letzten Ausatmen, beginnen sich der Wesenskern und die Seele von der Hirnanhangsdrüse zu lösen. Der Seelenleib löst sich also ganz allmählich aus dem toten Körper heraus, sodass dieser nur noch die Hülle des einstigen Seelenkörpers ist. Beim letzten Ausatmen des Menschen atmet der nun feinerstoffliche Seelenleib ein und atmet nach der vollständigen Entkörperung gemäß dem Rhythmus seiner Feinerstofflichkeit im Jenseits weiter. Eine lichtere Seele nimmt den Ton gleich Klang eines feinerstofflichen Planeten wahr, der vom Menschen entsprechend dem Für oder Gegen das Gebot der Gottes- und Nächstenliebe programmiert ist. Eine sogenannte erdgebundene, weltbezogene Seele hält sich unter Umständen noch sehr lange im Zeitlichen auf, weil die auf das Materielle hin orientierten Programme des ehemaligen Menschen auch von der Seele aufgenommen worden sind.
0: Die diesseits geprägten Programme sind vorwiegend im materiellen Kosmos gespeichert, denn wohin der Mensch sendet, von dort empfängt er. Darin liegt auch die Anziehungskraft, der Magnet für die Seele, dann, wenn der physische Leib hingeschieden ist. Und doch bleibt die Allkommunikation, der Wesenskern in der Seele. Unsere Speicherungen bilden also die Sende- und Empfangsstation. Wenn zum Beispiel eine Seele zu einer weiteren Einverleibung geht, dann nimmt sie ihr noch Vorhandenes für und wieder in ihr neues Erdendasein mit. Überwiegen die Negativprogramme, dann können diese durchaus das Schicksal des neu inkarnierenden Menschen bestimmen. Jeder von uns, also wir, haben es in der Hand. Nicht umsonst gab uns der Ewige durch Mose die 10 Gebote, Gesetzesauszüge aus dem allumfassenden Gesetz der Unendlichkeit, dem Reich Gottes. Und nicht umsonst gab der Sohn Gottes, der Mitregent des Reiches Gottes, als Jesus von Nazareth in seiner Bergpredigt noch tiefere Einblicke in die Gesetzmäßigkeiten des ewigen Seins.
2: Wir, jeder einzelne Mensch, entscheidet über sein Erdenleben selbst gemäß dem Prinzip des Für und Wider. Entweder für Gottes Hinweise in seinen Geboten und in der Bergpredigt Jesu oder gegen den Rat des Ewigen, indem der Mensch gegen seine Seele handelt durch Zuwiderhandlungen im Denken, Reden und Tun und auf diese Weise Seelen- und Körperenergie verbraucht, sodass unter Umständen ein Schicksal aufbricht, das durchaus hätte verhindert werden können. Die Freiheit im Gesetz der Gottes- und Nächstenliebe ist von Bedeutung, denn aus dem Allgesetz kommen viele Achtungszeichen, die dem Menschen Hilfen sein können, sofern er bereit ist, sich immer wieder selbst in Frage zu stellen. Sind wir wachsam und stellen wir in allen unguten Situationen den Bezug zu uns selbst her, was unsere Mitmenschen betrifft, auch unser Verhalten gegenüber der Tier- und Pflanzenwelt, gegenüber der ganzen Erde mit allem, was sie trägt, dann lernen wir an uns selbst und werden uns selbst rechtzeitig zügeln. Wie es auch sei, die Allkommunikation, der Wesenskern bleibt im Urgrund unserer Seele.
1: Liebe Mitmenschen, hören wir nun im Folgenden, wie die Seele den Menschen auf das Hinscheiden vorbereitet. Dazu zuerst ein Hinweis, insbesondere für ältere Menschen. Ältere Menschen merken immer öfter, dass die Körperkräfte nachlassen, dass sie unter Umständen bedächtiger, gar hinfälliger werden und immer öfter ermüden. Auch der Atemrhythmus wird kürzer, besonders bei einer anstrengenden Arbeit geht der Atem mühsamer. Es wird also vieles beschwerlicher. Von Krankheit ist hier nicht die Rede, das gehört zu einem anderen Thema. Wie oft hört man, das Alter setzt den Hobel an und hobelt alle gleich. Einerlei, ob der Mensch einen Schönheitschirurgen in Anspruch nimmt oder nicht. Die Kraft lässt nach. Der Stoffwechsel geht langsamer. Die Falten kommen. Die Haare werden grau und. Die Entwicklung ist unausweichlich. Das gehört nun mal zum Erdendasein des Menschen. Das Leben wandelt sich von der Geburt bis zum Hinscheiden. Doch der Wesenskern beinhaltet die ewige Jugend im ewigen Sein.
3: In der ganzen Unendlichkeit gibt es keine Zufälle und auch nichts Statisches. Nichts, das unversehens ruckartig erfolgt. Nach einem gewissen zeitlichen Hiersein der Seele im Menschen beginnt die Vorbereitungszeit auf den Moment, in dem die Seele aus ihrem physischen Leib auszieht. Während dieser Vorbereitungszeit bereitet sich die Seele auf das Leben in ihrer feinerstofflichen Form vor. Langsam, ganz langsam, bei einem gesunden Menschen oftmals über mehrere Jahre, zieht sich die Seele zurück. Manch älterer Mensch hat zum Beispiel beim Gehen Mühe. Auch die Kraft in den Armen und in den Händen lässt nach. Schweres zu tragen wird zur Last. Die Seh- und Gehörorgane lassen ebenfalls in ihrer Leistung nach. Der Alltag wird allgemein mühevoller. So mancher Mensch will darüber nicht nachdenken. Wie oft hört man von älteren Menschen: Das kann doch nicht sein. Früher hat mir das alles nichts ausgemacht. Ich war agil, war stark, konnte viele Stunden ohne große Mühe arbeiten, also Leistung bringen. Und heute ist alles so beschwerlich.
1: So ist es nun mal. Die Seele bereitet sich auf einen anderen Aggregatzustand vor. Könnten wir unsere Seele befragen, dann würde diese uns sinngemäß antworten: Du, meine Hülle Mensch, merke dir. Ich, das Geistwesen im Innersten deines Seelenleibes, bin nicht von dieser Welt. Ich habe ausschließlich einen materiellen Körper angenommen, um das, was ich an Unlauterem aus Vorinkarnationen mitgebracht habe, in diesem Erdenleben so weit wie möglich zu beheben. Ich möchte heimwärts wandern, zu meinem Ursprungsland, dem ewigen Reich Gottes, wo ich wieder als Geistwesen leben werde, im ewigen Allsein. Einerlei, wie sich der Mensch auch gibt. Einerlei, ob er das Älterwerden durch Schönheitsoperationen, Bäder, Massagen und dergleichen so lange wie möglich hinauszuschieben versucht. Jeder, aber auch jeder, ist nur Wanderer auf dieser Erde. Eines Tages wird die Seele ihren physischen Leib ablegen, da dieser der Erde angehört. Es gibt keine Ausnahme. Alle Menschen scheiden hin. Und wenn die Seele noch so oft als Mensch wiederkehrt, für jeden Menschen, ohne Ausnahme, kommt die Zeit und die Stunde, da die Seele ihren Körper ablegt. Doch der Wesenskern, die himmlische Allkommunikation, bleibt in ihr.
0: Für alle grobstofflichen Lebensformen auf, über und in der Erde, so auch in den Meeren und Gewässern, gilt dasselbe: Erde zu Erde. Auch das materielle Universum und die feinerstofflichen Universen führt der Ewige allmählich zurück. Denn das Leben in Gott ist feinstofflich, ist ätherisch und absolut rein. Jesus von Nazareth sagte sinngemäß: Werdet vollkommen, wie euer Vater im Himmel vollkommen ist. Alles, was nicht dem Ursprung der Vollkommenheit gleicht, atmet Gott, der Ewige, in Zyklen ein, hin zu dem ewigen Allsein. Grobstoffliches wandelt er um in Feinerstoffliches, Feinerstoffliches in Feinstoffliches. Alles ist dann wieder feinstofflich, feinster Urstoff, komprimierter Lichtäther.
1: Liebe Mitmenschen, in unserem Buch zur Sendung schlagen wir nun ein neues, großes Kapitel auf und lesen weiter unter der Überschrift: Der unbelastbare Wesenskern. Die Hoffnung führt zum ewigen Leben. Alles aus Gottes Odem lebt ewig und ist eingebettet, gleich aufgenommen, in den unerschöpflichen Lichtäther. Das Leben aus Gottes Odem ist Licht aus seinem Licht. Es ist der Wesenskern, die Fülle des Seins. Eine Frage zum Thema. Wo befindet sich der Sitz des reifenden Wesenskerns bei Tieren und des keimenden Lebens bei Pflanzen, Steinen und Mineralien? Bei den Tieren aus Gottes Odem, die, wie schon gesagt, einen reifenden Wesenskern haben, ist der Sitz entsprechend der Entwicklung des Tieres im Gehirn. Man kann auch sagen, bei so manchem Tier bereits in der Nähe der Hirnanhangsdrüse. Wir sollten immer davon ausgehen, dass in jedem Tier gemäß seiner geistigen Entwicklung, entsprechend seinem Bewusstseinsstand, also Reifegrad, der Wesenskern ausgebildet ist. Das keimende, ewige Leben sowohl in den Kleinsttieren als auch in den Pflanzen- und Mineralreichen ist noch in Kollektive gefasst und, wie alle Bewusstseinsformen, den Evolutionszyklen zugeordnet. Der spezifische Reifegrad ist der Bewusstseinsstand der jeweiligen Lebewesen und der Lebensformen.
2: Das keimende Leben hat eine göttliche Struktur, die als Partikelstruktur bezeichnet werden kann. Jeder geistige Keim wird in Partikel gefasst und entwickelt sich in der Schöpfungs- gleich Schaffungswiege Gottes weiter zur nächsthöheren Form. Ist der Reifegrad des keimenden Lebens so weit gediehen, dass er als Wesenskern gefasst werden kann, dann setzt sich in der entsprechenden Wesensform die Evolution gemäß dem werdenden Wesenskern fort, bis hin zur nächsthöheren Bewusstseinsentfaltung in den Entwicklungsebenen. Die irdische dreidimensionale Denkweise reiht alles in Kategorien ein, sodass sich der Mensch zum Beispiel ausmalt, das, was ich hier als Erscheinungsform wahrnehme, muss allerorten gleich sein. Jedes Tier, jede Pflanzenart, alle Baumarten, alle Mineralien müssen, nach der Vorstellung von vielen Menschen, überall so sein, wie sie es in ihrem Wirkungskreis beobachten. In der siebendimensionalen Schöpfung gibt es nichts, das in Kategorien eingeteilt wäre. Wie schon gesagt, hat jeder Lebenskeim verschieden entfaltete Bewusstseinsgrade. Deshalb kann zum Beispiel eine Blume, ein Strauch oder eine Baumart da und dort, auch in anderen Kontinenten, eine andere Form oder gar andere Eigenschaften haben, einen ganz anderen Namen tragen und zu einer anderen Zeit blühen oder reifen. Trotzdem gehört diese Lebensform zur selben Gattung, auch wenn der Lebenskeim unterschiedliche Entwicklungsstufen aufweist. Der Schöpfergeist, der alles Leben in seinen Händen hält, lässt sich nicht in menschliche Kategorien einreihen.
3: Wenn man jedoch an die Manipulationsprozeduren denkt, die der Mensch den Tieren und Pflanzen aufzwingt, so muss gesagt werden. Das Aussehen dermaßen künstlich veränderter Lebewesen und Lebensformen entspricht nicht dem, was der Schöpfergott dem Tier- und Pflanzenreich zugeordnet hat. Der Mensch, der dem Götterwahn verfallen ist, hält in jeglicher Hinsicht sein Machwerk als vermeintliche Trophäe hoch. Ob bei Genveränderungen an Tieren und Pflanzenarten oder bei willkürlichen Kreuzungen, immer erweist der Mensch sich als der Handlanger dessen, der von unten kommt. Überall macht sich der Handlanger der Unterwelt breit, auch in den Mineralreichen. Eines jedoch ist gewiss, niemals wird er das geistige Schöpfungsleben des ewigen Schöpfers manipulieren können. Wenn man das Verhalten der Menschheit von gestern, also von Vorgenerationen, und das der heutigen Generation näher beleuchtet, dann ahnt man, wie weit sich die Menschheit von dem Ursprung des Lebens entfernt hat. Obwohl das ewige Licht, die ewige Sonne des Seins, nach wie vor im Urgrund des Menschen leuchtet, sind die Zellstruktur des physischen Körpers und die geistige Partikelstruktur der Seele oftmals so sehr verschattet, dass der Sünder nur noch auf seine eigene Schattenwelt blickt und diese als real und sogar als die Realität des Lebens ansieht.
4: Immer wieder wird die Frage gestellt, warum greift Gott in dieses Tohuwabohu menschlicher Ignoranz nicht ein? Warum lässt Gott die Manipulationen an Tieren und Natur zu? Warum lässt er es zu, dass Tiere gequält, gefoltert und hingemordet werden? Warum? Weil wir Menschen nach dem Gesetz der Freiheit absolut freie Wesen sind. Gott, der Ewige, hat vom Beginn seiner Schöpfung und Schaffung an in die geistige Schöpfungswiege, das heißt, bei der ersten Beatmung eines geistigen Atoms die Freiheit in das Es werde gelegt. Wer das Prinzip der Freiheit, das ein Lebensprinzip des ewigen Seins ist, missbraucht, indem er seinen allzu menschlichen Willen zur Tat werden lässt, überantwortet sich selbst dem Kausalgesetz. Das heißt, trenne, binde und herrsche, wodurch sich Ursache und Wirkung, Saat und Ernte ergeben.
1: Für uns Menschen heißt das, für alles, was wir denken, reden und tun, das nicht dem Gesetz der Gottes- und Nächstenliebe, das die wahre Freiheit beinhaltet, entspricht, sind wir selbst verantwortlich. Alles, was an Ungutem von uns ausgeht und nicht behoben ist, geht wieder in uns ein. Das Speichern unserer physischen Körperzellen und die Partikelstruktur unserer Seele. Wer das heute nicht erkennt und so weitermacht wie bisher, gestaltet sein eigenes Schattenreich, das von unten kommt. Derart gezeichnet geht die Seele nach ihrer Entkörperung ins Jenseits, denn wie der Baum fällt, so bleibt er liegen. Je nach Belastung der Seele geht diese unter Umständen zu einer weiteren Menschwerdung, zu einer ihr entsprechenden Inkarnation. Der neue Mensch macht, je nach seiner Befindlichkeit, dort weiter, wo er zum Zeitpunkt des Hinscheidens seines vorhergehenden Körpers aufgehört hatte.
3: Liebe Mitmenschen, alle gegebenen Einblicke in das allumfassende Wirken des ewigen Schöpfergeistes sind, mit menschlichen Worten gesprochen, nicht einmal ein Tropfen im Ozean der Alleinheit. Doch in der Seele jedes Menschen befindet sich der Allozean, die Essenz des Alls. Weil die mit dreidimensional geprägten Worten wiedergegebene Darlegung des Allseins nicht einmal ein Tropfen im Allozean ist, muss gesagt werden: Wer es fassen kann, der fasse es. Wer es nicht so weit wie gegeben annehmen möchte, der lasse es. Irgendwann tut sich in der Seele das auf, was der Mensch im Urgrund seiner Seele ist. Ein ätherisches Geistwesen des Alls, des Lichtäthers, der die Alleinheit ist.
2: Zum Abschluss eine Erinnerung und eine Bitte. Denken Sie, denken wir alle darüber nach, dass für jedes Stück Fleisch, das der Mensch isst, ein Tier aus der Allfamilie Gottes getötet wurde. Denken Sie auch darüber nach, dass Tiere, die ebenfalls Fleisch essen, dieses Verhalten von Energien abrufen, mit denen die Erde durchzogen ist, oder von Energien, die sie durch den Geruch der Milliarden von Menschen angenommen haben, die Tierleichenteile verzehrten

0: Name entspricht. Denken wir auch darüber nach, dass der Mensch es ist, der den Tieren im Zeitlichen, also auf der Erde, seine Verhaltensweisen überträgt. Wie man es auch sehen will, Fleisch essen heißt, Tiere töten lassen.
1: Liebe Mitmenschen, dieses Kapitel in unserem Buch zur Sendung schließt mit den folgenden Worten, denen wir uns anschließen möchten. Mögen immer mehr Menschen im Herzen erfassen und erfahren, dass die Tiere unsere Mitgeschöpfe in der großen Allfamilie Gottes sind. Sie sind unsere kleinen Brüder und Schwestern, die unserer Liebe und Fürsorge bedürfen. Ihnen, uns allen, wünschen wir die Wahrnehmung des Lebens in und um uns, die Entfaltung des Bewusstseins für die Alleinheit, den Frieden und die Erfahrung, dass im Urgrund unserer Seele ein mächtiger, allumfassender Schatz uns Licht und Kraft spendet. Liebe Zuschauer, liebe Zuschauerinnen, damit verabschieden wir uns für heute von Ihnen. In der nächsten Sendung lernen wir mehr über den unendlichen, unerschöpflichen Lichtäther, den Urstoff, aus dem der unendliche, ewige, der Urgott schöpft und formt. Wir würden uns freuen, wenn Sie auch wieder mit dabei sind. Bis dann, alles Gute für Sie und auf Wiedersehen.

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0: Liebe Zuschauer, liebe Zuschauerinnen, herzlich willkommen zu unserer Sendereihe über die Bergpredigt des Jesus von Nazareth, über die hohe Ethik, die uns Orientierung gibt für unseren Lebensweg hier auf der Erde, um mit unseren Mitmenschen in Frieden zu leben und auch mit der Natur und mit den Tieren. Vor 2000 Jahren war Christus, der Sohn Gottes, in Jesus von Nazareth auf der Erde, um die Menschen das Gesetz der Gottes- und Nächstenliebe zu lehren. Heute spricht der Christus Gottes zu uns Menschen durch die Prophetin und Botschafterin des ewigen Reiches, Gabriele, und führt uns in die ganze Wahrheit, auch über sein Leben und Wirken als Jesus von Nazareth. Sein Leben und seine Lehre sind in dem Offenbarungswerk »Das ist mein Wort«, Alpha und Omega, dargelegt. Christus selbst erklärt, berichtigt und vertieft darin auch die in einem apokryphen Evangelium überlieferten Auszüge aus seiner Bergpredigt, woraus wir heute einige Abschnitte lesen. Es geht zunächst um die Weherufe. Im Evangeliumstext, der dem Offenbarungswerk zugrunde liegt, heißt es: Wehe euch, die ihr reich seid, denn ihr habt in diesem Leben euren Trost empfangen. Wehe euch, die ihr satt seid, denn ihr werdet hungern. Wehe euch, die ihr jetzt lacht, denn ihr werdet trauern und weinen. Wehe euch, wenn alle Menschen gut von euch sprechen, denn so machten es auch ihre Väter mit den falschen Propheten.
1: Jesus von Nazareth sprach: Wehe euch, die ihr reich seid, denn ihr habt in diesem Leben euren Trost empfangen. Dazu offenbart der Christus Gottes: Menschen, die ihren Reichtum als ihr Eigentum ansehen, sind arm im Geiste. Vielen der an irdischen Gütern Reichen wurde für ihr Erdenleben die geistige Aufgabe in die Wiege gelegt, ein Vorbild für jene Reichen zu sein, die mit verstockten, unnachgiebigen Herzen sich an ihren Reichtum binden und deren einziges Denken und Trachten es ist, diesen für sich selbst zu vermehren. Ein Mensch, der an irdischen Gütern reich ist und erkannt hat, dass sein Reichtum eine Gabe ist, die er nur dazu von Gott empfangen hat, dass er sie in das große Ganze für das Wohl aller einbringt und sie dort rechtmäßig für alle verwaltet, der verwirklicht das Gesetz der Gleichheit, Freiheit, Einheit und Brüderlichkeit. Er trägt als ein selbstloser Geber mit dazu bei, dass die Armen nicht in Entbehrung und die Reichen nicht in Luxus leben. Auf diese Weise wird allmählich ein Gleichgewicht, ein gehobener Mittelstand hergestellt für alle, die bereit sind, das Gesetz bete und arbeite selbstlos zu erfüllen. So erwächst ganz allmählich das wahre Menschentum einer Gemeinschaft, deren Glieder keinen auf die Person bezogenen irdischen Reichtum sammeln, sondern alles als Gemeinbesitz betrachten, der ihnen von Gott gegeben ist. Wenn der Reiche Geld und Gut als sein Eigen betrachtet und in der Welt seines Reichtums wegen angesehen ist, wird er als Wirkung auf seine Ursachen in den nächsten Erdenleben in armen Ländern leben und dort um das Brot betteln, das er einst als Reicher den Armen versagt hat. Das ist so lange gegeben, wie derartige Einverleibungen noch möglich sind. Die Seele eines solchen Reichen wird auch in den Reinigungsebenen keine Ruhe finden. die lichtarmen Seelen, die seinetwegen im Erdenkleid Leid und Hunger erdulden mussten, werden ihn als den wiedererkennen, der ihnen vorenthalten hat, was ihnen aus den Verstrickungen menschlichen Ichs hätte heraushelfen können. Viele werden ihn anklagen, und dann wird seine Seele selbst spüren, wie diese gelitten und gehungert haben. Auf diese Weise kann eine Seele, die im Erdenkleid als Mensch reich und angesehen war, große Not erleiden. Diese Not ist viel größer, als wenn sie im Erdenkleid um Brot hätte betteln müssen. Erkennet, nach den Gesetzen des Ewigen gebührt jedem, der selbstlos das Gebot bete und arbeite hält, das Gleiche, denn Gott gibt jedem, wessen er bedarf, und darüber hinaus. Solange jedoch noch nicht alle Menschen sich an dieses Gebot halten, gibt es auf der Erde die sogenannten Reichen. Ihre Aufgabe ist es, ihren angesammelten Reichtum auszuteilen und ebenso zu leben wie die, die selbstlos das Gebot bete und arbeite erfüllen. Wenn sie in dieser Weise nicht an ihr Wohl denken, sondern an das Wohl aller, dann kehrt sich allmählich der innere Reichtum nach außen. Und kein Mensch wird hungern oder darben.
0: Christus offenbart weiter: Wehe euch, ihr Reichen, die ihr euer Geld und Gut euer Eigen nennt und eure Nächsten dafür arbeiten lasst, dass euer Vermögen sich vermehrt. Ich sage euch, ihr werdet Gottes Thron nicht schauen, sondern weiter dort leben, wo Gottes Füße sind, auf Erden, immer wieder in Erdenkleidern, solange dies noch möglich ist. Auch wenn ihr soziale Einrichtungen fördert, selbst jedoch um vieles reicher seid als jene, die daraus unterstützt werden, so seid ihr dennoch dem Satan der Sinne hörig, der die Unterschiede von Arm und Reich will. Durch diese Unterschiede entstehen Macht und Unterwürfigkeit, Neid und Hass. Daraus ergeben sich Streit und Kriege. Daher dienen die, welche ihren Reichtum festhalten, auch dann, wenn sie hin und wieder sozial denken, dem Satan der Sinne und handeln gegen das Gesetz des Lebens, gegen Gleichheit, Freiheit, Einheit und Brüderlichkeit. Wer Geld und Güter als sein Eigen betrachtet und für sich hortet, anstatt diese materiellen Energien fließen zu lassen, der ist nach dem Gesetz des Lebens ein Dieb, da er seinen Nächsten einen Teil ihres geistigen Erbes vorenthält. Denn alles ist Energie. Wer sie bindet durch mein und mir, handelt gegen das Gesetz, das fließende Energie ist. Christus vertieft auch folgende Aussage seiner Bergpredigt: Wehe euch, die ihr satt seid, denn ihr werdet hungern. Er offenbart: Der reiche, satte Mensch, der allein seine Scheunen füllt, ist im Herzen leer. Er kennt nur das Mein und Dein. Seine Sinne und Gedanken drehen sich um mein Eigentum, meinen Besitz, mein Brot, meine Speise. Das alles gehört mir. Dies ist seine Welt. Ein solcher Mensch wird einst hungern und darben, bis er begreift, alles ist das Sein. Alles gehört Gott und allen Menschen, die sich bemühen, Gottes Werke zu tun, die selbstlose Liebe und das Gesetz des Lebens für die Erde bete und arbeite zu erfüllen. Menschen, die nur von Mein und Dein sprechen, sind lichtarme Menschen, die schon in dieser Einverleibung einen weiteren Erdenweg vorbereiten oder eine lange Wanderung ihrer Seele im Seelenreich, jeweils im Kleide des Bettlers. Die vom Materiellen geblendete Seele hungert unbewusst nach Licht, weil sie lichtarm ist. Zwanghaft versucht sie dies mit äußeren Dingen auszugleichen, wie mit irdischem Reichtum, Habgier, mit Völlerei, Trunksucht oder anderen Begierden und Genüssen. Sie ist unersättlich.
1: Weiter sprach Jesus von Nazareth in seiner Bergpredigt: Wehe euch, die ihr jetzt lacht, denn ihr werdet trauern und weinen. Dazu vertieft der Christus Gottes: Wer über seine Nächsten lacht und spottet, der wird einst sehr traurig sein und über sich selbst weinen, weil er jene verkannt hat, über die er sich lustig gemacht und die er verspottet hat. Er wird erkennen müssen, dass er letztlich sich selbst verlacht, verhöhnt und verspottet hat. Denn wer über seinen Nächsten richtet und urteilt, ihn verlacht, verhöhnt und verspottet, der richtet, verurteilt, verlacht, verhöhnt und verspottet mich, den Christus. Erkennet, wer sich am geringsten meiner Brüder versündigt, der versündigt sich am Gesetze des Lebens und wird darunter zu leiden haben. Zugleich hat er sich an jene gebunden, die er missachtet hat. Daher sehet euch vor und übt Selbstkontrolle. Nicht, was durch den Mund eingeht, verunreinigt eure Seele, sondern was von eurem Mund ausgeht, das belastet die Seele und den Menschen. Christus erklärt auch den letzten Satz der Weherufe, der lautet: Wehe euch, wenn alle Menschen gut von euch sprechen, denn so machten es auch ihre Väter mit den falschen Propheten. Er offenbart hierzu: Wenn ihr euren Mitmenschen nach dem Munde redet, damit sie euch loben und ihr bei ihnen angesehen seid, so seid ihr gleich den Falschmünzern, die um ihres Vorteils willen mit falscher Münze zahlen. Ähnlich verhielt und verhält es sich auch mit den falschen Propheten. Sie waren und sind bei dem Volke angesehen, weil sie ihm nach dem Munde redeten und weil die Angesehenen des Volkes zu ihnen hielten, da sie sich dadurch persönlichen Vorteil und Nutzen versprachen.
0: Christus wendet sich in dieser seiner Offenbarung auch an künftige Generationen, die auf einer gereinigten, friedvollen Erde leben werden. Er spricht: Erkennet, ihr Menschen im Friedensreich, in der sündhaften Welt wurden viele gerechte Propheten und auch erleuchtete Männer und Frauen von den irdischen Reichen und den Machthabern dieser Welt, von Kirchenführern und ihren Anhängern, verleumdet und verfolgt und viele von ihnen gefoltert und getötet. Das Satanische hat zu allen Zeiten jene als Werkzeuge benutzt, die ihren irdischen Reichtum für sich halten und vermehren wollten, die Macht erstrebten und auch die, welche den Reichen und Machthabern hörig waren. Das müsst ihr wissen, damit ihr versteht, warum die alte, sündhafte Welt auf grausame Art und Weise unterging. Falsche Propheten waren unter anderem auch jene, die das Evangelium der Liebe wohl predigten, jedoch selbst nicht danach lebten. Und es waren auch all jene, die sich Christen genannt haben und sich in ihrem Leben unchristlich verhielten. Sie wurden oft gerühmt wegen ihrer Redekunst und geehrt und gelobt wegen ihres Reichtums und Ansehens. O sehet, dennoch trugen alle wahren Propheten und Erleuchteten im Laufe der Zeiten dazu bei, dass der Kristall des inneren Lebens mit seinen vielen Facetten der ewigen Wahrheit immer mehr funkelte und leuchtete. Auf diese Weise baute sich ganz allmählich das Reich Gottes auf Erden auf. Christus schließt mit den Worten: Für euch, liebe Brüder und Schwestern im Friedensreich, gilt es, diesen nun vollkommenen, funkelnden und leuchtenden Kristall, das innere Leben, wie eine kostbare Blume zu hegen und zu pflegen, zu hüten und zu bewahren. Es ist das Gesetz der Liebe und Weisheit Gottes, seine Ordnung, sein Wille, seine Weisheit, sein Ernst, seine Güte, seine unendliche Liebestrahlung und seine Sanftmut. Liebe Mitmenschen, der Christus Gottes legt den Menschen der neuen Zeit, den Menschen im Friedensreich, ans Herz, das innere Leben wie eine kostbare Blume zu hegen und zu pflegen. Eine Aufforderung auch an uns Menschen heute, die wir heute beherzigen können, wenn wir dies möchten. In dem Bewusstsein, wir stehen am Beginn der neuen Zeit.
1: Lesen wir nun nach den Ausführungen zu den Weherufen einen weiteren Abschnitt aus der Bergpredigt des Jesus von Nazareth. Er ist überschrieben mit: Ihr seid das Salz der Erde. In dem Evangeliumstext heißt es: Ihr seid das Salz der Erde, denn jegliches Opfer muss mit Salz gesalzen werden. Doch wenn das Salz seinen Geschmack verloren hat, womit soll man salzen? Es ist hinfort zu nichts Nütze, denn dass es ausgeschüttet und unter den Füßen zertreten wird. Dazu offenbart Christus: Die Gerechten sind das Salz der Erde. Sie werden immer wieder auf Missstände in dieser Welt aufmerksam machen und den Finger auf die Wunde der Sünde legen. Denn viel Unheil geschah und geschieht in dieser noch sündhaften Welt. Und viele Menschen wurden zum Opfer um des Evangeliums willen. Die Gerechten, die zum Opfer wurden, sollen von gerechten Männern und Frauen rehabilitiert werden. Denn alles soll offenbar werden durch das Salz der Erde. Jetzt, in der Zeit des Umbruchs von der alten, sündhaften Welt zur neuen Zeit der Lichtzeit, werden die Gerechten das Unrecht ans Licht bringen und es offenbar werden lassen, auf dass jene, die Unrecht getan haben, sich selbst erkennen und Buße tun. Hütet euch jedoch, ihr Gerechten, die ihr das Salz der Erde seid, dass es nicht an Geschmack verliert, dass ihr also in der Gerechtigkeit bleibt und euch nicht verführen lasst. Denn wer soll die Gerechtigkeit in diese Welt bringen? Und wer soll auf die Missstände und Sünden, die Menschen geschaffen haben, hinweisen? Doch nur jene, die meinen Namen kennen und die im Buche des Lammes stehen. Wer nicht mehr das Salz der Erde ist, der gerät unter jene, die meinen Namen für ihre Zwecke missbraucht haben und missbrauchen und die Gerechten verfolgt, verleumdet und getötet haben. Wenn das Salz der Erde an Geschmack verliert und der Mensch seine Nächsten missachtet, dann wird er seinen eigenen Ursachen erliegen. Im Bild gesprochen, er wird sich selbst zertreten. Seine ungesunden Ursachen rufen dann Krankheit, Siechtum und Leid hervor. Die lichtarme Seele wird darben und das an ihrem eigenen Seelenleibe spüren, was sie an ihrem Nächsten verursacht hat.
0: Lesen wir noch einen weiteren Absatz aus der Bergpredigt, wie sie in dem überlieferten Evangelium Jesu wiedergegeben ist. Ihr seid das Licht der Welt. Die Stadt, die auf einem Hügel erbaut ist, kann nicht verborgen sein. Man zündet auch kein Licht an und stellt es unter den Scheffel, sondern auf einen Leuchter. Und es gibt Licht allen, die im Hause sind. So lasset euer Licht leuchten vor den Leuten, dass sie eure guten Werke sehen mögen und euren Vater im Himmel preisen. Dazu offenbart Christus: Ich bin das Licht der Welt. An meinem Lichte entzündeten sich in der gewaltigen Zeitenwende immer mehr Herzen. Die Menschen erkannten die ewige Wahrheit in meinem Worte. Immer mehr Menschen gingen den inneren Weg und nahmen das Geschenk des Lebens an, die Lehren und Lektionen aus der ewigen Wahrheit, um Gott, dem ewigen Sein, näher zu kommen. Viele Männer und Frauen wurden meine Getreuen, denn sie erfüllten Gottes Willen. Sie verbrüderten sich in meinem Geiste und wurden die Pioniere für die neue Zeit, die das Fundament des Reiches Gottes auf Erden gründeten und auf diesem aufzubauen begannen. Liebe Zuschauer, liebe Zuschauerinnen, diese Worte des Christus Gottes in die Zukunft hineingesprochen erfüllen sich durch das Wirken der göttlichen Weisheit. Wir stehen am Beginn des Lilienzeitalters. Menschen weltweit erfahren über Radio und TV, über Bücher und Schriften von dem Wort des Ewigen durch seine Prophetin und Botschafterin, von seinem Gebot der Gottes- und Nächstenliebe und beginnen, danach zu leben. Die Bergpredigt des Jesus von Nazareth ist dabei ein wertvoller Wegweiser, mit dem jeder von uns jeden Tag lernen und üben kann, Gott in uns näher zu kommen, in aller Freiheit. Für heute möchten wir uns von Ihnen verabschieden. Wir freuen uns, wenn Sie beim nächsten Mal wieder mit dabei sind. Bis dahin, auf Wiedersehen und Gott zum Gruß.

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Herzerschließung. Christus, unser Erlöser, offenbarte sich durch unsere Schwester Gabriele. Er sprach: Ich bringe euch die Stille der Himmel, die Harmonie und den Frieden des unendlichen Vaters. Viele Seelen haben bewusst ein Erdenkleid gewählt, um sich in der Kürze der Jahre zu reinigen und in den inneren Frieden zurückzufinden. In euren Herzen habt ihr angeklopft und um den Frieden der Seele gebeten. Ich habe die Herzenspforte geöffnet, um euch den inneren Pfad, den Pfad der Liebe, der zum Leben führt, zu zeigen.

und den Frieden zu erschließen, dem bin ich ganz besonders nahe. In der urchristlichen Bewusstseinserschließung, die eine Vorbereitung zur höheren Geistigkeit ist, habt ihr gelernt, die Bewusstwerdungskräfte, die Himmelskräfte und auch die Organe und Zellen anzusprechen. Solange der Mensch noch materiell bezogen ist und die heiligen Geschehnisse, das ewig waltende Gesetz, mit seinem Verstand ergründen möchte, kennt er seine Herkunft noch nicht und erfasst auch noch nicht den hohen Grad seines Bewusstseins, das noch verschüttet ist, vom Verstandesdenken, von Vorstellungen und eitlem Wahn. Viele Menschen suchen nach einer geeigneten Medizin für ihre Beschwerden und Leiden. Obwohl der Mensch ein Kind Gottes ist und alle Kräfte der Liebe, des Friedens und der Gesundheit in sich trägt, weiß er nicht, wie er die hohen Kräfte aktivieren und für sich selbst nutzbar machen könnte. Damit die geistige Kraft, die Kraft für Gesundheit, Freude, Glück und Harmonie in Seele und Leib wirksam werden kann, muss der Mensch zuerst seine negativen Gedanken, seine gegensätzlichen Empfindungen und Handlungen bekämpfen. Positive, lebensbejahende Gedanken, Gedanken der Kraft, Gedanken der Gesundheit, Gedanken der Freude, Gedanken des Friedens und des Glücks sind die beste Medizin. Daher sind edle Gedanken die beste Medizin für eure Seele und euren gesamten Organismus. Niedere, hasserfüllte Gedanken, Gedanken des Zornes, des Neides, der Eifersucht, der Missgunst und dergleichen, vergiften eure Zellen und eure Organe. Sie vergiften auch euer Gemüt und belasten somit eure Seele. Hütet euch also vor gegensätzlichen Gedanken, denn sie sind eine Gefahr für eure Gesundheit und Hindernisse auf dem Weg zum Allvaterbewusstsein. Jeder gegensätzliche, ziellose und grüblerische Gedanke

Gedanke, reduziert die in euch fließenden positiven Kräfte. Jede edle, also gute, reine und selbstlose Gedanke hingegen verbreitert den Strom der Kraft. Er bewirkt Frieden und Freude, selbstlose Liebe und Gesundheit. Gedanken sind also Kräfte. In jeder Zelle eures Körpers ist meine Kraft. Bejaht ihr die Kräfte des Lebens, meine Heil- und Lebenskräfte in eurer Seele und in eurem Leibe, indem ihr eure Gedanken an die Vergangenheit und Zukunft überwindet und dem ziellosen, grüblerischen, Neid- und hasserfüllten Gedanken und Worte die Kraft der selbstlosen Liebe entgegensetzt, dann wird sich euer Inneres allmählich durchlichten und euer Körperrhythmus wird harmonisch und ausgewogen sein. Eure Körperzellen werden sodann von meinem Licht durchstrahlt, und euer Organismus wird gesund sein. In dieser inneren Betrachtung berührt ihr die vierte Bewusstwerdungskraft, in der das Christuslicht, das Erlöserlicht brennt. Das Christus Erlöserlicht ist zugleich der innere Arzt und Heiler. Vom vierten Bewusstseinszentrum aus, das der vierte Himmel in euch sein soll, verströme ich meine Heil- und Lebenskräfte und schenke sie allen willigen Wanderern, die in mir, in ihrer Seele die Heilung suchen. Atmet meinen Odem. Ähnlich wie ihr in der urchristlichen Bewusstseinserschließung euren Atem mit euren Empfindungen zu den inneren Bewusstseinsstufen begleitet, auf ähnliche Weise ist die Seele in die lichtarmen Bereiche hinabgestiegen. Wie es euch schon gelehrt wurde, geht ihr nun in Empfindungen bis zu dem Bereich der Ordnung hinab. Ihr atmet im siebten Bereich aus, im sechsten ein, im fünften aus, im vierten ein, im dritten aus, im zweiten ein, im ersten aus,
Nun atmet ihr euch langsam zum vierten Zentrum empor. Eure Empfindungen begleiten euren Atem. In der ersten Bewusstwerdungskraft atmet ihr wieder ein, in der zweiten aus, in der dritten ein, im vierten Bewusstseinszentrum aus, dort in dem Bereich, wo das Christuslicht brennt, lasst ihr es atmen. Es atmet in euch. Ich bin der Odem in eurem Atem. Ich bin das Leben in jedem Atemzug. Der Christusgeist, euer Erlöser, der auch der innere Arzt und Heiler ist, der die Seelen heilt, spricht zu euch Folgendes. Erfasst die Worte in der Tiefe, denn das Wort als solches ist nur ein Symbol. Brecht das Siegel, blickt dahinter, schaut also hinter die Symbole, dann werdet ihr den tiefen Sinn meiner Worte verstehen. Meine Kinder, lernt das Schweigen nicht, indem ihr euren Mund verschließt, sondern indem ihr nur edel empfindet und denkt, nur Wesentliches, Göttliches empfindet und denkt, dann werdet ihr auch nur Wesentliches, Reines und Edles aussprechen. Wer nur edel empfindet und denkt, wer unedle Gedanken mir übergibt, der findet in den inneren Tempel des heiligen Schweigens. Es atmet in euch. Räumt alles Gegensätzliche aus eurem Bewusstsein aus. Verbindet euch jeden Augenblick mit den hohen kosmischen Kräften der Liebe und des Friedens, indem ihr in euer Inneres Liebe und Frieden hineinempfindet und hineindenkt. Je mehr Liebe und Frieden ihr in euer Inneres hinein meditiert und alles Gegensätzliche mir übergibt, umso schneller wird auch aus eurem Inneren
Liebe und Friede herausströmen. Ist in eurem Innersten nur Liebe und Friede, ist alles Gegensätzliche überwunden, dann kann aus eurem Wesen nur noch Friede und Liebe strömen, da ihr selbst zur Liebe und zum Frieden geworden seid. Entströmt eurem Inneren nur noch selbstlose Liebe und heiliger Friede, dann verspürt ihr auch den Vaterstrom, der euch in sein hohes und heiliges Bewusstsein geleitet. Meine Kinder, in jeder Zelle eures Körpers ist das Geistbewusstsein die heilige, unbelastbare Kraft. Je lichter eure Gedanken sind, umso lichter sind auch eure Zellen und Organe, weil sodann das Geistbewusstsein der Zellen aktiver ist und den gesamten Leib durchlichtet. Sind Seele und Körper vom Licht der Liebe und des Friedens durchflutet, dann kann nur noch Gesundheit, Friede, Glück, Liebe und Freude die Folge sein. Eine gesunde Seele hat auch einen gesunden Körper. Ist die Seele licht und hell, erfüllt von meiner Gegenwart, dann wird auch der Leib elastisch bleiben, auch dann, wenn die Haut welkt. Das Innere, die lichte, in mir lebende Seele ist verjüngt und der Geistleib wird ewig jung bleiben, denn Gott kennt kein Altern. Ist die Seele im Menschen licht und hell, dann wird der Organismus nur welken, jedoch nicht altern. Bemüht euch also nur edel zu empfinden, zu denken und zu sprechen. Dann werden auch eure Körperbewegungen harmonisch und ausgewogen sein. Erkennt jede Körperbewegung verändert eure Aura und euer Gemüt. Jede Körperbewegung ist eine Bewegung der Seele.
ist die Seele harmonisch und voll des Lichtes, dann werden auch eure Körperbewegungen harmonisch und ausgewogen sein. Sind also eure Empfindungen und Gedanken Licht, dann wird auch euer Körperrhythmus harmonisch und euer Wesen friedvoll sein. Das Äußere, euer Gebaren, lässt auf euer Inneres schließen, auf euer Empfinden, Denken und Leben. Es lässt auch auf den Zustand eurer Seele schließen. Bemüht euch täglich, ja stündlich und minütlich, in der bewussten Harmonie zu leben, indem ihr eure Empfindungen, Gedanken und Worte kontrolliert. Bereinigt eure Vergangenheit und fürchtet euch nicht vor der Zukunft. Lebt bewusst in mir. Ich bin die Gegenwart. Dann findet ihr zu meinem Leben und ihr werdet immer tiefer in das ewige Bewusstsein Gott vordringen. Kommt in jeder Situation, in allen Lebenslagen zu mir, eurem Erlöser, der auch euer innerer Arzt und Heiler ist.

atmet nun bewusst meinen Odem und empfindet, wie er durch das Tor des Lebens euch zuströmt. Atmet und bejaht das Licht und die Kraft in jedem Zentrum.

atmet das Licht und die Kraft bewusst im vierten Zentrum. Heilige Energien fließen zu dem vierten Bewusstseinszentrum, das ein Himmel in euch sein soll. Bittet und es wird euch gegeben. Ich öffne euch das Tor zum Leben, Christus, euer Erlöser. Betet zu eurem ewigen Vater, zu dem großen Melchisedech, der seinen heiligen Hauch, seinen heiligen Atem in alle Bereiche des Lebens strömen lässt. Ewiger Vater, sende in dieser Stunde verstärkt deinen heiligen Odem in den vierten Bewusstseinsbereich, wo sich augenblicklich deine dir zustrebenden Menschenkinder befinden. Die Teilkraft deiner Urkraft, ich Christus, bin im vierten Bewusstseinsbereich besonders wirksam. Denn von dort aus führe ich dir deine weitgehend rein gewordenen Kinder zu deinem großen, heiligen Bewusstsein, an welchem ich, dein Sohn, die Teilkraft der Urkraft teilhaben darf. Die Urkraft verbindet sich mit der Teilkraft, die im vierten Bewusstseinsbereich wirksam ist. Meine Menschenkinder sprechen nun ihr physisches Herz wie folgt an. Das Herz meines Körpers empfängt die Kraft des Lebens. Es schlägt im harmonischen, ausgewogenen Rhythmus und versorgt alle Organe, alle Zellen mit dem gesunden, vom göttlichen Strom aufbereiteten Blut. Die auf den Strom des Lebens ausgerichteten sprechen. Mein Herzmuskel ist stark, weil die ewige Kraft ihn gestärkt hat und ihm weiterhin das Stärkebewusstsein verleiht.
die lindernden und heilenden Strahlen bewirken Harmonie und Frieden in Seele und Leib und führen zu einem ausgewogenen Herzrhythmus. Mein Wesen ist Freude und Liebe. Ich bin erfüllt von der Kraft des Geistes. Harmonisch und rhythmisch atme ich. Ich bin gekräftigt, ruhig und entspannt. Ich bin eingehüllt in die heiligen Kräfte des inneren Arztes und Heilers. Das Licht Christi durchstrahlt meine Lungen bis zu den Lungenspitzen. Durchatmet mich der innere Arzt und Heiler. Meine Lunge ist gesund. Sie atmet im Rhythmus der göttlichen Liebe, im Strom des Heils. Glück und Freude durchströmen mein Inneres. Freude aktiviert meinen Organismus und harmonisiert und entspannt meine Lunge. Empfindet. Ich atme den Odem des Heiligen Geistes. Ich atme in Zukunft bewusst, denn jeder Atem birgt den Odem des Lebens. Alles Niedere ist von mir gewichen. Nur Hohes und Edles durchströmt mich.

dem göttlichen Zustrebenden sprechen nun ihre Wirbelsäule und ihr Rückenmark an. Sie bejahen die Kräfte des Lebens in der Wirbelsäule und im Rückenmark. Das Leben ist der Geist. Der Geist durchströmt meine Wirbelsäule und durchpulst mein Rückenmark. In mir wirkt das Leben der heiligen Ordnung. In mir wirkt das Leben des heiligen Willens. In mir wirkt das Leben der göttlichen Weisheit und des ewigen Ernstes. In mir strömt das Leben. Ich bin gesund. Meine Rippen, die mit die Stütze meines Körpers sind, empfangen den Strom der Liebe. Liebe heilt. Die Liebe macht mich gesund. Die Liebe Gottes durchströmt meine Rippen, eine Stütze meines Körpers. Ich bejahe die absolute Kraft in mir. Ich bin gesund.

Kinder, nun lenkt meine Kräfte in eure beiden Arme und Hände bis hin zu den Fingerspitzen. Sprecht mit vollem Bewusstsein. Lasst eure Empfindungen bei euren Gedanken sein und eure Empfindungen und Gedanken bei euren Worten. In mich strömt die Kraft der Liebe ein. Sie durchströmt meine Arme. Sie durchpulst meine Hände und fließt bis zu den Fingerspitzen. Meine Gliedmassen stärken sich im Bewusstsein der Liebe. Meine Gliedmassen sind gesund, weil Liebe heilt. Sehnen, Muskeln und Nerven sind gesund, da Liebe heilt. Seele und Leib sind vom Lichte des Ewigen durchglüht. Ich bin gesund, da Liebe heilt.

in Seele und Leib. Jede Zelle ist von der ewigen Kraft erfüllt. Meine Kinder, atmet rhythmisch unendliche Liebe, atmet in euch. Ich durchdringe euch mit meiner Liebe. Ich befreie euch durch meine Liebe. Ich belebe euch mit meinem Licht. Ich bin die Liebe, das Licht und das Leben. Ich bin alles in allem, der Geist, der Gesundbrunnen in euch. Atmet bewusst. Euer Atem ist mein Odem. Ihr atmet im vierten Lichtzentrum. Mit euren Empfindungen begleitet ihr nun die Kräfte der Liebe zum dritten Zentrum. Mein heilendes Licht strömt in das zweite Zentrum. Dort strahlt es ebenfalls aus und durchstrahlt alle Organe, die an das zweite Lichtzentrum angeschlossen sind. Lindernde und heilende Kräfte durchpulsen den gesamten Organismus. Mein Licht scheint im ersten Zentrum, im Bewusstseinszentrum der Ordnung. Die göttliche Ordnung berührt alle Zellen, alle Atome, alles Sein. Die heilige Ordnung ordnet die Empfindungen, Gedanken, Worte und Werke. Ich bin im Bewusstsein der heiligen Ordnung. Meine Kinder, mit den Kräften des Heils geht nun wieder empfindungsmäßig empor bis hin zum sechsten Bewusstseinszentrum. Es ist die Kraft der Liebe.

verharrt nun bewusst mit euren Empfindungen in der Bewusstwerdungskraft der Liebe. Dankt dem allmächtigen Geist, der euch führt und leitet, der euch berührt, durchglüht und wieder an sein Herz drücken möchte. Ich führe euch zu Gott, eurem und meinem Vater. Mein Kind, du bist vom Fluidum des Heiligen Geistes umgeben, von der heiligen Kraft. Verbleibe in dieser Vater-Mutter-Kraft, denn Gott, der allmächtige Geist, ist dir Vater und Mutter. Ich segne dich mit meiner Kraft. Meine heilenden Ströme beleben deine Seele. Sie durchlichten die Seelenpartikel. Der Segen des Vaters, der durch den Sohn, deinen Erlöser, fließt, geleitet dich auf dem Pfad zum Höchsten. Amen.

Gedanken für den Tag. Guten Morgen. Gott in uns. Gott ist Liebe. Gott lobt nicht, Gott gibt. Doch wer Lob und Anerkennung erwartet, dem wird das Lob nicht nacheilen. Denn je größer die Erwartung ist, gelobt zu werden, desto schneller schwindet die Anerkennung. Sollten Sie heute Lob und Anerkennung erfahren, dann wäre das ein Prüfstein, sich zu fragen: Wie reagiere ich? Vergessen Sie nicht, Gott, der Ewige, steht Ihnen in jeder Situation bei. Einen erkenntnisreichen Tag, Gabriele.

Guten Morgen, lieber Zuhörer, liebe Zuhörerin. Wieder ein neuer Tag. Es könnte für Sie heute ein ganz besonderer Tag werden, denn jeder Tag hält für jeden von uns besondere Aufgaben bereit, entsprechend dem, was wir heute klären und bereinigen dürfen. Was? Das muss jeder Einzelne für sich herausfinden. Jedoch es ist wichtig, dass wir uns auf das, was uns der Tag bringen wird, vorbereiten. So könnten wir uns am Morgen, wenn wir erwachen, noch bevor wir aufstehen, in ein inniges Gebet begeben. Beten wir also noch, bevor die menschlichen Gedanken kommen, inniglich in uns hinein und bitten Gott, unseren Vater, um Hilfe, so wird uns seine Hilfe zuteil werden. Mut und Kraft strömen uns zu. Dann können wir auch die zarten

und somit ruft uns Gott. Wie ruft uns Gott? Nicht mit lauter Stimme. Er ruft uns in den Worten, die uns besonders berühren, die ein warmes Echo in uns hervorrufen, die Sehnsucht in uns erwecken. Unser inniges Gebet am Morgen kann uns für den Tag aufmerksam machen, sodass wir diese feinen Impulse vernehmen können. Gehen wir in den Tag hinaus und sind wir wachsam, dann achten wir darauf, wenn wir etwas hören oder lesen. Es sind vielleicht nur einige wenige Worte, die uns aufmerksam werden lassen, doch sie bringen etwas in uns zum Schwingen. Unser Körper beginnt verstärkt zu vibrieren. Wir merken es, denn unser Atemrhythmus hat sich verändert oder unsere Stimme klingt etwas anders oder wir spüren eine Bewegung in unserer Gemüts- und Empfindungswelt. Das heißt, die tiefen Schichten unseres Bewusstseins haben Impulse aufgenommen. Dann sollten wir reagieren und die Worte festhalten, um sie näher zu betrachten. Stellen wir sie unserer Gemütswelt gegenüber, so erfahren wir mehr über uns selbst. Hinterfragen wir uns mit dem Schlüsselwort »Warum?«, so werden wir bald den einen oder anderen Aspekt erkennen, der heute für uns zur Bereinigung ansteht. Christus hilft uns dabei. Er gibt uns die Kraft dazu, denn er möchte, dass wir frei werden von all dem, was uns heute vielleicht noch gar zu menschlich macht. Christus hilft uns auch, die Sprache der Worte zu verstehen, um uns selbst besser zu verstehen und besser kennenzulernen. So verspüren wir mit der Zeit auch, dass Worte als solche für uns kaum eine Bedeutung haben, außer wir lassen sie in uns zur Wirkung kommen, damit sie uns zeigen, was für uns zu erkennen ansteht oder wer wir noch sind.

blicken wir dann um die Mittagszeit auf den Vormittag zurück, so könnten wir uns fragen, ob es uns möglich war, das eine oder das andere zu erkennen. Sagen Sie bitte nicht gleich nein, sondern machen Sie sich bewusst, dass es Ihnen hin und wieder gelungen ist. Es ist noch kein Meister vom Himmel gefallen, nur die ständige Übung bringt den Meister. Denken Sie immer daran, einer ist da, der uns jeden Augenblick hilft.

Christus, unser Begleiter, der uns seine Hand reicht. Vielleicht können wir uns auch um die Mittagszeit ihm kurz zuwenden und für das, was uns der Tag bereits brachte, danken. Dann strömt uns seine Kraft wieder vermehrt zu und wir können dankbar unser Mittagsmahl einnehmen und vielleicht auch noch eine kleine Pause haben. Gehen wir dann in den Nachmittag, könnten wir uns noch einmal bewusst machen, Christus ist da. Er geht mit mir. Er hilft mir, meine Arbeit zu verrichten und das zu erkennen, was heute Nachmittag ansteht.

Es ist immer gut, am Abend nach getaner Arbeit noch einmal auf den Tag zurückzublicken, bevor wir zu unserer Familie, zu unseren Freunden oder Bekannten gehen. Eine ehrliche Bilanz, eventuell noch einmal die Bitte um Vergebung, aber auch der Dank für den heutigen Tag lassen uns ruhig und gestärkt in die weiteren Abendstunden gehen. Dann ist es uns auch möglich, etwas von dieser Ruhe und Kraft an diejenigen Menschen weiterzugeben, denen wir am Abend noch begegnen. Aus unserem Tag heraus haben wir Verständnis für sie, denn jeder von uns hatte seinen Tag und durfte seine Aufgaben bewältigen. Gehen wir vor dem Schlafengehen noch einmal in ein inniges Gebet und danken Christus für diesen Tag, so schaffen wir die beste Voraussetzung dafür, dass es auch morgen wieder ein guter Tag wird. Lieber Zuhörer, liebe Zuhörerin, in diesem Sinne wünsche ich Ihnen schon heute einen an Erkenntnissen und Erfahrungen reichen Tag. Gott zum Gruß.

Menschen beten. Von Zuhörern hören wir immer wieder: Ja, ich bete um Gesundheit. Ich bete um meine Familie. Ich bete um Gesundheit eines Verwandten. Ich bete um Kraft. Ich bete Woche für Woche. Doch ich fühle, dass meine Gebete kaum wirksam sind. Zwischendurch höre ich dann auf zu beten. Ich resigniere. Machen wir uns bewusst, dass jeder einzelne von uns ein sogenannter Brückenbauer ist. Machen wir uns bewusst, dass Handwerkszeug, um die Brücke zu bauen, heißt Glaube, Vertrauen und Geduld. Die Bausteine für die Brücke sind Frieden mit uns selbst, Bereinigung unserer allzu menschlichen Wünsche, unserer Leidenschaften, unserer Gehässigkeiten. Friede zu halten mit unserem Nächsten ist ebenfalls ein wichtiger Baustein für die Brücke. Harmonie, Ausgewogenheit der Kräfte der Seele und des Körpers sind entscheidend und Bausteine für die Brücke. Was brauchen wir als Bindemittel für die Bausteine der Brücke? Liebe. Es ist die Liebe, die die Bausteine verbindet und die Brücke auf die große allmächtige Kraft ausrichtet, die in uns ist. Es ist der Christus Gottes in unserer Seele. Es ist der Christus Gottes in jedem Baustein unseres Körpers. Somit sind auch die vielen, vielen Bausteine unseres Körpers Bausteine für die Brücke. Es bedarf also der Geduld. Es bedarf des Glaubens und des Vertrauens. Glauben wir an Christus? Wenn ja, dann vertrauen wir ihm auch. Und das Vertrauen ist nichts anderes als die Hingabe an das innere Licht, an Christus in uns. Um also über die Brücke zu gehen hin zu Christus, bedarf es des Glaubens, des Vertrauens, der Geduld und der mächtigen Liebe zu dem, der in uns ist, zum Geist, der uns beisteht, zum großen Geist der Liebe, der uns hilft und der auch unseren Körper heilt, so es gut ist für die Seele. Gehen wir gemeinsam ins Gebet. Bitten wir Christus in uns, er möge uns aufzeigen, wie die Bausteine heißen, die wir zum Brückenbau brauchen, um Christus in uns näher zu kommen. Denn erst wenn wir die Brücke weitgehend gebaut haben, strömt der Geist über die Brücke in alle Bausteine des Leibes, um zu helfen und zu heilen.
Über die Brücke strömt dann auch der Geist zu unseren Mitmenschen. Denn wir bilden dann die Brücke im Gebet zu unserer Familie, zu unseren Verwandten, und wir finden in die Einheit, denn Gott ist Einheit mit der Natur, mit den Tieren, ja, mit der ganzen Unendlichkeit. Dann sind unsere Gebete gefüllt von der Kraft des Geistes, und wir, die wir unsere Brücke gebaut haben, tragen mit dazu bei, dass auch unser Nächster ein Brückenbauer wird. Wir tragen von Herzen im Gebet zur Einheit bei, indem wir an unsere Übernächsten, an unsere Tiergeschwister denken, aber auch an Pflanzen und Mineralien, ja, an unsere Mutter Erde, unsere Ernährerin. In diesem Bewusstsein wenden wir uns also dem Christus Gottes zu. Wir atmen ruhig und tief. Christus in uns. Glaube ich an den mächtigen Geist, der alles vermag? Glaube ich an den Brückenbau? Fragen wir uns alle.

bringen wir die Geduld auf, uns vertrauensvoll an Christus zu wenden, in Leid, Not und Krankheit.

Wir bereit in Krankheit, Leid und Not, den großen Geist, der alles vermag, in uns zu bejahen.

Sind wir bereit? Die Bausteine für die Brücke aneinander zu reihen, indem wir Frieden schließen, Frieden mit uns selbst, mit unseren leidenschaftlichen Wünschen, Frieden, indem wir unsere Gegensätzlichkeiten bearbeiten und mit Christus bereinigen. Sind wir bereit, Frieden zu schließen mit unseren Mitmenschen und Frieden zu halten einerlei, wie sie über uns denken? Ob sie mit uns Frieden schließen wollen oder nicht, sind wir bereit, mit ihnen Frieden zu halten.

Sind wir bereit, an die Mutter Erde zu denken? Für sie auf mannigfache Art und Weise zu sorgen, für die Pflanzen, für die Tiere, aber auch indem wir unsere Nahrung überprüfen, was wir brauchen oder was wir nicht benötigen. Sind wir in Harmonie mit den kosmischen Kräften? In Harmonie mit den Naturreichen, dann ist Einheit. Ein Baustein reiht sich an den anderen. So wie sich die Bausteine aneinander reihen, atmen wir immer tiefer und ruhiger. Wir fühlen uns beseelt von der großen Kraft. Wir atmen und fühlen den Geist in uns.

Atem ist der Odem, der die Bausteine des Körpers durchströmt. Christus in uns. Christus, die große Liebe zu uns. Liebe verbindet die Bausteine. Liebe leitet die Brücke und lenkt sich hin zu Christus in uns.

In diesen Minuten kurzer Besinnung wurden wir ruhiger. Über den Atem gibt uns Christus die Kraft, ihn zu spüren. Empfinden wir in unseren Körper hinein, so spüren wir die strömende Kraft der Liebe. Christus hilft. Christus löst. Christus heilt. Christus baut mit uns die Brücke.

still wird es in uns. Christus hilft uns zu erspüren, was es heißt, zu ihm zu beten, sich ihm anzuvertrauen und in Geduld seine Kraft zu bejahen. Wir bejahen seine Kraft in uns.

die helfende Kraft der Liebe in uns. Es strömt durch unsere Seele in unseren Körper. Es strömt die Liebe, die helfende und heilende Kraft. Christus hilft. Christus heilt. Christus steht uns in jeder Situation bei. Habe Geduld und baue die Brücke. Christus hilft uns zu lernen, symbolisch fühlen wir eine Brücke, die von uns erst gebaut werden soll. Über die Brücke strömt das Licht und wir begleiten das Licht zu den Menschen, an die wir jetzt denken.

bettelt nicht, lasst es strömen, das Licht. Bettelt nicht in Gebeten, lasst es strömen, das Licht.

und so uns Bilder zeigen, mit wem wir bereinigen sollen, auf dass Friede werde, tun wir dies jetzt in Gedanken.

heilendes, helfendes Licht strömt zu den Menschen, an die wir denken.

strömt über Christus zu allen Seelen in den Städten der Reinigung. Über Christus strömt das Licht zu unseren entkörperten Brüdern und Schwestern.

helfende Licht strömt zur Mutter Erde. Es spendet den Tieren Trost. Hilft der Tierwelt.

Die Lichtbrücke atmet uns die Mutter Erde, uns Menschen ein großes Danke zu. Fühlen wir, wie der Dank über die Brücke strömt in unser Herz. Fühlen wir, wie es weit wird. Fühlen wir in diesem großen Dank die Freude. Menschen denken an Menschen. Menschen beten für Menschen. Menschen beten und gedenken der Mutter Erde.

fühlen wir in das Christus-Gottes-Bewusstsein hinein, das sich in der Nähe unseres physischen Herzens befindet.

einen ruhigen, freudigen, geistigen Pulsschlag, der unseren Atem beseelt. Denn der Atem geht ruhig und tief.

in dem Bewusstsein der Gegenwart des Christus Gottes in uns beten wir für aktuelle Anliegen. Wir lassen die Gebete über die von Christus angelegte Brücke strömen.

Guten Morgen, lieber Zuhörer, liebe Zuhörerin. Wie sind Sie erwacht? Die ersten Gedanken, Gefühle und Empfindungen sagen Ihnen, wie die Nacht war und wo sich Ihre Seele aufhielt. Sind wir ruhig und harmonisch erwacht, dann waren auch die zurückliegenden Tage einigermaßen positiv. Unsere Seele konnte dann in der Nacht in höhere Lichtregionen gehen und sich dort aufbauen. Waren die zurückliegenden Tage hektisch, waren wir oftmals außer uns, wie wir sagen, dann ist unsere Seele belastet. Sie hat nicht die Kraft, nachts in höhere, lichtere Sphären zu gehen. So spiegelt sie uns schon am Morgen das zu, was sie belastet. Unsere ersten Morgenstunden bestimmen oftmals unseren weiteren Tag. Unsere Gedanken, Gefühle und Empfindungen geben gleichsam das Startsignal für eine ganze Reihe von Dissonanzen, wenn wir nicht sofort bereinigen und uns Gesetzmäßigkeiten des Lebens vorgeben, wie zum Beispiel aus den 10 Geboten und der Bergpredigt Jesu. Sind wir gedanklich ausgewogen, so ist dies die Basis für einen geordneten und ausgewogenen Tagesverlauf. Wir bestimmen also schon am Morgen den Rhythmus unseres Tages. Deshalb sollten wir hektische Gedanken, die uns antreiben, rasch bereinigen, um ruhiger und ausgewogener in den Tag zu gehen. Denn infolge dieser Hektik, infolge unserer

ungeduldiger und ungehaltener und fallen auch leichter in Streit mit unserem Nächsten. Rückblickend stellen wir dann fest, es begann am Morgen mit unseren unruhigen, hektischen Gedanken. Können wir das, was vorliegt, Unerledigtes oder Probleme und Schwierigkeiten, nicht sofort erledigen, dann sollten wir uns unser Vorhaben auf einem Notizblock festhalten. Wir können also die Bereinigung in unseren Tagesplan aufnehmen, mit wem wir sprechen, wo wir Klarheit in die Angelegenheit bringen möchten. Wenn Sie, lieber Zuhörer, liebe Zuhörerin, möchten, formulieren Sie eine positive Bewusstseinsstütze, zum Beispiel: Ich baue auf Gott und tue das Rechte. Dies alles benötigt nur Minuten. Im Gebet können Sie sich Gott anvertrauen in dem Wissen, dass Sie in seinen gütigen Händen sind, dass er Sie führen und leiten möchte.

Um die Mittagszeit können Sie eine Bilanz des Vormittags ziehen. Was hat er Ihnen gebracht? Konnten Sie die Dinge erledigen, die Sie sich vorgenommen hatten? Haben Sie in Ruhe und Konzentration Ihre Arbeit tun können? Wenn ja, dann haben Sie sicher auch Freude verspürt, die sich positiv auf Ihre weitere Tätigkeit und auch auf Ihre Mitarbeiter auswirkt. Kam während der vergangenen Stunden erneut Unruhe auf, so sollten Sie sich fragen, was wollte mir diese Unruhe sagen? Machen Sie es sich bewusst, klären und bereinigen Sie es in Ihrem Inneren. Eventuell machen Sie sich eine Notiz, damit Sie es später im Äußeren klären können. Wenn Sie wollen, legen Sie alles, das Erledigte und das Unerledigte, Gott, unserem Vater, der guten Kraft in allem hin. Danken Sie für den frischen Mut und die Schaffensenergie, die er Ihnen schenkte und schenkt, und für das Mittagsmahl. Nehmen Sie dieses bewusst und still zu sich.

sollten sich am Abend noch Unerledigtes und Unerfreuliches in ihrem Gemüt bewegen, so tragen sie es zuerst Gott hin, indem sie für sich allein das abzuschließen versuchen, was sie bewegt. Begeben Sie sich auf einen ruhigen Platz. Beobachten Sie Ihren Atem, wie er kommt und geht, damit Sie etwas

Abstand von ihren Gedanken bekommen und die Dinge im rechten Licht betrachten, die notwendigen Schritte erkennen und in die Wege leiten können. Wenden Sie sich vertrauensvoll Gott zu und besprechen Sie mit ihm das, was Ihr Gemüt bewegt. Vergessen Sie auch nicht, Gott für seine unendliche Hilfe zu danken. Dank erhebt die Seele und macht ein freies Herz. Ein leichteres Herz führt zu einem fröhlicheren Gemüt und macht uns offen für das, was uns unser Nächster mitteilt, sodass wir ihn besser verstehen.

Vielleicht haben Sie nach dem Abendessen Zeit, Ihren morgigen Tag ins Auge zu fassen. Das hilft Ihnen, ruhig in die Nacht zu gehen und dem morgigen Tag freudiger entgegenzublicken. Nehmen Sie in Ihren Plan auch auf, wie Sie Ihre Aufgaben bewältigen werden. Auf diese Weise bereiten Sie den kommenden Tag vor und geben schon positive Energien ein, die Sie in die Hände und in den Willen unseres himmlischen Vaters legen können. Denn ein guter Plan in Gottes Hand ist ein guter Mitarbeiter. Wir, die Urchristen im universellen Leben, wünschen Ihnen einen guten Tag.

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Meditation. Ich meditiere, auf dass ich den Weg zum Herzen Gottes, dem großen Leben finde und freilege, um ihm, dem Alleinen, zuzustreben. Ich versenke mich in das göttliche Bewusstsein, die Liebe. Alle Seinsformen, auch die Materie, werden durch die Liebe des Schöpfers beatmet und erhalten. Gott ist und ich bin, weil Gott ist. Ich nehme die christliche Meditationshaltung ein. Ich beobachte meinen Atem. Während ich meinen Atem beobachte, wie er kommt und geht, schicke ich die störenden Empfindungen und Gedanken fort. Ich löse mich von Vorstellungen und Wünschen. Ich löse mich von den Alltagsgedanken, von den Gedanken an das, was ich heute schon erledigt habe oder was noch zu erledigen ist. Ich schicke diese Störenfriede fort. Ich atme mich frei. Ich atme bis in den Bauch und Beckenraum hinab und wieder langsam aus. Ich atme einige Male in den Bauch- und Beckenraum hinab und atme wieder langsam aus. Ich ziehe den Atem in den Bauch- und Beckenraum hinab und atme wieder langsam aus. Ich atme alles Bedrückende aus. Ich atme. Ich löse mich von den Diskrepanzen, von jeglicher Verkrampfung, die durch Hass, Neid, Feindschaft, Lieblosigkeit, Hektik und dergleichen meinen Körper verstimmte. Alles übergebe ich dem Ewigen in mir, all meine Schwächen, all meine niederen Empfindungen und Gedanken.
Dabei wird mein Atem flacher.

mir einen Garten im Winter vor. Die Bäume und Sträucher sind noch kahl. Ich stehe mitten in diesem Garten. In der Luft liegt schon das Ahnen des Frühlings. Die Lebenskraft drängt zur Entfaltung. Der noch kahl daliegende Garten mit seinen verschiedenartigen Bäumen und Sträuchern ahnt schon den neuen Schmuck, den der Frühling bringt. Ich bin nicht allein in diesem Garten. Hinter mir sägt ein Gärtner von einem Obstbaum einen Teil der Krone ab. Er möchte, dass der eine Baum zwei verschiedene Obstsorten trägt. Ich begebe mich zum Gärtner und schaue ihm bei seiner Arbeit zu. Ich sehe nun den stattlichen Stamm, doch die verunstaltete Krone. Der Mensch griff in das Leben des Baumes ein. Zwei verschiedene Obstsorten soll der Baum tragen. Ich betrachte den verstümmelten Obstbaum. Mit den anderen Bäumen verglichen, steht er unharmonisch und leidend da. Ich bin nicht zufrieden mit dem, was an dem Obstbaum geschehen ist. Was regt sich in mir? Es regt sich die Urempfindung, die Harmonie meines Inneren, die nach Ausgewogenheit und Schönheit trachtet, auch in dieser Welt.

der Baum unter den vielen Bäumen. Ein Bild, an dem man erkennen kann. Hier griff der Mensch ein. Ich betrachte den verstümmelten Obstbaum. Meine Empfindungen gehen zu ihm und seine Empfindungen strömen zu mir. Ich erkenne, seine Art bleibt erhalten, einerlei, welche Sorte der Gärtner mit aufpfropfte. Der Gärtner wollte durch die Umgestaltung verschiedenartige Früchte ernten. Er bedachte nicht, dass die Art erhalten bleiben sollte, so wie sie der Allgeist Gott schuf. Ich lasse den Gesamteindruck des Gartens auf mich wirken. Der geteilte Baum, der Baum mit zwei verschiedenen Obstsorten, ist eine Schändung. Der Stamm und die Wurzel, auch der Teil der ursprünglichen Krone, prägen die Art des Baumes. Ich habe nun erkannt, einerlei, was der Mensch auch auf den Stamm mit aufpfropfte. Die Art bleibt im Stamm und in den Wurzeln erhalten. Ich erkenne die Lebenskraft, die über die Wurzeln und in den Stamm der Krone mit den zwei unterschiedlichen Arten zufließt, ist die gleiche. Das Leben nimmt seinen Lauf, einerlei, was wir tun. Wir können Gott, das Leben, nicht hindern, zu strömen und zu geben. Wir verändern nur das Äußere, doch das Innere, das Wesen allen Seins, ist unbelastbar, ewig gleich. Sonne, Wind und Regen nähren die Erde. Die Bäume und Sträucher schlagen aus. Auch der amputierte Baum
beginnt zu blühen. Ich, der Beobachter im Garten, erkenne jedoch, dass dieser Baum im Garten stört. Ich empfinde, er ist nicht mehr in der Einheit, und doch steht er im Garten, so recht und schlecht blühend. Ich verspüre, er ringt um die Lebenskraft. Nun beobachte ich mich selbst. Auch ich bin ein Baum im Garten Gottes. Ich erkenne die ewig erhaltende Lebenskraft ist die allumfassende Liebe. Gott, das Leben, gibt jedem von uns ein und dieselbe Kraft. Unaufhörlich empfängt jede Seele, jeder Mensch, alles Sein, seine ewige Kraft, die Liebe. Verändern wir unser Wesen, indem wir uns von Gott, dem Geist, abwenden, dann verändern wir die Krone unseres Lebensbaumes. Wir sind wohl Mensch, wie jeder andere auch. Doch das Wesen, die Art ist verschieden. Unser Wesen, unsere Art wird von unseren Empfindungen, von unserem Denken und Handeln geprägt. Wir pfropfen unserem ureigenen Wesen unsere menschlichen Regungen und Neigungen, unsere Gedanken, Vorstellungen, Wünsche, Dogmen und Formen auf. Die Krone unseres Lebensbaumes sind wir. Sind unsere Gewohnheiten, sind unsere Eigenheiten. Jeder Mensch prägt sich selbst durch sein ich-bezogenes Leben.
Ich beobachte mich selbst. Ich betrachte meine Krone. Wie heißen die Äste und Zweige, die

Ich erkenne, das Menschliche muss absterben, damit die ewige Art, das Ich bin, wirksam werden kann. Ich erkenne die ewig erhaltende Lebenskraft, die Liebe schenkt jedem Menschen, jeder Seele, allem Sein, das Leben, ein und dieselbe Kraft, einerlei welchen Charakter und irdische Merkmale das Äußere aufweist. Ich erkannte im Bild im Garten des Inneren, je mehr ich mich der göttlichen Lebenskraft, der Absolutheit zuwende und hingebe, umso schöner und reiner erblühe ich. Die Veredelung liegt im geistigen Streben nach Verinnerlichung und geistigem Wachstum. Auf diese Weise werde ich meinen Lebensbaum gesund erhalten und die Krone meines Lebens wird licht und kraftvoll sein. Die Früchte, die sodann mein Lebensbaum hervorbringt, sind gesund, nach dem Willen und der Art des Absoluten in mir. Die Liebe Gottes ist die erhaltende Kraft, die dem geistigen Menschen Schönheit und Leben verleiht. Ich stehe im Garten der Erkenntnis und fühle mich als ein Baum des Lebens. Mein Wesen bedarf der gesetzmäßigen Veredelung, um wieder eins mit dem Absoluten zu werden. Ich arbeite an meiner eigenen Krone. Ich denke über die Unordnung meines Lebens nach

Löse aus der Krone meines Lebensbaumes den Ast des Eigenwillens. Ich durchforste meinen Intellekt und erkenne, Gottes Wille ist maßgebend, nicht mein Wille. Gottes Weisheit ist allumfassend, Menschenweisheit ist begrenzt. Ich baue auf die innere Weisheit. Durch Erkenntnis und Verwirklichung lösen sich weitere Triebe und Zweige von der Krone meines Lebensbaumes. Die Gefühle von Hass, Neid, Zerstörung, Feindschaft, Ungeduld, Eigenliebe und Selbstsucht fallen ab. Die Erde, das Leben nimmt sie auf und wandelt sie um. Auf diese Weise durchforste ich mein Leben, die Krone meines Lebensbaumes. Im Garten inneren Lebens pflege ich die Krone meines Lebensbaumes. Weitere unschöne Dinge, alles Unebene, entferne ich von der Krone des Lebensbaumes, bis mein ureigenstes Wesen wieder zutage tritt, das Leben, das mir Gott einhauchte, das Wesen, das Gott schuf.

Die Krone meines Lebensbaumes ist durchforstet. Ich fühle mich leicht und beschwingt. Der Glanz des Ewigen berührt mich, die Sonne der Gerechtigkeit. Ich bin ein Kind der ewigen Lebenskraft, der Liebe Gottes. Es fließen mir vermehrte Kräfte zu. Mein Lebensbaum erblüht. Harmonie, Frieden und Liebe sind die Früchte. Ordnung, Wille, Weisheit und Ernst verwirklichen sich im Baum der Erkenntnis. Die Krone des Lebensbaumes vergrößert sich. Es ist die innere Reife, die Erkenntnis um die Dinge des Lebens. In der Erkenntnis um das innere Leben verlasse ich den inneren Garten. Ich trete aus dem Bild heraus, indem ich wieder meinen Atem beobachte und meine Umgebung wieder bewusst wahrnehme. Ich sehe die Welt um mich. Ich sehe, wie sich Bilder an Bilder reihen, Eindrücke an Eindrücke. Doch ich habe erkannt, in allem ist das Leben. Das Äußere ist nur das Aufgepfropfte, das Niedrige, das Materielle. Ich sehe in die Tiefe und erkenne in allem Sein Gottes Allmacht und Liebe. Seine ewig strömende Lebenskraft, sein unverändertes Wesen.

Guten Morgen, lieber Zuhörer, liebe Zuhörerin. Es ist so üblich, dass wir uns früh am Morgen nach dem Aufstehen in das Bad begeben, um unseren Körper zu reinigen und uns anschließend anzukleiden. Diese ersten Minuten des Tages, in denen wir uns selbst noch ungeschminkt gegenüberstehen, können uns mancherlei Aufschluss über uns selbst geben. Am frühen Morgen zeichnen uns unsere Gesichtszüge deutlicher als während des Tagesgeschehens, wenn viele Eindrücke auf uns einwirken. Sind wir ein Pessimist? Dann hält sich unser Gesicht am Morgen nicht auf. Der Pessimist denkt an Versagen, Enttäuschung und Misslingen. Vieles habe ich mir schon vorgenommen und immer ging alles daneben. Ach, bin ich ein Pechvogel. Heute wird es kaum anders werden. Nun, es hilft nichts. Ich muss den Tag halt durchstehen, denn mir ist die Zeit vorgegeben, vom Arbeitsbeginn bis zum Feierabend. Träge und lustlos kleidet sich der Pessimist an in dem Bewusstsein, es geht heute doch alles schief.

weiß, in allem ist auch das Gute, und dieses versucht er in jeder Situation zu finden. Schon am Morgen ist sein Gesicht heller, seine Augen sind klarer. Ein sanftes Lächeln schaut aus dem Spiegelbild, das sagt: Ich schaffe diesen Tag, gleich was er bringt. Er kann mich nicht schaffen, ich schaffe ihn mit der positiven Kraft in allem. Der Optimismus birgt einen gesunden Frohsinn, aus dem die innere Lebenskraft strahlt. Schon am Morgen strahlt unser Gesicht, unsere Lebensumstände aus und das, was wir vorwiegend fühlen und denken. Doch uns ist die Kraft gegeben, umzudenken. Lieber Zuhörer, liebe Zuhörerin, probieren Sie es aus. Wenn Sie nach dem morgendlichen Erwachen in das Bad gehen, könnten Sie sich vor den Spiegel stellen und in Ihr Gesicht schauen. Legen Sie Ihre Gesichtszüge auf Ihre Gefühlswaage oder regen Sie damit Ihre Gedanken an. Dann werden Sie erkennen, ob Sie vorwiegend optimistisch oder pessimistisch sind. Neigen Sie mehr zum Pessimisten, dann könnten Sie Folgendes ausprobieren. Sprechen Sie positive, aufbauende Gedanken in Ihr Inneres hinein und beobachten dabei Ihre Gesichtszüge. Sie werden sehr bald eine Veränderung feststellen. Es ist gut, um die Mittagszeit eine Analyse unseres Vormittags zu halten, in der Frage an uns selbst: War ich in den vergangenen Stunden ein Optimist oder ein Pessimist? Was steht noch zur Klärung an? Was war gut? Was kann ich am Nachmittag besser machen? Die guten Vorsätze, die Vorgaben für die weiteren Stunden können wir uns notieren, um während des Tagesverlaufs darauf zurückgreifen zu können. Das gibt ein Gefühl von Sicherheit und stimmt uns zuversichtlich. Eine solche Bilanz vor dem Mittagsmahl hilft uns, ruhig und bewusst unser Mittagsmahl einzunehmen.

Am Abend ist das Tagwerk getan. Ein gewissenhafter Mensch stellt sich selbst die Frage: Wie habe ich es getan?

War ich ehrlich und aufrichtig? Bin ich mir treu geblieben und meinen guten Vorsätzen gefolgt? Oder habe ich mich gehen lassen und bin in meine alten, trüben Gedankenmuster gefallen, die immer eine Spur von Vorwurf enthalten? Bin ich mir selbst gegenüber gerecht geblieben und bin auch meinen Mitmenschen gerecht geworden, dann war ich ein Optimist, der das Gute in allem herausarbeitete und sich am Guten festhielt. Oder war ich ein Pessimist, der zur Verschleierung und zur Verdunkelung so mancher Angelegenheit beigetragen hat? Gerade am Abend, wenn wir von der Tagesarbeit müde sind, spricht unser Gewissen oftmals deutlicher zu uns. Es spricht auch über unser Nervensystem. Sind wir ausgewogen oder aufgewühlt? Sind wir ruhig und besonnen oder unruhig und somit hektisch? Es ist immer gut, den Tag abzuschließen, bevor wir zu unserer Familie, zu Bekannten oder zu Freunden gehen. Ein Tag, der von uns abgeschlossen ist, gibt uns die Kraft zu einem ausgewogenen Abend. Ein ausgewogener Abend bringt auch einen guten und erholsamen Schlaf, in der Folge am Morgen ein helles und lichtes Antlitz und die entsprechenden positiven, zuversichtlichen, bejahenden Gedanken.

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Liebe Geschwister, bleiben wir in der Stille und machen wir uns bewusst, dass jeder von uns der Tempel Gottes, der Tempel unendlichen, ewigen Lichtes ist. Fühlen wir hinein und spüren wir, dass in uns das Licht unseres ewigen Vaters ist. Es ist die Liebe. In uns ist die Liebe. Und wir sind der Tempel der Liebe. Fühlen wir still und bewusst tief in uns hinein.

lassen wir still und ruhig aus unserem inneren Bewusstsein Gedanken der Liebe strömen, denn alle Menschen, jeder einzelne Mensch ist der Tempel des Lichtes. In unserer Zeit fühlen wir, dass Gott die Wahrheit wahrmacht, dass er nicht in Kirchen und Tempeln aus Stein wohnt. Denn immer mehr stehen leer und werden anderem zugeführt. Doch er, das Licht, ist in uns. Und jeder Mensch ist der Tempel Gottes. Viele Menschen lehnen Gott ab, weil sie sich an Kirchen aus Stein gebunden haben, in denen das Licht nicht ist. Beten wir und bitten Christus, dass er unsere Gebetsgedanken mit seinem heiligen Willen füllt, sie hinaussendet zu den vielen Menschen, die Gott suchen, die Gott ablehnen, weil sie an Kirchen aus Stein gebunden waren, die aus den Kirchen aus Stein ausgetreten sind und nicht mehr an Gott glauben können, weil sie Gott und Kirche gleichsetzen. Christus, bitte fülle unsere Gedanken mit deinem heiligen Willen und lenke sie zu unseren Brüdern und Schwestern in dieser Welt. Mögen unsere Gedanken auch uns selbst beflügeln in dem Bewusstsein, Gott ist Liebe. Gott ist immer gegenwärtig. Wir sind alle Gottes Kinder. Verbinden wir uns in diesem Gebet. Wir bitten dich, Christus, fülle unsere Gedanken mit deinem Willen und lenke sie. Du kennst uns, du kennst alle Menschen, jede Seele, du weißt um uns. Es sei. Senden wir in der Stille das Wort der Wahrheit hinaus. Und Christus lenkt unsere Gebete.

Guten Morgen, lieber Zuhörer, liebe Zuhörerin. Darf ich Ihnen zum Tagesbeginn folgende Worte mitgeben? Meistere bewusst die Situation des Tages, werde still und lerne dich kennen. Diese Worte haben am frühen Morgen schon eine Bedeutung, wenn uns beim Erwachen Gedanken überfallen und uns bereits auf dem Nachtlager bewegen, sodass die Nerven zucken und wir uns einmal nach rechts, dann wieder nach links drehen. Jetzt wäre es gut, sich selbst den Befehl zu geben, steh auf. Sei still, Christus ist in dir. Wenn wir uns selbst ernst nehmen, das heißt, wenn wir den Befehl an uns selbst befolgen, dann haben wir damit schon unsere Körperschwingung verändert, sodass es uns unter Umständen nun leichter fällt, zu analysieren, mit welchen Gedanken wir am Vorabend schlafen gingen. Viele von uns glauben, die Gedanken vom Vortag hätten heute keine Bedeutung mehr. Doch sie sind wichtig. Gedanken sind Energien, die wir aussenden. Sie rufen Gedankenenergien gleicher und ähnlicher Schwingung herbei. Mit den letzten Gedanken eines Tages bewegen wir schwingungsgleiche Gedankenenergien im Kosmos, die wir des Nachts ansehen, denn unser letztgedachter Gedanke bleibt als Magnet für gleich schwingende Gedanken bei uns, auch wenn wir schlafen. Dieser letzte Gedanke hat also magnetische Kräfte angezogen, die den Ausgesandten gleichen. Sie alle überfallen uns dann am Morgen. Beschäftigen wir uns mit diesen Gedankenenergien, pflegen wir sie also, eventuell bis weit in den Vormittag hinein, dann werden wir den Tag nicht nützen. Und unsere Arbeit wird uns auch nicht gut von der Hand gehen. Im Gegenteil, unsere unbereinigten Gedanken werden entsprechende Schwierigkeiten anziehen, die schwierige Situationen mit sich bringen und weiteres von gleicher Art in unserer Umgebung auslösen. Deshalb sollten wir die Zeit im Bad nützen, um während unserer Morgentoilette das zu analysieren und zu beheben, was uns schon am Morgen überfiel. Anschließend haben wir dann auch die Kraft zu beten, weil wir stiller geworden sind. Meistern wir die Situationen unseres Tages bewusst, indem wir uns erkennen und danach handeln, so werden wir still. Dann erleben wir den Tag, anstatt vom Tag gelebt zu werden.

Sie selbst wissen in der Mitte des Tages, in welchen Punkten sie sich selbst kennenlernen konnten. Und so sie möchten, werden sie nun den Vormittag überblicken. Sie werden die Abfolge der Situationen mit ihrem Verstandesbewusstsein analysieren, um zu erfassen, was gut war, wo sie also souverän waren und wann sie unruhig wurden. Bitte schauen Sie sich noch einmal an, was daraus folgte und wie Sie es bemeistert oder noch nicht bemeistert haben. Die kurze Analyse um die Mittagszeit, um das noch zu beheben, was ansteht, hilft, sodann das Mittagsmahl ruhig und gewissermaßen still einzunehmen, sodass sich dabei auch das Verdauungsorgan erholen kann und hilft uns auch, gestärkt in den Nachmittag zu gehen.

Wenn der Tag sich neigt und der Abend heraufzieht, dann sollten wir einmal überlegen, was das eigentlich für uns bedeutet. Jeder zu Ende gehende Tag ist ein Schritt hin zum Todestag. Würden wir öfter daran denken, so würde es uns bestimmt leichter fallen, den Tag noch einmal zu überdenken, ihn mit uns selbst gewissenhaft zu befragen, ob es ein weitgehend guter Tag war, ob wir im Tag gelebt haben, ob wir die Situationen und Probleme mit Christus gemeistert haben, ob wir sagen können, danke für diesen Tag, ich bin wieder Christus, dem erlösenden Geist näher gekommen. Wenn Sie möchten, machen Sie eine Tagesbilanz, bevor Sie zu Ihrer Familie oder zu Ihren Freunden gehen. Die Bilanz hilft Ihnen, souverän zu bleiben oder souveräner zu werden, um bewusst und gedanklich still den Abend zu nutzen. Daraus ergeben sich auch gute Gespräche, die Ihnen selbst, aber auch Ihren Gesprächspartnern von Nutzen sein können. Denn gute Gespräche schlüsseln so manches auf, was uns bisher verborgen war.

Lieber Zuhörer, liebe Zuhörerin, jeder von uns stellt schon am frühen Morgen die Weichen für den neuen Tag. Wir Urchristen wünschen Ihnen einen gesegneten und bewussten Tag. Gott zum Gruß.

Wir Menschen sind nur Gast auf Erden, ob wir es glauben oder nicht. Der einzige Gastgeber, der uns mit wahrer, treuer Liebe, Sicherheit und Glück bewirten kann, ist der ewige Geist. Ihm gehört der Planet Erde. Erfüllt der Mensch die Lebensgesetze des ewigen Geistes, des Gastgebers, seine Gebote und die Lehren des Jesus des Christus, dann weiß er sich geborgen und ist nicht heimatlos.

0: Liebe Schwestern, liebe Brüder, in den weltweiten Gemeinschaften im Zeichen der Lilie, des freien Geistes Gott in uns, im messianischen, sophianischen Zeitalter. Wir benötigen für unser Dasein in dieser materiellen Welt unsere irdischen Lebensprogramme als Werkzeuge für das physische Leben. Darüber hinaus unterliegen wir aber auch Programmen, die wir selbst geschaffen haben, durch unser Verhalten, durch unsere Zuwiderhandlungen gegen das Gesetz Gottes. Wie können wir solche ich-bezogenen, sündhaften Programme erkennen, um sie mit der Hilfe des Christus Gottes in uns zu überwinden? Wir sagen oft, unsere Programme können wir erkennen, wenn wir unsere Gedanken anschauen. Aber was sind die Gedanken? Gedanken sind immer nur die Oberfläche. Gabriele, die Prophetin und Botschafterin Gottes, gab uns dazu das Bild eines Sees. Wir schauen hinein, wir spiegeln uns, aber wir sehen nur das Oberflächliche. Ab und zu kommt der See in Bewegung. Also muss etwas im See gewesen sein, was den See in Bewegung gebracht hat. Der auslösende Faktor ist uns aber nicht bewusst. Wir schauen nicht in die Tiefe. Und doch muss unter dem, was in der Bewegung sichtbar wird, noch weiteres liegen.
1: Wir sagen ja vielfach, die Gedanken sind es, die den See bewegen. Doch bevor wir denken, sprechen und handeln, gingen schon Impulse voraus. Die Impulse gingen in unsere Gefühlswelt und über die Gefühlswelt schwingen die Wellen hoch zu unserem Oberbewusstsein, woraus sich dann die Gedanken und Worte, auch Handlungen, ergeben. Wir können also nur das denken und das sprechen, was wir in uns als Programme tragen. Die Programme sind vielfach die Oberfläche des Sees, doch sie gehen schichtweise nach unten, schichtweise auch in die Seele hinein, dann, wenn es sündhafte Programme sind und nicht die Programme, die wir als Mensch für unser tägliches Dasein benötigen. Diese schichtweisen Programme haben wir nicht nur in diesem Leben aufgebaut, sondern auch in Vorexistenzen. Sie sind auch in unserer Seele und so wie wir nach dem Leibestode hinübergehen, so können wir wiederkommen, dann, wenn wir als Seele wenig oder nichts bereinigt haben. Vielfach sagen wir alle, unser Körper ist aus Wasser und Erde. Wenn er also aus Wasser und Erde ist, müsste doch jeder gleich aussehen. Warum sieht jeder anders aus? Weil Wasser und Erde durch uns

wo ja unsere sündhaften Programme gespeichert sind, Impulse kommen, dann kommen diese vielfach über unsere Gefühlswelt ins Oberbewusstsein. Im Oberbewusstsein erleben wir dann Aspekte unserer Programme aus den vielen Schichten des Sees. Wir denken, wir reden, wir handeln. Wir handeln also und denken, reden aus der Programmwelt, aus den Eingaben, die wir in diesem irdischen Dasein oder in Vorexistenzen gemacht haben. So sind wir dann. Das ist dann auch unser Charakter. Das ist unser ganzes Verhalten. Das nennen wir dann unser Leben. Wollen wir also auf den Grund dessen kommen, was uns heute erregt, was uns in Gedanken bewegt, was wir vielfach aussprechen und dann erkennen, das war nicht richtig. Wollen wir auf den Grund unserer ich-bezogenen Handlungsweisen kommen, dann müssen wir eintauchen in unsere Gefühlswelt. Denn die Gefühlswelt ist um Vielfaches klarer als unsere Gedanken. Das Oberbewusstsein, aber auch das Unterbewusstsein. Unsere Gefühlswelt, wir sagen, es ist ein Gefühl, das ich nicht deuten kann. Es ist etwas, das wohl da ist, das mich bewegt, das ich aber noch nicht registrieren kann. Das ist die Gefühlswelt. Kommen wir zu unserer Gefühlswelt, dann ist die Welt unserer Gefühle der Prüfstand für unser Denken, Sprechen und Handeln. Wir werden vielfach sagen, was ich nun fühle, entspricht nicht meinen Gedanken. Der Gefühlsprüfstand sagt uns unter Umständen was ganz anderes. Und das ist vielfach der Weg zur Wurzel unserer Programme. Das Programm selbst hat also viele Wurzeln. Wir könnten aber auch sagen, viele Fäden, Würzelchen, die wieder mit anderen Programmen verwurzelt sind. Doch wenn wir nur an der Oberfläche fischen, dann sprechen wir nur von unseren Gedanken oder was wir gesagt oder getan haben. Doch auf den Grund kommen wir nicht. Die Gefühlswelt kann man auch mit der Wahrnehmungswelt bezeichnen. Wir nehmen wahr, was in unserer Seele liegt, was wir dort hineingelegt haben. Und diese Wahrnehmung ist bei weitem nicht so gefärbt wie die Welt unserer Gedanken und Worte. Die Gefühlswelt ist also ein wertvolles Gut. Was ist, wenn uns die Gefühlswelt nicht mehr zugänglich ist? Dann sind wir kalt. Das heißt, wir haben kein Gefühl mehr. Wir sind gleichgültig geworden. Ich bezogen. Der Nächste ist uns einerlei. Was um uns geschieht, ist uns gleichgültig. Wir denken nur noch an uns. Und wenn wir an den Nächsten denken, dann sind wir sofort in der

Erwartungshaltung, dass er für uns das tut, was wir von ihm gerne hätten, was wir geistig gesehen selbst nicht haben oder was wir nicht entwickeln wollen. Dann sind wir erkaltet und blind für die innere Wahrnehmung. Wenn wir also auf die Gefühlswelt keinen Einfluss nehmen können, das heißt, wenn wir unsere Sensoren von oben nicht nach unten richten können, in die Tiefen des Sees, wenn wir unsere Gefühle nicht mehr ausloten können, dann sind wir vielfach nur noch gesteuert. Gesteuert von Kräften, die gleiche oder ähnliche Entsprechungen haben, Programme wie wir. Solange unsere Gefühlswelt offen ist, finden wir noch zu uns selbst, zu den tiefen Schichten unserer Programme und können sie auch durchforsten, dann, wenn wir unser Gefühl befragen, bist du mit meinen Gedanken, mit meinen Worten gleich? Bist du mit meinem Oberbewusstsein identisch oder hast du mir was anderes zu sagen? Und vielfach kommen dann aus tiefen Schichten, aus der Gefühlswelt, ganz andere Impulse. Sie stehen vielfach unseren Gedanken, Worten und Handlungen entgegen. Das könnte dann unser Gewissen sein. Ist das Gewissen und somit die Gefühlswelt ausgeschaltet, dann sind wir gewissenlos. Wir haben also unser Gewissen los und unser Charakter ist entsprechend. Liebe Geschwister, wie finden wir eigentlich zur Gefühlswelt? Machen wir doch eine Übung. Jeder von uns denkt, jeder denkt jetzt was anderes. Befragen wir unsere Gefühlswelt. Schalten wir kurz mit unseren Gedanken ab. In der Tiefe liegen die feinsten Wahrnehmungsgefühle. Wir werden ruhiger. Wir gehen auf den Prüfstand unserer Gefühlswelt. Was sagt uns die innere Wahrnehmungswelt, unsere Gefühlswelt, zu unseren Gedanken? Ist die Gefühlswelt, die innere Wahrnehmungswelt, mit unseren Gedanken identisch? Was sagt die Wahrnehmungswelt, die Gefühlswelt zu unserer äußeren Haltung?

Was sagt die Gefühls-, die Wahrnehmungswelt zu unseren Gedanken, zu unseren Gesprächen, die wir schon heute Morgen hatten? Prüfen wir. Gehen wir ehrlich auf den Prüfstand.

Liebe Geschwister, wenn ihr wollt, macht euch Notizen. Wir können darüber sprechen. Wenn wir in unsere Gefühlswelt eintauchen konnten, dann kamen plötzlich feine Gedanken. Denn die Gefühlswelt signalisiert uns ins Oberbewusstsein, wie sie über unsere Gedanken, über unsere Worte und Handlungen denkt. Ob das Oberbewusstsein des Programms in Ordnung ist oder was wirklich in der Wurzel des Programms zugrunde liegt. Tief im Seelengrund ist das noch Unerfassbare des Sees, ist Gott. Doch wenn wir immer mehr unsere Gefühlswelt ausloten und das, was sie uns signalisiert, den 10 Geboten und der Bergpredigt gegenüberstellen und schrittweise den Willen Gottes erfüllen, dann werden wir immer mehr aus dem Unerfassbaren, aus der Tiefe des Seelengrundes das erfahren, was wir sind. Unsere Gedanken werden freier, das heißt lichter und göttlicher. Unsere Worte sind durchleuchtet von der Kraft des Geistes. Unsere Handlungen werden selbstloser. Das ist dann das Echo aus dem Seelengrund, das göttlich ist, das Wort Christi an uns. Das heißt also, wenn wir den See betrachten, wir müssen hinabtauchen. Wir müssen immer mehr die Schichten dieser Programme erkennen und mit der Hilfe Christi bereinigen und das Sündhafte nicht mehr tun. Dann tauchen wir ein in die Tiefen des Seelengrundes, in das Unerfassbare und erfassen allmählich, wer wir wirklich sind. Wie hilft uns eigentlich Christus? Nicht, dass er uns etwas hinwegnimmt, denn wenn er uns einfach etwas wegnehmen würde, das wir nicht erkennen, würden wir es immer wieder tun. Er zeigt uns über die Oberfläche des Sees, was wir denken, was wir sprechen, wie wir handeln. Die Tagesenergie ist die Kraft, aus der wir schöpfen können, um zu erkennen, was wir heute auf den Prüfstand legen dürfen, um mit Christus zu bereinigen. Nicht einfach, Christus wird mir schon helfen, damit ich das Oberflächliche ablege. Das Oberflächliche ist der See. Was liegt drunter? Jeden Tag erfahren wir einen Teil der Oberfläche. Können wir dann in einer Stunde den ganzen See austrinken? Können wir nicht. Also werden wir immer portionsweise das bekommen, was wir heute verkraften können, was wir heute erkennen können. Und nehmen wir das an, was uns heute erregt und bewegt. Wenn der See bewegt, ist immer wieder die gleichen Gedanken. Es sprudeln aus uns Worte heraus und wir können sie oftmals gar nicht mehr abbremsen. Das ist die Oberfläche des Sees. Das sind die Entsprechungen, die uns bewegen. Das ist das Sündhafte. Heute gibt uns der Geist die Möglichkeit und die Kraft, die Tiefen dieser Entsprechungen, dieser aktiven Programme oder Teile der aktiven Programme zu erkennen
um sie mit seiner Hilfe zu bereinigen und nicht mehr zu tun. Doch wir dürfen nicht einfach sagen, lieber Gott, das sind meine Gedanken, nimm sie und wandle sie um. Wir müssen sehen, was zugrunde liegt. Wir müssen zur Wurzel finden. Und dahin führt uns der Herr, wenn wir es wollen. Und die Wurzel liegt in der Seele und die Seele signalisiert über unsere Gefühle, was zugrunde liegt.

Liebe Schwestern, liebe Brüder, Gabriele zeigt uns den Weg, uns selbst zu erforschen und selbst zu erkennen. 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Einer lernt vom anderen. Und wir wissen, wo zwei oder drei im Namen des Christus Gottes versammelt sind, da ist er mitten unter ihnen.

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Durch unsere Gebete bekommen wir Abstand von unserem Denken, von all dem, was so der Tag an Problemen, an Situationen, an Ereignissen gebracht hat. Wir sind aufnahmefähiger für die große Liebe, die in uns wohnt. Doch wenn auch sehr viele Menschen wissen, dass Christus, der große Geist und der Geist des Vaters in der Einheit mit unserem Erlöser Christus in uns wohnen, so denken doch viele so weiter, wie sie früher dachten. Denn viele Menschen nennen sich Christen, sie beten, und doch wird es in dieser Welt nicht besser, ganz im Gegenteil. Warum? Das Wissen und Glauben, dass Christus existiert, macht den Menschen nicht weise, führt ihn nicht zu Christus. Daraus entwickelt sich auch keine Charakter- und keine Herzensbildung. Wenn uns bewusst wird, dass Christus der große Geist in uns ist, dann werden wir auch unsere Tage in seinem Sinne und nach seinem Willen gestalten. Denn Christus möchte nicht den einfachen, inaktiven Glauben. Er möchte, dass wir ihm näher kommen durch den aktiven Glauben. Und der aktive Glaube ist immer das Tun nach seinem Willen. Wenn wir uns also bewusst sind, dass Christus der große Geist in uns ist, ich betone, wenn wir uns dessen bewusst sind, dann fühlen wir auch, dass wir, jeder einzelne Mensch, der Tempel Gottes ist. In dieser Gebetsstunde erleben wir hin und wieder das Gefühl, Christus ist gegenwärtig. Wie schnell schwindet jedoch wieder dieses feine Gefühl. Das heißt also für uns, wir müssen lernen, jeden Tag aufs Neue lernen, dem näher zu kommen, der in uns wohnt, der Geist der Unendlichkeit. Aus unserer Seele strömen die Grundkräfte des Lebens. Sie strömen in den Körper und strömen wieder zurück zur Seele. Es sind energetische Kräfte, Lebenskräfte, die die Nerven versorgen, die den ganzen Organismus mit Lebenskraft versorgen, sich also dem Körper hingeben. Das vierte Bewusstseinszentrum, eine Grundkraft Gottes, ist in der Nähe unseres Herzens. In der Nähe unseres Herzens pulsiert die Christus-Gotteskraft. Es ist die Ernsthaftigkeit, die Größe, die Liebe, die Gerechtigkeit, denn in jeder Grundkraft sind alle anderen Kräfte enthalten. Wir sagen, in der Nähe unseres Herzens ist die Christus-Gotteskraft. Doch haben wir diese Kraft schon gespürt? Christus möchte, dass wir ihn selbst erfahren, dass wir nicht einfach glauben, ja, wir sollen ihn letztlich erproben, indem wir seinen Willen tun. Und wir werden ihn auch spüren.
Wir bitten sehr oft Christus um Beistand und um Hilfe. Warum bitten wir ihn? Weil wir den freien Willen haben. Und der freie Wille besagt, wenn wir ihn nicht anrufen, indem wir ihn zum Beispiel bitten, indem wir das tun, was er uns als Jesus vorgelebt und gelehrt hat, dann wird auch der große Geist uns nicht helfen. Warum? Wir wollen unseren Eigenwillen, unser Ich einsetzen. Wir wollen mit unseren allzu menschlichen Kräften arbeiten. Dann schweigt der Geist, weil jeder von uns den freien Willen hat. Doch wenn wir ihn bitten und die Schritte hin zu ihm tun, dann werden wir den Christusgeist in uns erspüren und im Alltag erleben. In dieser Stunde des Gebetes wollen wir auch lernen. Es ist auch eine Lernstunde für uns, um nicht nur zu hören, was Gott möchte, sondern Gott in Christus zu erfahren. Jeder selbst. Das ist der Weg ins Leben. Das gibt uns Kraft und das macht uns Mut. Wir wissen also, in der Nähe unseres Herzens pulsiert die Christus-Gotteskraft. Was könnten wir jetzt tun? Wir nehmen, wer möchte, eine aufrechte Sitzhaltung ein. Wer möchte, kann die Augen schließen, die Handrücken auf die Oberschenkel legen. Und nun machen wir uns bewusst. Christus in uns. Lernen wir. Denken wir in das Christus-Gotteszentrum hinein. Christus in uns. Jeder kann denken, Christus in mir. Christus in mir. Wer möchte, kann die rechte Handfläche auf das Christuszentrum legen. Und so mancher kann den Pulsschlag dieser mächtigen Christussonne spüren. Christus in uns. Christus in jeder Zelle unseres Körpers. Der strömende ewige Geist wirkt in jedem Organ. Der strömende ewige Geist durchflutet jede Zelle, jedes Blutgefäß. Wir fühlen die pulsierende Kraft in der Nähe unseres Herzens. Christus, der strömende Geist, macht sich bemerkbar.
Er durchströmt unser Nervensystem. Ruhe. Ruhe zieht ein. Und ein feines Prickeln im Körper. Das ist die Antwort des Christus Gottes.

Christus strömt in alle Bausteine unseres Leibes, ganz sanft vibriert unser Körper. Es ist seine Kraft, die auch in der inneren Heilung gibt. Die Kraft strömt, die Kraft heilt. Die Kraft ist gegenwärtig, Christus in uns. Lenken wir unsere Gefühle auf das vierte Zentrum. Christus möchte sich uns offenbaren in der Kraft, im strömenden Licht. Christus möchte, dass wir ihn fühlen. Auf das uns bewusst wird, dass er gegenwärtig ist. Fühlen wir die Pulsation im vierten Zentrum. Es ist der Geist. Christus. In unserem Körper spüren wir eine Weite. Es weitet sich das Bewusstsein. Dadurch wird der Körper leichter, weil er höher schwingt. Christus offenbart sich uns im feinen Gefühl. Er zeigt, dass er gegenwärtig ist. Seine Liebe strömt durch unser Nervensystem. Abermals fühlen wir seine Kraft.

Es strömt zu den Zellen, zu den Organen, zu allen Bausteinen des Leibes. Christus gibt. Christus heilt.

Über unseren Atem offenbart er sich. Unser Atem geht ruhig und tief. Der Körper schwingt höher. Christus wirkt in uns. Fühlen wir in das vierte Zentrum hinein. Es strömt. Wir fühlen seine Gegenwart. Er ist in uns. Er ist mit uns. Er ist der große innere Arzt und Heiler. Er ist das Leben. Leben ist Einheit. Fühlen wir in das vierte Zentrum, in die Sonne der Liebe hinein. In diesen Minuten spüren wir eine viel tiefere Empfindung zu unseren Mitmenschen. Es sind positive Energien. Lasst sie strömen.

aus der großen Sonne der Einheit, die Christus ist, strömen Energien. Sie durchströmen uns und wir fühlen eine tiefe und innige Kommunikation zu der Tierwelt. Eine feine Beziehung baut sich auf. Es ist nicht mehr der Gedanke. Es ist das feine Gefühl der Seele. Aus der Sonne der Einheit strömt das Licht durch uns, durch jeden von uns, über die ganze Erde, zu allen Menschen, zu den Naturreichen, zu den Mineralreichen. Wir haben einen feinen Kontakt zur Mutter Erde. Spürt in diese Verbindung, in diesen Kontakt hinein, und ihr erlebt die Nähe des großen Geistes. Jetzt ist unser Körper eine schwingende Kraft, ein energetisches Feld, in dem Christus wirkt. Nun nehmen wir, jeder von uns persönlich, Kontakt zu diesem mächtigen energetischen Feld auf, zu unserem Körper und zu Christus in uns. Lernen wir, dass er gegenwärtig ist. Beten wir ihn an, spüren wir hinein. Und empfinden wir seine Gegenwart.

Wir legen unsere rechte Hand zurück . So kann sich jeder fragen, wer er ist. Stellen wir die Frage an uns, wer bin ich? Und uns durchströmt das Wort des Heils. Du, mein Kind, so spricht der Geist, bist der Tempel meiner großen Liebe. Bitte aus deinem Herzen und ich melde mich. Erfülle die Gebote und du erlebst mich. Sei gut von Herzen und dir wird Gutes widerfahren. Denn ich, so spricht der Geist, bin das Gute, das Leben in dir. In diesem Bewusstsein danken wir und wir danken jeder mit seinen Gedanken in das Christuszentrum hinein. Und nun bleiben wir noch ganz kurz, ganz still, kein Gedanke, kein Gefühl. Einfach still sein. Und wir erleben ihn. Das große Licht, das in uns ist, das Christus-Gottes-Licht hat uns berührt. Und so mancher von uns hat seine Gegenwart verspürt.

Liebe Zuschauerinnen und liebe Zuschauer, herzlich willkommen zu einer ganz besonderen Sendung, in der uns der Christus Gottes, einst in Jesus von Nazareth, durch seine Prophetin der Jetztzeit, Gabriele, sein Wort offenbart. Man hat das Gefühl, so wie er als Jesus von Nazareth gesprochen hat, so spricht er auch heute im prophetischen Wort. Wachet auf, die Zeit ist reif für die Neuzeit. Liebe Mitmenschen, Gabriele führt mit gefüllten Worten in das Offenbarungswort des Christus Gottes ein. Gott ist die Liebe. Er redet zu dir. Durch jede Blume, durch jeden Grashalm, durch jedes Tier, durch die ganze Natur. Gott redet durch jeden Sonnenstrahl, durch den Windhauch. Jeder Wassertropfen beinhaltet tausendfache Kraft. Gott ist Liebe, ja, ist die allgegenwärtige Liebe. Gott ist in jeder Seele und in jedem beseelten Menschen. Gott ist in jeder Zelle des physischen Körpers. Jeder Baustein des Leibes ist von seiner Kraft beseelt. Viele meiner Mitmenschen in nah und fern, ich möchte fast sagen, in der ganzen Welt, wissen, dass ich, Gabriele, seit nahezu 5 Jahrzehnten sein ewiges Wort empfange und dass seither der Ewige, sein Sohn Christus und der Cherub der dritten Grundkraft vor Gottes Thron sich durch mich, die Propheten Gottes, offenbaren. Wie ich zu dieser Aufgabe berufen wurde, darüber wird in dem Buch »Ein Frauenleben im Dienste des Ewigen« berichtet. Liebe Mitmenschen, vor vielen Jahren schenkte mir ein Bekannter einen Liedtext, der für mich, Gabriele, zu Worten der Anbetung Gottes wurde. Die Worte dieses Liedertextes begleiteten mich in den Tag. Sie wurden für mich die Wegweisung hin zu Gott in mir und zum Christus Gottes, zu seiner Bergpredigt. Vielleicht wollen diese Worte in dem Text »Ich bete an die Macht der Liebe« auch Ihnen etwas sagen. Für mich stehen sie für die Wahrheit. Der Text lautet »Ich bete an die Macht der Liebe, die sich in Christus offenbart. Ich geb mich hin dem edlen Triebe, mit dem ich Kind geliebet ward. Ich will, anstatt an mich zu denken, ins Meer der Liebe mich versenken. Wie bist du mir so sehr gewogen und wie verlangt mein Herz nach dir? Durch Liebe sanft und stark gezogen, neigt sich

0: geprägt sein. Im Wort, im Werk und allem Wesen sei Christus und sonst nichts zu lesen. Die Zeilen dieses Liedtextes sind für mich bis heute zur Anbetung des alleinen Gottes, des Vater-Mutter-Gottes geworden, den ich liebe und der für mich Weisung und Heimat ist.
1: Gabriele berichtete weiter. Eines Abends, als ich in meiner Gebetsnische saß und zu dem ewigen, alleinen Gott betete, griff ich, wie man so sagt, zufällig zu dem Liedtext, gleich Anbetungstext. Obwohl mir die Worte, also der Text des Liedes, mehr als bekannt waren und sind, begann ich zu lesen. Ich las die ersten vier Zeilen und plötzlich war es mir, als könnte ich nicht mehr weiterlesen. Ich hielt inne, denn ich hatte das göttlich-prophetische Wort und wusste, dass der Ewige mir nun etwas zu sagen hatte. Und siehe da, es wurde mir etwas gesagt. Es begann: Ich bin, der ich bin, der Christus Gottes, der Sohn des alleinen ewigen Gottes, des Vater-Mutterseins aller seiner Söhne und Töchter. Wahrlich, ich bin in Gott, meinem Vater, der Vater aller göttlichen Wesen ist und aller Seelen und beseelten Menschen. Durch den ewigen Alleinen und durch den Cherub der Weisheit in Gott und in der Einheit mit seinem Dual ist offenbar, dass Heimholung angesagt ist. Die Heimholung durch den ewigen Alleinen Gott gilt nicht nur allen Seelen. Die Liebe Gottes regt auch die beseelten Menschen zum Nachdenken an. In demselben Werdegang, gleich Zyklus, ist auch die Einholung der Dichte des Stoffes, Materie genannt, angesagt. Denn auch sie fällt der Verfeinerung anheim. Alles wird wieder zum Urstoff erhoben, zur Feinstofflichkeit. Deshalb das Wort Einholung. Als Jesus von Nazareth sprach ich zu den Seelen und beseelten Menschen: Ich komme bald. Was ich als Jesus von Nazareth versprach: Ich komme bald, werde ich als Christus wahrmachen. In diesem Bewusstsein sprach ich das Trägerpaar der göttlichen Weisheit an, die dritte Grundkraft vor Gottes Thron, die ohne Zögern ihr Ja in mein Versprechen legten: Ich komme bald. Das Ja hatte Inhalte, in welchen das Versprechen zum Ausdruck kam. Das Dualprinzip in der Einheit mit dem Vater-Mutter-Gott und mit mir, seinem Sohn, begann sofort die Weichen zu stellen. Ein Himmelsbote, ein Gottesprophet nach dem anderen, nahm die Einverleibung an und sprach aus dem Geiste das Wort des Ich bin, der ich bin, jeweils in der Sprache seiner Zeit. In diesem Bewusstsein kam auch der Urträger der göttlichen Weisheit, was besagt: Eins in der Ureinheit mit dem Ursein der Liebe.
2: Der Christus Gottes offenbarte weiter: So war es und so ist es. Gott, der Ewige, sprach in vielen göttlichen Offenbarungen,

0: der Zeit und von dem Quantum an schöpfendem und schaffendem Lichtäther, das den abtrünnigen Wesen als Leihgabe gewährt worden war, dass sie beweisen wollten, dass sie eine bessere Schöpfung gestalten könnten als Gott, der Ewige. Wohlgemerkt, es war nur eine Leihgabe. Zeiten über Zeiten sind vergangen. Das heißt, Energien über Energien sind verbraucht. Der sogenannte Nullpunkt, was verbrauchte Energie anbelangt, ist erreicht. Was besagt, die Zeit, die Leihgabe ist abgelaufen, es ist vorbei. Bis zu dem sogenannten Nullpunkt bezüglich der Leihgabe kamen unzählige Gotteskünder. Die letzte Gottesbotin ist, so wie die Menschheit vernommen hat, eine Frau. Sie ist der Seraph der göttlichen Weisheit, in Einheit mit ihrem Geist Dual, dem Cherubim, im kurzen irdischen Wort Cherub gesprochen. Beide wurden einst von mir, dem Christus Gottes, gerufen, um den Weg vorzubereiten, der vor nahezu 2000 Jahren begann, mit meinem Wort als Jesus von Nazareth: Ich komme bald. Seit diesem Zeitpunkt wirkt das Trägerpaar der Gesetzeskraft der göttlichen Weisheit, Cherub und Seraph, gemeinsam. Das weibliche Prinzip begann den Einverleibungsweg. Das männliche Prinzip begleitet sie. Der Cherub, das männliche Prinzip, war vor der Einverleibung des Jesus von Nazareth im Erdenkleid, also Mensch, um als Gottesprophet das Kommen des Jesus von Nazareth anzukündigen. Mit Worten, die auch bereits sein Wirken als Christus Gottes nach der Zeit des Jesus von Nazareth, des Messias, ankündigten. Natürlich mit den Worten der damaligen Zeit, in der der Cherub einverleibt war. Hingeschaut und hingehört wird lebendig, welche Inhalte diese Neuzeit hat. Ohne lange zu forschen, heißt die Antwort: Ich komme bald. Seit Jesus von Nazareth klingen meine Worte immer wieder an: Ich komme bald. Nahezu 2000 Jahre lehrte der Seraph der göttlichen Weisheit mit verschiedenen Menschennamen, gleich Einverleibungen, in vielen unterschiedlichen Gemeinschaften, das urewige Gesetz der Gottes- und Nächstenliebe und das Kommen des Christus Gottes. Schwere, um nicht zu sagen schwerste, gleich grausame Zeiten, in denen sie vom Cherub, auch Fürst der Weisheit genannt, begleitet wurde, um das Kommen des Christus Gottes, der ich bin, vorzubereiten, gehen zu Ende. Der ewige, alleine Gott hat die Neuzeit eingeleitet und den Weg ins Himmelreich. Auf dem Weg zum ewigen Sein, dem Heiligtum, wird es noch Stufen geben und Gemeinschaften, denn es bedarf des Übens, was es bedeutet, in der Einheit zu sein und in Kommunikation zu stehen mit allen Lebewesen, was die Allsprache der Unendlichkeit ist. Auf allen Stufen ins Himmelreich, ins Heiligtum, werde ich der Christus Gottes, die Weiterführung übernehmen. Eins mit der göttlichen Weisheit, die die Urweisheit ist und in das Heiligtum lenkt und leitet, das in der Unendlichkeit wirkt und somit der himmlische Maßstab ist für das Schöpfen und Schaffen aller Wesen in der Unendlichkeit. Es ist soweit. Der Ewige und alle Wesen des Seins haben gesiegt.
1: Hören wir, was Christus weiter offenbarte. Das Es werde ist nicht nur gesprochen. Christus und die Urweisheit haben begonnen, die Heimholung aller Wesen mehr und mehr in Aktion zu bringen. Denn das Es werde beginnt, das Fundament für weitere Reiche zu schaffen. Das bedeutet, dass das Heiligtum die Energien hierfür in Bewegung setzt und in die jeweilige Ureinheit führt. Mit Worten dieser Welt gesprochen, denn das Instrument, die göttliche Urweisheit der Seraph, ist noch im Zeitlichen, um das Wort der Himmel zu übersetzen. Das Heiligtum ist das Zentrum des ewigen Seins. Es ist der Sitz Gottvaters, des Christus Gottes und der sieben Fürstenpaare. Jedes geistige Atom, und ist es noch so klein, hat den Kern, die Antriebskraft zur Urliebe und zur Urweisheit. Jedwede grobstoffliche Struktur, auch Materie genannt, muss umgewandelt werden. Denn jegliche Grobstofflichkeit ist niederer Stoff, niedere Energie, die sich der Widersacher so ausgedacht und für sich so angelegt hat. Jeglicher Grobstofflichkeit liegt schon die Vergänglichkeit inne. Um verständlich zu machen, dass grobstofflich nicht zu feinstofflich gehört, versuche ich, das Ganze über die Gottesprophetin Gabriele darzulegen. Denn das ewige Sein ist nun mal ewig und somit nicht grobstofflich. Stufe für Stufe wird jede Seele zu gehen haben. Denn es gibt keinen Tod, nur Umwandlung. Und so wie jeder Mensch sich selbst belastet, geht er auch als Seele seinen Weg. Keiner kann den Weg für einen anderen gehen. Auch wenn die Erlösertat in den sogenannten christlichen Kirchen anders gelehrt wird. Erlösung heißt auch Befreiung. Nicht von der persönlichen Schuld, gleich Sünde, sondern vom Tod. Der Mensch stirbt wohl, jedoch nicht seine belastete Wesenheit, auch Sünde genannt. Die ganze Natur ist beseeltes Leben. Es gibt nichts, was der Mensch Tod nennen kann. Die Zeit, die sich der Satanist, der Satan also, und seinesgleichen ausbedungen hat, war nur eine Leihgabe, die abgelaufen ist. Die Worte des Fürsten der göttlichen Weisheit geben es wieder. Nichts bewiesen, nur zerstört. Das wahre, das ewige Leben ist derart vielfältig, dass man von vielen, ja von unzähligen Stufen gleich Bereichen sprechen kann. Jede Stufe in das ewige Reich muss wieder angenommen und erfüllt werden, um in das Vaterhaus zurückzukehren. Mit menschlichen Worten klingt das Wort Vollkommenheit so, als würde man von etwas sprechen, das sehr gut gelungen ist. In der Unendlichkeit spricht man von vollkommen, so wie der Ewige vollkommen ist, also makellos. Das bedeutet, keine unreine Gesetzesstrahlung, nichts, was der Wertigkeit, dem Sein im Sein entgegenströmt. Kein Hauch, nichts. Gott ist das, ich bin. In diese Welt, zu dieser Erde gesprochen, heißt das auch absolute Reinheit, absolute Gottes- und Nächstenliebe, das Gesetz, ich bin, der ich bin. Bis hin zum Friedensreich heißt das Arbeit an sich selbst, Arbeit bis zur Vollkommenheit. Dann wird also Friede sein und das Wesen ist ohne Schatten, also makellos. Bis zum Friedensreich ist mehr oder weniger, je nach Bewusstseinsstand des Wesens, noch Schatten. Erst wenn der Wesenskern ganz und gar geöffnet ist, ist das Wesen ein Geistwesen. Es ist vollkommen. Was Menschenworte auch bedeuten oder wie der Mensch Vollkommenheit auch deutet, das Geistwesen ist das Geistwesen aus seinem Geiste, Gott. Das Geistwesen ist nicht Gott, aber göttlich.
2: In dem Liedtext, so fügt Gabriele ein, der mir zur Anbetung Gottes geworden ist, heißt es: Wie bist du mir so sehr gewogen, und wie verlangt mein Herz nach dir? Durch Liebe, sanft und stark gezogen, neigt sich mein Alles auch zu dir. Du traute Liebe, gutes Wesen, du hast mich und ich dich erlesen. Christus offenbarte weiter: Im ewigen Sein, im Vater-Mutter-Gott, bin ich der Christus, sein Sohn. Die Neuzeit beginnt mit dem Christusweg ins Friedensreich. Die alte, sündhafte Welt ist im Vergehen. Streit, Entzweiung, Krieg, Mord und Totschlag sind die Rituale der alten Nation. Auch Vergewaltigung, Diebstahl, Ausbeutung und Völkermord gehören der alten Erde an. Alles wird zur Umwandlung vorbereitet und gebracht. Auch Kirchen, Dome, Pfarrer und Priester, sämtliche Hochwürden und Exzellenzen mit ihren Apostolaten in Kirchenzeiten und dergleichen sind im Vergehen. Sie gehören dem Schatten der alten Erde an, die von der Neuzeit nur noch in Augenschein genommen wird, um sich daran zu erinnern, dass der Mensch in der Neuzeit nicht mehr dazugehört. Ich bin der Christus Gottes und der Christusweg in das Friedensreich. Wer geht mit mir? Wer baut mit meiner Kraft die noch sprudelnde Vergangenheit in sich und in seinem noch da und dort weltverhafteten Sein ab? Alles allzu Menschliche schwindet und sollte auch für den Wanderer auf dem Christusweg hin zum Friedensreich nach und nach verblassen. und von ihm ziehen. Das heißt, abgelegt werden, um es der Umwandlung zu übergeben. Kurz wiederholt. Für den Wanderer auf dem Christusweg hin zum Friedensreich sollte es weder Theologen noch Priester, Hochgestellte, Exzellenzen wie Bischöfe, Kardinäle und heilige Väter und so weiter geben. Für ihn gibt es keine Kirchen aus Stein, keine Dome und keine Gottesdienste mit den entsprechenden Zeremonien, keine Rosenkränze, kein Weihwasser, keine Ohrenbeichte und so weiter. Wer an mein Wort glaubt und vertrauensvoll den Christusweg geht, dem ist als erstes bewusst, dass er der Tempel Gottes ist und dass das Licht der Nächstenliebe in ihm zu leuchten beginnt. Wenn in der Seele die Nächstenliebe voll entwickelt ist, dann haben Mensch und Seele den Wesenskern erreicht. Das bedeutet, der Mensch und seine Seele haben diese grausame Welt so weit überwunden, da ihr Fühlen, Denken und Sprechen so weit himmelwärts gerichtet ist und die Naturreiche das Menschenwort fühlen. Das bedeutet Arbeit an sich selbst. Alles andere zeigt nur die Reinkarnation auf, den Wunsch, weiterhin so zu bleiben wie bisher und sich für die Neuzeit noch Zeit zu nehmen.
3: Der Christus Gottes gibt eine Hilfe zur Selbstprüfung. Allzu leicht täuscht sich der Mensch selbst. Erst wenn die Wunsch- und Willensgedanken verblassen und nur noch ab und zu als Erinnerung aufsteigen, weil die Welt da und dort eben noch so ist, beginnt der Mensch, sich vom Rad der Wiederverkörperung zu befreien. Ein Zeichen dafür, dass es so ist, ist die innere Wahrnehmung. Das ewige Reich beruht auf dem urewigen Gesetz der Gottes- und Nächstenliebe. Aus dem allströmenden Gesetz der Gottes- und Nächstenliebe gingen alle himmlischen Wesen hervor. Das allströmende Gesetz der Gottes- und Nächstenliebe ist die Geburtsstätte aller Geistwesen, aber auch des Allseins der Sonnen, Planeten, Naturreiche und. Das ist der Aspekt Einheit. Das ist die Allkommunikation, Senden und Empfangen. Das ist auch der Christusweg ins Friedensreich und vom Friedensreich ausgehend in die Ewigkeit, zu den Familien des Seins. Für viele Menschen kann das noch ein langer Weg sein, wenn man bedenkt, dass die Masse der Menschen an ihren kirchlichen Notwendigkeiten hängt, die ihnen von Pfarrern, Priestern und weiteren kirchlichen Tabernakellehrern zugepredigt wurden. Der Jesus von Nazareth, der ich einst als Mensch war, hat das Gegenteil gelehrt. Meine Aussagen als Jesus von Nazareth stehen bis heute im Buch der Wahrheit, im Gesetz der Gottes- und Nächstenliebe. Wenn Menschen mehr auf die Kirchenlehre ausgerichtet waren, dann waren und sind sie auf das Trenne-, Binde- und Herrschegesetz, auf Traditionen und Aberglaube ausgerichtet, was bedeutet, immer wieder auf Reinkarnation, Wiederverkörperung. Deshalb gibt es auf dem Planeten noch für lange Zeiten Licht- und Schattenplätze. Für die einen, die den Christusweg gehen, das Licht, für die anderen die Schattenplätze, um dort zu inkarnieren, bis sie die oftmals unzähligen Verstrickungen in kirchliche Dramaturgien erkennen und abtragen, was auch bedeutet, das Leid von denen zu übernehmen, die sie selbst verführt haben. Licht und Schatten werden noch lange Zeit im Wechsel bestehen, denn derer, die meinen Namen Christus und den Begriff christliche Werte missbrauchten und missbrauchen, sind noch viele. Trotz all diesem Für und Wider werden wahrhaft gottsuchende Menschen den Christusweg zum Friedensreich gehen und immer mehr lernen, was es heißt: Lass das alte Sündhafte, die Kampf- und Kriegszeit gegen Mensch, Tier und die Naturreiche hinter dir. Bereue und bereinige dein noch Sündhaftes und finde dich ein auf dem Christusweg. Der Weg zu mir und mit mir lässt dich Abstand zu deinem allzu menschlichen gewinnen, denn deine Gedanken und Worte, ja dein ganzes Verhalten auf dem Christusweg bewirken den Sieg über dich selbst. Nach und nach nimmst du Botschaften auf, die aus der Natur kommen. Wer spricht in dir? Plötzlich eine Blume oder ein Stein, Weggefährten, die dich begleiten. Mit der Zeit fällt von dir die trostlose Vergangenheit ab. All das, was in den Zeiten der Zeiten war, zum Beispiel vor Jahren, oder frühere Meldungen von Krieg, Mord, Völkermord, vom Totschlag der Tiere, vom Abschlachten der Tiere, vom Vergiften der Felder, vom Abholzen der Bäume und vieles mehr. Was Vergangenheit ist und was auch du bei dir bereinigst, wird zuerst wie vom Nebel getragen. Dann verblasst so mancher Eindruck. Doch du beginnst ganz allmählich mit allem, was dich umgibt, zu kommunizieren, was besagt, es sendet und du empfängst.
0: Der Christus Gottes offenbarte weiter: Du bist nicht allein. Immer mehr Christuswanderer zum Friedensreich nehmen Kontakt zu dir auf und leben auf einer gereinigten, vom Erdplasma gesäuberten Erde. Was in ihnen allmählich aufersteht, ist die Welt des Christus, wie sie in Wort und Schrift offenbart ist. In und auf einer Erde, die der Ewige Alleine gereinigt hat, so wie sich die Nebel lichten. Mancher fragt sich: So wie sich die Nebel lichten? Ja, so ist es. Wie geht das vor sich? Die Erde, die Welt hat viele Knotenpunkte. Man nennt sie Orte, Gehöfte, Dörfer, Gemeinden und nicht zuletzt Städte und Länder. Gerade in den Ländern geht der persönliche Krieg weiter, auch der Kampf zwischen den Ländern. Die Kriegsmaschinerie darf nicht außer Acht gelassen werden. Wenige Menschen denken darüber nach, dass die Erde bis in die Tiefen der Meere in ständiger Vibration steht und sich da und dort das Erdreich wenig bis mächtig erhebt. Das besagt auch, dass sich über der sogenannten Stratosphäre, wie sie der Mensch nennt, feinere Strömungen aufbauen, die von Menschen aufgenommen werden, die wahrhaft den Christusweg gehen. Das heißt, dass sich ihr Bewusstsein anhebt und ihnen als Bild für ihre Lebensgewohnheiten eine andere Sicht und Lebensweise übermittelt. Entweder verändert sich ihr Standort, oder es gibt gar den Wechsel, um sich anderweitig zu verändern. Das kann so weit gehen, dass sich Menschen mit Gleichgesinnten zusammentun, wodurch ein Weiler entsteht. Es kann auch ein größeres Ortsgebiet sein. Das bedeutet, dass sich der geistige Planet da und dort erhebt und den treuen Wanderer geleitet auf dem Weg, der vielfach auch nur ein Bewusstseinsweg sein kann, zum Beispiel durch die Veränderung der Denk- und Lebensweise. Behutsam, doch bewusst führe ich, der Christus, die Wanderer auf den Wegen ins Friedensreich. Ich, Christus, nenne diese Führung die Wahrnehmung über Bewusstseinsveränderung. Ja, die Erde wird sich ganz allmählich verändern durch die Hochstrahlung, gleich Einstrahlung über den Erdgrund her. Der Planet aus dem Heiligtum, ich nenne ihn den Christusplanet, setzt bei der Wurzel an. Er nimmt die Energien der Erde auf, um sie umzuwandeln. Denn während der Umwandlungsschritte hin zum Friedensreich zieht der Planet weiter zu seinem Urstandort, dem Heiligtum, was besagt, in die Urewigkeit, so wie das Es werde konzipiert ist. Der Planet aus dem Heiligtum ist ein Aspekt im Es werde, den die Urweisheit so geformt und gestaltet hat. Dieser Himmelsplanet, der nun auf dem Weg zum Friedensreich und vom Friedensreich zum Heiligtum zieht, war der Wunschplanet eines Wesens aus dem Heiligtum, das glaubte, es müsse sein Wollen und Wünschen durchsetzen. Das ganze Vorhaben scheiterte am persönlichen Wollen und Wünschen, was besagt, gescheitert und sich selbst vorgeführt in einem billiardenfachen Vergehen in Raum und Zeit, im kriegerischen Kampf, in Mord, Totschlag, Vergewaltigung, Ausrottung ganzer Volksstämme und weiteres mehr. Die Zeit ist abgelaufen und der Satanist, so genannt aufgrund und wegen der Wurzel seines satanistischen Verlangens, hat kapituliert.
1: Christus erklärte weiter: Die Neuzeit hin zum Friedensreich und vom Friedensreich zur Ewigkeit zum Heiligtum trägt im Es werde die Vollendung. Die Unendlichkeit bekommt weitere Strahlengewänder. 6 mächtige Universen mit den jeweiligen 4 zugehörigen Entwicklungsebenen. Denn der Vielfalt des Lebens liegt ein entsprechender Wegewunsch inne oder zum besseren Verständnis gesprochen, ein Wiegewunsch. Der Wege gleich Wiegewunsch beinhaltet jeweils 4 Entwicklungsebenen aus dem Lichtstrahl Gottes, des Vater-Mutter-Gottes, der nach ehernem Wunsch des jeweiligen Trägerpaares des entsprechenden Universums in den Evolutionsweg geht, der in Liebe und Fürsorge von Cherubim und Seraphim begleitet wird. Vom jeweiligen Cherub und Seraph der Ordnung, des Willens, des Ernstes, der Güte, Liebe und Sanftmut und von den Familien der jeweiligen Regentschaften. Das entsprechende Universum der Weisheit geht schon seit Urbeginn diesen Evolutionsweg. Ich, Christus, möchte nun, so weit wie es für Menschen zu verstehen ist, ausholen, um darzulegen, was es heißt, heimzukommen in das Reich Gottes zu den göttlichen Familien. Man kann auch sagen, ewig zu Hause im Vaterhaus zu sein, in der Gemeinschaft aller göttlichen Familien im Vater-Mutter-Sein. Der Weg ins ewige Vaterhaus beginnt, mit dreidimensionalen Worten gesprochen, auf den unteren Stufen. Wie schon angedeutet, steigt aus der Tiefe der innersten Strahlung des Erdplaneten der Planet empor, der dem Friedensreich angehört. In den Seelenreichen und auf der Erde unter den Menschen macht er sich immer mehr bemerkbar, wo er auf allen Kontinenten die Inkarnationsbereiche einrichtet. Das zieht sich durch Städte, Dörfer, Gehöfte und Weiler, durch alle Menschenansammlungen. Für die Menschen nicht sichtbar entstehen mächtige Inkarnationsbereiche mit unterschiedlicher Lichtstrahlung, die jeweils Zeichen ist für die Art, für den Verlauf der Inkarnationen. Wenn man von Farben sprechen will, was die Lichtstrahlung der Inkarnationsbereiche anbelangt, dann kann gesagt werden, sie gehen von hellem Grau über Mittelgrau bis dunklem Grau, von Erdbraun bis Schwarz oder von sonnigen Bereichen bis hin zum Übergang auf den lichten Christusweg, der keine Inkarnationen mehr hat. Der Mensch oder die Seele auf lichteren Wanderwegen fühlt sich plötzlich wie in nebelartige Gebilde eingehüllt. In diesem Bewusstseinsstand vernimmt sie Aspekte aus der Natur oder aus ihrer Umgebung von Menschen und Seelen, die auf demselben Bewusstseinsstand leben. Es beginnt ganz allmählich die Kommunikation untereinander. Sie verstehen einander und machen sich gegenseitig Mut, denn die Wahrnehmung aus dem Seelengrund wird immer inniger und vertrauter. Das Vergangene, die sündhafte, grausame Zeit scheint überwunden zu sein. Die Menschen kommen dem Friedensreich immer näher und versuchen, im Gemeinschaftssinn ihr Leben zu ordnen, miteinander die Natur, aber auch die Tiere zu pflegen und gemeinsam in geordneten Bahnen zu leben. Sonderbar. Auch die Ernährung ist eine ganz andere. Man führt ein anderes Leben durch entsprechende Kommunikation.
2: Der Christus Gottes gibt uns Menschen durch Gabriele weitere Einblicke. Er sprach: Verlässt nun die Seele eines Menschen, der den Christusweg geht, ihren irdischen Körper, dann begegnet sie unter Umständen, je nach persönlicher Evolution der Seele, anderen Wesen aus lichteren Bereichen. Es erschallt ein Ruf: Wir kennen uns doch. Und die Frage wird gleich mitgeliefert: Woher kommst du? Eine klare, vertrauensvolle Antwort, natürlich über die Kommunikation von Senden und Empfangen. Ich komme aus der ewigen Heimat, aus dem Reich Gottes. Schon ist es geschehen. Die Wesen umarmen sich. Das ankommende Wesen schaut sich nun um. Es ist total verändert. Die Veränderung ist nichts Neues. Es war schon immer ein göttliches Wesen. Doch nun ist es angekommen aus Raum und Zeit, wo es einen Körper hatte aus festem Stoff. In seinem Werdegang hat sich der Mensch auf Christus ausgerichtet, auf die Gesetzesfülle, die als Ganzes heißt: Gott in uns und wir in Gott. Der Mensch lernte, sich auf Gott zu besinnen, auf die naturreiche und auf kommunikative Verhaltensweisen mit Menschen, auch wenn diese nicht immer mitmenschlich waren. Ebenso schenkte er allem Beachtung, was die Natur schenkt, auch dem Wasser und der Nahrung. Nach diesem Verfeinerungsweg war es dem nun angekommenen Geistwesen leicht, ja behend möglich, sich so zu fühlen, wie es nun ist. Ein Geistwesen. Für das Bewusstsein Welt gesprochen, folgt ein weiterer Einblick in das kosmische Geschehen. Wie ein Strom von unten, aus der düsteren, grauen, leidvollen Welt, kommen in einer Art Nebelströme unzählige Tierarten in die lichten Bereiche, geführt und getragen von Naturwesen und immer unter der Anleitung des Trägerpaares der Weisheit. Man kann es fast nicht glauben, mit welch einem Elan sich die Tierarten von ihrer Schutzhülle entfernen und wie von selbst auf den Bereich zugehen oder zu fliegen, der ihrem jeweiligen Bewusstseinsstand entspricht, so wie sie es noch gewohnt sind. In diesen und weiteren Zyklen kommen von ihren grobstofflichen Körpern entbundene Wesen, allerdings noch etwas schüchtern, bis sie Wesen sehen, die freudig auf sie zukommen. Ganz allmählich formt sich die Frage: Woher komme ich? Wer bin ich? Nach kurzen Momenten gehen die Augen auf und ein kommunikativ durchdrungener Freudenschauer zeigt auf: Ich bin angekommen, ich bin zu Hause. In diesen innigen, verbindenden Blicken der Freude erkennen die Neuangekommenen alle, die um sie sind, die ewige Heimat, die Großfamilie und darunter die Duale, die ihre Lieben umfangen, alle Wesen, die Ausgereiften und die Reifenden. Mit menschlichen Worten gesprochen, die Erwachsenen und die Kinder. Ein einziger, freudiger Strom von Wiedersehen, von Geschwisterlichkeit, eine unbeschreibliche Freude. Siehe da, der nächste Zug kommt, angeführt von dem Trägerpaar der Weisheit und den Naturwesen. In diesem Zug sind Pflanzenarten, die auf dem tief gefallenen Weltspektakel nie zum Blühen kamen, die noch verhalten im Lichtäther lagen, den sich der Satanist ausbedungen hatte. Mit diesen Pflanzenarten, die noch kaum einen Bewusstseinsstrahl von sich geben, haben es die Naturwesen am schwersten, um sie auf die zugehörigen Gattungsfelder zu bringen. Doch siehe da, das Trägerpaar der Weisheit weiß sofort, was zu tun ist. Der Cherub begleitet den Strom der Pflanzenarten und der Seraph sammelt die Naturwesen um sich. Gemeinsam halten sie inne. Plötzlich steigen aus dem Gattungsfeld Lichtstrahlen auf und die Naturwesen kümmern sich um die unzähligen Gattungspflanzen, die nun ihren Platz einnehmen auf den Gattungsfeldern, die auch die Wiege zum Kindervolk genannt werden.
3: Doch damit nicht genug, so offenbarte Christus weiter. Während die Ströme von unten kommen, aus der düsteren, rauen Welt und allmählich höher und höher steigen, entfalten sich Geistwesen, die von ihren Familien empfangen werden. Wahrlich, die ewige Heimat tut sich auf. Wo man hinblickt, ist das Zuhause, das Gesetz der Gottes- und Nächstenliebe. Das Heimatbewusstsein öffnet sich. Die Augen, die Sinne weiten sich. Das Erbeben durchzieht den geistigen Körper. Ein Erleben ohne Ende. Es gibt keinen Raum, keine Zeit. Die Ewigkeit hat natürlich viele Aspekte, die die himmlischen Sinne erst langsam und mit Bedacht wahrnehmen. Alles in allem ist die Unendlichkeit das Leben. Die Vielfalt des Lebens, die Unendlichkeit, kann man mit den Worten der Menschen nicht beschreiben. Wir Geistwesen sind in der Unendlichkeit göttliche Wesen, aber nicht Gott. Jedes göttliche Wesen ist Geist aus seinem Geist, Gott, und aus ihm, dem All-Einen, ein göttliches Wesen, Geistwesen. Wir säen nicht, wir ernten nicht, wir sind. Die Aufgaben der göttlichen Wesen, der Geistwesen, sind unendlich vielfältig, wofür es keine menschlichen Worte gibt. Der Mensch und seine Worte sind ausschließlich erdbezogen. Worte sind Hüllen, in denen das liegt, was der Mensch nicht aussprechen will oder nicht aussprechen kann, weil ihm hierfür entsprechende Worte fehlen. Der Mensch hat keine Kommunikation zu den Planeten, obwohl er diese einst bewohnt hat. Allerdings mit einem dementsprechenden, feiner stofflicheren Körper. Auf die Erde selbst bezogen hat der Mensch zum Beispiel keine Kommunikation zum Getreide, das er im Frühjahr selbst eingesät hat, höchstens wie es reift und wann er es schneiden kann. Er holt im Herbst das Leben in seine Scheunen. Das aber alles sendet und wir empfangen könnten, darüber denkt er nicht nach. Ihm reicht es, wenn das Leben einen guten Gewinn bringt. Wenn ich Christus dem Instrument weiter diktieren müsste, dann käme ich zur Fleischproduktion. Das grauenvolle Leid, das sich in den Ställen, auf Tiertransportern, in den Schlachthöfen und in den Versuchsanstalten vollzieht, werde ich meinem Instrument, der Prophetin Gottes, der Dolmetscherin für das ewige Reich, nicht zumuten, bis auf ein Wort: grausam. Das Gleiche gilt auch in Bezug auf das Leid aller freien Tiere in ihren verschiedenen Lebensräumen. Das ist der Mensch auf diesem Planeten Erde, dem einzigen Planeten, der ihn noch trägt. Einen anderen gibt es nicht. Nur das Rad der Wiederverkörperungen auf einem durch und durch verwüsteten Planeten.
0: Der Christus Gottes stellt die Frage: Hat der Mensch schon einmal darüber nachgedacht, wie lange seine Seele die Wiederverkörperungen schon mitmacht? Sicherlich nicht. Meine Antwort heißt: Ob der Mensch an eine Seele mit ihrem Seelenkern, auch Seelenfunke genannt, glaubt oder nicht, nach einer gewissen Zeit entfernt sich der Seelenkern, der Wesenskern, und geht weiter, einen Weg, den ihm der Mensch zugemutet hat, aber nicht mit der leid- und qualvoll belasteten Seele. Der Wesenskern nimmt wohl Strömungen aus seiner Seele mit, aber nicht zur Abtragung. Das geschieht bei der Wiederverkörperung. Der ganze Zauber geht auch nur eine Zeit lang. Dann heißt es: Erde zur Erde. Die Umwandlung wechselt den Körper in den entsprechenden Stoff um. In feinerstofflich bis feinstofflich. Der materielle Planet nimmt ab. Auch sein Zustand wird umgewandelt. Mit der Zeit, was besagt, in den Zeiten der Zeiten, fällt alles der Umwandlung anheim. Alles wird wieder feinstofflich, schöpfender und schaffender Urstoff, der schon vorbereitet ist für die nächsten 6 mächtigen unendlichen geistigen Universen. Jedes dieser 6 werdenden unendlichen Universen hat schon die entsprechende Strukturierung, aufbauend auf seinen Grundstrahlen. Das Heiligtum bleibt das Zentrum für alle 7 Universen, die in ihren Strukturen mächtig und unendlich sind. Die Tätigkeit der göttlichen Wesen in den 7 Grundstrahlen der 7 Universen strömt durch das Heiligtum und baut sich weiter auf mit Kraft und Schaffenskraft. Wie schon geschrieben steht, hat jedes Universum seine Zentralsonne und die 7 Grundstrahlen, die alle anderen durchströmen. Das ist auch die Symbiose der Einheit. Einer dient dem anderen. Der Wunsch, das Bestreben eines abtrünnigen Wesens, dem Ewigen einen Beweis zu erbringen, wie er es hätte besser machen sollen, lief nicht nur falsch, sondern von Grund auf schief. Der Satanist, so wie ihn die 7 Cherubin nennen, wollte Wesen schaffen, die sich selbst zeugen. Einen Mann mit entsprechenden Zeugungsmöglichkeiten und eine Frau, die des Mannes Flüssigkeit empfängt, woraus ein Kind entstehen soll. Was auch geschah. Allerdings wurden die Menschen immer schwerer, grobstofflich, mit Fleisch und Blut, sodass sie sich nicht mehr im All bewegen konnten, sondern erdgebunden wurden, so auch ihre Kinder. Der Planet Erde ist ein Planet von vielen. Das All ist gefüllt von Planeten. Alles eine Leihgabe des Ewigen an ein Geistwesen. Ich nenne es so, wie es im Heiligtum steht: Satanist. Er wollte den Beweis erbringen, dass Kinder von zwei Wesen kommen und dass Gott, der ewige Alleine, somit nicht der Vater-Mutter-Gott ist. Weil ihm dieses Vorhaben und auch weitere ähnliche Vorstellungen nicht gelangen, schuf er ein Zentrum, das sein Wollen und Wünschen durchsetzte. Diese Strukturen und andere mehr fielen immer tiefer, weil seine Experten des Falls, die seine Wünsche umsetzten, immer körperverhafteter wurden, das heißt, in der Körperstruktur immer dichter wurden. Dies bedeutete wiederum, dass ihre Wohnplaneten sie nicht mehr tragen konnten und sie diese verlassen mussten. Sie fielen immer tiefer.
1: Der Christus Gottes erklärte weiter: Das Ganze ist zu verstehen, wenn man von den Bedingungen auf der Erde ausgeht. Alles, was der Mensch in den Weltraum transportiert, das keinen dauerhaften Antrieb hat, fällt wieder auf die Erde zurück. Schon das Blatt, das vom Baum fällt, ist ein Beweis. Auf diesem Weg fiel das ganze Fallsystem immer tiefer. Dass die Zeit ein gewisses Zeitmaß beinhaltet, welches berechnet und gemessen werden kann, bringt klar und deutlich zum Ausdruck von bis. Auch das Leben des einzelnen Menschen ist zeitbedingt. Was dann? Der Mensch, der an keine Seele glaubt, spricht wie das Zentrum des Übeltäters: Dann ist es aus, Erde zu Erde, Staub zu Staub. Mit einem sogenannten geweihten Wasser werden dann oftmals Fleisch und Blut, also der hingeschiedene Körper, der Erde übergeben. Wer kann beweisen, dass nach dem letzten Atemzug das Leben tatsächlich aus ist? Aus dem ewigen Reich offenbart: Keine Energie geht verloren. Die Zeit von bis ist nur eine Leihgabe. Für die Tiere, die gesamte Pflanzenwelt und auch für die Mineralien, die Steine, einerlei wie groß das Felsmassiv ist, gilt: Es ist alles eine Leihgabe und somit zeitbedingte Energie. Das Gleiche gilt für den sogenannten toten Menschenkörper, ob er als Mensch an eine Seele glaubte oder nicht. Hatte der hingeschiedene Körper keine Seele, dann geht er wie alle anderen hingeschiedenen Körper zur Erde. Jedoch die Seele eines beseelten Menschen zieht sich aus dem Körper heraus, löst sich von diesem und nimmt den Weg auf, der ihr schon bei der Geburt des Menschen vorgegeben war. In dem Menschen, der seelenlos geboren wurde, bleibt sein Verhalten gleich Vergehen in seinem sogenannten toten Körper gespeichert. Ebenso ist es bei dem Menschen, der seine Seele durch den Glauben an die Nicht-Existenz Gottes verarmen ließ, bis auf den Wesenskern seiner Seele, der sich von dem Missbrauch, also von der belasteten Seele als solche, herauszieht und sich mit dem ummantelt, was der Mensch an allzu menschlichem an sich hatte. Jedoch nicht mit dem Übel, das man als Summe des

0: geht den Weg zu seinem Bestimmungsort. Der heißt Friedensreich.
1: Der Christus Gottes sprach weiter im prophetischen Wort durch Gabriele. Kein Wesen geht also verloren. Der Wesenskern trägt von der Seele die zugeordneten leichteren Belastungen ab und geht dann ein in das Friedensreich und weiter in das Himmelreich. Ab dem Friedensreich wird das entpuppte Wesen zum Geistwesen, das heißt, der Wesenskern hat seine Bestimmung aus dem ewigen Reich wieder. Das Wesen ist zu Hause bei der Großfamilie und erfüllt wieder die Aufgabe, die es mentalitätsmäßig zu erfüllen hat. Das Allleben geht weiter. Denn wie schon berichtet, schöpft und schafft der Lichtäther weitere Formen in 6 weiteren gestaltenden, unendlichen Universen. Das 7. unendliche Universum ist, wie gesagt, das Existierende der göttlichen Weisheit. Das ewige Reich ist das ewige Reich. Es sind nun insgesamt 7 unendliche Universen mit ihren jeweiligen Prismensonnen, die im Strahlenverbund die Alleinheit sind. Gabriele fügte ein: Am Ende des Liedtextes der Anbetung Gottes heißt es: O Christus, dass dein Name bliebe, im Herzen tief gedrücket ein. Mög deine treue Bruderliebe in Herz und Sinn gepräget sein. Im Wort, im Werk und allem Wesen sei Christus und sonst nichts zu lesen. Der Christus Gottes schließt seine Offenbarung mit den Worten: Über allem wirkt das Heiligtum, der Ursitz des Vater-Mutter-Gottes. Die Unendlichkeit ist nun mal die Unendlichkeit. Da kann mit irdischen Worten nur gesagt werden: Das ewige Sein ist die Unendlichkeit. Es ist getan. Es ist vorbei. Es gibt weder Raum noch Zeit. Es gibt kein Fleisch und kein Blut mehr. Keine Menschen und keine menschlichen Worte. Es ist getan. Gott ist. Liebe Zuschauerinnen und liebe Zuschauer, wir Nachfolger des Jesus von Nazareth schließen mit den Worten: Ich bete an die Macht der Liebe, die sich in Christus offenbart. Die Liebe also, die sich in Christus offenbart, ist sein Geist, der eins ist mit dem Vater-Mutter-Gott. Denn Christus ist sein Sohn, der Mitregent des Reiches Gottes. In dem Bewusstsein: Ich bete an die Macht der Liebe, die sich in Christus offenbart, halten wir daran fest, um den Weg der Kommunikation zu gehen, der ins Friedensreich führt. Und nicht zuletzt: Danke, Christus, für dein Offenbarungswort.

Gott, danke für dein Ich komme bald. Mit diesen Worten verabschieden wir uns für heute. Alles Gute Ihnen allen. Auf Wiedersehen und Gott zum Gruß.

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0: Liebe Mitmenschen, diese Welt ist am Ende. Es ist nicht mehr zu übersehen. Überall Streit, Gewalt und Krieg, Zerstörung, Zerfall, Eskalation und Degeneration, Tod, Mord, Terror und Vernichtung. Arten sterben und eine Natur, die immer mehr und mehr aus den Fugen gerät. Klimawandel, Hitze, Dürre, Fluten und Überschwemmungen. Da können auch Brot und Spiele kaum noch darüber hinwegtäuschen. Eine höhere Ethik und Moral scheinen vor allem viele Herrschende und Superreiche zu meiden wie eine ansteckende Krankheit. Stattdessen werden Scheinheiligkeit und Doppelmoral, Doppelzüngigkeit, Halbwahrheiten, Schwindelei bis hin zur offenen Lüge und flächendeckende, einseitige Medienpropaganda wie Starkregen über das verunsicherte Volk ausgegossen. Man propagiert heuchlerisch, mit Waffen angeblich Frieden zu schaffen, was noch nie in der Menschheitsgeschichte funktioniert hat. Hunderttausende, ja Millionen von Ermordeten und Verstümmelten sind dafür der Beweis. Und man schämt sich für nichts mehr. Immer deutlicher ist festzustellen, wer kein Gewissen mehr hat, ist und handelt gewissenlos. Es geht anscheinend nur noch bergab, auch wenn immer noch vieles schön geredet wird. Der Zustand dieser Welt wird jeden Tag unerträglicher. Viele Menschen haben Angst vor der Zukunft und beginnen, nach dem sogenannten Sinn des Lebens zu suchen. Und besonders wenn das Älterwerden erste körperliche Beschwerden mit sich bringt, denkt manch einer darüber nach, was wohl nach dem Hinscheiden des Leibes sein könnte und ob er eine Seele hat, die weiterlebt.
1: Gibt es denn wirklich eine Seele, die in einem anderen Aggregatzustand weiterlebt? Und was hat es mit der Reinkarnation auf sich, von der man immer wieder hört? Und eine weitere Frage steht an. Warum bin ich auf dieser Erde? Alles nur Zufall? Ob es wohl einen Gott gibt und ein Reich Gottes? Vor diesem Hintergrund fragen sich viele Menschen, was will Gott von uns Menschen? Was ist der Wille Gottes? Der Christus Gottes brachte es als Jesus von Nazareth in den Überlieferungen wie folgt auf den Punkt. Liebe Gott über alles und deine Nächsten wie dich selbst. Das ist das Gesetz und die Propheten. Liebe Mitmenschen, dass diese absolute Lehraussage des Jesus von Nazareth für viele Menschen nicht von einem Tag auf den anderen voll verwirklicht werden kann, ist dem schwachen Menschengeschlecht nachzusehen. Doch alle Menschen sollten sich, solange sie auf der Erde sind, einmal fragen und nicht erst im Jenseits damit konfrontiert werden, wofür gibt es die 10 Gebote Gottes durch seinen Propheten Moses und die Bergpredigt des Jesus von Nazareth? Könnte das ein Reinigungsweg für die unsterbliche Seele sein, der uns in eine nie geahnte Freiheit führt? Ein Weg, der also über die Erfüllung irdischer Bedürfnisse hinausgeht? Karl Ludwig Schleich, deutscher Arzt und Schriftsteller, begriff das Erdenleben folgendermaßen. Ohne ein Leben nach dem Sterben bleibt dieses Leben ein fantastisches Chaos. Die Erde ein unbegreifliches Massengrab und unser Geborensein ein Verbrechen, auf das die Todesstrafe gesetzt ist. Verstanden werden kann das Leben nur im Lichte der Ewigkeit.
0: Wie gesagt, alles, aber auch alles scheint auf dieser Welt mehr und mehr aus dem Ruder zu laufen. Immer mehr Menschen erkennen, so wie es um die Menschheit, um den einzelnen Menschen und die ganze Erde bestellt ist, kann es doch nicht weitergehen. Doch was kann man ändern? Und die Erkenntnis reift, jeder muss bei sich selbst anfangen, um zuerst sich selbst zu ändern. Aus dem Reich Gottes ist es gegeben und es ist der Menschheit bekannt. Alles, was Menschen tun, alles, was geschieht, ist an den 10 Geboten Gottes durch Moses und an der Bergpredigt des Jesus von Nazareth zu messen. Letztlich also an der Erfüllung des Gebotes der Gottes- und Nächstenliebe, die auch in Bezug auf die Natur und die Tiere gilt. Und weil es so elementar ist, wird diese Tatsache seit Jahrtausenden von der gottlosen Allianz von Kirche und Staat totgeschwiegen und die Lehre des Jesus von Nazareth in das Gegenteil verkehrt oder als Utopie, als nicht lebbar herabgewürdigt. Als ob der Mitregent des Reiches Gottes, der Christus Gottes, in Jesus von Nazareth den Menschen irgendeinen Blödsinn aufgetischt und Lügenmärchen verkündet hätte. Nein, der Blödsinn, die Lügen und das Wirken gegen die Gebote und die Bergpredigt liegen auf Seiten der Menschen, der Herrschenden und Superreichen in Kirchen und Staat, die gegen die himmlischen, göttlichen Weisungen aus dem Reich Gottes bis zum heutigen Tag ankämpfen und in der Tradition der heidnischen Blutopferkulte uralter Baalgötter mit äußerem Brimborium gegen die ganze Schöpfung Gottes mit äußerster Brutalität vorgehen und weiterhin die Völker verführen und knechten. Trenne, binde, herrsche ist das Prinzip des Fallsystems, der Abkehr von Gott, dem Ewigen. Es ist das Gewaltprinzip der Dämonen und deren Helfershelfer auf der Erde, in dieser Welt.
1: Wo ist da ein Weg in die Freiheit? Am Ende der Bergpredigt des Jesus von Nazareth heißt es: Wer diese meine Worte hört und danach handelt, ist wie ein kluger Mann, der sein Haus auf Fels baute. Als nun ein Wolkenbruch kam und die Wassermassen heranfluteten, als die Stürme tobten und an dem Haus rüttelten, da stürzte es nicht ein, denn es war auf Fels gebaut. Wer aber meine Worte hört und nicht danach handelt, ist wie ein unvernünftiger Mann, der sein Haus auf Sand baute. Als nun ein Wolkenbruch kam und die Wassermassen heranfluteten, als die Stürme tobten und an dem Haus rüttelten, da stürzte es ein und wurde völlig zerstört. Als Jesus diese Rede beendet hatte, war die Menge sehr betroffen von seiner Lehre, denn er lehrte sie wie einer, der göttliche Vollmacht hat und nicht wie ihre Schriftgelehrten.
0: Aus dem Heiligtum des Seins, dem Zenit des Reiches Gottes, sandte der Christus Gottes vor circa 50 Jahren die göttliche Weisheit zu den Menschen, um sein Versprechen wahrzumachen. Sinngemäß ist es überliefert mit den Worten: Ich werde euch den Geist der Wahrheit senden, der vom Vater ausgeht, und die Wahrheit wird euch frei machen. Aufgrund der zunehmenden dramatischen Zustände in dieser Welt wird Menschen mit wachem Bewusstsein immer klarer, dass wir in einer einmaligen Gnadenzeit leben. Denn das Reich Gottes neigt sich im prophetischen Wort den Menschen zu um zu retten, was sich retten lassen möchte. Nachdem die Menschheit aus überwiegend unvernünftigen Menschen zu bestehen scheint. Im Namen des Christus Gottes und im Auftrag des ewigen All-Einen Gottes wurde den Menschen das Füllhorn der göttlichen Weisheit in Abertausenden von Offenbarungen ausgegossen. Das Unglaubliche ist erneut geschehen. Der Gott Abrahams, Isaaks und Jakobs offenbarte sich durch seine Prophetin und sprach im prophetischen Wort direkt in die heutige Zeit hinein. Auf dass die Menschheit immer mehr in die Verwirklichung der 10 Gebote Gottes durch Moses und der Bergpredigt des Jesus von Nazareth hineinreife, lehrte das Reich Gottes immer wieder durch das prophetische Wort seiner Propheten ein rechtschaffenes Leben zu führen. Und in der heutigen Zeit lernen wir durch seine Prophetin es so zu halten, wie es Jesus von Nazareth schon vor 2000 Jahren lehrte. Du aber, geh in deine Kammer, wenn du betest, und schließ die Tür zu, dann bete zu deinem Vater, der im Verborgenen ist. Dein Vater, der auch das Verborgene sieht, wird es dir vergelten. Wenn ihr betet, sollt ihr nicht plappern wie die Heiden, die meinen, sie werden nur erhört, wenn sie viele Worte machen. Macht es nicht wie sie, denn euer Vater weiß, was ihr braucht, noch ehe ihr ihn bittet. Das ist der Wille Gottes und seines Sohnes, des Christus Gottes.
1: Suchende Menschen und Urchristen der freien Gemeinschaften richten sich, wenn sie die Möglichkeit haben, in ihrer Wohnung eine Gebetsnische ein. Dort haben sie einen Gebetsstuhl und eine kleine Ablage für Schriften, die nach innen führen, zum Beispiel die 10 Gebote Gottes und die Bergpredigt des Jesus von Nazareth. Und sie machen ihre Erfahrungen mit Gott in uns, Christus in uns und wir in Gott. Lernen wir, uns zu verinnerlichen, ruhig zu werden und frei zu beten. Gott in uns und wir in Gott. Gott ist die absolute Freiheit. Lernen wir also, frei zu werden von allem, was uns bindet. Lernen wir, frei zu werden von äußeren Zwängen, von Religionen, Kirchen und Priestertum, von Zeremonien und Heiligenverehrung. Denn der ewige Schöpfergott ist selbst in allen seinen Geschöpfen vertreten. Er, der Alleine, braucht keine sündhaften Stellvertreter. Lernen wir also, wieder frei zu werden von Priesterzwängen und Religionstraktaten, aber auch von Zwängen, Neigungen und Charakterschwächen, die wir uns selber auferlegt haben. Lernen wir, mit der Natur und den Tieren zu leben. Lernen wir, Abstand zu nehmen vom Kadavermahl in dem Bewusstsein, Gott ist auch in der Natur und den Tieren. Gott in uns und wir in Gott. Gott der Ewige ist in allen und in allem. Gott ist höchst schwingende Energie, Lichtäther, Bewusstsein, das alles Sein durchdringt, auch den Menschen und die Tiere, die Natur. Es gibt kein Leben außer Gott, dem Ewigen, dem Vater-Mutter-Gott, dem Schöpfer allen Seins. Machen wir uns auch immer wieder die 5 Prinzipien bewusst. Einheit, Freiheit, Gleichheit, Geschwisterlichkeit, woraus sich die Gerechtigkeit ergibt, um die freie Gemeinschaft in Gott, dem Ewigen, zu festigen und unser Leben zu ordnen. Daraus erwächst die Tatkraft, um dann mitzuhelfen in der großen Gemeinschaft für das Friedensreich des Christus Gottes.
0: Urchristen in der Nachfolge des Jesus von Nazareth sind für den Frieden und gegen jeglichen Krieg, gegen jeglichen Rüstungswahn, wie dieser zurzeit überall in Staat und Medien propagiert wird. Als ob es weltweit nicht schon genug Elend, Leid, Not, Hunger und überbordende Missstände gäbe, haben die Anhänger des Militarismus es wieder einmal geschafft, den Mittelpunkt der Politik und die Steuerausgaben auf Kriegstüchtigkeit zu trimmen. Dabei fehlen in vielen wichtigen Berufsgruppen Hunderttausende zur Versorgung und zum Schutz der Bevölkerung nötige Arbeitskräfte. Die Infrastruktur bröckelt und bröckelt und keiner weiß, wie man die Milliardenlöcher für dringend benötigte Investitionen schließen kann. Dasselbe gilt für dringend benötigte Unterstützung für den Mittelstand, für Industrie, Gesundheitswesen und sehr viele andere soziale Einrichtungen. Der kriegsgeneigte Wahnsinn nimmt ungebremst seinen unheilvollen Lauf. Kaum mehr vernimmt man vernunftbegabte Stimmen, die nach Frieden streben. Von Gott, dem Ewigen, und seinem Sohn, dem Christus Gottes, redet in Politik und Gesellschaft kaum noch einer. Und die etablierten Kirchen entlarven sich selbst immer mehr als gottlose Instanz des Gegenspielers Gottes. Nehmen wir das einfache Volk, also besser die 10 Gebote Gottes und die Bergpredigt des Jesus von Nazareth zur Hand und lernen wir, uns zu verinnerlichen. Beten wir, meditieren wir, kommunizieren wir mit der Natur und den Tieren. Lernen wir Gott in uns und wir in Gott. Schließen wir Frieden mit unseren Mitmenschen, denn die Stunden fliehen vor den Menschen.
1: Diese Welt mit ihren Kriegstreibern und den Massenmördern an Mensch, Natur und Tieren ist nicht mehr zu retten. Ob Atomkrieg oder Klimakollaps, für die Medien Gesichter der Kriegspolitik und Umweltzerstörung sind die Völker letztlich Kollateralschäden. Und die Tiere und die Natur haben nun mal überhaupt keine Rechte. Das war schon zu allen Zeiten so. Auch die weltweite Apokalypse mit Namen Klimakollaps lässt sich nicht mehr aufhalten. Das Jahrhundert des Sterbens und Aussterbens hat begonnen. Und die Verantwortlichen in den Staaten spielen immer noch Krieg auf dem Jahrmarkt der Eitelkeiten. Ein sündhaftes, ethisch und moralisch völlig verdorbenes und degeneriertes Menschengeschlecht stirbt mit dem Artensterben als ein Teil des Artensterbens. Und noch Schlimmeres steht bevor, wenn die Menschheit nicht umkehrt. Doch Gott der Ewige und sein Sohn, der Christus Gottes, haben rechtzeitig gewarnt. Schon vor Jahrzehnten, im Jahr 1992, gab der Christus Gottes entsprechende klare Hinweise, veröffentlicht in dem Buch Die Botschaft aus dem All, die Gottesprophetie heute, nicht das Bibelwort, Band 3. Die Christusworte lauten: Blicket auf eure Erde, blicket in diese Welt. Die Welt gerät aus den Fugen. In der Welt werdet ihr keinen Halt mehr finden, denn dieses materialistische Leben geht zu Ende. O sehet und erspüret selbst, was die Menschen mit der Erde, ihre Lebensquelle, gemacht haben. Blicket in die Menschheitsgeschichte. Dann erkennt ihr, dass es nur Kampf, Neid, Macht, Streit und daraus Not, Hunger, Krankheit und Leid gab. Viele Menschen klammern sich immer noch an den Zeitgeist, weil sie den Geist der Ewigkeit nicht kennen. Sie lieben das Materialistische und spüren noch nicht, dass es im Vergehen ist. Die Erde bäumt sich aufgrund der vielen Ursachen, die nun mehr und mehr zur Wirkung kommen. Doch die Großen dieser Welt erfassen dies noch lange nicht. Sie steuern die Völker auf das größte Unheil zu, nämlich auf einen Polsprung, der noch nie dagewesen ist. O sehet, noch halte ich Christus, das Erdmagnetfeld in meinen Händen, den mächtigen Dynamo für diese Erde, der hinausstrahlt in das All zu den Gestirnen und die Verbindung zum All herstellt. Noch halte ich also diesen Dynamo in meinen Händen. Doch die Ursachen drängen mehr und mehr zur Wirkung. Das bedeutet, dass das Erdmagnetfeld aus meinen Händen gleiten muss, durch das Gesetz von Ursache und Ernte, weil die Menschen mit ihrem Machthunger und Machtstreben es so wollen. Das bedeutet, dass in einem Augenblick alles vorbei ist. Dann wird der Mensch das erleben, was auch in den Gestirnen steht. Was er in das Weltall gesandt hat, das kommt auf die Erde hernieder. All der Unrat der Technik fällt auf die Erde und somit auf die Menschen hernieder. Ähnlich, als wenn die Sterne vom Himmel fallen würden.
0: Der Christus Gottes offenbarte weiter. Wahrlich, ich sage euch, dann werden die Wasser kommen und den Unrat überdecken. Und die große Umwandlung wird sich mehr und mehr vollziehen, vom Negativen zum Positiven. Die geliehene Gottesenergie, die vom menschlichen Ich heruntertransformiert wurde, wandelt sich in positive Kraft. Diese positive Kraft setze ich auf der sich reinigenden Erde ein. Damit baue ich jetzt schon am Friedensreich Jesu Christi, an meinem Reich, dessen Herrscher ich sein werde. Ihr Menschen dieser Erde, jetzt heißt es nicht mehr, rette deinen Leib, jetzt heißt es, rette deine Seele, auf dass dein Leib geschützt werden kann, wenn es gut ist für Seele und Leib. Ihr Menschen dieser Erde, ich wiederhole, es heißt nun, rettet eure Seelen, und der Retter bin ich, Christus, euer Erlöser. Fraget nicht, wo ich bin, suchet mich nicht da und dort. Ich bin der Geist des Lebens in Gott, eurem und meinem Vater. Der Geist des Lebens wohnt in euren Seelen. Dort könnt ihr mich finden. Deshalb geht der Weg zum Leben, zum Retter, nach innen. Der Mensch also muss umkehren und einkehren, indem er die Gebote des Lebens, die 10 Gebote, mehr und mehr verwirklicht und die Bergpredigt in sein Leben einbezieht. Auf diese Weise findet der Mensch Einlass in das innere Leben, zum Christus Gottes, der ich als Kraft und Licht in jedem von euch bin. Es heißt also nicht mehr, rette deinen physischen Leib, rette deine Seele. Und es gibt nur einen Retter, das bin ich, Christus, in Gott, eurem und meinem Vater. Wo suchet ihr mich? Wo werdet ihr mich finden? Nicht im äußeren Tand, dieser geht zu Ende. Einzig in euch selbst bin ich das Leben, der Retter. Ihr findet mich, indem ihr den Weg einwärts geht, hin zum Königreich des inneren Lebens, denn das Reich Gottes ist inwendig in euch. Soweit die Offenbarungsworte des Christus Gottes. Auszüge aus dem Buch Die Botschaft aus dem All, Band 3.
1: Liebe Mitmenschen, der Christus Gottes, einst in Jesus von Nazareth, ruft alle willigen Menschen zur Umkehr auf. Das ist der Weg in die Freiheit, der uns in allen Facetten in der heutigen Zeit aufgezeigt wurde und wird. Es ist der innere Weg zurück in das Reich Gottes, in die ewige Heimat, zurück in das Gesetz der Gottes- und Nächstenliebe. Die Sophia-Bibliothek und das Zelt Gottes unter den Menschen für alle Völker dieser Erde sind die Herberge seines ewigen Wortes. Wer Ohren hat, der höre. Wie gesagt, die Stunden fliehen vor den Menschen. Und so mancher wird sich an die Worte des Christus Gottes erinnern. Kein Fleisch und kein Blut mehr. Keine Menschen und keine menschlichen Worte. Es ist getan. Gott ist. Liebe Zuschauerinnen, liebe Zuschauer, mit diesen ernsten Worten verabschieden wir uns von Ihnen. Auf Wiedersehen und Gott zum Gruß.

Worte aus dem All, die ich hier nur vortrage. Die sieben Grundkräfte des Seins, der unmittelbare Ruf der sieben Fürsten aus dem Heiligtum vor Gottes Thron, die die Unendlichkeit führen. Menschengeschwister, einerlei welcher Konfession ihr zugehört, ob ihr Gläubige oder Ungläubige seid, kehrt um, richtet euch auf die 10 Gebote Gottes durch Moses aus und auf die Lehren, die euch Jesus von Nazareth brachte, die Bergpredigt. Es kommt auf die Menschheit weltumspannendes Negatives zu. Die Erde wird nicht nur abgeräumt, sondern zerfällt durch Polsprünge und unterirdische Bewegungen von unbeschreiblichen Energien. Richtet euch auf die Gebote Gottes durch Moses aus und auf die Lehren des Sohnes Gottes, des Christus Gottes, auch seine Bergpredigt mit einbezogen. Wer gegenüber diesem Ruf gleichgültig bleibt, der wird sich selbst erfahren. Denn der Planet, einschließlich des ganzen Sonnensystems, ist nicht mehr zu halten. Die Zertrümmerung der Erde ist angesagt. Dies ist der Ruf der sieben Urkräfte Gottes: Ordnung, Wille, Weisheit und Ernst, Güte, Liebe und Sanftmut. Wir können der Weltdramaturgie nicht länger Einhalt gebieten. Wenn die Menschheit diesem Ruf nicht folgt, dann bejaht sie, was auf sie, auf jeden Einzelnen zukommen wird. Im Bewusstsein des Ich bin, der ich bin, die sieben Grundkräfte des Seins. Das Ich bin, das ich bin.

0: Liebe Mitmenschen, in der heutigen Zeit ist uns das Offenbarungswort des Christus Gottes und der sieben Fürsten aus dem Heiligtum vor Gottes Thron gegeben, indem sie das Aus für diese sündhafte Welt gesprochen haben. In den Überlieferungen wird berichtet, dass schon vor ca. 2700 Jahren durch den Gottespropheten Jesaja mit den Worten der damaligen Zeit inhaltlich dasselbe offenbart wurde, was auf die Menschheit und die Erde zukommen wird, wenn die Menschen nicht umkehren. Und was sind 2700 Jahre im Vergleich zu der Ewigkeit? Die Ewigkeit hat keine Zeit. Im Vergleich zur Ewigkeit sind 2700 Jahre nicht mehr als ein Wimpernschlag. Deshalb wollen wir die sinngemäßen Worte des Gottespropheten Jesaja noch einmal in Erinnerung rufen. Denn, wie gesagt, was sind 2700 Jahre im Vergleich zu der Ewigkeit? In den Überlieferungen wird von der Ankündigung des Weltgerichts durch den Gottespropheten Jesaja berichtet. Dort heißt es unter anderem sinngemäß: Seht her, die Erde wird verheert und verwüstet. Sie verändert ihr Gesicht und zerstreut ihre Bewohner. Verheert wird die Erde, verheert. Geplündert wird sie, geplündert. Ja, der Herr hat es gesagt, die Erde welkt, sie verwelkt. Die Welt zerfällt, Himmel und Erde zerfallen. Die Erde ist entweiht durch ihre Bewohner, denn sie haben die Weisungen übertreten, die Gesetze verletzt, den ewigen Bund gebrochen. Darum wird der Fluch der Menschen die Erde zerfressen. Ihre Bewohner haben sich schuldig gemacht. Darum schwinden die Bewohner der Erde dahin. Nur wenige Menschen werden übrig gelassen. Weiter sprach Gott der Ewige sinngemäß durch den Gottespropheten Jesaja: Die öde Stadt liegt in Trümmern. Alle Häuser sind für den Zutritt verschlossen. Auf den Gassen jammern die Leute: Weh mir, Elend, Elend kommt über mich. Aller Jubel hat die Erde verlassen. Von der Stadt blieben nur noch Ruinen. Auch das Tor wurde zertrümmert. Treulose handeln treulos. Grauen, Grube und Garn warten auf die Bewohner der Erde. Wer dem Lärm des Grauens entflieht, fällt in die Grube. Wer aus der Grube entkommt, fängt sich im Garn. Die Schleusen hoch droben werden geöffnet. Die Fundamente der Erde werden erschüttert. Die Erde birst und zerbirst. Die Erde bricht und zerbricht. Die Erde wankt und schwankt. Wie ein Betrunkener taumelt die Erde. Sie schwankt wie eine wackelige Hütte. Die Sünden lasten auf ihr. Sie fällt und kann sich nicht mehr erheben.
1: Am 1. Januar 2023 offenbarte sich Gott der Ewige durch das prophetische Wort im Ich bin, der ich bin, zu den Worten seiner Fürsten. Die Fürsten vor meinem Urthron offenbarten das Wort aus. Die Masse der Menschen lebt weiter ihren allzu menschlichen Schauer, den die Installateure der Grausamkeit vorgeben. Sie zeigen ihren schrittweisen Tod auf, doch keiner schaut tiefer. Tod heißt gleich aus, einerlei, welches Land, welcher Mensch gemeint ist. Aus heißt für alle Menschen, einerlei, auf welchem Kontinent. Das Erdendasein ist aus, ist der Tod für alles, was sich auf der Erde tummelt. Ich bin, der ich bin, heißt, dass alles mir gehört, die ganze Unendlichkeit und auch das unscheinbare Pflänzchen Erde, auf der sich unzählige Menschen tummeln, vor allem die kriegerische Gesellschaft, die von Gleichgesinnten Geld, Waffen und Munition verlangt. Sie alle vereint, einerlei auf welchem Kontinent, in welcher Stadt, an welchem Ort, sie selbst, alle gemeinsam liefern ihr Persönliches aus. Mit dem Schwungrad des Falls ist es aus. Aus den Himmeln des ewigen Seins wurde auch mein zweiter geschauter und himmlisch geschaffener Sohn mit in die Tiefe des Falls gezogen. Obwohl er sich gegen das unlautere Eingreifen des Weibes wehrte, konnte er nicht standhalten. Er fiel mit den Zauberern, die mir zeigen wollten, was meiner Schöpfung fehlen soll und was ihr angehängt werden sollte. Was? Das stellte sich nun nach Jahrmillionen und Jahrmilliarden des fortwährenden Falls immer mehr heraus. Krieg, Mord und Totschlag mit einem Waffengebräu seltener Art, um Beute anzuhäufen, an der sich nun Diebe, Mörder und Brutalverbrecher gütlich tun, die von Toten oder Halbtoten das rauben und diebisch ergaunern, was sie kennzeichnet als das, was sie sind, Verbrecher seltener Art. Am 2.6.2024 offenbarte sich der ewige Schöpfergott, der Vater-Mutter-Gott, der Gott Abrahams, Isaaks und Jakobs mit folgenden Worten. Ich bin, der ich bin, der Gott aller wahren Propheten und Prophetinnen. Ich bin das Wort in dieser Welt und für diese Welt, auch wenn ich selten Beachtung finde, vor allem innerhalb des Regierungsbereiches, der glaubt, er selbst wäre die Weisung und somit das Wort an die Menschheit, vor allem an die Bewohner des Staates, von dem sie glauben, dass sie ihn führen. Mein Wort ist das Wort, das in unzähligen Büchern, in Schrift und Tonträgern zu allen suchenden Menschen geht, die sich dem Christus Gottes zugewandt haben. Mein Wort, das ich bin, von Ewigkeit zu Ewigkeit steht, auch wenn Regierende glauben, es anders zu sehen und besser zu wissen. Mein Wort besteht über meine Wortträgerin der Jetztzeit hinaus, auch dann, wenn der Mensch, der es gebracht hat, nicht mehr besteht. Dann wirft ihr Tod die Schatten ihres Todes über alle, die glauben, mein Wort ausmerzen zu können, um sich hochzustilisieren. Jede Regierung ist gleich einer Blasphemie, die sich selbst versteht, aber den ewigen Geist, der ich bin, nicht kennt. Deshalb die Warnung zur Vorsicht. Wer glaubt, mein Wort ausmerzen zu können, der übergibt sich seinem eigenen Schicksal. Der überantwortet sich selbst. Ich bin, der ich bin und bleibe, der ich bin, ewiglich. Mit diesen Worten verabschieden wir uns. Gott zum Gruß.

Liebe Brüder, liebe Schwestern, er, der große Geist, führt uns heraus aus der Versuchung, führt uns heraus aus unseren Sündern, dann, wenn wir es wollen. In dieser Stunde wollen wir innig uns bewusst machen, der Christus Gottes ist in uns. Empfinden wir zu unserem physischen Herzen in der Nähe unseres physischen Herzens leuchtet die Christus-Gottes-Kraft, die erlösende Kraft, die uns ganz und gar durchdringen möchte. So wie wir uns hingeben, das heißt bewusst hingeben, so empfangen wir dieses wunderbare Licht. Es strömt durch unsere Seele. Es strömt in unsere Zellen. Es baut starke und gesunde Zellen auf und leitet kranke und schwache Zellen zur Ausscheidung. Das ist in uns, im Körper, der Kreislauf der Gesundung. So mancher von uns hat sicher erkannt, eine bewusste Hingabe gibt innere Stärke. Die bewusste Hingabe stärkt unseren Glauben. Es wird ein lebendiger Glaube, weil wir wachsamer werden und mit der Hilfe des großen Geistes unser allzu menschliches bereuen und bereinigen. Und so mancher von uns weiß, was der nächste Schritt ist, hin zu Christus. Das stärkt den Gläubigen. Das Vertrauen wächst. Die Hingabe wird eine innige Bejahung, dass der Geist Gottes, der Christus Gottes in uns ist, dass die große Liebe uns beisteht, uns hilft und heilt. Christus, der Geist im Vater, ist die Allkraft, die Allgegenwart. Allgegenwart heißt Gott in allen Menschen. Gott in allen Wesen, Gott in allem Sein. So mancher von uns sucht einen irdischen Arzt auf. Mancher geht zum Arzt in die Behandlung. Denn die Ganzheitsheilung schließt den Arztbesuch nicht aus. Doch wenn wir um die Allkraft wissen, wenn uns bewusst ist Christus in uns, dann ist auch Christus im irdischen Arzt. Wir bejahen die Christuskraft im irdischen Arzt. Wir bejahen die Medikamente, die er uns verschreibt. In allem ist der Geist. Die Therapien, die wir nehmen, wir bejahen sie und stärken so die Kraft des Gottesgeistes
in den Medikamenten, in der Therapie oder in den Therapien und nicht zuletzt in uns. Dadurch schließt sich mehr und mehr unser Bewusstsein auf, sodass die große innere Kraft der Christus Gottes uns immer mehr zu durchdringen vermag. So manche muss noch so manche Barriere des allzu Menschlichen nehmen.

durchdringen und unsere Körperzellen zu durchfluten vermag. Doch Christus ist immer bereit, uns zu helfen. Er ist immer bereit, unsere Seele zu durchstrahlen, unseren Körper zu heilen. In diesem Bewusstsein gehen wir zu ihm. Wir nehmen eine aufrechte Sitzhaltung ein, legen beide Handrücken auf unsere Oberschenkel und wer möchte, kann die Augen schließen. Gemeinsam gehen wir zu Christus, denn ich bin eure Schwester. Wir gemeinsam gehen zu Christus in uns. Christus, du bist der große Arzt und Heiler. Du bist die allwaltende Kraft. Ich bejahe die große Kraft in mir. Ich sage ja zu dem, der in mir wohnt. Ich bin der Tempel Gottes. Ich schließe den Tempel Gottes auf im innigen Glauben und Vertrauen an dich, o Christus. Wir wenden uns dem inneren Licht zu. Wir bejahen in der Nähe unseres physischen Herzens die große, mächtige, heilende und helfende Flamme. Wir atmen ruhig. Unser Atem geht nun immer tiefer. Wir atmen ein und atmen aus. Ein und aus. Ruhig und tief geht unser Atem. Die noch bestehenden Gedanken treten zurück. Unsere Sinne wenden sich nach innen. Ruhe, unendliche Ruhe, durchflutet unseren Körper. Die Gedanken haben Abstand genommen. Der Atem strömt in ihm. Der Christus Gottesgeist, das helfende und heilende Licht. Ruhig wird es in uns. Immer mehr gehen die Sinne nach innen. Das Christuslicht in der Nähe unseres physischen Herzens

größer. Wir fühlen Raum und Zeit schwinden. Der Körper wird leichter. Die Stille kehrt ein. Die Nerven sind entspannt. Der große Geist atmet durch unsere Seele in unseren Körper. Es atmet ruhig und tief. Das innere Licht wird größer. Es füllt unseren Körper aus. Es strömt durch unsere Arme in unsere Hände. Wir fühlen den mächtigen Geist im ganzen Körper. Und im Besonderen in den Handflächen. Christus. Christus wartet auf uns. Er möchte helfen. Er möchte heilen. Wir lassen es zu. Unendliche Stille durchflutet uns. Unendliche Kraft stärkt uns. Christus. In dir, in mir, Christus, in uns. Vom Scheitel bis zur Sohle fließt seine Kraft und wieder zurück zum Scheitel. Unendliche Stille durchflutet uns. Christus, wir dürfen dich empfangen. Nun legen wir die rechte Hand auf die Körperstelle unserer Wahl. Ganz sanft drücken wir die Fingerkuppen an den Körper. Leicht wölbt sich die Hand. Wir konzentrieren uns auf den Bereich, wo unsere Hand liegt. Es wird warm. Das helfende und heilende Kraftfeld baut sich auf. Es ist der Christus, der hilft und heilt. Der ewige Geist ist das allumfassende
Unpersönliche Es. Es heilt. Es heilt. Bleibt auf das Kraftfeld konzentriert und fühlt Christus. Ja, wir dürfen ihn fühlen, er heilt. Das allumfassende Gesetz der Liebe. Liebe heilt. Es heilt. Oh, bitte bleibt konzentriert, fühlt ihn. Fühlt das wunderbare Geschenk seiner bewussten Gegenwart. Es heilt. Er hilft. Er löst. Er befreit.

das Kraftfeld wird stärker. Die Heilströme fließen intensiver. So wie wir uns ihm hingeben, so empfangen wir. Wir sagen Ja zu Christus und bleiben konzentriert. Ja zu dem mächtigen Kraftfeld in uns. Fühlt hinein in den Bereich, auf dem eure rechte Hand liegt. Es hilft, es heilt.

bleibt konzentriert. Oh, fühlt seine Kraft. Das stärkt den Glauben und das Vertrauen. Das macht Mut zur schrittweisen Erfüllung der Gesetze des Lebens. Nützt die Stunde. Er ist da. Wir legen die rechte Hand wieder zurück. Der Handrücken liegt wieder auf dem rechten Oberschenkel. Wir konzentrieren uns auf unseren Atem. Wir fühlen eine gewisse Leichtigkeit, fast eine Schwerelosigkeit. Die Unendlichkeit durchdringt den Körper aus Raum und Zeit. Christus, wir glauben an dich. Jeden Tag wird unser Glaube an dich lebendiger. Denn wir erfüllen schrittweise die Gebote des Heils. Die Barriere baut sich ab, der Staudamm bricht. Das Leben strömt ein. Ein neues Menschenbild in deinem Geiste. Es strömt. Vom Scheitel bis zur Sohle und wieder zurück. Erneut baut sich die helfende und heilende Kraft in uns auf. Wir konzentrieren uns auf das innere Licht. Wir bejahen es und sagen Ja zu Christus. Die Heilkraft strömt in die Zellverbände. Die Heilkraft strömt in alle Bausteine des Körpers. Gesunde Zellen bauen sich auf. Kranke und Schwache nehmen den Weg der Ausscheidung. Der große Geist durchflutet uns. Der große innere Arzt und Heiler wirkt in uns. Das Licht des Christus wird stärker. Es flutet in unsere Handflächen. Sie werden warm.
abermals legen wir die rechte Hand auf den Körperteil unserer Wahl. Die Fingerkuppen drücken wir wieder auf den Körper. Leicht wölbt sich die Hand. Jetzt konzentrieren wir uns auf den Bereich, wo die Hand liegt. Christus. Christus heilt. Das Kraftfeld verstärkt sich. Es wird warm. Unter unserer rechten Hand. Es wird immer wärmer. Das Kraftfeld arbeitet in unserem Körper. Es ist die helfende und heilende Kraft Christus. Oh, lasst es zu, bleibt konzentriert. Die Stunde ist gegeben, ihn zu fühlen. Es heilt. Es löst. Es befreit. Es hilft. Es das Gesetz der Liebe, der Geist. Bleibt konzentriert. Fühlt seine Gegenwart. Baut den lebendigen Glauben und das Vertrauen auf. Jetzt fühlen wir ihn. Jetzt machen wir uns bewusst, sein Geist ist gegenwärtig in uns. Es hilft. Es heilt. Es löst, es befreit Christus.

der innere Arzt und Heiler, hilft, heilt, löst und befreit.

Christus in uns. Christus, das helfende und heilende, energetische Kraftfeld in uns.

Nun legen wir wieder unsere rechte Hand zurück. Konzentrieren uns auf das innere Licht. Sagen Ja zu Christus in uns, mit unseren Gedanken, in unseren ganzen Gefühlen. Ja, Christus. Wir spüren seine Kraft. Wir fühlen seine Gegenwart. Abermals durchflutet er uns vom Scheitel bis zur Sohle und zurück. Er möchte, dass wir ihn spüren.

unserem ganzen Wesen, Seele und Mensch. Kommen wir abermals zu ihm, um ihm zu danken. Wir danken ihm für seine große Liebe, für seine Gegenwart, für seine Hilfe und Heilung. Der schönste Dank an ihn ist, das neue Menschenbild, das in uns erwacht und durch uns strahlt dann, wenn wir immer wieder Christus bejahen, mit voller Überzeugung Ja sagen zu Christus, dann werden wir sensitiver. Der Glaube an ihn wird lebendiger und das Vertrauen erlangt eine Kraft, die uns wieder hilft. Schritt für Schritt die Gebote der Liebe zu erfüllen. Dann durchstrahlt uns das neue Menschenbild, die lichte Seele im Licht des Christus Gottes.

Wir sind ruhig geworden, ganz ruhig. Die unendliche Stille durchatmet uns. Wir fühlen die Wogen der Liebe, die uns immer noch emportragen in eine kosmische Dimension, die weder Raum noch Zeit kennt. Liebe siegt. Lassen wir die große kosmische Liebe siegen. Und wir sind in der mächtigen Allfreiheit, die uns das Gefühl der Einheit vermittelt, das überirdisch ist. Christus. Wir sagen Ja zu dir. In diesem Bewusstsein, liebe Brüder, liebe Schwestern, lasst uns für unsere Mitmenschen beten. Lasst uns beten in der Stille für Bekannte, für Freunde. Für die ganze Menschheit. Christus nimmt unsere Gebete an. Wir beten.

finden sie zu ihrem inneren Freund. Wer mit Gott die Bemeisterung seines Schicksals in die Hand nimmt, der wird zu seinem eigenen Lehrer. Später, wenn er sich nicht mehr einsam fühlt, wenn er nicht mehr nach Menschen Ausschau hält, die das, was er will, bejahen und bestätigen, hat er zu seinem inneren Freund gefunden, dem Geist unseres Vaters, der ihm treu ist. Der Wille dieses Menschen ist dann auch die Treue zu Gott. Sein Blick ist klar. Er geht in die Weite und in die Unendlichkeit. Sein Wesen ist aufrichtig. Seine Zielsetzung ist mit den Gesetzen Gottes in Einklang. Menschen, die aus der Quelle des Inneren schöpfen, halten sich auch fern von dogmatischen Bindungen. Sie sind wahrheitstreu und wahrheitsliebend.

Jeder Mensch ist auf der Welt, um zu lernen, höhere Werte zu gewinnen. Wer jedoch nicht bereit ist zu lernen, der wird auch geistig nicht gewinnen. Der innere Gewinn bleibt. Irgendwann zerrinnt jeder äußere Gewinn.

ein weiterer Gedanke. Nur der ist wahrhaft reich, der andere im Herzen reicher macht.

haben sie sich aufgemacht, ihr Leben in die Hand zu nehmen, so laufen sie nicht Gefahr, sich gleich in abstrakte Vorstellungen zu verstricken. Denken Sie darüber nach, was Größe bedeutet. Im kleinsten Baustein der Materie liegt die Größe des Alls.

uns sollte bewusst werden, kein Mensch kann sein Erdenleben anderen überlassen, auch nicht einer äußeren Religion. Jeder Mensch ist vom großen Geist gerufen, sich zu verfeinern, seinen Charakter zu veredeln.

Anhängen an Menschen, an Gut und Geld und Besitz, werden wir schwächer. Oft denken wir, das und jenes möchte ich nicht tun und könnte es doch tun. Wir hängen uns an andere an, dass sie es für uns tun. Wir hängen an äußeren Werten und können doch nichts mitnehmen. Dadurch schwächen wir uns.

wie oft suchen wir, dass es uns gut geht. Es heißt, suche das Gute nicht außerhalb, es ist in dir. Und unser geistiges Motto heißt, ich verwandle mich von innen nach außen. Ich bearbeite mein allzu menschliches, um das neue Menschenbild herauszuarbeiten, weil es mir dann gut tut und weil es mir gut geht. Ich bin frei.

Wo ist in dieser Welt die Sicherheit? Ist die Sicherheit bei Menschen? Ist die Sicherheit bei Hab und Gut? Immer mehr Menschen erkennen, das Äußere, die Welt, bietet keine Sicherheit mehr. Doch einer ist da, der uns Sicherheit bietet. Es ist der Christus Gottes, der uns näher ist als Arme und Beine. Es ist der große, liebende, barmherzige Geist, der in jedem von uns wohnt. Seine Liebe und Hilfe ist immer gegenwärtig. Er ruft uns, und wer zu ihm von Herzen kommt, der erlebt und spürt seine Gegenwart und seine Hilfe.

Lieber Zuhörer, liebe Zuhörerin, wer sind Sie heute Morgen? Sie werden sagen, welch eine Frage. Ich bin es natürlich. Wer ist das Ich? Das Ich ist das, was wir denken. Unsere Gedanken sind wir selbst, denn wir denken und kein anderer denkt für uns. Was wir denken, ist also entscheidend. Es gibt Aufschluss darüber, wer wir sind. Schon am frühen Morgen zeichnen unsere Gedanken unser Gesicht und unsere Körperhaltung. Haben Sie in Ihrem Schlafzimmer einen größeren Spiegel? Während Sie langsam an diesem vorbeigehen, könnten Sie sich einmal selbst betrachten. Wen sehen Sie? Wer ist es heute Morgen? Wer schaut aus dem Spiegel? Eventuell ein Dozent, ein Verteidiger, ein Ankläger, ein Richter, ein Meinungsbildner oder ein friedvoller, ein lichter, geistiger Mensch. Der Spiegel zeigt uns, was wir denken, denn wir sind das Bildnis unseres Denkens. Gerade am Morgen, also dann, wenn wir uns noch nicht unter Kontrolle haben, uns also noch keine beschönigende Maske aufgesetzt haben, die unseren Mitmenschen ein bestimmtes Bild von uns vermitteln soll, sehen wir klarer. Wir sehen uns noch ungeschminkt. Betrachten wir uns im Spiegel, während wir an diesem langsam vorübergehen, dann nehmen wir unsere ganze Haltung wahr, vom Kopf bis zum Fuß. Was sagt uns unser Spiegelbild? Ehrlich und Hand aufs Herz. Ein guter Tag beginnt immer mit einem guten Vorsatz, der nicht nur ein Vorsatz bleibt, sondern den wir auch halten. Was setzen wir also dem Unschönen, das wir erkannten, dem Dozenten, dem Verteidiger, dem Ankläger und so weiter vor? Was nehmen wir uns vor, bei uns zu ändern, damit wir nicht nur hilfsbereit, souverän und friedvoll schillern, sondern es werden und sind?

Der Segen Gottes strömt ewig. Nehmen wir während unseres Tageslaufes das Unehrliche, das Schillernde, das, was uns bewusst wird, aus unserem Inneren heraus. Halten wir kurz inne, wenn wir zum Beispiel dozieren wollen, um unserem Nächsten unsere Meinung aufzudrängen, oder wenn wir aufgebracht sind und uns verteidigen wollen, oder wenn wir als Ankläger gegen unseren Kollegen, unsere Kollegin oder gegen den Chef auftreten wollen und. Dann können wir mit dem Segen Gottes ein Flussbett schaffen, durch das er zu strömen vermag. Blicken wir dann um die Mittagszeit noch einmal in den Spiegel der Selbsterkenntnis, dann

ist am Abend die Tagesarbeit getan, dann könnten wir rückblickend fragen, wie diese von uns vollzogen wurde, mit welchen Gefühlen und Gedanken. Erstellen wir eine ehrliche Tagesbilanz und lassen wir unser Soll und unser Haben zu uns sprechen. Was war gut? Was war weniger gut? Was können wir davon noch beheben, bevor wir in den Abend gehen, um mit den Menschen zusammenzutreffen, die unseren Abend mitgestalten? Das Gute, das wahrhaft Souveräne, die Hilfsbereitschaft und die Hilfen, die wir tagsüber in unseren Tagesablauf einfließen lassen konnten, zeichnen unser Gesicht und bestimmen unsere Körperhaltung. Doch auch die Missstimmungen, wenn wir in Gesprächen auf Menschen aufgebracht und intolerant reagierten oder ihnen gar unsere Meinung aufzwangen, prägen unser Gesicht und unsere Haltung. Jeder ist jeden Tag der Schmied seines Wohlseins oder Unwohlseins, seiner Stimmungen und Hemmungen. Der Amboss ist unser Ego, auf dem unser Körper liegt. Der Schmied ist unser Wille, der die Manifestation, den Ausdruck unserer Gedanken in unser Gesicht eingraviert und unsere Körperhaltung bestimmt. Wie wollen wir es halten? Wir selbst entscheiden jeden Tag und jeden Augenblick über unser irdisches Dasein. Wir bestimmen die Gravur in unserer Seele, in und an unserem Leibe. Christus möchte uns helfen, das Gute, das Edle und Ethische zu entwickeln. Lassen wir uns helfen und rufen wir ihn an, dann werden wir mit ihm das bereinigen, was noch in Unordnung ist. Wir werden ihm aber auch danken für das, was wir schon in Ordnung gebracht haben und für das, was wir mit seiner Hilfe ordnen werden.

0: Liebe Mitmenschen, diese Welt ist am Ende. Es ist nicht mehr zu übersehen. Überall Streit, Gewalt und Krieg, Zerstörung, Zerfall, Eskalation und Degeneration, Tod, Mord, Terror und Vernichtung. Arten sterben und eine Natur, die immer mehr und mehr aus den Fugen gerät. Klimawandel, Hitze, Dürre, Fluten und Überschwemmungen. Da können auch Brot und Spiele kaum noch darüber hinwegtäuschen. Eine höhere Ethik und Moral scheinen vor allem viele Herrschende und Superreiche zu meiden wie eine ansteckende Krankheit. Stattdessen werden Scheinheiligkeit und Doppelmoral, Doppelzüngigkeit, Halbwahrheiten, Schwindelei bis hin zur offenen Lüge und flächendeckende, einseitige Medienpropaganda wie Starkregen über das verunsicherte Volk ausgegossen. Man propagiert heuchlerisch, mit Waffen angeblich Frieden zu schaffen, was noch nie in der Menschheitsgeschichte funktioniert hat. Hunderttausende, ja Millionen von Ermordeten und Verstümmelten sind dafür der Beweis. Und man schämt sich für nichts mehr. Immer deutlicher ist festzustellen, wer kein Gewissen mehr hat, ist und handelt gewissenlos. Es geht anscheinend nur noch bergab, auch wenn immer noch vieles schön geredet wird. Der Zustand dieser Welt wird jeden Tag unerträglicher. Viele Menschen haben Angst vor der Zukunft und beginnen, nach dem sogenannten Sinn des Lebens zu suchen. Und besonders wenn das Älterwerden erste körperliche Beschwerden mit sich bringt, denkt manch einer darüber nach, was wohl nach dem Hinscheiden des Leibes sein könnte und ob er eine Seele hat, die weiterlebt.
1: Gibt es denn wirklich eine Seele, die in einem anderen Aggregatzustand weiterlebt? Und was hat es mit der Reinkarnation auf sich, von der man immer wieder hört? Und eine weitere Frage steht an. Warum bin ich auf dieser Erde? Alles nur Zufall? Ob es wohl einen Gott gibt und ein Reich Gottes? Vor diesem Hintergrund fragen sich viele Menschen, was will Gott von uns Menschen? Was ist der Wille Gottes? Der Christus Gottes brachte es als Jesus von Nazareth in den Überlieferungen wie folgt auf den Punkt. Liebe Gott über alles und deine Nächsten wie dich selbst. Das ist das Gesetz und die Propheten. Liebe Mitmenschen, dass diese absolute Lehraussage des Jesus von Nazareth für viele Menschen nicht von einem Tag auf den anderen voll verwirklicht werden kann, ist dem schwachen Menschengeschlecht nachzusehen. Doch alle Menschen sollten sich, solange sie auf der Erde sind, einmal fragen und nicht erst im Jenseits damit konfrontiert werden, wofür gibt es die 10 Gebote Gottes durch seinen Propheten Moses und die Bergpredigt des Jesus von Nazareth? Könnte das ein Reinigungsweg für die unsterbliche Seele sein, der uns in eine nie geahnte Freiheit führt? Ein Weg, der also über die Erfüllung irdischer Bedürfnisse hinausgeht? Karl Ludwig Schleich, deutscher Arzt und Schriftsteller, begriff das Erdenleben folgendermaßen. Ohne ein Leben nach dem Sterben bleibt dieses Leben ein fantastisches Chaos. Die Erde ein unbegreifliches Massengrab und unser Geborensein ein Verbrechen, auf das die Todesstrafe gesetzt ist. Verstanden werden kann das Leben nur im Lichte der Ewigkeit.
0: Wie gesagt, alles, aber auch alles scheint auf dieser Welt mehr und mehr aus dem Ruder zu laufen. Immer mehr Menschen erkennen, so wie es um die Menschheit, um den einzelnen Menschen und die ganze Erde bestellt ist, kann es doch nicht weitergehen. Doch was kann man ändern? Und die Erkenntnis reift, jeder muss bei sich selbst anfangen, um zuerst sich selbst zu ändern. Aus dem Reich Gottes ist es gegeben und es ist der Menschheit bekannt. Alles, was Menschen tun, alles, was geschieht, ist an den 10 Geboten Gottes durch Moses und an der Bergpredigt des Jesus von Nazareth zu messen. Letztlich also an der Erfüllung des Gebotes der Gottes- und Nächstenliebe, die auch in Bezug auf die Natur und die Tiere gilt. Und weil es so elementar ist, wird diese Tatsache seit Jahrtausenden von der gottlosen Allianz von Kirche und Staat totgeschwiegen und die Lehre des Jesus von Nazareth in das Gegenteil verkehrt oder als Utopie, als nicht lebbar herabgewürdigt. Als ob der Mitregent des Reiches Gottes, der Christus Gottes, in Jesus von Nazareth den Menschen irgendeinen Blödsinn aufgetischt und Lügenmärchen verkündet hätte. Nein, der Blödsinn, die Lügen und das Wirken gegen die Gebote und die Bergpredigt liegen auf Seiten der Menschen, der Herrschenden und Superreichen in Kirchen und Staat, die gegen die himmlischen, göttlichen Weisungen aus dem Reich Gottes bis zum heutigen Tag ankämpfen und in der Tradition der heidnischen Blutopferkulte uralter Baalgötter mit äußerem Brimborium gegen die ganze Schöpfung Gottes mit äußerster Brutalität vorgehen und weiterhin die Völker verführen und knechten. Trenne, binde, herrsche ist das Prinzip des Fallsystems, der Abkehr von Gott, dem Ewigen. Es ist das Gewaltprinzip der Dämonen und deren Helfershelfer auf der Erde, in dieser Welt.
1: Wo ist da ein Weg in die Freiheit? Am Ende der Bergpredigt des Jesus von Nazareth heißt es: Wer diese meine Worte hört und danach handelt, ist wie ein kluger Mann, der sein Haus auf Fels baute. Als nun ein Wolkenbruch kam und die Wassermassen heranfluteten, als die Stürme tobten und an dem Haus rüttelten, da stürzte es nicht ein, denn es war auf Fels gebaut. Wer aber meine Worte hört und nicht danach handelt, ist wie ein unvernünftiger Mann, der sein Haus auf Sand baute. Als nun ein Wolkenbruch kam und die Wassermassen heranfluteten, als die Stürme tobten und an dem Haus rüttelten, da stürzte es ein und wurde völlig zerstört. Als Jesus diese Rede beendet hatte, war die Menge sehr betroffen von seiner Lehre. Denn er lehrte sie wie einer, der göttliche Vollmacht hat und nicht wie ihre Schriftgelehrten.
0: Aus dem Heiligtum des Seins, dem Zenit des Reiches Gottes, sandte der Christus Gottes vor circa 50 Jahren die göttliche Weisheit zu den Menschen, um sein Versprechen wahrzumachen. Sinngemäß ist es überliefert mit den Worten: Ich werde euch den Geist der Wahrheit senden, der vom Vater ausgeht. Und die Wahrheit wird euch frei machen. Aufgrund der zunehmenden dramatischen Zustände in dieser Welt wird Menschen mit wachem Bewusstsein immer klarer, dass wir in einer einmaligen Gnadenzeit leben. Denn das Reich Gottes neigt sich im prophetischen Wort den Menschen zu um zu retten, was sich retten lassen möchte. Nachdem die Menschheit aus überwiegend unvernünftigen Menschen zu bestehen scheint. Im Namen des Christus Gottes und im Auftrag des ewigen All-Einen Gottes wurde den Menschen das Füllhorn der göttlichen Weisheit in Abertausenden von Offenbarungen ausgegossen. Das Unglaubliche ist erneut geschehen. Der Gott Abrahams, Isaaks und Jakobs offenbarte sich durch seine Prophetin und sprach im prophetischen Wort direkt in die heutige Zeit hinein. Auf dass die Menschheit immer mehr in die Verwirklichung der 10 Gebote Gottes durch Moses und der Bergpredigt des Jesus von Nazareth hineinreife, lehrte das Reich Gottes immer wieder durch das prophetische Wort seiner Propheten ein rechtschaffenes Leben zu führen. Und in der heutigen Zeit lernen wir durch seine Prophetin es so zu halten, wie es Jesus von Nazareth schon vor 2000 Jahren lehrte. Du aber geh in deine Kammer, wenn du betest, und schließ die Tür zu, dann bete zu deinem Vater, der im Verborgenen ist. Dein Vater, der auch das Verborgene sieht, wird es dir vergelten. Wenn ihr betet, sollt ihr nicht plappern wie die Heiden, die meinen, sie werden nur erhört, wenn sie viele Worte machen. Macht es nicht wie sie, denn euer Vater weiß, was ihr braucht, noch ehe ihr ihn bittet. Das ist der Wille Gottes und seines Sohnes, des Christus Gottes.
1: Suchende Menschen und Urchristen der freien Gemeinschaften richten sich, wenn sie die Möglichkeit haben, in ihrer Wohnung eine Gebetsnische ein. Dort haben sie einen Gebetsstuhl und eine kleine Ablage für Schriften, die nach innen führen, zum Beispiel die 10 Gebote Gottes und die Bergpredigt des Jesus von Nazareth. Und sie machen ihre Erfahrungen mit Gott in uns, Christus in uns und wir in Gott. Lernen wir, uns zu verinnerlichen, ruhig zu werden und frei zu beten. Gott in uns und wir in Gott. Gott ist die absolute Freiheit. Lernen wir also, frei zu werden von allem, was uns bindet. Lernen wir, frei zu werden von äußeren Zwängen, von Religionen, Kirchen und Priestertum, von Zeremonien und Heiligenverehrung. Denn der ewige Schöpfergott ist selbst in allen seinen Geschöpfen vertreten. Er, der Alleine, braucht keine sündhaften Stellvertreter. Lernen wir also, wieder frei zu werden von Priesterzwängen und Religionstraktaten, aber auch von Zwängen, Neigungen und Charakterschwächen, die wir uns selber auferlegt haben. Lernen wir, mit der Natur und den Tieren zu leben. Lernen wir, Abstand zu nehmen vom Kadavermahl in dem Bewusstsein, Gott ist auch in der Natur und den Tieren, Gott in uns und wir in Gott. Gott der Ewige ist in allen und in allem. Gott ist höchst schwingende Energie, Lichtäther, Bewusstsein, das alles Sein durchdringt, auch den Menschen und die Tiere, die Natur. Es gibt kein Leben außer Gott, dem Ewigen, dem Vater-Mutter-Gott, dem Schöpfer allen Seins. Machen wir uns auch immer wieder die 5 Prinzipien bewusst. Einheit, Freiheit, Gleichheit, Geschwisterlichkeit, woraus sich die Gerechtigkeit ergibt, um die freie Gemeinschaft in Gott, dem Ewigen, zu festigen und unser Leben zu ordnen. Daraus erwächst die Tatkraft, um dann mitzuhelfen in der großen Gemeinschaft für das Friedensreich des Christus Gottes.
0: Urchristen in der Nachfolge des Jesus von Nazareth sind für den Frieden und gegen jeglichen Krieg, gegen jeglichen Rüstungswahn, wie dieser zurzeit überall in Staat und Medien propagiert wird. Als ob es weltweit nicht schon genug Elend, Leid, Not, Hunger und überbordende Missstände gäbe, haben die Anhänger des Militarismus es wieder einmal geschafft, den Mittelpunkt der Politik und die Steuerausgaben auf Kriegstüchtigkeit zu trimmen. Dabei fehlen in vielen wichtigen Berufsgruppen Hunderttausende zur Versorgung und zum Schutz der Bevölkerung nötige Arbeitskräfte. Die Infrastruktur bröckelt und bröckelt und keiner weiß, wie man die Milliardenlöcher für dringend benötigte Investitionen schließen kann. Dasselbe gilt für dringend benötigte Unterstützung für den Mittelstand, für Industrie, Gesundheitswesen und sehr viele andere soziale Einrichtungen. Der kriegsgeneigte Wahnsinn nimmt ungebremst seinen unheilvollen Lauf. Kaum mehr vernimmt man vernunftbegabte Stimmen, die nach Frieden streben. Von Gott, dem Ewigen, und seinem Sohn, dem Christus Gottes, redet in Politik und Gesellschaft kaum noch einer. Und die etablierten Kirchen entlarven sich selbst immer mehr als gottlose Instanz des Gegenspielers Gottes. Nehmen wir das einfache Volk, also besser die 10 Gebote Gottes und die Bergpredigt des Jesus von Nazareth zur Hand und lernen wir, uns zu verinnerlichen. Beten wir, meditieren wir, kommunizieren wir mit der Natur und den Tieren. Lernen wir Gott in uns und wir in Gott. Schließen wir Frieden mit unseren Mitmenschen, denn die Stunden fliehen vor den Menschen.
1: Diese Welt mit ihren Kriegstreibern und den Massenmördern an Mensch, Natur und Tieren ist nicht mehr zu retten. Ob Atomkrieg oder Klimakollaps, für die Medien Gesichter der Kriegspolitik und Umweltzerstörung sind die Völker letztlich Kollateralschäden. Und die Tiere und die Natur haben nun mal überhaupt keine Rechte. Das war schon zu allen Zeiten so. Auch die weltweite Apokalypse mit Namen Klimakollaps lässt sich nicht mehr aufhalten. Das Jahrhundert des Sterbens und Aussterbens hat begonnen. Und die Verantwortlichen in den Staaten spielen immer noch Krieg auf dem Jahrmarkt der Eitelkeiten. Ein sündhaftes, ethisch und moralisch völlig verdorbenes und degeneriertes Menschengeschlecht stirbt mit dem Artensterben als ein Teil des Artensterbens. Und noch Schlimmeres steht bevor, wenn die Menschheit nicht umkehrt. Doch Gott der Ewige und sein Sohn, der Christus Gottes, haben rechtzeitig gewarnt. Schon vor Jahrzehnten, im Jahr 1992, gab der Christus Gottes entsprechende klare Hinweise, veröffentlicht in dem Buch Die Botschaft aus dem All, die Gottesprophetie heute, nicht das Bibelwort, Band 3. Die Christusworte lauten: Blicket auf eure Erde, blicket in diese Welt. Die Welt gerät aus den Fugen. In der Welt werdet ihr keinen Halt mehr finden, denn dieses materialistische Leben geht zu Ende. O sehet und erspüret selbst, was die Menschen mit der Erde, ihre Lebensquelle, gemacht haben. Blicket in die Menschheitsgeschichte. Dann erkennt ihr, dass es nur Kampf, Neid, Macht, Streit und daraus Not, Hunger, Krankheit und Leid gab. Viele Menschen klammern sich immer noch an den Zeitgeist, weil sie den Geist der Ewigkeit nicht kennen. Sie lieben das Materialistische und spüren noch nicht, dass es im Vergehen ist. Die Erde bäumt sich aufgrund der vielen Ursachen, die nun mehr und mehr zur Wirkung kommen. Doch die Großen dieser Welt erfassen dies noch lange nicht. Sie steuern die Völker auf das größte Unheil zu, nämlich auf einen Polsprung, der noch nie dagewesen ist. O sehet, noch halte ich Christus, das Erdmagnetfeld in meinen Händen, den mächtigen Dynamo für diese Erde, der hinausstrahlt in das All zu den Gestirnen und die Verbindung zum All herstellt. Noch halte ich also diesen Dynamo in meinen Händen. Doch die Ursachen drängen mehr und mehr zur Wirkung. Das bedeutet, dass das Erdmagnetfeld aus meinen Händen gleiten muss, durch das Gesetz von Ursache und Ernte, weil die Menschen mit ihrem Machthunger und Machtstreben es so wollen. Das bedeutet, dass in einem Augenblick alles vorbei ist. Dann wird der Mensch das erleben, was auch in den Gestirnen steht. Was er in das Weltall gesandt hat, das kommt auf die Erde hernieder. All der Unrat der Technik fällt auf die Erde und somit auf die Menschen hernieder. Ähnlich, als wenn die Sterne vom Himmel fallen würden.
0: Der Christus Gottes offenbarte weiter. Wahrlich, ich sage euch, dann werden die Wasser kommen und den Unrat überdecken. Und die große Umwandlung wird sich mehr und mehr vollziehen, vom Negativen zum Positiven. Die geliehene Gottesenergie, die vom menschlichen Ich heruntertransformiert wurde, wandelt sich in positive Kraft. Diese positive Kraft setze ich auf der sich reinigenden Erde ein. Damit baue ich jetzt schon am Friedensreich Jesu Christi, an meinem Reich, dessen Herrscher ich sein werde. Ihr Menschen dieser Erde, jetzt heißt es nicht mehr, rette deinen Leib, jetzt heißt es, rette deine Seele, auf dass dein Leib geschützt werden kann, wenn es gut ist für Seele und Leib. Ihr Menschen dieser Erde, ich wiederhole, es heißt nun, rettet eure Seelen, und der Retter bin ich, Christus, euer Erlöser. Fraget nicht, wo ich bin, suchet mich nicht da und dort. Ich bin der Geist des Lebens in Gott, eurem und meinem Vater. Der Geist des Lebens wohnt in euren Seelen. Dort könnt ihr mich finden. Deshalb geht der Weg zum Leben, zum Retter nach innen. Der Mensch also muss umkehren und einkehren, indem er die Gebote des Lebens, die 10 Gebote, mehr und mehr verwirklicht und die Bergpredigt in sein Leben einbezieht. Auf diese Weise findet der Mensch Einlass in das innere Leben, zum Christus Gottes, der ich als Kraft und Licht in jedem von euch bin. Es heißt also nicht mehr, rette deinen physischen Leib, rette deine Seele. Und es gibt nur einen Retter, das bin ich, Christus, in Gott, eurem und meinem Vater. Wo suchet ihr mich? Wo werdet ihr mich finden? Nicht im äußeren Tand, dieser geht zu Ende. Einzig in euch selbst bin ich das Leben, der Retter. Ihr findet mich, indem ihr den Weg einwärts geht, hin zum Königreich des inneren Lebens, denn das Reich Gottes ist inwendig in euch. Soweit die Offenbarungsworte des Christus Gottes. Auszüge aus dem Buch Die Botschaft aus dem All, Band 3.
1: Liebe Mitmenschen, der Christus Gottes, einst in Jesus von Nazareth, ruft alle willigen Menschen zur Umkehr auf. Das ist der Weg in die Freiheit, der uns in allen Facetten in der heutigen Zeit aufgezeigt wurde und wird. Es ist der innere Weg zurück in das Reich Gottes, in die ewige Heimat, zurück in das Gesetz der Gottes- und Nächstenliebe. Die Sophia-Bibliothek und das Zelt Gottes unter den Menschen für alle Völker dieser Erde sind die Herberge seines ewigen Wortes. Wer Ohren hat, der höre. Wie gesagt, die Stunden fliehen vor den Menschen. Und so mancher wird sich an die Worte des Christus Gottes erinnern. Kein Fleisch und kein Blut mehr. Keine Menschen und keine menschlichen Worte. Es ist getan. Gott ist. Liebe Zuschauerinnen, liebe Zuschauer, mit diesen ernsten Worten verabschieden wir uns von Ihnen. Auf Wiedersehen und Gott zum Gruß.

Worte aus dem All, die ich hier nur vortrage. Die sieben Grundkräfte des Seins, der unmittelbare Ruf der sieben Fürsten aus dem Heiligtum vor Gottes Thron, die die Unendlichkeit führen. Menschengeschwister, einerlei welcher Konfession ihr zugehört, ob ihr Gläubige oder Ungläubige seid, kehrt um, richtet euch auf die 10 Gebote Gottes durch Moses aus und auf die Lehren, die euch Jesus von Nazareth brachte, die Bergpredigt. Es kommt auf die Menschheit weltumspannendes Negatives zu. Die Erde wird nicht nur abgeräumt, sondern zerfällt durch Polsprünge und unterirdische Bewegungen von unbeschreiblichen Energien. Richtet euch auf die Gebote Gottes durch Moses aus und auf die Lehren des Sohnes Gottes, des Christus Gottes, auch seine Bergpredigt mit einbezogen. Wer gegenüber diesem Ruf gleichgültig bleibt, der wird sich selbst erfahren. Denn der Planet, einschließlich des ganzen Sonnensystems, ist nicht mehr zu halten. Die Zertrümmerung der Erde ist angesagt. Dies ist der Ruf der sieben Urkräfte Gottes. Ordnung, Wille, Weisheit und Ernst, Güte, Liebe und Sanftmut. Wir können der Weltdramaturgie nicht länger Einhalt gebieten. Wenn die Menschheit diesem Ruf nicht folgt, dann bejaht sie, was auf sie, auf jeden Einzelnen zukommen wird. Im Bewusstsein des Ich bin, der ich bin, die sieben Grundkräfte des Seins. Das Ich bin, das ich bin.

0: Liebe Mitmenschen, in der heutigen Zeit ist uns das Offenbarungswort des Christus Gottes und der sieben Fürsten aus dem Heiligtum vor Gottes Thron gegeben, indem sie das Aus für diese sündhafte Welt gesprochen haben. In den Überlieferungen wird berichtet, dass schon vor ca. 2700 Jahren durch den Gottespropheten Jesaja mit den Worten der damaligen Zeit inhaltlich dasselbe offenbart wurde, was auf die Menschheit und die Erde zukommen wird, wenn die Menschen nicht umkehren. Und was sind 2700 Jahre im Vergleich zu der Ewigkeit? Die Ewigkeit hat keine Zeit. Im Vergleich zur Ewigkeit sind 2700 Jahre nicht mehr als ein Wimpernschlag. Deshalb wollen wir die sinngemäßen Worte des Gottespropheten Jesaja noch einmal in Erinnerung rufen. Denn, wie gesagt, was sind 2700 Jahre im Vergleich zu der Ewigkeit? In den Überlieferungen wird von der Ankündigung des Weltgerichts durch den Gottespropheten Jesaja berichtet. Dort heißt es unter anderem sinngemäß: Seht her, die Erde wird verheert und verwüstet. Sie verändert ihr Gesicht und zerstreut ihre Bewohner. Verheert wird die Erde, verheert. Geplündert wird sie, geplündert. Ja, der Herr hat es gesagt, die Erde welkt, sie verwelkt. Die Welt zerfällt, Himmel und Erde zerfallen. Die Erde ist entweiht durch ihre Bewohner, denn sie haben die Weisungen übertreten, die Gesetze verletzt, den ewigen Bund gebrochen. Darum wird der Fluch der Menschen die Erde zerfressen. Ihre Bewohner haben sich schuldig gemacht. Darum schwinden die Bewohner der Erde dahin. Nur wenige Menschen werden übrig gelassen. Weiter sprach Gott der Ewige sinngemäß durch den Gottespropheten Jesaja: Die öde Stadt liegt in Trümmern. Alle Häuser sind für den Zutritt verschlossen. Auf den Gassen jammern die Leute: Weh mir, Elend, Elend kommt über mich. Aller Jubel hat die Erde verlassen. Von der Stadt blieben nur noch Ruinen, auch das Tor wurde zertrümmert. Treulose handeln treulos. Grauen, Grube und Garn warten auf die Bewohner der Erde. Wer dem Lärm des Grauens entflieht, fällt in die Grube. Wer aus der Grube entkommt, fängt sich im Garn. Die Schleusen hoch droben werden geöffnet. Die Fundamente der Erde werden erschüttert. Die Erde birst und zerbirst. Die Erde bricht und zerbricht. Die Erde wankt und schwankt. Wie ein Betrunkener taumelt die Erde. Sie schwankt wie eine wackelige Hütte. Die Sünden lasten auf ihr. Sie fällt und kann sich nicht mehr erheben.
1: Am 1. Januar 2023 offenbarte sich Gott der Ewige durch das prophetische Wort im Ich bin, der ich bin, zu den Worten seiner Fürsten. Die Fürsten vor meinem Urthron offenbarten das Wort aus. Die Masse der Menschen lebt weiter ihren allzu menschlichen Schauer, den die Installateure der Grausamkeit vorgeben. Sie zeigen ihren schrittweisen Tod auf, doch keiner schaut tiefer. Tod heißt gleich aus, einerlei, welches Land, welcher Mensch gemeint ist. Aus heißt für alle Menschen, einerlei auf welchem Kontinent. Das Erdendasein ist aus, ist der Tod für alles, was sich auf der Erde tummelt. Ich bin, der ich bin, heißt, dass alles mir gehört, die ganze Unendlichkeit und auch das unscheinbare Pflänzchen Erde, auf der sich unzählige Menschen tummeln, vor allem die kriegerische Gesellschaft, die von Gleichgesinnten Geld, Waffen und Munition verlangt. Sie alle vereint, einerlei auf welchem Kontinent, in welcher Stadt, an welchem Ort, sie selbst, alle gemeinsam liefern ihr Persönliches aus. Mit dem Schwungrad des Falls ist es aus. Aus den Himmeln des ewigen Seins wurde auch mein zweiter geschauter und himmlisch geschaffener Sohn mit in die Tiefe des Falls gezogen. Obwohl er sich gegen das unlautere Eingreifen des Weibes wehrte, konnte er nicht standhalten. Er fiel mit den Zauberern, die mir zeigen wollten, was meiner Schöpfung fehlen soll und was ihr angehängt werden sollte. Was? Das stellte sich nun nach Jahrmillionen und Jahrmilliarden des fortwährenden Falls immer mehr heraus. Krieg, Mord und Totschlag mit einem Waffengebräu seltener Art, um Beute anzuhäufen, an der sich nun Diebe, Mörder und Brutalverbrecher gütlich tun, die von Toten oder Halbtoten das rauben und diebisch ergaunern, was sie kennzeichnet als das, was sie sind, Verbrecher seltener Art. Am 2.6.2024 offenbarte sich der ewige Schöpfergott, der Vater-Mutter-Gott, der Gott Abrahams, Isaaks und Jakobs, mit folgenden Worten. Ich bin, der ich bin, der Gott aller wahren Propheten und Prophetinnen. Ich bin das Wort in dieser Welt und für diese Welt, auch wenn ich selten Beachtung finde, vor allem innerhalb des Regierungsbereiches, der glaubt, er selbst wäre die Weisung und somit das Wort an die Menschheit, vor allem an die Bewohner des Staates, von dem sie glauben, dass sie ihn führen. Mein Wort ist das Wort, das in unzähligen Büchern, in Schrift- und Tonträgern zu allen suchenden Menschen geht, die sich dem Christus Gottes zugewandt haben. Mein Wort, das ich bin, von Ewigkeit zu Ewigkeit steht, auch wenn Regierende glauben, es anders zu sehen und besser zu wissen. Mein Wort besteht über meine Wortträgerin der Jetztzeit hinaus, auch dann, wenn der Mensch, der es gebracht hat, nicht mehr besteht. Dann wirft ihr Tod die Schatten ihres Todes über alle, die glauben, mein Wort ausmerzen zu können, um sich hochzustilisieren. Jede Regierung ist gleich einer Blasphemie, die sich selbst versteht, aber den ewigen Geist, der ich bin, nicht kennt. Deshalb die Warnung zur Vorsicht. Wer glaubt, mein Wort ausmerzen zu können, der übergibt sich seinem eigenen Schicksal. Der überantwortet sich selbst. Ich bin, der ich bin und bleibe, der ich bin, ewiglich. Mit diesen Worten verabschieden wir uns. Gott zum Gruß.

0: Liebe Zuschauer, liebe Zuschauerinnen, herzlich willkommen zu einer weiteren Lesung in der Sendereihe Sich selbst finden – Worte für das Leben. Schon ein Satz kann das Gemüt erhellen. Dazu dürfen wir vorlesen aus dem Buch Viel, viel Leben. Wir sind nur Gast auf Erden. Älter werden oder alt sein? Dieses Buch mit Hilfen für jedes Alter ist geschrieben von Gabriele, der Prophetin und Botschafterin Gottes. Das Kapitel, mit dem wir heute beginnen, trägt die Überschrift Das neue Ziel, ein neues Zukunftsbild, der Lebensgewinn aus dem Tag. Gabriele schreibt: Gerade das Pensionsalter, das auch als Reifealter bezeichnet werden könnte, wäre für so manchen hilfreich, sofern er es nicht dahingehend bewertet und letztlich abwertet, dass er nun nahe dem Endpunkt seines Erdendaseins sei. Dann ziehen Trübsinn, Hoffnungslosigkeit und Verzagtheit ein. Wer sich hingegen in einem neuen Lebensabschnitt sieht, der wieder andere Aufgaben hat, der unter Umständen reicher und erfüllter sein könnte als die Zeitspanne, in der die Arbeitswelt Vorrang hatte, der nützt die Chance, bei sich so manches neue Talent zu begrüßen, das ihn erfüllt, was dann auch auf andere ausstrahlt. Wer sich von den Schablonen des alten Denkens und von den überalterten Lebensgewohnheiten befreit, der schenkt sich selbst neues Leben, viel, viel Leben. Er wird dem höheren Leben zustreben, das aus den Geboten Gottes und den Lehren des Jesus des Christus zu entnehmen ist. Wenn er sich daraus ein entsprechendes Ziel vorgibt, wird gerade das Alter lebenswert. Viele alte Menschen, die verzagt und frustriert Jahre oder Jahrzehnte lang entsprechenden Gedanken nachgehangen haben, resignieren, weil sie in der Jugend dies oder jenes nicht erreicht haben oder weil Menschen unfreundlich zu ihnen waren oder ihnen gar das Erdendasein beschwerlich gemacht haben. Wer dieses Ross reitet, der galoppiert durch die Tage hindurch und fühlt nicht, dass jeder Tag ein Gewinn sein kann. Denn er bringt nicht nur Probleme und Sorgen mit sich, sondern auch Chancen, die, sofern man sie wahrnimmt, Freude bescheren und vor allem viel, viel Leben. Gerade im Alter sollte uns bewusst werden, dass wir nichts zurückholen können, was vergangen ist. Es gehört nun einmal der Vergangenheit an. In unseren Gedanken können wir zwar unsere Vergangenheit immer wieder neu aufrollen, doch was nützt das? Und wem nützt es? Wer mehr in der Vergangenheit lebt als im Tag, der dem älteren Menschen ebenfalls vieles aufzeigt, Schönes und weniger Schönes, das analysiert werden und zu so mancher Erkenntnis anregen könnte, der ist alt geworden. Wer jedoch das, was ihn aus der Vergangenheit quält, näher betrachtet und sich selbst die Frage stellt, was war mein Anteil an dieser oder jener unguten Situation, der befreit sich nach und nach von dem Druck des Unbewältigten.
1: Gabriele schreibt weiter. Ist der Mensch darauf bedacht, seinen Anteil zu beheben, ist er bereit, dem anderen zu vergeben oder für seine Fehler um Vergebung zu bitten, dann beginnt er, dem Tag das abzugewinnen, was dieser mit sich bringt. Leben, viel Leben. Er wird bestrebt sein, sein Denken und Verhalten immer mehr zu überprüfen, um sich der Gegenwart bewusst zu werden. Die Gegenwart, der Augenblick des Tages, hat für jeden andere Inhalte, die in sich eine weiterführende Perspektive bergen, neues Leben anklingen lassen. Es lohnt sich, dieses neue Zukunftsbild in und an sich selbst werden zu lassen. Das nennt man dann Leben im Tag. Merken wir uns Folgendes, schreibt Gabriele und erklärt. Nicht die Lebensjahre machen den Menschen alt. Der Mensch macht sich selbst alt durch grüblerisches, neidisches Denken und abwertendes Verhalten anderen gegenüber. Kein Mensch kommt umhin, sich irgendwann einzugestehen, dass er älter wird. Älter wird der Mensch. Das Altsein jedoch ist Prägung durch falsches Denken und Verhalten. Keine Energie geht verloren. Auch unsere Gedanken sind Energie. Deshalb wird mit der Zeit jeder zu dem, was er unentwegt denkt. Wer in seinem Erdenleben positive Akzente setzt, der gibt seinem Erdendasein Jahre hinzu und auch Rüstigkeit und Gesundheit. Wer frühzeitig lernt, mit Besonnenheit älter zu werden, wird sich nicht dem Altwerden hingeben. Menschen, die in der Mitte ihres Erdenlebens nicht aufgehört haben zu lernen, bleiben geistig rege.

0: Kapitel ist überschrieben mit den Worten: Die goldene Lebensregel, der Schlüssel zum wahren Leben, zu Geborgenheit und innerer Sicherheit. Das frühe Erkennen, dass wir nur Gast auf Erden sind, wird sich mit alten, trägen Gewohnheiten, die viele Menschen in ihren Bann ziehen, nicht begnügen. Wer sich dessen bewusst ist, hält den Blick stets nach innen, zum Urgrund der Seele gerichtet, wo Gott wohnt, in dem Wissen, Gott ist Liebe, Schönheit, Reinheit, Gerechtigkeit. Er ist das ewige Leben. Aus diesem Wissen, der Weisheit, zieht derjenige den Lebensgewinn, der jeden Tag die goldene Lebensregel beachtet. Was du nicht willst, dass man dir tu, das fügt auch keinem anderen zu. Gott ist immer für uns da, für jeden Einzelnen, denn wir sind seine Kinder. In Wirklichkeit ist kein Mensch allein. Gott, der Geist unseres ewigen Vaters, ist in uns. Ob jung oder älter, wer in diesem Bewusstsein lebt, der weiß, dass alle Kräfte der Unendlichkeit, die göttliche Ordnung, sein Wille, seine Weisheit, sein Ernst, seine Geduld, die Güte, seine Liebe und seine Barmherzigkeit, die Sanftmut, in seinem Inneren sind, in seinem innersten Wesen, dem geistigen, göttlichen Kern seiner Seele. Er weiß, dass er durch ein Denken und Leben, das dem Gesetz Gottes entspricht, als Mensch durchlässig wird für das Urkraftpotenzial aus Gott, das ihm die innere Stärke verleiht, über dem Tand und den Abartigkeiten dieser Welt zu stehen, über die Scheinwelt der Veräußerlichung, die der Satan in die Menschheit einschleuste, um sie in die Irre, in die Gottferne zu führen. Wem das bewusst ist, der ist nicht kleinmütig. Er gibt sich nicht der Schwäche des allzu Menschlichen hin. Aus dem Bewusstsein der ewigen Kraft, Liebe und Weisheit wird er von sich selbst das Höchste verlangen. Das befähigt ihn, seinen Mitmenschen und Gott zu dienen und die Werke der Gottes- und Nächstenliebe zu tun. Gottes Kraft, Liebe und Weisheit wird ihm in jeder Lebenslage beistehen.
1: Liebe Zuschauerinnen, liebe Zuschauer, kennen Sie das auch, dass es immer wieder mal Stunden oder Tage gibt, wo das Gemüt etwas betrübt ist, wo uns Sorgen drücken? Mir helfen in diesen Situationen Worte wie die folgenden von Gabriele. Sie schreibt: Ein Mensch, der sich an die goldene Lebensregel hält, der hält den Schlüssel zum wahren Leben in seinen Händen. Denn es gibt nur eine Wahrheit, die ist Gott. Wer zu dieser Erkenntnis gefunden hat, der wird sich nicht gehen lassen. Er wird auch nicht abschlaffen, wenn es darum geht, sich selbst zu fordern. In keinem Lebensabschnitt unseres Daseins gibt es einen Stillstand des Lebens. Leben ist Evolution. Das bedeutet für den Menschen: Das Leben ist ein unschätzbarer Gewinn, denn jeder Tag bringt viel, viel Leben. Wer sich in jungen Jahren dessen bewusst wird und sich höhere Ziele setzt, der hält seinen Körper elastisch und verleiht ihm die nötige Spannkraft bis ins hohe Alter. Gabriele schreibt: Ich wiederhole: Jeder wird zu dem, was er denkt und

bejaht? Hat er seine Gedankenwelt gefüllt mit den Scheinwerten dieser Welt? Und ist er zu dem geworden, dann wird es oftmals, je nach der Art seiner Gedanken, sehr schwer umzudenken, sich ein höheres, ja geistiges Lebensziel zu setzen. Wer sich aber noch in seinem Irrweg erkennt und die Sackgasse erfasst, in die er geraten ist, wer nicht aufgibt, wer immer wieder Christus, das Licht des Herzens, um Beistand und Hilfe anruft, wer die Energie des Tages konsequent, ich betone, konsequent nutzt und wer durchhält, der kann auch noch in älteren Jahren Schritte tun, sodass sich nach und nach die Enge seines Bewusstseins mehr und mehr erweitern kann. Es kommt darauf an, ob der Mensch wirklich will. Die Jugend will ihre Zukunft gestalten. Der junge Mensch fühlt die Kraft seines Körpers und die Spontanität, die noch keinen festen Platz sucht. Der ältere Mensch hingegen sucht Halt und Beständigkeit. Im Laufe des Erdenlebens wird so mancher feststellen, dass ihm auf Dauer weder Menschen noch Geld und Güter Halt bieten können. Wer jedoch gelernt hat, sich gläubig und hingebungsvoll dem Geist des Lebens anzuvertrauen, wer sich also höhere ethische und moralische Werte vorgab und diesen zustrebte, der fühlt sich im Alter im allmächtigen und allweisen Geist geborgen. Für ihn ist das Erdenleben eine Aufgabe, um wahrhaft zu leben, denn das Leben ist eine feine ethische Grundschwingung, die uns aus den Himmeln zustrahlt. Sobald der Mensch seine ängstlichen Stimmungen und Hemmungen besiegt, die so manchen ins Abseits drängen, verwandelt er sich. Sein Leben gewinnt Harmonie, die Sicherheit in Gott bedeutet. Harmonie ist eine wunderbare Ausgewogenheit im Alter. Wer sie besitzt, ist wahrlich reich. Liebe Zuschauerinnen, liebe Zuschauer, nehmen wir diese hoffnungsvollen Worte von Gabriele aus dem Buch »Viel, viel Leben. Wir sind nur Gast auf Erden«. Älter werden oder alt sein, mit in unseren Alltag. Sie können unsere Tage wertvoll machen und jeder Tag kann ein Lebensgewinn sein in jedem Lebensalter. Wir wünschen Ihnen, uns allen, viel Kraft und viel, viel Leben. Ein herzliches Gott zum Gruß und auf Wiedersehen.

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Zum Beispiel Viel, viel Leben. Wir sind nur Gast auf Erden, älter werden oder alt sein von Gabriele. Kein Mensch muss geistig alt werden, so Gabriele. Denn wer jeden Tag bereit ist zu lernen und höheren Zielen zuzustreben, bleibt bis ins hohe Alter jugendlich und kann auf ein sinnerfülltes Leben zurückblicken. Jungsein ist nicht nur ein Abschnitt im Lebenszyklus des Menschen, sondern eine innere Haltung. Es kommt darauf an, was der Mensch aus seinem Leben macht, das zählt und gibt ihm darüber Aufschluss, wie jung er seelisch ist. Viel, viel Leben. 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

Worte des Lebens. Jeder Augenblick ist kostbar. Nur der ist im inneren Reich, dem der Tag gehört. Deshalb sollen wir Menschen die Tage zu den unseren machen.

Hallo ihr Lieben auf der anderen Seite vom Bildschirm. Seid ihr wieder bereit, etwas von Leo Bani zu hören? Habt ihr denn überhaupt schon mal etwas von Leo Bani gehört? Ich erkläre euch gerne, wer sie ist. Leo Bani ist ein Engelwesen, das sich im ewigen Reich um die kleinen Geistwesen kümmert. Sie lehrt und für sie da ist, wenn sie weiter wachsen und reifen. Sie hat auch für uns Menschenkinder viele Hilfen gegeben. Da sie aber unsere Sprache nicht spricht, hat Gabriele, die Prophetin und Botschafterin Gottes, ihre Worte für uns übersetzt, sodass wir von ihr lernen können. Das Tolle daran ist, dass die Leo Bani Schule für jedes Alter ist. Nicht nur für dich, sondern auch für deine Eltern, deine Tanten, Onkel, Nachbarn oder deine Großeltern. Heute erzählt uns Leo Bani von den Elementarwesen. Ihr fragt euch, was ein Elementarwesen ist? Ihr habt sicher schon von Leo Bani gehört, dass alles in der Natur Bewusstsein hat und dass es auch unsichtbare Wesenheiten gibt, wie zum Beispiel die Feuer-, Luft- oder Wassergeister. Auch Erdgeister gibt es, die Schollenwesen. Ihr fragt euch, wie diese leben und ob es auch unter den Elementarwesen so etwas wie Familien gibt? Leo Bani erklärt es uns. Wie bei allen anderen Elementargeistern gibt es bei ihnen, den Schollengeistern, männliche und weibliche Prinzipien. Ihr Menschen würdet sagen, sie sind männlichen und weiblichen Geschlechts. In der geistigen Welt gibt es jedoch nicht die Geschlechter, sondern die Prinzipien, also Prägungen von Mann und Frau. Geschlechter gibt es nur auf der Erde, bei den materiellen Formen, bei den Menschen und Tieren, weil das Erdenkleid, der irdische Leib, von einem irdischen Körper gezeugt werden muss. In der geistigen Welt und so auch unter den Elementarwesen leben und wohnen Mann und Frau zusammen. Also zwei Prinzipien, das Männliche und das Weibliche. Die Paare jedoch leben nicht alleine und von gleichartigen Wesenheiten getrennt. Gemeinsam mit mehreren Geschwisterpaaren bilden sie eine große Gemeinschaft. Ist das nicht schön? Die Elementargeister leben in einer großen Gemeinschaft. Nicht wie wir Menschen, wo oft jede Familie in ihrem eigenen Haus oder ihrer eigenen Wohnung lebt. Vielleicht auch noch mit eigenem Garten, der eingezäunt ist, sodass kein anderer dorthin kommt. Ganz anders ist es bei den Elementarwesen. Sie leben in großen Gemeinschaften zusammen und helfen einander. Nun aber weiter zu Leo Banis Erklärungen. Die Elementarwesen haben keine materiellen Körper, sondern Geistkörper, die noch in der geistigen Entwicklung stehen. So sind auch die Paare, die Elementarwesen, in der geistigen Entwicklung. Nun fragst du, ob die Naturwesen Kinder haben. Die Naturwesenpaare empfangen aus den himmlischen Entwicklungsebenen Naturwesen, die noch nicht so weit entwickelt sind wie sie selbst, welche zum Beispiel noch Schollengeister sind. Wenn sich also Naturwesen, die ein Paar geworden sind, zunächst höheren Formen entwickeln und am Ende dieses Reifegrades stehen, was für menschliche Begriffe sehr lange dauert, dann kommen zu diesem Paar, zum Beispiel dem Schollenpaar, ein oder mehrere Naturwesen aus den geistigen Entwicklungsebenen der Himmel, die sodann von diesem Paar als ihre Geschwisterkinder aufgenommen werden. Die Eltern, zum Beispiel die Schollenwesen oder Schollengeister, helfen sodann ihren Geschwisterkindern, das zu erfahren und zu verwirklichen, was sie, das Schollenpaar, schon erfüllt haben. Aha, also entwickeln sich die Naturwesen, wie hier die Schollengeister, weiter. Wenn sie am Ende ihres Reifegrades stehen, nehmen sie weitere Naturwesen auf und unterstützen diese in ihren Entwicklungsschritten. Leo Bani erklärt weiter. Wenn aus den himmlischen Entwicklungsebenen Naturwesen zur Erde kommen,
Dann werden sie begleitet von den Engeln, die den jeweiligen Reservaten vorstehen, von denen die Naturwesen aus der ewigen Heimat angezogen werden. Gleichzeitig gehen Naturwesen von der Erde zu den geistigen Entwicklungsebenen der Himmel zurück, um sich dort weiterzuentwickeln. Es sind die Elementarwesen, die in den Himmeln in die höhere Form ihrer Gattung überwechseln. Der Wechsel der Naturwesen zur nächst höheren Form geschieht also nicht auf der Materie, auf der Erde, sondern in den feinen, subtilen, göttlichen Schwingungen des ewigen Lichtes. Liu Bani fährt fort. Lieber Bruder, liebe Schwester, du sollst auch erfahren, dass keine Geistform schläft. Nur Mensch und Tier auf der Erde brauchen Schlaf. Alle Naturformen, wie Blumen, Sträucher und Bäume, haben Ruhephasen. Denke an die Jahreszeiten Frühling, Sommer, Herbst und Winter. Die Bäume und Sträucher, Blumen und Kräuter, die sich im Frühling in ihrer Pracht und Üppigkeit zeigen, ruhen über den Winter hinweg. Im Herbst zieht sich das Leben, welches das Wachstum anregt, langsam zurück. Das dauert oftmals bis in den Winter hinein. Im Herbst und Winter, in der Ruhephase, bereitet sich diese Lebensform schon wieder auf den Frühling, auf weiteres Wachstum vor. Alle geistigen Lebensformen im Reich des ewigen Seins, die Geistwesen und Elementarwesen, die geistigen Lebensformen der Tiere und Pflanzen, ruhen nur, sie schlafen nicht. Jetzt fragt ihr euch sicherlich, wie es denn sein kann, dass ein Geistwesen und Elementarwesen nur ruht und nicht schläft, oder? Das würden wir gar nicht schaffen. Liu Bani erzählt uns dazu. Ruhen heißt, der geistige Leib ist nicht tätig, denn der Geist, die strömende Energie, die alles durchströmt, auch den ruhenden geistigen Leib, ist wach. Die Lebensenergie im ruhenden Geistkörper registriert alles, was wesentlich ist, um, sofern es notwendig ist, die rechten Impulse zu geben, das heißt, zu helfen oder Kraft zu spenden durch verstärktes Ausströmen der Energie. So ruhen auch die Naturwesen, wie zum Beispiel die Schollenwesen, die Elfen, Gnomen, Wichtel oder Zwerge in ihren Wohnungen. Dort befinden sich sogenannte Ruhebänke. Das sind schöne, wohlgeformte Steine, welche den Naturwesen als Ruhelager dienen. Oftmals sind diese Steine mit einer gleitenden Flüssigkeit überzogen, mit feuchter Erde, du würdest sagen, mit einer galertartigen Masse. Wie alle Naturwesen bilden auch die Schollenwesen mit anderen Schollenpaaren und deren Geschwisterkindern eine große Familie. Ist der Evolutionsweg eines werdenden Naturwesens über das Tierreich beendet, dann bekommt es allmählich die Form eines reifen Naturwesens. Du fragst dich bestimmt, was eigentlich die Aufgaben der Naturwesen sind und was sie machen, wenn sie nicht ruhen. Liu Bani erklärt: Sobald sich eine Form vom Tier zum Naturwesen wandelt, beginnt sich die Eigenschaft des Dienens stärker auszuprägen. Das Leben als Naturwesen ist also gegeben, um das Dienen zu lernen. Die Naturwesen sind aus dem geistigen Reich in die verdichteten Zonen, auf die Materie, also auf die Erde, gekommen, um den dort in den Entwicklung stehenden Lebensformen zu dienen. Entsprechend ihrem entwickelten Bewusstsein dienen und helfen sie all jenen Lebensformen, die sie wahrzunehmen vermögen. Die Schollenwesen helfen zum Beispiel den unzähligen Kleintieren, die ich auch die Natur- oder Erdputzer nenne. Es sind die vielen Klein- und Kleinsttiere, die in der Erde leben und wirken, die Erde durchlüften und mit ihrem Leben bereichern und nähren. Du kennst gewiss die Maulwürfe, die Mäuse und Regenwürmer. Es gibt jedoch noch viele andere kleinere Tiere. Wusstet ihr,
dass es mehr Bodenlebewesen, also Kleinsttiere, in einem Teelöffel gesunder Bodenerde gibt, als es Menschen auf unserem Planeten hat? Wir können sie mit bloßem Auge nicht erkennen. Und doch sind die mikroskopischen Lebewesen wie Bakterien, Pilze, Schleimpilze und viele mehr so wichtig für das Leben auf der Erde. Ich finde das sehr spannend. Liubani lehrt uns weiter. Wo diese Erdtiere, die Klein- und Kleinsttiere fehlen, dort wird der Boden sauer, hart und mit der Zeit unfruchtbar. Nun komme ich wieder zu den Schollenwesen. Auch sie sind mit allen anderen Elementarwesen in Harmonie. Feuer, Wasser, Luft und Erdgeister bilden eine große Hilfsgemeinschaft. Jeder ruft jeden um Hilfe, denn jeder hat wieder andere Fähigkeiten und Qualitäten. So rufen zum Beispiel die Schollengeister entweder die Feuer, Wasser, Luft oder die weiterentwickelten Erdgeister, wenn es darum geht, Erdtieren zu helfen und zu dienen. Mit ihrem Bewusstseinsstand leisten die Schollengeister sehr viel. Wenn jedoch zum Beispiel einem Kleintier der Erstickungstod droht oder ein Tierlein am Ertrinken ist, rufen sie die Luft- und Wassergeister zu Hilfe. Diese Helfer der Natur sind dann sofort zur Stelle und helfen den in Gefahr befindlichen Erdtieren, soweit es ihnen möglich ist. Dem schwachen, in Atemnot befindlichen Erdtierchen, etwa einer Maus, versucht der Luftgeist zu helfen, indem er das Element Luft verstärkt und es dem Erdtierchen zubläst, sodass es mehr Lebenskraft einatmet, wieder fest durchzuatmen vermag und die Kraft bekommt, aus einer eventuellen Gefahrenzone herauszufinden. Ist ein Erdentierlein zum Beispiel bei Hochwasser in Gefahr zu ertrinken, dann ruft der Schollengeist den Wasser- und Luftgeist zu Hilfe. Sie helfen dem Tierlein. Der Wassergeist regt die Wellentätigkeit an und der Luftgeist treibt die Wellen, das heißt das Wasser, vom Tierlein weg. Entweder spürt es dadurch wieder Land unter seinen Füßen oder es erlangt so viel Kraft, dass es aus der Gefahrenzone herausfindet. Die Schollengeister nehmen es sodann in Empfang und wärmen seinen Körper, indem sie die heilenden und wärmenden Strahlen, die ihren Geistleib entströmen, auf das geschwächte Tierlein lenken. Die Kinder der Schollengeister, die natürlich auch mithelfen wollen, geleiten dann das geborgene Mäuslein in seine Erdwohnung oder in eine naheliegende Wohnung eines gleichartigen Erdtierleins. Dort erholt sich sodann das schwache Tierlein. Das ist doch toll, wie schön sie zusammenarbeiten. Sie haben verschiedene Entwicklungsstände und sind füreinander da, um gemeinsam helfen zu können. Überlegen wir doch mal, wie es bei uns ist. Sind wir bereit, auf unsere Nächsten zuzugehen und um Hilfe zu bitten, weil wir uns mit etwas nicht auskennen? Sei es für uns oder um anderen zu helfen? Oder wollen wir es lieber alleine schaffen, weil wir sehr stolz darauf sind, was wir können? Lernen wir, dass jeder von uns seine Fähigkeiten und Aufgaben auf dieser Erde hat, genau wie die Naturwesen. Und dass wir gemeinsam viel mehr erreichen können als alleine. Liubani erzählt uns noch mehr über die Aufgaben der Schollenwesen. Die Schollenwesen haben auch die Aufgabe, den Geiststrahlen der Kleinst- und Kleintiere zu dienen, wenn diese sich aus ihren kleinen Erdkörpern entbinden, wenn also ihre Körper, die materiellen Formen, sterben. Sämtliche Naturwesen, die Schollen, Wald, Feld- und Gartenwesen, die Elfen, Gnomen und auch die Elementarformen der Luft-, Feuer- und Wassergeister sind im übertragenen Sinne auch geistige Hebammen. Sie helfen den sterbenden Tieren im Wasser, auf und in der Erde und in der Luft, damit sich die Lebensstrahlen der Kleinst- und Kleintiere
und die Teilseelen der weiterentwickelten Tierarten ohne große Schwierigkeiten aus dem irdischen Körper entbinden können. Das Gleiche gilt für die Lebensstrahlen in den Blumen, Pflanzen, Sträuchern und Bäumen. Du siehst also, liebes Kind, dass die göttliche Welt mitten unter den Menschen, Tieren und Pflanzen lebt und unermüdlich bereit ist, Menschen, Tieren, Pflanzen und auch Steinen zu dienen und zu helfen. Ist das nicht schön zu wissen, dass es so viele Naturwesen, Elementarwesen und Geistwesen gibt, die miteinander Hand in Hand arbeiten, um allen Leben zu helfen? Die Tiere, die Pflanzen und auch die Steine sind immer liebevoll von ihnen umsorgt. Mich macht dieser Gedanke sehr glücklich und er nimmt mir manche Sorgen und Ängste. Machen wir uns frei von den vielen Gedanken, die wir haben, wenn wir draußen in der Natur spazieren oder spielen. Nehmen wir uns einen kurzen Augenblick, alleine oder mit unseren Freunden, und beobachten wir unsere Umgebung mit dem Wissen, dass die Naturwesen um uns sind, dass alle Naturwesen füreinander da sind und sich gegenseitig unterstützen. Vielleicht fällt uns etwas auf, eine Situation zum Beispiel, wo wir uns zusammentun können, um anderen zu helfen. Macht ihr mit? Ich möchte mich mit den Worten von Liubanie von euch verabschieden. Wer Gott liebt, sucht nicht einen Ort, wo Gott sein könnte. Gott ist allgegenwärtig, überall. Gott ist Bewusstsein. Er ist alles in allem. Er ist auch in dir, also ganz nah. Er ist da, wo du auch bist, da ist Gott. Lieber Bruder, liebe Schwester, du sagst, du siehst ihn nicht, doch du schaust Gottes Allmacht im Stein, in der Pflanze, im Tier und in den Gestirnen. Du schaust Gottes Allmacht in deinem Nächsten und in dir. Lebe in Gott und finde das Gute in allem Sein. Dann ziehen Freude, Liebe, Frieden und Harmonie in deine Seele ein. Und du bleibst glücklich und froh und dein Nächster ebenso. Ich wünsche dir die Sonne im Herzen. Strahle sie aus. Es ist Gottes Liebe. Trage sie von Haus zu Haus. Liebe, diene, bleibe selbstlos, so wie du von Urbeginn bist. Dann veränderst du mit vielen diese Welt und es wird Licht. Liebe Kinder, so viel für heute von Liubanie. Bis zum nächsten Mal.

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0: Hallo liebe Freunde, wir freuen uns, dass ihr wieder eingeschaltet habt für eine weitere Folge von Der Jugendliche und der Prophet. Wer schon eine oder sogar mehrere Folgen gesehen hat, der weiß, dass dieser Sendereihe ein ganz besonderes Interview zugrunde liegt. Jugendliche stellten Fragen an Gabriele, die Prophetin und Botschafterin Gottes. Und Gabriele antwortete mit vielen ganz praktischen Hinweisen und Tipps, zum Beispiel zum Thema Beziehung und Partnerschaft. In der letzten Sendung ging es unter anderem um verschiedene Varianten der Freundschaft zwischen Jungen und Mädchen, um Beziehungen, in denen die Sexualität im Vordergrund steht, und um Verbindungen zwischen Menschen, die auf einer tiefen, innigen Zuneigung basieren. Hierzu erläutert Gabriele: Wer eine partnerschaftliche Beziehung oder Ehe eingeht und eine Familie gründet, sollte sich der Verantwortung bewusst sein, die darin liegt. Wie viel Herzeleid, innere und auch äußere Not gehen auf das Konto leichtfertig eingegangener Ehen? Nach dem Grundgesetz der Bundesrepublik Deutschland stehen Ehen und Familien unter dem besonderen Schutz des Staates. Wie sieht es jedoch in Wirklichkeit aus? Wird die Ehe und die Familie vom Staat geschützt? Und welche Ehe? Heute ist es so, dass fast jede dritte Ehe geschieden wird und dass zweite, dritte oder vierte Ehen geschlossen werden. Kurzzeitig bauen sich Familien auf, aus denen Kinder hervorgehen. Bald darauf zerfällt diese Ehe, diese Familie. Ich kenne folgenden Fall. Ein junges Ehepaar wünschte sich lange ein Kind. Das gemeinsam lang ersehnte Kind kam zur Welt und ist nun 1,5 Jahre alt. Da trennt sich unverhofft der Mann von der Familie und nimmt sich eine Freundin, zu der er auch zieht. Die Mutter mit dem 1,5-jährigen Kind ist nun allein und fällt der Sozialhilfe anheim, weil der Mann seine Familie und sich als getrennt Lebender nicht voll ernähren kann.
1: Gabriele erläuterte weiter. Im konkreten Fall stellt sich die Frage, welche Ehe oder Familie schützt der Staat? Die erste, die zweite oder die dritte? Wie schützt der Staat zum Beispiel die nun alleinstehende Mutter mit ihrem 1,5-jährigen Kind? Ist der Ausweg für diese beiden Menschen die Sozialhilfe? Wenn ja, dann heißt das für mich, links liegen gelassen zu werden. Der Mann jedoch lebt mit dem rechtlichen Anteil seines Gehaltes mit einer Freundin zusammen, die unter Umständen mit ihm ihren Verdienst teilt. Wer teilt mit den alleinstehenden Müttern und Kindern? Was sagt der Staat dazu? Kann er überhaupt etwas sagen? Kann er Rechte für die verlassene Frau und alleinstehende Mutter mit Kindern einführen? Die Staatsmänner, die Politiker können dazu kaum etwas sagen, denn sie, die den Staat bzw. das Volk vertreten, sind sie um vieles besser? Werfen wir einen Blick in das Privatleben so manchen Politikers, so sehen wir, viele von ihnen sind ein oder einige Male geschieden und zwei oder dreimal wieder verheiratet oder leben mit einer Freundin zusammen. Bei manchen besteht die Ehe oder die Familie zum Schein. Nebenbei halten sie sich eine Freundin. Die Staatsmänner, die Politiker, brauchen sich um ihre erste, zweite oder dritte geschiedene Ehe keine Sorgen zu machen. Ihre Gehälter sind zum Teil so hoch, dass sie sich davon noch eine vierte oder fünfte Ehescheidung leisten und eventuell weitere Ehen eingehen können.
2: Darauf stellt Gabriele die Frage in den Raum: Sind also die Politiker Vorbilder für die Einhaltung unserer Verfassung, die sie letztlich vertreten? Wie kann ein Volk besser sein, wenn die Staatsmänner, die Politiker mitunter um vieles schlechter sind als das Volk? Sicherlich haben auch die Institutionen Kirchen diese Ehe gesegnet, Und hat nicht die katholische Kirche wie auch die evangelische so manchem dieser Eheleute das Gelöbnis der Treue abgenommen?
3: Anstatt dass die kirchlichen Amtsträger, die diese Ehen segneten und mit dem Gelöbnis der Treue belegten, solche Staatsmänner zur Ethik und Moral aufrufen, indem sie ihnen erklären, dass nach ihren christlichen Grundsätzen das Sakrament bzw. das Versprechen Gültigkeit hat, sitzen sie mit diesen Politikern in den obersten Reihen, machen ihre Gebetsriemen breit und die Quasten an ihren Gewändern groß, wie es sogar in den Bibeln über die Heuchelei der Schriftgelehrten heißt, und lassen letztlich zu, dass die, die obenan bei Tisch und in den Synagogen sitzen, einschließlich der kirchlichen Obrigkeiten, ähnlich sind wie vor 2000 Jahren, als Jesus die Schriftgelehrten und Pharisäer Heuchler nannte, die ihr seid gleich wie die übertünchten Gräber, welche auswendig hübsch scheinen, aber inwendig sind sie voller Totengebeine und lauter Unrat. Wie heißt es in der kirchlich abgegebenen

0: das C, das christlich, tragen. Wird hier die kirchlich geschlossene Ehe zum Etikettenschwindel? Gilt die kirchliche Lehre bezüglich der Ehe nur für das Volk und nicht für die Politiker? Denn die kirchlichen Obrigkeiten sitzen mit allen, die Ehebruch begangen haben, in den obersten Reihen. Wie oft wird von der Ethik gesprochen, die das moralische Verhalten des Menschen zum Gegenstand hat, also von der Sittenlehre? Wo ist sie denn geblieben, wenn sich nicht einmal die Politiker und die kirchlichen Amtsträger daran halten? Ethik bedeutet laut Duden die Gesamtheit sittlicher Normen und Maximen, die einer verantwortungsbewussten Einstellung zugrunde liegen. Die Ethik eines Volkes, wie auch eines Berufsstandes, die Ethik des Handelns Einzelner, alles sollte von der christlichen Ethik geleitet sein. Nehmen wir das dem Sinn nach oder gar wörtlich, dann sehen wir, dass die Sitten nicht nur zerfallen, sondern schon zerfallen sind.
1: Gabriele hat von christlicher Ethik gesprochen. Was bedeutet das? Der wichtigste Leitsatz christlicher Ethik ist für mich die goldene Regel des Jesus von Nazareth. Was du nicht willst, dass man dir tu, das füg auch keinem anderen zu. Wenn ich mein Verhalten anhand dieser Regel hinterfrage und dabei ehrlich zu mir selbst bin, dann spüre ich schnell, wo ich nicht ethisch korrekt gehandelt habe. Da ich nicht zu den Heuchlern zählen will, sehe ich mich dann auch in der Pflicht, das, was ich erkannt habe, wieder in Ordnung zu bringen und es künftig anders zu machen. Gabriele führt zur christlichen Ethik noch weiter aus. Liebe Jugendliche, jeder hat den freien Willen, die höhere Ethik und Moral anzunehmen, also die Grundsätze moralisch-sittlichen Verhaltens. Wer von christlicher Ethik spricht und sie nicht hält, der ist das schlechteste Vorbild für die Jugend. Wollt ihr zu einer besseren ethisch-moralischen Gesellschaft beitragen, einer Gesellschaft mit höheren Werten, dann blickt weder auf die Staatsmänner, die Politiker, auf ihr Verhalten, noch auf irgendeinen anderen Menschen, sondern, wie schon gesagt, auf Jesus von Nazareth. Als nächstes fragte einer der Jugendlichen: Gabi, sagst du mir bitte noch einmal die Schritte hin zur Entfaltung höherer ethisch-moralischer Werte? Ich glaube, die sind für uns wichtig. Und Gabriele antwortete darauf: Gern. Vergegenwärtigen wir uns noch einmal. Wie also können höhere ethisch-moralische Werte durch kleine Schritte entfaltet werden? Ich wiederhole: Bemühe dich, deinem Mitmenschen zuzuhören und versuche, ihnen eine ehrliche Antwort zu geben. Nimm dich im Gespräch nicht so wichtig. Sei kein Besserwisser, sondern überlege, ob du den Fragen wirklich gewachsen bist und mit einer Antwort helfen und dienen kannst. Halte deinen Körper reinlich. Bemühe dich, eine saubere und ordentliche Kleidung zu tragen. Begrüße deine Mitmenschen mit offenen Gedanken und Worten und sei dir bewusst, dass auch du so gegrüßt werden möchtest, mit offenem und klarem Gesicht. Bist du in der Schule oder im Beruf, dann mache keine Witze über deine Lehrer oder Lehrerinnen oder Vorgesetzten, auch nicht über deine Mitschüler und deine Kollegen. Willst du, dass sie sich über dich lustig machen? Iss und trinke sittsam und sei dir bewusst, dass das, was du an Nahrung und Getränken zu dir nimmst, eine Gabe des Schöpfers an seine Menschenkinder über die Mutter Erde ist. Behandle Tiere, Pflanzen, ja die ganze Natur gut, also ähnlich, wie du behandelt werden möchtest. Denn alle Formen der Naturreiche fühlen und empfinden, weil sie in sich das Leben tragen, das Fühlen und Empfinden.

0: Sei dir bewusst, dass die Mutter Erde die Geberin für deinen physischen Körper ist. Wer sich selbst achtet und seinen Körper reinlich hält, der schätzt und achtet auch die Mutter Erde. Er wird weder den Tieren noch den Pflanzen bewusst Leid zufügen. Er wird auch die Mineralien schätzen und sie nicht ausbeuten.
1: Wenn ich höre, wie Gabriele diese Werte beschreibt, entsteht in mir das Bild eines Menschen, dem man gerne begegnet. Und die Schritte, die sie aufzeigt, sind ja ganz praktisch im Alltag umsetzbar. Jeder kann es einfach selber ausprobieren und merkt gleich, wie er sich dabei fühlt. Ich habe zum Beispiel die Erfahrung gemacht, wie wohl ich mich fühle, wenn ich mich ordentlich kleide. Und es ist mir wichtig geworden. Oder wenn ich esse und dabei an die Natur denke, die uns die Nahrung geschenkt hat, dann esse ich gleich ganz anders, aufrechter und in Ruhe. Und natürlich freue ich mich, wenn mir jemand mit einem freundlichen Gesicht begegnet. Und jeder weiß ja, wie unangenehm es ist, wenn jemand unfreundlich ist. Also kann ich mir überlegen, wie ich möchte, dass sich andere mit mir fühlen. Und darum bemühe ich mich, mich entsprechend zu verhalten. Aber Gabriele beschreibt noch weitere Aspekte von Ethik. Sie sagt, begegnest du einem Menschen, ob er dir bekannt oder fremd ist, werte ihn nicht ab, denn so wie dieser augenblicklich ist, ist sein derzeitiges Bewusstsein beschaffen. Es ist seine Individualität. So wie der einzelne Mensch ist, so denkt und lebt er. So ist sein persönliches Bild, das er mit seinen Gedanken und Wünschen zeichnet. So stellt er sich dir und seinen Mitmenschen vor. So kleidet er sich auch. So gestaltet er seine Wohnung. So lebt und verhält er sich darin. Jeder Mensch ist anders als der andere. Wir nennen das Anderssein den Bewusstseinsstand des Einzelnen. Auch du bist anders als der andere, dein Mitmensch. Du hast deinen Bewusstseinsstand, er den seinen. Welcher von beiden ist richtig? Nach dem göttlichen Gesetz keiner. Weil jeder mehr oder weniger seine negativen, sündhaften Anlagen, also was ihm anliegt bzw. anhaftet, zur Schau stellt. Deshalb spricht, urteilt und richtet jeder nur aus seinen Fehlhaltungen und wird dadurch zum eigenen Richter. Jesus sagte dazu, richtet nicht, auf dass ihr nicht gerichtet werdet, denn mit welcherlei Gericht ihr richtet, werdet ihr gerichtet werden. Und mit welcherlei Maß ihr messet, wird euch gemessen werden. Sende deinen Mitmenschen keine Hass- und neiderfüllten Gedanken, denn du selbst willst auch nicht, dass andere dies dir antun. Lass deinen Mitmenschen die Freiheit. Zwinge sie nicht, das zu tun, was du möchtest oder du selbst tun könntest. Hilf deinem Nächsten, wenn du erkennst, dass er der Hilfe bedarf und er dich um Hilfe bittet. Doch mache diesbezüglich kein Aufsehen. Tue es in aller Bescheidenheit und verlange von ihm nicht einmal einen Dank. Dringe nicht in den Tempel, in die Sphäre deines Nächsten ein, indem du ihn ändern möchtest, so wie du glaubst, dass er sein müsse. Ändere du dich und gewinne Achtung vor deinem eigenen Leben, dann gewinnst du auch Achtung vor deinen Mitmenschen. Lernst du einen Freund oder eine Freundin kennen? Frage dich, zu welchem Zweck? Ist der Zweck die Sexualität, um deine drängenden Wünsche zu befriedigen? Dann frage dich, wie es wäre, wenn du hierfür gebraucht würdest. Ein guter Freund, eine gute Freundin sind jene, die nichts für sich beanspruchen, sondern geben und nichts dafür erwarten. Das sind die Freunde, auf die du dich verlassen kannst. Doch du musst selbst ebenfalls ein solcher Freund, eine solche Freundin sein. Freundschaften auf sexueller Basis, ohne die Achtung voreinander, können eine kurze Partnerschaft bringen, doch niemals eine gute, dauerhafte Ehe.
2: Mir haben diese Hinweise, diese Hilfestellungen von Gabriele wirklich schon sehr geholfen, in Freundschaften und auch in einer Partnerschaft. Wenn man sie sich wirklich zu Herzen nimmt und auch immer wieder sich selbst die Frage stellt, wie möchte ich behandelt werden, dann findet man auch Aspekte an sich, die man bearbeiten kann. Den Partner kann man ja nicht ändern, aber sich selbst. Und manchmal hat das, finde ich, erstaunliche Folgen. Ich habe die Erfahrung gemacht, dass das, was mich an meinem Partner stört, auch irgendwo in mir selbst liegt. Und wenn ich es bearbeite, in mir, dann stört es mich entweder nicht mehr so stark oder ich kann es auf eine Weise ansprechen, die mein Partner dann auch gut annehmen kann. Mit den Hilfen von Gabriele kann man sich also immer wieder hinterfragen und auch an sich arbeiten. Dadurch wächst auch immer mehr eine grundlegende Wertschätzung für den Partner und auch für Freunde. Gabriele führt hierzu weiter aus. Zu einer guten Partnerschaft oder dauerhaften Ehe gehört mehr. Frage dich immer wieder, worauf gründet deine Freundschaft? Auf der Sexualität oder auf dem ethischen Wert der Achtung voreinander? Zu einer guten Partnerschaft und Ehe gehört die Treue. Kannst du wirklich deinem Nächsten die Treue halten? Du wirst sagen, das weiß ich nicht, denn ich kann heute nicht sagen, was morgen auf mich zukommt. Aus vielen Gesprächen mit Ehepaaren kann ich dir sagen, wenn du vor dir selbst nie die Achtung verlierst und sich dein Partner ebenso verhält, dann weißt du heute, wie du es auch morgen halten wirst. Einerlei, wer oder was auf dich zukommt. Zu einer guten Partnerschaft und Ehe gehört also die echte Treue. Aus der echten Treue sollte die höhere Liebe erwachsen, eine Liebe zueinander, nicht die Eigenliebe, die sich des Nächsten als eines Objektes bedient, zur eigenen Aufwertung, zur Selbstdarstellung, zum Lustgewinn, zur Bequemlichkeit und anderem mehr. Die höhere Liebe ist die Freude am Bildnis des Nächsten, an der Partnerin, am Partner, die sich aufgrund der Achtung vor sich selbst niemals gehen lassen, weder in der körperlichen Ästhetik noch in der Kleidung, weder im Gespräch miteinander noch in der Gesellschaft. Wir haben gehört, jeder hat sein Bild, das seinem Bewusstseinsstand gleicht. Doch wird das Bild zu einem gepflegten, ordentlichen, ansehnlichen Bildnis, dann kann dieses, wenn beide Partner es so halten, ein geliebtes Bild werden, das sowohl der eine als auch der andere immer wieder gern ansieht, lieb gewinnt und mit ihm sein möchte. Daraus ergeben sich Treue und Liebe. Liebe Zuschauerinnen, liebe Zuschauer, liebe Freunde, es ist doch ein schönes und wünschenswertes Ziel, eine Freundschaft, eine Partnerschaft oder auch eine Ehe zu pflegen, die auf gegenseitiger Achtung und einer echten Liebe zueinander beruht. Eine Freundschaft, in der man frei und unabhängig voneinander ist und doch eine tiefe Verbundenheit spürt und einander die Treue halten kann.
3: Lebe den Augenblick, und unabhängig ist, erfülltes auch Leben in der Partnerschaft, bis ins hohe Alter.
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3: Sie
2: oder
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2: wünschen euch
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Worte des Lebens. Es ist leichter, nach der Meinung und den Wünschen anderer zu leben, sich gängeln und führen zu lassen, als sich selbst geistig zu entwickeln und höheren Kräften und Werten zu folgen.

0: Liebe Zuschauerinnen, liebe Zuschauer, herzlich willkommen zu einer Sendung aus der Reihe Die wahre Schule ist das Leben. Heute mit dem Thema Das Gesetz der Entsprechung, wozu wir Sie ganz herzlich begrüßen möchten. Seit rund 5 Jahrzehnten wirkt Gabriele als Lehrprophetin und Botschafterin des ewigen All-Einen Gottes und gibt das ewige Wort aus dem Reich Gottes in Hunderten von Offenbarungen zu den Menschen. Darüber hinaus bringt sie uns in unzähligen Schulungen das Gesetz des Lebens nahe, das Gesetz der Gottes- und Nächstenliebe. Diese Schulungen beinhalten Themen, die uns Menschen wieder den Weg nach innen zu unserem wahren göttlichen Wesen weisen. Und sie sind daher von unschätzbarem Wert. In dieser Sendereihe dürfen wir Ihnen einige dieser vielen Schulungen und Seminare vorstellen. Die Lehrstunden von Gabriele sind keine Theorie, sondern sie sind lebensnah und laden ein, das Gehörte auszuprobieren und eigene Erfahrungen damit zu sammeln. Haben wir uns zum Beispiel schon einmal hinterfragt, warum wir uns in gewissen Situationen immer wieder auf eine bestimmte Art und Weise verhalten oder warum wir uns aufregen, wenn einer unserer Mitmenschen etwas Bestimmtes zu uns sagt? Einen Schlüssel, um uns selbst besser erkennen zu können, gibt uns das Gesetz der Entsprechung. Es besagt, dass alles, was auf uns zukommt und uns bewegt oder irritiert, kein Zufall ist, sondern etwas mit uns ganz persönlich zu tun hat. Es entspricht uns eben. Es ist ähnlich, wie wenn man mit einem Instrument einen Ton spielt und bei einer Gitarre in der Nähe die entsprechende Saite zu schwingen beginnt. So verhält es sich auch bei uns Menschen. Wenn etwas auf eine in uns liegende Entsprechung trifft, dann kommt dieser Aspekt, dieser Komplex in uns zum Schwingen und löst unter Umständen heftige Reaktionen aus. Das Gesetz der Entsprechung kann für uns also eine ausgezeichnete Möglichkeit zur Selbsterkenntnis sein, um unsere eigenen Fehlhaltungen zu entdecken und sie zu bereinigen. Das heißt, den Ballast unserer Seele im Laufe unseres Erdenlebens abzuwerfen. Hören wir nun, was Gabriele zu diesem Gesetz der Entsprechung schult.
1: Was ist das Gesetz der Entsprechung und wo kommt es her? Gehört es zu unserem geistigen Erbe? Denken wir an das höchste Strahlenwesen. Es ist Gott, unser ewiger Vater. Gott, unser Vater, ist absolute Liebe. Ist es möglich, dass das höchste Strahlenwesen, Gott, unser Vater, Entsprechungen hat? Nein. Wir müssen uns also fragen, wo kommen dann die Entsprechungen her? Wir sind Ebenbilder unseres Vaters. Unser ewiger Vater hat keine Entsprechungen. Er ist absolute, ewig strömende Liebe. Unser Erbe ist göttliche Liebe. In der göttlichen Liebe sind Friede, Harmonie, Demut, Güte, Ordnung, Wille, Weisheit, Ernst, Geduld, Liebe, Barmherzigkeit. Das ist unser geistiges Erbe. Das ist der Makrokosmos, die 7 Grundkräfte Gottes. Und diese 7 Grundkräfte haben wir in uns. So ist unser inneres Wesen, der Mikrokosmos. Darin sind Sanftmut, Demut, Güte, die vielen, vielen Kräfte, die in diesen Grundkräften mit beinhaltet sind. So könnten wir sagen, das Gesetz der Entsprechung haben letztlich die Fallwesen geschaffen. Und alle, die in den Fall eintauchen, also sich belasten, bauen an dem Gesetz der Entsprechung. Jede Belastung, auch Sünde genannt, ist eine niedere Schwingung in unserer Seele. Und diese spricht sofort darauf an, wenn Gleiches oder Ähnliches auf uns zuschwingt. So können wir dann schlussfolgern, dass wir Gleiches oder Ähnliches in uns haben, wenn etwas auf uns zuschwingt und wir uns darüber erregen.
2: Gabriele erklärt weiter. Und wie überwinden wir dieses Gesetz der Entsprechung? Wie beheben wir das, was uns anschwingt, was uns erregt? Wenn wir wieder vollkommen werden wollen, die bewussten Ebenbilder unseres ewigen Vaters, strahlen reine Geistwesen, so müssen wir vieles, was wir verursacht haben, anhand unserer Entsprechungen also erkennen. Denn wenn es große Bestandteile der Entsprechungen sind, die wir nicht erfahren, die wir nicht anschauen, werden wir sie immer wieder verstärken. Die Selbsterkenntnis ist daher für uns ein ganz wesentlicher Faktor. Die Grundlage, damit das Erlöserlicht in uns größer werden kann. Gabriele fährt fort. Christus hat uns den Erlösefunken gebracht. Doch die Erlösung in jedem von uns ist erst dann abgeschlossen, wenn wir keine Entsprechungen mehr haben. Solange wir Entsprechungen haben, stehen wir unter dem Zeichen der Erlösung. Erst dann, wenn wir die Entsprechungen erkannt und übergeben haben und immer mehr das Gesetz Gottes leben, kommen wir als Wesen in die drei Kindschaftseigenschaften, in die Vorbereitungsebenen, wo wir die Handhabung des ewigen Gesetzes erlernen, das heißt, unseren geistigen Körper ganz und gar zu beherrschen, jede kosmische Strahlung, jedes geistige Atom. Im Gesetz der Entsprechung zu leben, ist sehr gefährlich. Denn wenn wir nicht wachsam sind und unsere Erregungen nicht sofort anschauen oder Christus übergeben, dann werden wir an diesen Entsprechungen, also Belastungen, auch Sünde genannt, weiter bauen. Doch uns ist jeden Tag die Möglichkeit gegeben, das Quantum, das wir an diesem Tag erkennen sollen, zu erfahren. Das geht vom frühen Morgen bis spät am Abend.
0: Gabriele erläutert weiter. So manches, das auf uns zuschwingt, erregt uns nicht. Vieles kommt jedoch auf uns zu, bei dem wir in unserem Inneren ein Prickeln spüren. Wir spüren Unmut. Wir spüren das Hochsteigen von Aggressivität, von Neid und vielem mehr. Wir sehen unseren Nächsten, an ihm gefällt uns einiges, was wir nicht haben. Es folgt der Neid. Wir sind neidisch. Wenn wir nicht darauf achten, geht dieser Impuls an uns vorbei. Er ist aber nicht aufgehoben, sondern nur aufgeschoben. Unter Umständen werden wir, wenn wir über den Neid, über das, was unser Nächster hat und wir nicht haben, nachgrübeln und eventuell negativ über ihn sprechen, diesen Komplex Neid vergrößern. Und irgendwann kommt er dann massiver auf uns zu. So sind die Tage ein Geschenk von Gott. Und jeden Morgen, wenn wir erwachen, können wir sicher sein, Gott hat uns in diesen Tag gestellt, weil er uns an diesem Tag heute viel zu sagen hat. Leben wir diesen Tag bewusst, dann erfahren wir unsere Entsprechungen. Wir erfahren Erinnerungen und spüren in den Erinnerungen, was wir schon abgelegt haben. Die Entsprechungen bringen uns in Wallung. Die Erinnerungen lassen uns souverän erkennen, mit welchen Mühen und Plagen wir das, was uns anschwingt, abgelegt haben. Daraus ergibt sich auch das Verständnis für unsere Mitmenschen, die nun mit dem Komplex noch ringen, den wir mit viel Anstrengung überwunden haben. Daraus ergibt sich die geistige Souveränität und die innere Haltung, unserem Nächsten, soweit wie es uns möglich ist, zu helfen. Im Gebet, durch aufmunternde Worte oder durch rechte Impulse, um ihn vorsichtig darauf aufmerksam zu machen, wie wir dieses Problem angegangen haben, um es zu überwinden.
1: Hören wir, was Gabriele weiter erklärt. Uns wird jeden Tag nur so viel gegeben, wie wir zu tragen vermögen. Außer wir schieben etwas, das wir anschauen sollen, immer wieder vor uns her, machen uns darüber nur Gedanken und vergrößern also unsere Entsprechung, unsere Belastung oder Sünde. Dann kann die Zeit kommen, in der dieser massive Komplex über uns hereinbricht. Und wir wissen augenblicklich nicht, wie wir damit beginnen sollen, das Ganze abzutragen. Doch wenn wir in dem Augenblick, in dem wir erkennen, dass mehrere Entsprechungen oder ein ganzer Komplex auf uns zukommen, beten und bitten: Herr, gib mir die Möglichkeit zu erkennen, wie ich beginnen kann, das abzubauen. Dann kommt die Hilfe meist von innen. Wir werden plötzlich klar. Aus dem Komplex der Entsprechungen kommt ein Teil auf uns zu. Das heißt, Empfindungen oder Gedanken dieses Komplexes verstärken sich in uns. Und wir erkennen: Ah, da muss ich jetzt beginnen zu bereinigen. Wenn es jedoch um kleinere Entsprechungen geht, also oftmals nur kurze negative Gedanken, können wir sie Christus übergeben und ihnen entgegentreten, sobald sie wiederkommen. Und sagen: Nein, ich denke nicht mehr so. Ich denke jetzt bewusst positiv. Dann wandelt Christus diese negative Kraft in positive Energie um. Das bewirkt dann in uns, dass das Erlöserlicht größer wird. Haben wir unsere größeren Entsprechungen mit Christus abgearbeitet und sie ihm übergeben, dann werden diese Entsprechungen zu Erinnerungen. Schwingt uns Gleiches oder Ähnliches wieder an, dann erfahren wir in uns: Wir bleiben ruhig und souverän. Und zugleich kommt der Impuls: Ja, das habe ich überwunden. Und wir empfinden auch in unserem Inneren nach, wie wir es überwunden haben. Es kommen dann Aspekte, wie wir das Ganze, die ganze Entsprechung angegangen und somit mit Christus bereinigt haben. Dadurch können wir wiederum unserem Nächsten helfen, der in einer gleichen oder ähnlichen Situation ist.
2: Gabriele vertieft Folgendes. Wir kommen zu einem weiteren Thema. Wie werde ich friedfertig? Wir wollen doch oftmals sehr rasch den inneren Frieden erlangen, denn letztlich stört uns der Unfriede. Unsere Seele sehnt sich nach Frieden, nach Geborgenheit. Der Mensch jedoch tut oftmals Gegensätzliches. Warum? Könnte die Basis, um den Frieden in uns rascher zu erlangen, das Vertrauen zu Gott sein? Überlegen wir einmal: Weshalb greifen wir in vielen Fällen unseren Nächsten an? Warum streiten wir mit ihm? Wir sagen: Es sind unsere Entsprechungen. Ja, es sind wohl unsere Entsprechungen, doch wenn wir auf Gott vertrauen, dann werden wir ruhig und klar mit unserem Nächsten sprechen können. Die Basis, um rasch zum Frieden zu kommen, ist also das Vertrauen zu Gott. Haben wir jedoch wenig oder kein Gott vertrauen, dann kommt immer mehr die Angst. Und aus der Angst die Aggression. Und aus der Aggression der Kampf. Und letztlich der Krieg. Wenn wir Vertrauen zu Gott haben, können wir in einem anderen Ton sagen, was uns bewegt. Denken wir einmal an das Wort bewegt. Wir bewegen etwas und es ist letztlich die Entsprechung. Gehen wir nun mit dieser Entsprechung zu Gott und sagen, Herr, es ist eine Entsprechung. Doch ich will das meinem Nächsten nicht so sagen, wie es jetzt in mir hochkommt. Ich vertraue auf deine Führung. Dann kommt in dem Augenblick eine gewisse Sanftmut in unser Inneres. Und wir spüren plötzlich, wie wir das, was in uns ist, mit anderen Worten ausdrücken können. Und unser Nächster hat Verständnis und geht unter Umständen auf unsere Worte ein. Es findet eine positive Kommunikation statt. Und so manches kann auch auf diese Weise sehr gut bereinigt werden.
0: Zum Abschluss unserer Schulungsstunde, liebe Zuschauerinnen und Zuschauer, dürfen wir Ihnen nun eine Originaltonaufnahme einspielen, in welcher Gabriele uns noch einen wunderbaren Gedanken mit auf den Weg gibt.
3: Der Herr sagt, werdet wie die kleinen Kinder. Nehmen wir mal diesen Gedanken, werdet wie die kleinen Kinder. Dann, wenn wir wie die kleinen Kinder werden, ist uns auch unser Vater näher. Wenn wir etwas mehr unseren Intellekt ausschalten und uns nicht nur als den Menschen sehen, sondern auch als das Kind Gottes, das den Vater über alles liebt, dann können wir auch unserem Vater etwas kindlicher begegnen. Nehmen wir mal Folgendes an. Auf uns schwingt irgendein Gedanke zu oder uns wird etwas gesagt, in dem Augenblick geht die Entsprechung hoch. Wut oder Aggression oder Neid oder was es auch ist. Wenn wir dann ganz kurz sagen, nach innen rufen, Vater, nicht so. Das soll heißen, nicht so, wie es jetzt aus mir herauskommt. Im selben Augenblick kommt Kraft und wir spüren, dass wir diese Entsprechung leichter bewältigen können oder mit ganz anderen Worten auf unseren Nächsten zugehen können. Die Hilfe ist da. Auch dadurch spüren wir, wie Gott, der Geist unseres Vaters, uns nahe ist. Und dieses Spüren gibt Vertrauen, ihm immer wieder alles hinzulegen, was uns bedrückt, oder bei jedem Aufwallen einer Entsprechung zu rufen, Vater, nicht so. Aus dem Vertrauen kommt der Friede. Und der Friede birgt in sich wieder Souveränität, über dem Menschlichen zu stehen und uns genauer anzusehen und rascher zu bereinigen, was noch menschlich an uns ist. Lassen wir den Vater in uns wirken. Und bemühen wir uns, mehr Kinder zu sein. Nicht das Kindische, sondern das Kind. Der Ruf Vater und der Geist unseres Vaters wirkt in uns.
0: liebe Zuschauerinnen und Zuschauer, diese Aufforderung Gabrieles, den Vater in uns wirken zu lassen und uns zu bemühen, mehr Kind zu sein, kann uns in unserem Alltag als Bewusstseinsstütze dienen. Jeder, der möchte, kann mit dem Gehörten üben, sich beobachten, Erfahrungen sammeln und lernen. Denn die wahre Schule ist das Leben. Wir verabschieden uns von Ihnen, liebe Zuschauerinnen und Zuschauer, und freuen uns, wenn wir Sie zu einer weiteren Sendung wieder begrüßen dürfen. Auf Wiedersehen und ein herzliches Gott zum Gruß.

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0: Liebe Zuschauer, liebe Zuschauerinnen, unsere Sendung, zu der Sie heute eingeschaltet haben, trägt den Titel »Die neue Zeit, ein höheres Bewusstsein? Lass dich führen, tue nichts Böses, dann widerfährt dir nichts Böses.« Klingt das nicht einfach und genial? Wer möchte nicht in Frieden, ohne Leid und Sorgen sein Leben verbringen? Sich sicher und gut geführt wissen? Doch schaut man in die Welt, trifft dies auf die Lebensumstände der wenigsten Menschen zu. Warum ist das so? Warum toben überall Kriege? Woher kommen all die Krankheiten, die zunehmenden Klimaextreme und die daraus resultierenden Umweltkatastrophen? Kaum ein Mensch traut seinen Mitmenschen. Ein gegebenes Wort, ein Versprechen zählt, wenn überhaupt, nur mit kompliziertem Vertragswerk. Und ein anständiges Verhalten, ein respektvoller Umgang ist immer seltener anzutreffen. Viele Menschen fragen sich, wie man diesen Abwärtstrend stoppen kann. Wie man wieder eine Perspektive für sich selbst, aber auch für das Leben seiner Kinder finden kann. Was macht Sinn in diesen Zeiten? Was führt zu einem friedvollen und gesunden Miteinander? Bereits vor 2000 Jahren brachte Jesus von Nazareth eine schlichte, einfache und praktische Lehre, die Bergpredigt mit ihren Hoheitsprinzipien, die eine hohe Ethik und Moral beinhaltet. Doch 2000 Jahre lang lebten die wenigsten Menschen danach. Deshalb sandte Gott, unser himmlischer Vater, abermals ein lichtes Wesen in diese dunkle Zeit, Gabriele Sophia, die 5 Jahrzehnte lang auf der Erde als Prophetin und Botschafterin Gottes wirkte, um die Gebote Gottes und die Lehren des Jesus des Christus, ebenso wie die Weisungen für die neue Zeit, allen willigen Menschen nahezubringen. Gabriele wurde in Deutschland geboren und wuchs in einer schlichten Familie auf. In einer kleinen Gesprächsrunde erzählte Gabriele aus ihrer Kindheit, und diese Schilderungen möchten wir Ihnen jetzt hier weitergeben. Am Anfang des Gesprächs stand die Frage, wie war es früher und wie ist es heute? Andere Zeiten, andere Generationen?
1: Gabriele begann ihre Erzählung wie folgt. Als ich noch klein war und noch nicht zur Schule ging, sagte meine Mutter, lass dich führen. Und nahm mich an der Hand, wenn ich mit ihr einkaufen gehen durfte, denn wir gingen auf der Hauptstraße. Der Straßenverkehr gebot es, auf dem Gehsteig zu gehen. Ich, das Kind, wollte zum einen in eine Wasserpfütze treten, zum anderen wollte ich auf die Straße springen oder wollte dann, als ich etwas älter wurde, nicht mehr an der Hand der Mutter gehen. Doch die Mutter nahm ihr Kind immer wieder an die Hand und sagte, sieh die Gefahren. Wenn du in die Wasserpfütze trittst, das ist ja schön im Sommer, aber im Winter werden die Füße nass und du kannst dich erkälten. Wollte ich auf die Straße springen, um etwas, das ich auf der Straße liegen sah, zu holen, sagte sie, sieh die Gefahr. Wenn ein Fahrzeug kommt, du kannst vor das Fahrzeug springen oder gar in das Fahrzeug laufen. Wenn der Fahrer nicht rechtzeitig bremsen kann, was dann?
2: Und Gabriele erzählte weiter. Oder ich sah auf der anderen Straßenseite eine Spielkameradin und wollte hinüberlaufen, um sie zu fragen, ob sie am Nachmittag mit mir spielen möchte. Meine Mutter jedoch hielt mich zurück und sagte, komm, wir gehen gemeinsam über die Straße. Am Rand des Gehsteigs klärte sie mich auf. Wir schauen nach links und dann nach rechts und wieder nach links. Wenn kein Fahrzeug kommt, gehen wir über die Straße. Meine Mutter hielt mich fest an der Hand. Auf der anderen Seite wartete die andere Mutter mit ihrem Kind, meiner Freundin. Als meine Mutter und ich auf dem gegenüberliegenden Gehsteig waren, besprach ich mich mit meiner Freundin. Wir verabredeten, am Nachmittag zusammen zu spielen. Wir sagten es unseren Müttern und sie nickten. Wir freuten uns beide auf den Spielnachmittag. Nachdem die Mütter sich ausgetauscht hatten, verabschiedeten sie sich. Meine Mutter und ich setzten unseren Weg fort. Bevor wir die Straße überquerten, machte mich am Rand des Gehsteigs meine Mutter erneut auf den Straßenverkehr aufmerksam. Sie sagte, schauen wir nach links, nun schauen wir nach rechts und dann wieder nach links. Erst wenn kein Fahrzeug kommt, wenn keine Gefahr droht, gehen wir zügig über die Straße. Auf der Straße bleiben wir nicht stehen, denn es könnte unverhofft ein Fahrzeug angebraust kommen.
0: Gabriele fuhr fort in ihren Schilderungen und erzählte, als meine Freundin am Nachmittag zu mir nach Hause kam, gingen wir in den Garten. Meine Mutter mahnte, bleibt im Garten, geht nicht auf die Straße. Vorsorgehalber schloss sie das Gartentürchen ab, damit wir nicht im freudigen Spiel die Gefahr nicht beachtend auf die Straße liefen. Auch wenn wir Bekannte oder Verwandte besuchten, ließ es Mutter an den besagten Warnungen bezüglich des Verhaltens im Straßenverkehr nicht mangeln. Hatten wir dann unser Ziel erreicht, waren wir im Haus angelangt, dem unser Besuch galt, rannte ich die Treppe hinauf, stolperte und fiel hin. Mutter sagte, siehst du, man muss lernen. Wenn du die Treppenstufen mit Bedacht gehst, dann kannst du sicheren Fußes von einer Stufe zur anderen hüpfen. Ähnlich ist es, wenn du die Straße überqueren möchtest. Du musst erst den Verkehr beobachten und die Verkehrslage erkunden lernen. Gingen wir in einen großen Park zu dem dortigen Sandkasten, konnte ich wieder der gewissenhaften Obhut meiner Mutter sicher sein. Auch als ich im Sandkasten auf einige Spielkameraden traf, blieb meine Beschützerin wachsam. Sie behielt mich im Auge. Man merkt, überall gilt es zu lernen, um kleinere oder größere Gefahren zu umschiffen. Hören wir die folgende Passage jetzt im Originalton, also mit den Worten von Gabriele.
3: Ich liebte meine Mutter, denn sie ließ mir letztlich viel Freiraum. Doch in vielen Situationen klärte sie mich über die Gefahren auf und war um meine Sicherheit besorgt. Als ich älter wurde, wollte ich nicht mehr an der Hand der Mutter gehen, denn ich kam zur Schule und meinte, dass ich nun erwachsen wäre und schon groß genug,

0: Schüler der ersten Klasse fühlte man sich schon groß und auf dem Weg, ein Erwachsener zu werden. Die Schulkameraden und Kameradinnen würden sicherlich gelacht haben, wenn ich an der Hand meiner Mutter gegangen wäre. In den ersten Monaten des Schulbesuchs sah ich meine Mutter des Öfteren in einer gewissen Entfernung stehen. Später entdeckte ich sie dann auf dem gegenüberliegenden Gehsteig. Sie beobachtete mich, denn sie wollte mich vor den kindlichen Ausreißaktionen bewahren. Sie war mein Schutzengel, denn sobald Gefahr drohte, kam sie auf mich zu.
1: Liebe Zuschauer, liebe Zuschauerinnen, lesen wir nun weiter, was Gabriele uns erzählte. Ich wurde älter und meine Mutter ließ mir immer mehr Freiheit. Man überschätzt sich ja so leicht. Das Schulmädchen dachte, jetzt nach einem Jahr Schule ist man doch schon fast erwachsen. Ich wollte die Fürsorge der Mutter abstreifen, denn ich wuchs und glaubte, ich werde oder ich sei schon erwachsen. Meine fürsorgliche Mutter ließ mir mehr und mehr Freiheit. Trotz alledem beklagte ich mich bei meinem Vater, dass mich die Mutter immer noch als Kind sehen würde. Der Vater sprach jedoch nicht nur ähnlich wie die Mutter. Er legte sogar noch einiges drauf und wies mich darauf hin, dass ich mich gegenüber den Lehrern, den Lehrerinnen, den Pädagogen anständig benehmen solle. Ja, er ging sogar noch weiter in der Ermahnung, denn er sagte, das gilt auch gegenüber deinen Freunden und deinen Freundinnen. Er verlangte, dass ich mich auch auf der Straße ordentlich verhalte. Ganz verhohlen dachte ich, jetzt komme ich vom Regen in die Traufe, denn es kamen noch mehr Belehrungen, wie zum Beispiel, benimm dich, auch wenn du mit uns zu Besuch bist. Benimm dich in der Schule, sei anständig. Nachdem Mutter mir nun eine lange, lange Leine ließ, erschien sie mir noch um vieles großzügiger als mein Vater, der mich gleich warnte, anständig zu sein, um mich zu benehmen.
2: Welches Kind kennt das nicht, dass der fürsorgliche Schutzkokon der Eltern sich langsam aber sicher zu eng anfühlt, gleich einem zu heiß gewaschenen Kleidungsstück? Gabriele erzählte weiter. Ich wuchs heran und hielt meine Eltern für altmodisch. Es kam die Zeit, als ich dachte, ich müsse nun mein Leben so gestalten, wie ich es will. Mein Vater sprach weiter von Anstand und Benehmen. Und nun fing auch noch meine Mutter an, die mir folgenden Ratschlag gab, den ich als Schülerin zuerst nicht so recht verstand. Er hieß, tue nichts Böses, dann widerfährt dir nichts Böses. Als sie mir, dem Schulkind, das sich schon erwachsen fühlte, diesen Hinweis gab, erklärte sie mir dazu Folgendes. Möchtest du, dass andere dich schlagen, dass andere dich prügeln, dass andere dich stoßen, dass andere dir deine Brotzeit wegnehmen, dich nicht beachten und vom Spiel ausschließen, dich als Außenseiter betrachten und sich dir gegenüber auch entsprechend verhalten? Ich machte große Augen und sah meine Mutter mit der Bemerkung an, was sagst du mir da? Das tue ich doch nicht.
3: Gabriele schilderte nun weiter. Meine Mutter erklärte mir, als ich dich die ersten Wochen auf deinem Schulweg begleitete, habe ich so manches gesehen, was du an dir selbst nicht bemerkt hast. Zum Beispiel willst du nur mit bestimmten Kameradinnen spielen. Andere sind dir gleichgültig. Willst du das auch so? Ich schüttelte den Kopf und meinte, nein, nein, so will ich das nicht. Siehst du, sagte sie, die anderen, die du nicht beachtest,

0: dachtest, die wollen es auch nicht. Ich verteidigte mich und führte Begebenheiten an, in denen ich mich von Kameraden verunglimpft gefühlt hatte. Doch Mutter ließ das nicht gelten. So beginnt nun mal das Erdenleben. Aber wenn du nicht willst, dass andere sich dir gegenüber ungut verhalten, dann tue du es eben erst recht nicht. Denn Böses, das in den anderen Einlass findet, kann wiederum Böses hervorrufen und dieses unter Umständen verstärken.
1: Gabriele beschrieb, wie es weiterging. Das konnte ich nicht verstehen. Meine Mutter erklärte es mir mit einfachen Worten. Mein Mädchen, so sagte sie, denn Kind wollte ich nicht mehr hören. Mein Mädchen, pass auf, wenn du Böses tust, wenn du deine Kameraden schlägst, wenn du ihnen das Pausenbrot wegnimmst, wenn du sie vom Spiel ausgrenzt, also wegstößt, wenn du lachst, wenn sie hingefallen sind oder was es noch so alles auf eurem Schulweg in der Schule und während der Pause gibt, wisse und merke dir, was du anderen tust, werden andere dir auch tun. Als ich meinte, das wäre ja Rache, entgegnete Mutter, so kann man das sehen, denn der, dem es widerfährt, will das, was zum Beispiel ihm angetan wurde, heimzahlen, was zurückgeben bedeutet. Oder er stiftet andere an, das zu tun, was ihm widerfahren ist. Auf diese Weise wird Stimmung gegenüber Mitschülern gemacht.
2: Und in der Schilderung ging es weiter. Ich fragte meine Mutter, wie ich denn auf Bedrängnisse seitens der Schulgefährten reagieren sollte. Meine Mutter erklärte, weiche einfach aus und frage, was habe ich dir denn getan? Und wenn dich einer schlägt, schlage nicht zurück. Weiche aus und beschäme ihn unter Umständen, indem du ihm einen Teil deines Pausenbrotes gibst. In jenen Tagen verstand ich nicht, was Mutter damit meinte. Erst viel später, am Ende der Pubertät, sah ich ein, was sie mir damit hatte sagen wollen. Erst, als ich einige Rückschläge hatte einstecken müssen. Hören wir noch einmal im Originalton, was Gabriele dazu sagte.
3: Ohne dass Mutter es wusste, lehrte sie mich das Gesetz von Saat und Ernte. Tue nichts Böses, dann widerfährt dir nichts Böses. Damit vermittelte sie mir das, was Jesus von Nazareth in die Worte fasste. Was du willst, dass dir andere tun sollen, das tue du ihnen zuerst. Anders gesprochen, was du nicht willst, dass man dir tu, das füge auch keinem anderen zu. Damals, vor vielen Jahren, als ich noch Kind war, wurde noch mehr auf die Eltern gehört. Heute sind Worte wie »Tue nichts Böses, dann widerfährt dir nichts Böses« tabu. Die Menschen verändern sich und somit auch ihr Lebensstil. Leider nicht zum Positiven, denn die Verderbtheit nahm und nimmt immer mehr zu.
0: Und Gabriele ergänzte noch, heute zieht sich so manches Schulkind von der Hand der Mutter zurück. Man wendet sich generell von seinen Mitmenschen ab und nicht zuletzt von der Sittenlehre, die Gott durch die Propheten des Alten Testamentes lehrte und auch von der hohen Ethik und Moral, die uns Jesus der Christus nahebringen wollte. Soweit die Worte von Gabriele. Liebe Zuschauer, liebe Zuschauerinnen, damit kommen wir zum Ende des ersten Teils dieser Sendereihe mit den Schilderungen von Gabriele, aus denen jeder von uns viel für das eigene Leben lernen kann. Tue nichts Böses, dann widerfährt dir nichts Böses. Ein schlichter Leitgedanke, und doch liegt darin der Schlüssel für ein harmonisches Miteinander und letztlich für eine friedfertige Welt. Liebe Zuschauer, liebe Zuschauerinnen, vielleicht haben Gabrieles Schilderungen Ihr Interesse geweckt und Sie möchten uns auch im zweiten Teil unserer Sendereihe begleiten. Dort schauen wir etwas tiefer in unsere Gesellschaft hinein und blicken zusammen mit Gabriele auf die Werte dieser Zeit, auf unseren von Profitstreben geprägten Lebensstil und auf die ethischen Werte, die einst Jesus von Nazareth lehrte und die bis heute jedem Menschen Hilfe und Orientierung sein können, um das Leben zum Positiven hin zu verändern. Wir freuen uns, wenn Sie wieder mit dabei sind und verabschieden uns für heute mit einem herzlichen Gott zum Gruß.

In der heutigen Zeit brauchen wir ihn mehr denn je. Christus weicht nicht von uns. Er verlässt uns nicht. Auch dann, wenn wir ihn Jahre, Jahrzehnte lang verschmäht haben. Auch dann, wenn wir kaum an ihn gedacht haben. Auch dann, wenn wir ihn verleugnet und nicht an ihn geglaubt haben. Christus ist da. Eine ehrliche Bitte, ein kleiner, selbstloser Schritt hin zu ihm, hinein in das Innere. Und er kommt uns aus dem Innersten mehrere Schritte entgegen.

Hallo ihr Lieben, heute haben wir wieder die tolle Möglichkeit, zusammen etwas in den Büchern von Libanie zu lesen. Schaut ihr zum ersten Mal diese Sendung? Dann will ich euch erklären, wer Libanie ist. Libanie lebt nicht hier auf der Erde. Sie lebt als Engelwesen im ewigen Reich unseres Vaters und kümmert sich dort um die kleinen Geistwesen, betreut sie und hilft ihnen in ihrer Entwicklung. Sie hat auch für uns Menschenkinder, die Kleinen, aber auch die Großen, viele Hilfestellungen gegeben. Da sie aber unsere Sprache, also die Sprache des Menschen, nicht spricht, hat sie Gabriele, die Prophetin und Botschafterin Gottes, als Übersetzerin. Zusammen war es möglich, für uns diese tollen Libanie-Bücher zu schreiben, damit wir sie lesen und damit arbeiten können. Na, habt ihr Lust, mit reinzuschauen? Heute geht es um unsere Übernächsten, also die Tiere, Pflanzen und Steine. Könnt ihr euch vorstellen, dass auch sie empfinden? Diejenigen von euch, die ein Haustier haben, können mir bestimmt zustimmen und haben sicher viele nette und lustige Geschichten über Situationen, die sie mit ihnen erlebt haben und in denen total klar war, dass Tiere fühlen und empfinden. Sie zeigen uns ja auch, dass sie spielen oder vor die Tür möchten. Aber was ist mit den Pflanzen oder Steinen? Habt ihr darüber schon einmal nachgedacht? Libanie schreibt dazu: Die Übernächsten sind die Tiere, Pflanzen und auch die Steine. Jede Lebensform empfindet, weil der ewige Geist die strömende Urenergie, die jeweilige Bewusstseinsform durchströmt. Somit empfindet jeder Stein, weil er zum Steinbewusstsein gehört. Bewusstseinsformen sind gebündelte Energien. Jede geistige Form ist Leben und empfindet. Habt ihr euch schon mal überlegt, was Bewusstsein eigentlich bedeutet? Was meint ihr? Vielleicht denkt man, na, alles, was man bewusst erlebt, wenn man sich freut, Farben wahrnimmt oder friert. Aber ich glaube, es ist noch viel mehr als das. Wie Libanie erklärt hat, haben sogar Steine ein Steinbewusstsein. Für uns ist es vielleicht nur ein Stein, aber er ist für uns da. Ob als Teil eines Berges, am Bachrand, als unscheinbares Steinchen auf dem Weg oder als kleines Sandkorn am Meer. Vielleicht freut er sich an seiner schönen Form, seiner Existenz. Ich bin mir jedenfalls sicher, die Steine empfinden unsere Einstellung gegenüber der Natur. Wenn wir sie achtlos herunterwerfen und sie zerbrechen, dann haben wir sie ihrer schönen Form beraubt. Wie Libanie sagt, alles ist Leben und alles empfindet. Tiere, Pflanzen und Steine. Libanie fährt fort. Du selbst kennst das Empfinden. Du empfindest Freude und Schmerz, Leid, Not, Hoffnung und Zuversicht. Das alles und weit mehr empfindest du. Deine Übernächsten, die Tiere, die Pflanzen und Steine, empfinden ähnlich wie du. Wenn du zum Beispiel mutwillig eine Blume abreißt oder abknickst, dann hast du sie frühzeitig von ihrer Lebenskraft getrennt. Von dem Menschen um ihr Leben gebracht, welkt sie schmerzlich dahin. Sie empfindet, dass sie ihr Blumenleben nicht voll hat leben dürfen, weil der Mensch in ihr Leben eingegriffen hat. Wenn es dich treibt, einfach Blumen bewusst zu knicken oder abzubrechen, dann denke daran, dass alles Leben empfindet. Erkenne, was du nicht willst, dass man dir tut, das füg auch keinem anderen zu. Wenn eine Blume oder mehrere Blumen, auch Gräser, Sträuche und Bäume, vom Menschen misshandelt wurden und werden, dann sendet ihr geistiger Leib zarte Hilfeempfindungen aus. Ich will dir kurz das Wort misshandelt erklären. Wenn ein Mensch etwas misshandelt, dann tut er es bewusst. Er will es zerstören. Wie geht es euch, wenn ihr so etwas hört? Wie oft passiert es, dass wir, wenn wir zum Beispiel draußen laufen oder auf der Wiese sitzen, etwas vom Grashalm abreißen und damit spielen?
Oft machen wir das auch ganz unbewusst. Und doch beenden wir das Leben dieser schönen Blume oder des Grashalms. Und was ist mit den Blumen, die ihr als schönen Blumenstrauß verschenken wollt? Auch sie wollen leben, den Wind, den Regen und die Sonne spüren. Doch wir Menschen reißen oder schneiden sie einfach ab, weil wir die Pflanzen schön finden und sie haben wollen. Versuchen wir, uns in die Pflanze hineinzufühlen. Wie würde es uns gehen? Liubani hat uns erklärt, was du nicht willst, dass man dir tu, das füg auch keinem anderen zu. Versuchen wir uns das so oft wie möglich bewusst zu machen. Dann können wir unser Bewusstsein für unser Gegenüber, egal ob Mensch, Tier oder Pflanze, viel leichter ändern. Liubani schreibt weiter. Wird es unbewusst getan? Das heißt, wenn der Mensch über Wiesen oder durch Wälder geht und da und dort dabei mit dem Fuß Blumen und Gräser knickt oder auf Tiere tritt, dann geschieht dies nicht absichtlich. Die Lebensformen empfinden das und ihr Schmerz wandelt sich in Verständnis für den Wanderer. Du musst wissen, das geistige Bewusstsein besteht aus feinen Liebeströmen. Diese sind zu einem Liebesstrom gefasst, da jede Lebensform verschieden zusammengesetzt und wirksam ist, entsprechend dem Bewusstseinsstand der Lebensform. Ist das nicht einzigartig, wie die ganze Natur miteinander durch den Liebesstrom verbunden ist? Können wir das auch von uns sagen? Wie sind wir mit unserer Umgebung verbunden? Die Pflanzen wandeln ihren Schmerz in Verständnis um, für uns Wanderer, die sie beim Spazieren umknicken. Wir können wirklich noch eine Menge von den Pflanzen lernen, oder? Nehmen wir uns vor, sie gut und einfühlsam zu behandeln. Denn wie Liubani uns vorhin schon erzählt hat, was du nicht willst, dass man dir tut, das füg auch keinem anderen zu, ist die goldene Regel für jeden von uns. Wenn wir uns das in jeder Situation vornehmen und uns fragen, wie wir uns an ihrer Stelle fühlen würden, denke ich, wir würden einiges an unserem Verhalten ändern. Was meint ihr? Lasst uns versuchen, beim nächsten Spaziergang nicht nur mit uns, unseren Freunden, der Familie oder sonstigem beschäftigt zu sein, sondern im Inneren allen Lebewesen, Pflanzen und Steinen zu danken. Dafür, dass sie so selbstlos für uns da sind und uns jeden Tag verschönern. Behandeln wir sie gut und denken wir immer daran, dass sie Bewusstsein haben und ähnlich empfinden wie wir. Na, seid ihr bereit, es auszuprobieren? Lasst uns gleich gemeinsam beginnen. Eine schöne Zeit draußen in der Natur und bis zum nächsten Mal.

Theophanie-Schule zur höheren Ethik und Moral für Kinder und Erwachsene. In der Theophanie-Schule lernen wir unter anderem die Lebenshilfe, was du nicht willst, dass man dir tu, das füg auch keinem anderen zu, gegenüber Menschen, Tieren und Natur einzuüben, um ein glücklicher und friedvoller Mensch zu werden. Theophanie ist ein Engelwesen, das in den ewigen geistigen Welten die Geistkinder führt und belehrt. Was Theophanie uns Menschenkindern auf der Erde, egal ob klein oder groß, sagen möchte, hat ein Mensch, der die Himmelssprache in Menschenworte zu übersetzen vermag, für uns aufgeschrieben. Weil Theophanie ein himmlisches Wesen ist und daher die Sprache der Menschen nicht spricht, übersetze ich, Gabriele, eure Menschenschwester, Theophanies himmlische Sprache.

Liebe Kinder, hat nicht jeder von euch, ja von uns allen, schon etwas gesagt oder getan, was einem anderen Menschen oder einem Tier wehgetan hat? Und oftmals haben wir darüber nicht weiter nachgedacht. Doch so etwas belastet jeden von uns und geht als Seelenschatten in uns ein. Welche Auswirkungen diese Schatten haben können, erfahren wir gleich. Wir erfahren aber auch, wie wir gute Menschen werden können, die Menschen und Tieren helfen und dadurch Freude haben. Ihr habt vielleicht schon Folgendes gehört. Die Schatten in der Seele, die Belastungen, strahlen ständig aus. Wird diese Ausstrahlung stärker oder werden die Seelenschatten von außen durch irgendwelche Ereignisse, durch Worte, Bilder oder anderes angestoßen, dann kommen Teile dieser Seelenschatten in Schwingung. Der Mensch zieht jetzt das an, was genauso schwingt wie der Seelenschatten in ihm. Wenn zum Beispiel zwei Menschen heftig miteinander streiten, dann schwingen die Schatten der Seele nicht nur in einem der Streitenden, sondern in beiden. Gleichartige Seelenschatten, auch Schwingungen genannt, treffen aufeinander. Dabei werden Heftigkeit und Streit ausgelöst und eine explosionsartige Auseinandersetzung entsteht. Ihr seht also, was in der Seele liegt, das zeigt sich im Äußeren. Was kann durch Seelenschatten noch geschehen? Wenn der Seelenschatten stärker in den Körper eindringt, so wirkt er dort als Krankheit. Das heißt, der Mensch wird krank. Ihr wisst, alle diese Schatten wurden durch das Fehlverhalten des Menschen, entweder in früheren Leben oder in diesem Dasein, dem inneren Körper, dem Geistkörper, der Seele auferlegt. Wir selbst haben diese Schatten verursacht, niemand anders. Aber ihr habt vielleicht schon erfahren, die Seele im Menschen ist auf Erden, um wieder göttlich zu werden, um ihre Schatten abzulegen. Und wie wird das erreicht? Durch ein gesetzmäßiges, selbstloses Leben der Liebe nach dem Willen Gottes. Liebe Kinder, ihr erfahrt durch Leo Bani schon in jungen Jahren, welch einen Sinn unser Erdenleben hat. Es ist die große Chance für jeden Menschen, seine Seele von drückenden und belastenden Schatten zu befreien, also innerlich frei zu werden. Ist das nicht wunderbar eingerichtet? Ihr seid nun Schüler. Wenn ein Schüler nur einseitig Wissen sammelt und bestrebt ist, in der Welt groß zu werden und Ansehen zu erlangen, dann ist er in Wirklichkeit klein. Er hat das geistige Leben nicht in sein Denken und Leben einbezogen. Er ist einseitig orientiert. Und da er alle Dinge und Geschehnisse von seinem Standpunkt aus betrachtet, nämlich von der Welt der Materie aus, wird er rechthaberisch. Deshalb bleibt sein geistiges Bewusstsein klein. Er lebt an der Wahrheit vorbei und kann daher auch das Göttliche nicht in sein Denken und Handeln einbeziehen. Menschen, die nur weltlich orientiert sind, denken selten an ihre Seelenschatten, an ihre seelischen Belastungen. Aber diese können entweder schon heute oder morgen oder erst in Jahren oder in einem anderen Erdenleben aufbrechen. Und dann können sie oftmals alles zunichte machen, was sich der Mensch zum Beispiel aufgrund seiner Habgier mühsam erworben hat. Ein Schicksalsschlag kann plötzlich unerwartet einen angesehenen Menschen auf das Krankenlager bannen. Oder aber er verliert durch irgendwelche Umstände sein Hab und Gut
oder seinen guten Arbeitsplatz. Liebe Kinder, ihr merkt, wenn man nur weltlich orientiert ist, das Zimmer, die Spielsachen und Geld nur für sich haben will, dann ist man sehr kurzsichtig. Das, was durch das egoistische Denken und Tun später kommen wird, das ahnt man nicht und daran denkt man auch nicht. Und viele Menschen empfinden die Folgen dann als ungerecht. In unserem Buch geht es nun weiter. Die Erde ist der Aufenthaltsort für Bettler und Könige, für Reiche und Arme. Die Schicksale in der Welt sind vielseitig und verschieden und für die meisten Menschen, so kann zu Recht gesagt werden, ist die Erde ein Jammertal. Bettler und Könige, Reiche und Arme sind auf der Erde, um das zu bereinigen und zu bewältigen, was sie verursacht haben und wieder gut machen wollen oder auch, um ihren Nächsten zu dienen und zu helfen. Würden die Menschen die geistige Lebensschule beachten und ihr Leben Gott anvertrauen, würden sie die göttlichen Gesetze befolgen und ihr irdisches Leben und ihre irdische Arbeit mit den göttlichen Gesetzen in Übereinstimmung bringen, dann sähe es in der Welt ganz anders aus. Es gäbe unter den Menschen immer weniger Neid, Hass, Streit, Feindschaft, Kriege oder Probleme, Nöte und Krankheiten. Die Menschen wären freundlicher und liebevoller zueinander und einer würde dem anderen beistehen. Was meint ihr, liebe Kinder, wäre ein friedlicheres Leben nicht ein viel schöneres Leben? Lasst die Frage ruhig einen Moment auf euch wirken. Im Buch geht es nun weiter. Liebe Kinder, ihr sollt tüchtige Menschen werden, die auch in der Welt Erfolg haben durch ihre Ehrlichkeit, Aufrichtigkeit und selbstlose Liebe. Ihr sollt jedoch den Erfolg nicht als euren Verdienst ansehen, sondern wissen, dass Gottes Liebe und Weisheit euch zum Erfolg führte. Vielleicht tut Gott es auch, um den kleinen Geschwistern, wie ihr sie noch seid, in Liebe und Verständnis beizustehen. Damit könnt ihr im Geiste, in der selbstlosen Liebe heranwachsen und gute, tüchtige Erwachsene werden. Ihr könnt also Erwachsene werden, die nicht einseitig ausgerichtet, nicht auf sich bezogen sind, sondern für alle Menschen da sind, die das Gemeinwohl vor das Eigenwohl stellen. Selbstlosigkeit dient dem Gemeinwohl. Und Gemeinwohl führt zur Einheit mit Gott und allen Menschen. Einheit mit Gott und allen Menschen wiederum bewirkt selbstlose Liebe, Freiheit, Größe und Wohlwollen allen Menschen gegenüber. Möchtet ihr große geistige Menschen werden, die weise sind? Menschen, die das geistige, göttliche Gesetz, die Liebe unseres himmlischen Vaters in das irdische Leben, in ihr Denken, Sprechen und Handeln mit einbeziehen? Dann nehmt an und verwirklicht, was Leo Bani euch nun weiter erklärt. Der Schutzengel, den euer himmlischer Vater jedem von euch zu seinem Schutz an seine Seite gestellt hat, hilft euch, eure Gedanken zu ordnen, sie auf das Gute, Edle und Feine einzustimmen. Nach dem ewigen Gesetz steht er euch auch bei, wenn ihr in die Schule geht und eure Schularbeiten macht. Er steht euch auch beim Spielen bei. In allen Lebenslagen hilft euch euer guter, unsichtbarer Freund, euer Begleiter, euer Schutzengel. Damit er euch mit seinen liebenden und mahnenden Worten
die feine Schwingungen sind, erreicht, solltet ihr ihm eine Gedankenbrücke bauen. Die Gedankenbrücke besteht aus euren selbstlosen Gedanken der Liebe, der Freundschaft und des rechten Verstehens gegenüber euren Eltern, Großeltern, Verwandten, Lehrern, Schulkameraden, euren leiblichen Geschwistern und allen Menschen, wer sie auch sind, wie sie aussehen oder was sie denken und sprechen. Wer so empfindet, denkt und lebt, der hat die Hilfe von Gott, von seinem Schutzengel. Der ist ganz eng mit seinem Schutzgeist, seinem unsichtbaren Freund, verbunden. Heute habt ihr erfahren, dass es unsere Seelenschatten sind, die uns zu Unfrieden anstiften. Ihr habt auch gehört, dass das Leben friedlicher und freudiger wird, wenn wir Gott und seine ewigen Gesetze in unser Leben mit einbeziehen. Wenn wir dazu bereit sind, dann erhalten wir die Hilfe von Gott und von unserem Schutzengel, der jedem von uns durch Gott zur Seite gestellt ist. Es war schön, dass ihr dabei wart, liebe Kinder. Und nun auf Wiedersehen, bis zur nächsten Sendung.

Liebe Brüder, liebe Schwestern, in Christus, unserem Erlöser. Wir hören, dass es in der Welt brodelt und kocht. Ein Bild zum besseren Verständnis. Stellen wir uns eine glühende Herdplatte vor. Es ist die Erde. Auf dieser glühenden Herdplatte steht die kochende und brodelnde Welt. Woraus besteht die Welt? Sie besteht aus Menschen, aus den Einrichtungen der Menschen und aus all dem, was der Mensch der Mutter Erde angetan hat und antut. Wenn wir dieses Brodeln und Kochen auf der Herdplatte näher betrachten, dann denken wir an Terror, an Hass, Neid, Feindschaft, Streit. Wir denken an Korruption. Jeder ist gegen jeden. Krieg, Mord, Totschlag. Überall ist die Welt in Unordnung. Ja, wer hat sie denn in Unordnung gebracht? Ist es die Mutter Erde? Oder sind es die Menschen, die zu allen Generationen bis zur heutigen Stunde gegeneinander waren und sind, gegen die Schöpfung Gottes, gegen Tiere und Pflanzen, auch gegen Mineralien? Denn die Erde wird ausgebeutet und malträtiert. Es sind also die Menschen. So könnten wir sagen, dazu gehören wir nicht. Wir sind keine Terroristen. Wir handeln nicht gegen die Mutter Erde. Wir sind kleine Terroristen. Wir terrorisieren unsere Mitmenschen mit unseren gegensätzlichen Gedanken. Mit Hass, Neid, Feindschaft, Streit und vielem mehr. Viele werden nun sagen, wir haben letztlich unsere Obrigkeiten, unsere Regierung, die wir gewählt haben, sie bestimmt. Wir haben kirchliche Vertreter, die das Gotteswort den Menschen nahebringen. Wir haben also Priester, Pfarrer, wir haben Exzellenzen, Hochwürden, Eminenzen, Professoren, Doktoren, Könige, Königinnen, Kaiser, Fürsten, Fürstinnen, Grafen, Prinzessinnen, und so weiter. Und nicht zuletzt nennen viele Kirchengläubige einen sündhaften Menschen Heiligen Vater. Sie alle müssten die Welt in Ordnung bringen, so denkt so mancher sogenannte kleine Mann, der sagt, ich habe die Regierung gewählt. Ich denke, die Großen unserer Zeit müssten das schaffen. Doch sie schaffen es nicht. Denn die vielen denken alle nur an ihren Besitz, an ihre Titel, an ihr erhebliches Vermögen, das in Aktien angelegt ist und indem sie ihren persönlichen Besitz wahren.
sehr viele Menschen wurden zu Lemmingen. Sie glauben, was sogenannte Obrigkeiten uns vorgaukeln. Und viele sind zu Nachahmern geworden. Die meisten Menschen wissen um die Gebote Gottes und um die Lehren des Jesus des Christus. Doch, wie gesagt, sie wurden zu Lemmingen. Sie sind obrigkeitsgläubig und meinen die sogenannten Hochgestellten, die ihre Titel und Mittel vertreten, müssten die Herdplatte zum Erkalten bringen. Oh nein, sie schüren sie weiter und wir, jeder einzelne von uns, heizt mit. Wie und womit heizen wir? Wie schon gesagt, durch unser gegensätzliches Verhalten gegen die Lehre des Jesus des Christus, gegen die 10 Gebote. Wenn man bedenkt, wie viele Menschen auf dieser glühenden Herdplatte tagtäglich hinscheiden und wiederkommen. Wie gehen denn Sie alle, wie gehen wir, jeder Einzelne von uns? Wir gehen mit einem Totenhemd, das keine Taschen hat. Und wie kommen wir drüben an? Wir, die wir uns eventuell die Volksseele nennen, ebenso wie die Exzellenzen, Eminenzen, Hochwohlgeborenen, wie Prinzen, Prinzessinnen, Grafen, wie Doktoren und Professoren, als Seele. Jeder Einzelne kommt an als Seele. All den Schmuck und den Tand, den wir um unser Ego machen, nehmen wir nur als Belastung in unserer Seele mit. Wir sind eine Seele. Jeder Einzelne ist eine Seele. Unser Vermögen können wir nicht mitnehmen. Unsere Aktien können wir nicht in unsere Tasche stecken. Das Totenhemd hat keine Taschen. Alles, was wir auf Erden angehäuft haben und als unseren Besitz bezeichnen, nehmen wir höchstwahrscheinlich nur als Belastung mit. Denn was haben wir mit unserem Namen? Zum Beispiel

zentrig und vielem mehr. Wenn wir bedenken, was Könige oder Königinnen an Besitz haben, und wenn sie es 10-mal vererben, jeder geht als Seele, das Totenhemd hat keine Taschen. Wir sehen also, was wir in unserer Welt alles angestellt haben. Wir haben uns gegen die Gebote Gottes gestellt und somit gegen die Mutter Erde. Wir sind gegen unseren Nächsten, gegen Tiere, indem wir die Tierkadaver verzehren. Wir leben wie Kannibalen, die alles an sich reißen und glauben, sie haben ewiges Leben. Das ewige Leben ist im Seelengrund und möchte auferstehen. Doch die meisten Menschen lassen es nicht zu. Sie kochen lieber auf der Herdplatte der Erde in dieser Welt, nehmen Leid, Sorgen, Nöte, Krankheiten und vieles mehr in Kauf, anstatt sich nach innen zu wenden, sich bewusst zu werden, dass sie, jeder Einzelne, der Tempel Gottes ist. Wenn wir uns das bewusst machen, dass jeder Mensch der Tempel Gottes ist, wer hat das Recht, einen solchen Tempel zu schänden, gar zu töten? Wenn uns bewusst wird, dass kein Mensch Leben schaffen kann, wer hat das Recht, Tiere mutwillig zu töten, sie zu verzehren und somit zum Tierkannibalen zu werden? Wir sagen, wir sind die Volksseele. Doch hat die Volksseele nicht auch einmal das Recht, über sich selbst nachzudenken, jeder Einzelne? Oder überlassen wir es den sogenannten Hochwohlgeborenen, die sich mit Titeln und Mitteln schmücken? Wie lange noch sind wir obrigkeitsgläubig? Wie schön wäre es, wenn wir Gotteshörige wären. Denn, wie schon gesagt, jeder geht und ist nur Seele. Und viele, viele kommen und sind nur wieder die, die sie in Vorexistenzen waren. Und so lange wird das Kommen und Gehen sein. Und so lange wird jeder Einzelne nur Seele genannt werden, bis ihm das innere Licht aufgeht, dass jeder Mensch ein Kind Gottes ist, dass wir alle Söhne und Töchter des ewigen himmlischen Vaters sind, dass unser Vater Liebe ist und dass sein Geist in jedem von uns wohnt. Erst dann werden wir uns bewusst werden, dass der Nächste unser Bruder, unsere Schwester ist. Erst dann wird uns bewusst werden,

dass die Tiere unsere kleinen Geschwister sind und dass jedes Blümchen, jede Pflanze, jeder Stein der Hauch Gottes ist. Jeder Baum ist der Bruderbaum, jedes Blümchen das kleine Schwesterlein. Das ist Leben. Gehen wir in dieses Leben, das in uns pulsiert, dann werden wir weder Mensch noch Tier, weder Pflanze noch Stein etwas zu Leide tun. Dann atmet die Mutter Erde auf und die glühende Herdplatte erkaltet. Blicken wir nicht auf die sogenannten Obrigkeiten, sind wir nicht mehr obrigkeitshörig, sondern hören wir Gottes Wort, das er uns auch gab in den 10 Geboten und in den Lehren des Jesus des Christus. Hören wir auf die Stimme des ewigen Vaters im Himmel, dessen Geist in jedem von uns ist, dann beginnen wir wahrhaft zu leben. Denn die große Liebe, die Gott ist, ist auch die Freiheit. Dann werden wir von Herzen für die Unendlichkeit beten, für jede Seele in den Städten der Reinigung, für jeden Menschen auf der kochenden Herdplatte, für die geschundene Tierwelt, für Pflanzen und Mineralien. Dann geht uns das Licht auf, dass jeder von uns der Tempel Gottes ist und Gott in uns wohnt und die mächtige Allschöpfung, zu der alle Sonnen und Planeten gehören, als Essenz und Kraft in uns ist.

Ich sprach von der Selbstbesinnung. Ich machte viele Worte, um uns klar zu machen, dass eigentlich jeder Mensch mitbeteiligt ist an dem Zustand dieser Welt. Gehen wir gemeinsam in die Selbstbesinnung. Bitten wir um Erkenntnis und beten wir für unser Seelenheil, auf dass die anschließenden Gebete aus unserem Herzen kommen, Verständnis und Verstehen tragen, dass wir ähnlich sind, wie alle Menschen einerlei, wie sie sich nennen. Atmen wir einige Male tief ein und aus und wenden wir uns nach innen zum großen Geist der Liebe in uns. In der Nähe unseres physischen Herzens pulsiert die mächtige Flamme, die Christus-Gottes-Flamme. Treten wir in das Licht ein. Und gehen wir nach einigen Gebetsworten und Gebetsgedanken in die Selbstbesinnung. Gütiger, ewiger Vater, liebender Gott, du bist die Allweisheit, Liebe und Größe. Dein wunderbarer Geist ist das Gesetz der Liebe, der Freiheit und Einheit. Tief in unserer Seele ist das pulsierende Leben, das Gesetz der Liebe, Freiheit und Einheit. Herr, wir kommen zu dir. Wir treten ein in das Christus-Gottes-Licht und bitten dich, uns beizustehen, um uns selbst zu finden, um über uns selbst nachzudenken, wer wir sind und wer wir letzten Endes sein wollen, nämlich Wesen in dir. Hilf uns, o Gott, bei der Selbstbesinnung und fülle unsere Gedanken, die wir zum Gebet zusammentragen, um für das Heil aller Menschen zu beten und auch für unser Seelenheil. Einige Minuten der Stille helfen uns zur Selbstbesinnung und zum Gebet für unser Seelenheil.

0: Liebe Zuschauerinnen, liebe Zuschauer, wir begrüßen Sie herzlich zu unserer heutigen Sendung, einer Lesung aus dem großen Offenbarungswerk Das ist mein Wort, Alpha und Omega, das Evangelium Jesu, die Christusoffenbarung, welche inzwischen die wahren Christen in aller Welt kennen, gegeben durch Gabriele, die Prophetin und Botschafterin Gottes in unserer Zeit. Diese große Christusoffenbarung geht weit über den Inhalt bekannter Überlieferungen hinaus. Das große Werk gibt uns eine Gesamtschau von dem, was war, von dem, was ist und von dem, was sein wird. Aufbauend auf dem Evangelium Jesu, einem schon bestehenden außerbiblischen Evangeliumstext, offenbarte Christus selbst Einzelheiten seiner Inkarnation in Jesus von Nazareth, auch über seinen Umgang mit den Tieren, über seine Liebe für alle Geschöpfe. Die wenigsten Menschen wissen, wie umfassend Jesus von Nazareth vor 2000 Jahren das Gebot der Gottes- und Nächstenliebe lehrte. Immer wieder brachte er den Menschen nahe, dass das Gebot der Liebe auch die Tiere, die Pflanzen, ja die ganze Mutter Erde mit einschließt, da Gott, der ewige Schöpfer, die Liebe selbst ist und alles Leben hervorbringt. In unserer heutigen Sendung lesen wir über einige Begebenheiten im Leben des Jesus von Nazareth, wie er selbst mit den Geschöpfen Gottes umging und was er damals für die Menschen lehrte. Wir lesen aus dem 34. Kapitel, das den Titel trägt, Die Liebe Jesu für alle Geschöpfe.
1: Im Evangelium Jesu lesen wir: Als Jesus erkannte, wie die Pharisäer murrten und Anstoß nahmen, dass er mehr Jünger gewann und taufte als Johannes, verließ er Judäa und ging wieder nach Galiläa. Und Jesus kam zu einem Baum, unter dem er mehrere Tage verweilte. Und dorthin kamen auch Maria Magdalena und andere Frauen und dienten ihm mit ihrer Habe, und er lehrte täglich alle, die zu ihm kamen. Und die Vögel sammelten sich um ihn und begrüßten ihn mit ihrem Gesang. Und andere Geschöpfe kamen zu seinen Füßen, und er fütterte sie, und sie fraßen ihm aus der Hand. Und als er fortzog, segnete er die Frauen, die ihm ihre Liebe bezeugt hatten, und er wendete sich zu dem Feigenbaume und segnete auch ihn. Und er sprach: Du gabst mir Obdach und Schatten gegen die brennende Hitze, und zu alledem gabst du mir auch Nahrung. Sei gesegnet, wachse und sei fruchtbar und lasse alle, die zu dir kommen, Ruhe, Schatten und Nahrung finden, und lasse die Vögel der Luft ihre Freude finden in deinen Zweigen. Und siehe, der Baum wuchs und gedieh ganz ungewöhnlich, und seine Äste breiteten sich immer mehr aus nach oben und nach unten, so dass kein ähnlicher Baum von solcher Schönheit und Größe zu finden war, und keiner mit einer solchen Fülle und einer solchen Güte der Früchte wie dieser.
0: Christus erklärt, berichtigt und vertieft das Wort. Er offenbart: Wer den Segen, die Kraft Gottes durch sie strömen lässt, der ist eine Quelle der Kraft für Menschen, Tiere, Pflanzen und Steine. Wenn Gott einen Menschen zu durchströmen vermag, dann ist dieser ein Segen für alle und alles. Wen Gott durchströmt, der liebt selbstlos die Menschen, die Tiere, die Pflanzen und die Steine. Wer die Menschen und die Naturreiche in sein Leben mit einbezieht, der steht in Kommunikation mit dem Allleben. Das Leben in seiner Vielfalt dankt ihm, indem er sich in Fülle schenkt, und es wird alle beschenken, die zum Quell des Lebens kommen. Wer das Leben achtet, der kennt auch die ewige Heimat. Er lebt schon auf Erden, mitten im Paradies Gottes, denn es dienen ihm die Naturreiche und die Elemente gehorchen ihm.
1: Im Evangelium Jesu heißt es weiter: Jesus kam in ein Dorf und sah dort eine kleine Katze, die herrenlos war, und sie litt Hunger und schrie zu ihm. Und er nahm sie hoch, hüllte sie in sein Gewand und ließ sie an seiner Brust ruhen. und als er durch das Dorf ging, gab er der Katze zu essen und zu trinken. Und sie aß und trank und zeigte ihm ihren Dank. Und er gab sie einer seiner Jüngerinnen, einer Witwe mit Namen Lorenza, und sie sorgte für sie. Und einige aus dem Volke sagten: Dieser Mann sorgt für alle Tiere. Sind sie seine Brüder und Schwestern, dass er sie so liebt? Und er sprach zu ihnen: Wahrlich, diese sind eure Mitbrüder aus der großen Familie Gottes, eure Brüder und Schwestern, welche denselben Atem des Lebens von dem Ewigen haben. Und wer immer für einen der Kleinsten von ihnen sorgt und ihm Speise und Trank gibt in seiner Not, der tut dieses mir. Und wer es willentlich duldet, dass eines von ihnen Mangel leidet und es nicht schützt, wenn es misshandelt wird, lässt dieses Übel zu, als sei es mir zugefügt. Denn ebenso, wie ihr in diesem Leben getan habt, so wird euch im kommenden Leben getan werden.
0: Christus erklärt, berichtigt und vertieft das Wort. Er spricht: Wahrlich, ich sage euch, das Leben ist Gottes Odem. Ob Mensch oder Tier, sie alle werden von einer Kraft beatmet, von Gott. Gott ist Leben und Leben ist Odem. Wer seinem Nächsten mutwillig den Atem raubt, indem er ihn tötet, der wird in den geistigen Tod fallen. Im Reiche der Seelen wird er ein Fremder sein, denn er kennt sein eigenes Bewusstsein nicht und weiß daher auch nicht, ob er lebt oder tot ist. Allein schon, wenn der Mensch willentlich und wissentlich duldet, dass Menschen und Tiere gequält, missachtet und misshandelt werden, wird ihm Gleiches oder Ähnliches widerfahren. Was also der Mensch seinen Nächsten und Übernächsten, das heißt Tieren, Pflanzen und Steinen antut, das tut er mir an und damit sich selbst. Erkennet, auch Steine sind Schöpfungskräfte Gottes, auch ihnen sollte Achtung entgegengebracht werden. Die Saat des Menschen wird also seine Ernte sein.
1: Lernen wir mehr über das Leben des Jesus von Nazareth und über seine Lehre der Gottes- und Nächstenliebe an Mensch, Natur und Tieren. Wir lesen das 41. Kapitel mit dem Titel Bekehrung des Vogelfängers, Heilung eines Blinden. Und als Jesus nach Jericho ging, begegnete ihm ein Mann mit jungen Tauben und einem Käfig voller Vögel, welche er gefangen hatte. Und er sah ihren Jammer darüber, dass sie ihre Freiheit verloren hatten und außerdem Hunger und Durst litten. Und er sprach zu dem Manne: Was tust du mit diesen? Und der Mann antwortete: Ich lebe davon, dass ich die Vögel verkaufe, die ich gefangen habe. Und Jesus sprach zu ihm: Was denkst du, wenn ein Stärkerer oder Klügerer als du bist, dich gefangen nehmen und dich fesseln würde, oder auch dein Weib oder deine Kinder, und dich ins Gefängnis werfen würde, um dich zu seinem eigenen Vorteile zu verkaufen und seinen Lebensunterhalt damit zu verdienen? Sind diese da nicht deine Mitgeschöpfe, bloß schwächer als du? Und sorget nicht derselbe Gott, Vater und Mutter, für sie ebenso wie für dich? Lasse diese deine kleinen Brüder und Schwestern in Freiheit und siehe zu, dass du solches nie wieder tust, sondern dass du ehrlich dein Brot verdienst.
0: Wir lesen weiter im Evangelium Jesu. Und der Mann erstaunte über diese Worte und seine Vollmacht und ließ die Vögel frei. Als die Vögel herauskamen, flogen sie zu Jesus, setzten sich auf seine Schultern und sangen ihm. Und der Mann fragte weiter nach seiner Lehre, und er ging seines Weges und erlernte das Korbflechten. Durch seine Arbeit erwarb er sich sein Brot und zerbrach seine Käfige und Fallen und wurde ein Jünger Jesu. Und Jesus erblickte einen Mann, der am Sabbat arbeitete, und sprach zu ihm: Mann, wenn du weißt, was du tust, so sei gesegnet, denn du brichst nicht das Gesetz im Geiste. Wenn du es aber nicht weißt, dann bist du verdammt, und ein Übertreter des Gesetzes. Und wiederum sprach Jesus zu seinen Jüngern: Was soll mit jenen Knechten geschehen, welche den Willen ihres Herrn kennen und sich dennoch nicht vorbereiten auf sein Kommen und auch nicht handeln nach seinem Willen? Wahrlich, ich sage euch, die ihres Meisters Willen kennen, ihn aber nicht befolgen, sollen geschlagen werden mit vielen Streichen. Jene aber, die ihres Meisters Willen nicht kennen und ihn darum nicht tun, sollen mit weniger Streichen geschlagen werden. Wem viel gegeben worden ist, von dem wird auch viel verlangt werden. Und wem weniger gegeben worden ist, von dem wird nur wenig verlangt werden.
1: Die Bedeutung dieser für uns heute nicht leicht zu verstehenden Worte erklärt Christus durch das prophetische Wort der Jetztzeit. Doch zuvor erklärt Christus den richtigen Umgang mit den Tieren. Er offenbart: Wer mit seinen Nächsten und seinen Übernächsten, den Tieren, Geschäfte macht, der versündigt sich am Gesetze der Freiheit. Wenn der Mann seine Frau einem anderen Manne und die Frau ihrem Mann einer anderen Frau anbietet, weil beide keine Gemeinsamkeiten mehr haben, dann gleicht dies einem Sklavenhandel. Oder wenn die Eltern ihre Kinder nach ihrem Gutdünken verheiraten oder die Tochter mit einem Manne verehelichen, der für sie Geld und Güter gegeben hat, dann sind das Geschäfte mit Menschen. Das gleicht dann dem Menschenhandel. Und wer mit seinem Übernächsten, dem Tier, Geschäfte macht, der ist nicht viel besser als der, der seine Nächsten weggibt, einerlei aus welchen Gründen. Die Mitgeschöpfe, die Tiere, sind ihrem geistigen Bewusstseinsstand nach deshalb die Schwächeren, weil sie noch nicht die entwickelten Seelenpotenzen einer Kindschaftsseele haben, wie zum Beispiel der Seele im Menschen. Deshalb sollte der Mensch den Tieren Schutz bieten und mit ihnen, seinen Mitgeschöpfen, leben und sie weder verstoßen noch mit ihnen Geschäfte machen. So wie der Mensch denkt, so ist auch seine Seele beschaffen, Licht oder Dunkel. Entsprechend verhält er sich auch zu seinen Mitmenschen und zu den Tieren und zu der gesamten Natur. Die Worte: Mann, wenn du weißt, was du tust, so sei gesegnet, denn du brichst nicht das Gesetz im Geiste. Wenn du es aber nicht weißt, dann bist du verdammt und ein Übertreter des Gesetzes besagen. Wer am Sabbat selbstlos unaufschiebbare Hilfen und Arbeiten für seinen Nächsten verrichtet, zum Beispiel an Menschen, die am Sabbat in Not geraten oder erkrankt sind oder Leid und Schmerz erdulden, der verstößt nicht gegen das Gesetz des Lebens. Wenn der Mensch jedoch um seiner Vorteile willen den Sabbat entheiligt, dann übertritt er das Gesetz, das Gott den Menschen gegeben hat. Du sollst am Ende einer Woche einen Tag ruhen und noch bewusster in Gott leben, um Kräfte für die Tage der Arbeit zu sammeln.
0: Christus gibt weitere Erklärungen, er spricht. Die Aussage: Wahrlich, ich sage euch, die ihres Meisters Willen kennen, ihn aber nicht befolgen, sollen geschlagen werden mit vielen Streichen, hat folgende Bedeutung: Wer die Gesetze Gottes kennt, und seien es nur die 10 Gebote, die Auszüge aus dem Gesetze Gottes, und sie nicht hält, also Gottes Willen nicht erfüllt, der richtet sich selbst. Sein Gericht wird seinen Körper peitschen, also schlagen mit dem, was er ausgesät und nicht gesühnt hat. Denn wer wissentlich gegen das Gesetz Gottes handelt, der sündigt wider den Heiligen Geist. Das ist die schwerste Sünde. Jene aber, die ihres Meisters Willen nicht kennen und ihn darum nicht tun, sollen mit weniger Streichen geschlagen werden, heißt, sie sind infolge ihrer Belastung, der Sünde, welche die Seele schwächt, noch nicht imstande, die Gesetze Gottes zu erfassen und zu verwirklichen. Und doch werden auch sie ihre Sünden erkennen und bereuen und wieder gut machen müssen. Und so sie dies in der ihnen gegebenen Zeit der Erkenntnis nicht tun, werden sie diese abtragen müssen. Das heißt, sie werden ebenfalls Geschlagene sein. Jedoch auch sie werden einst erwachen und dann viel erfassen können. und auch von ihnen wird dann viel verlangt werden, zu erfüllen, was sie angenommen haben, das Gesetz des ewigen Lebens. Wer die Gesetze des Lebens verwirklicht, wird reich im Inneren. Wer sie nicht verwirklicht, bleibt arm oder wird arm werden. Doch jeder, der das Gesetz des Lebens annimmt, muss einst vor dem Gesetz Rechenschaft ablegen. Denn was er vom Gesetz annimmt, verpflichtet zur Verwirklichung.
1: In dem Text des Evangeliums wird folgendes Ereignis geschildert. Und es war ein Mann, welcher von Geburt an blind war. Und er bestritt, dass es so etwas gäbe wie die Sonne, den Mond und die Sterne. Oder dass es Farben gäbe. Und sie versuchten vergeblich, ihn zu überzeugen, dass andere Menschen das sehen. Und sie brachten ihn zu Jesus, und er salbte seine Augen und machte ihn sehend. Und er freute sich mit Staunen und Furcht und bekundete, dass er zuvor blind war. Und jetzt danach, sagte er, sehe ich alles, ich weiß alles, ich unterscheide alle Dinge, ich bin ein Gott. Und Jesus sprach zu ihm, wie kannst du alles wissen? Du kannst nicht sehen durch die Wände deines Hauses, noch lesen die Gedanken deiner Mitmenschen, noch verstehen die Sprache der Vögel oder der wilden Tiere. Du kannst nicht einmal die Ereignisse deines früheren Lebens, deine Empfängnis oder deine Geburt in dein Gedächtnis zurückrufen. Denke mit Demut daran, wie viel dir unbekannt bleibt, ja unsichtbar. Und wenn du also tust, dann wirst du klarer sehen.
0: Christus erklärt, berichtigt und vertieft das Wort. Erkennet euer Leben in dem, was geschrieben steht. Obwohl viele von euch die Sonne, den Mond, die Sterne und die Farben sehen, so sind eure Augen doch gehalten. Denn solange der Mensch nicht Gottes Willen erfüllt, schaut er auch nicht seine Herrlichkeit. Er sieht nur auf die Oberfläche des Lebens und schaut nicht in die Tiefen des Seins. Nur wer Gottes Gesetz erfüllt, der wird klarer und schaut in die Tiefen des Lebens und schaut die Gedanken der Menschen und versteht die Sprache der Tiere. Er versteht auch die Pflanzen, die ihr Empfinden und ihre Kraft ausströmen und sich ihm so mitteilen. Er kennt die Wege in die Unendlichkeit und kennt die Wirksamkeit der Gestirne, und er weiß, welche als Stationen dienen, um in die Unendlichkeit zu gelangen. Wer das Gesetz Gottes erfüllt, wird klarer sehen, und wer zum Gesetze Gottes geworden ist, der ist in der Unendlichkeit zu Hause. Liebe Mitmenschen, damit kommen wir zum Ende der heutigen Lesung aus dem großen Offenbarungswerk »Das ist mein Wort, Alpha und Omega«, das Evangelium Jesu, die Christusoffenbarung, welche inzwischen die wahren Christen in aller Welt kennen. Wir haben heute nur einige Seiten aus diesem wunderbaren Werk gelesen und gehört, wie Jesus von Nazareth die Tiere liebte und für sie eintrat. In diesem über 1000-seitigen Buch können Sie mehr darüber erfahren, was Jesus der Christus wirklich lehrte und was sein Leben und Wirken auf dieser Erde in der Tiefe bedeuten. Für heute verabschieden wir uns von Ihnen. Auf Wiedersehen und Gott zum Gruß.

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der innere Arzt und Heiler. Heil werden an Leib und Seele durch die Kraft des Christus Gottes. In der Ruhe liegt die Kraft zur Heilung. Liebe Mitmenschen, Christus heilt. Zwei Worte, die für unser Leben, für unsere Seele, aber auch für die Gesundheit unseres Körpers, dann, wenn es sein kann, von Bedeutung sind. Der kosmische Geist, wir nennen ihn im Abendland auch den Christus-Gottes-Geist, ist das ewige Leben. Ewiges Leben kann nicht sterben. Ewiges Leben aus der mächtigen Schöpferquelle ist immer Wohlbefinden und Gesundheit. Jede Unpässlichkeit, gar Krankheit, ist ein Fingerzeig, dass mit unserem Fühlen, Denken, ja mit unseren Verhaltensweisen etwas nicht in Ordnung ist. Wie schnell beten und rufen wir: Lieber Gott, hilf mir, ich will gesund werden. Oder: Ich will meinen Alltag leben, ohne meine Depressionen, ohne meine Unstimmigkeiten. Lieber Gott, ich will glücklich und froh sein. Viele Menschen sind von Gott enttäuscht, weil sie Gott um Hilfe und Beistand angerufen haben, er jedoch nicht geholfen hat. Wer oder was kann der Grund für unsere Enttäuschung sein? Denken wir über Folgendes nach. Der Christus-Gottes-Geist ist der innere Arzt und Heiler. Wenn wir hören, innerer Arzt und Heiler, dann fragt sich so mancher Hörer: Was heißt innerer Arzt und Heiler? Der Geist Gottes, der Christus-Gottes-Geist, ist kosmische, allgegenwärtige Kraft, ist das Leben im Urgrund unserer Seele und in jeder Zelle unseres Körpers und so auch in unserem Atem. Leben aus dem Urgrund der Seele ist Gesundheit. Um eine Ganzheitsheilung der Seele und des Körpers zu erlangen, bedarf es zuerst der Reinigung unserer Seele. Die Seele also ist die Basis für Ganzheitsheilung. Stimmt die Basis, was besagt, dass der Mensch eine gewisse Basis schaffen sollte, indem er sein allzu menschliches, wir sagen auch, das Sündhafte erkennt, bereut, bereinigt und nicht mehr tut, dann werden wir stimmig mit dem Leben im Urgrund unserer Seele. Dann beginnen wir, in Kommunikation zu gelangen mit dem Christus-Gottes-Geist, dem heilenden Geist in uns. Mit der Basis im Urgrund unserer Seele, dem Wahren, zu kommunizieren, ist ausschlaggebend,
ausschlaggebend für eine Ganzheitsheilung der Seele und des Leibes, vorausgesetzt dann, wenn es gut ist für unseren physischen Körper. Wenn es heißt, Christus heilt, dann gedenkt der innere Arzt und Heiler zuerst der Seele und dann des physischen Körpers. Wie wir nun gehört haben, sollen wir zuerst die Basis für eine Ganzheitsheilung schaffen, für die Heilung der Seele, sodass auch der Körper Hilfe und Heilung erlangt. Wir beginnen in unserem Gefühlsleben oder mit den noch bestehenden Gedanken Ordnung zu machen. Dabei nehmen wir, wenn möglich, eine aufrechte Sitzhaltung ein. Stellen beide Füße auf den Boden und wer möchte, legt die Handrücken jeweils auf einen Oberschenkel und zieht die Handrücken an den Körper heran. Dadurch strafft sich unser physischer Leib. Dadurch wird der Mensch aufnahmebereiter für die innere Kraft. Die noch vorhandenen Gefühle oder störenden Gedanken wollen wir näher beleuchten, um ruhig und tief atmen zu können. Wir kontrollieren, was hinter unseren Gefühlen und Gedanken abläuft. Das ist störend und lässt uns nicht tief genug atmen. Jegliche Unruhe, die aus unseren Verhaltensweisen kommt, will uns etwas sagen. Was bewegt uns also und was können wir jetzt in Gedanken beheben, um tiefer zu atmen? Wir machen nun eine kleine Pause, sodass sich jeder von uns hinterfragen kann, um in Gedanken das zu beheben, was die Unruhe bringt, was auf unsere Atmung einwirkt, was erst später behoben werden kann, das halten wir in der Bejahung fest. Wir nehmen uns vor, nach der Christus-Gottes-Heilung das Ungute zu beheben.

ausgewogener. Nun beginnen wir mit der Atmung. Wir atmen tief ein und aus. Tief ein und aus. Wenn Sie wollen, können Sie Ihre Augen schließen. Sie atmen tief ein und aus. Sie atmen tief ein und langsam aus. Nun begleiten Sie Ihren Atem. Sie atmen bis in den Bauchraum hinab. Halten mit dem Atem kurz inne. Und atmen durch die Nase oder durch den Mund aus. Wir atmen in den Bauchraum hinab. Begleiten unseren Atem, halten kurz inne und atmen wieder durch die Nase oder durch den Mund aus. Wir atmen in den Bauchraum hinab. Halten kurz inne und atmen wieder aus. Wir atmen ein. Halten kurz inne. Und atmen wieder langsam und bewusst aus. Diese Atemübung wiederholen wir nun einige Male, indem wir unseren Atem in den Bauchraum hinab begleiten. Und wieder ausatmen. Wir atmen ein, tief in den Bauchraum hinab, halten inne und atmen wieder langsam und bewusst aus. Wir atmen ein, tief in den Bauchraum hinab, halten inne und atmen wieder langsam und bewusst aus. Wir atmen ein. Und aus. Ein und aus. Unsere Gedanken haben Abstand genommen. Das Nervensystem ist entspannt. Sie atmen nun ruhig und tief. Ruhig und tief geht Ihr Atem.

Atmen ruhig und tief. Ruhig und tief geht ihr Atem. Entsprechend ihrem Atemrhythmus lassen Sie es nun atmen. Es atmet. Es atmet. Aus der Kraftquelle inneren Lebens spreche ich nun Ihre Seele und Ihren Körper an. Bitte denken Sie nicht mit. Lassen Sie es einfach geschehen, indem Sie ruhig und tief atmen. Christus wirkt in ihrer Seele. Christus wirkt in ihrer Seele. Christus wirkt in ihrer Seele. Christus strahlt durch ihre Seele. Christus strahlt durch ihre Seele. Christus strahlt durch ihre Seele. Der Geist der Unendlichkeit wirkt in ihrer Atmung. Der Geist der Unendlichkeit wirkt in ihrer Atmung. Der helfende und heilende Christus Gottesgeist strömt in ihrem Atem. Sie atmen die helfende und heilende Kraft ein. Und atmen Ungutes wie Leid, Schmerz und Krankhaftes aus. Der Christus Gottesgeist wirkt in ihrem Atem und durch ihren Atem. Der Christus Gottesgeist wirkt in ihrem Atem und durch ihren Atem. Sie atmen ein, tief ein und atmen die Schadstoffe, die sich in den Bausteinen des Leibes angesammelt haben, aus. Sie atmen tief ein und atmen die Schadstoffe aus. Sie atmen tief ein und atmen die Schadstoffe aus. Bleiben Sie ruhig.
in voller Harmonie. Denken Sie nicht mit. Lassen Sie das Leben strömen. Lassen Sie das Leben strömen. Sie nehmen in Ihrem Atem die heilende Christus-Gotteskraft auf und atmen die Schadstoffe aus Ihrem Körper aus. Sie atmen die heilende Kraft ein und atmen die Schadstoffe aus Ihrem Körper aus. Sie atmen die heilende Kraft ein und atmen die Schadstoffe aus. Sie atmen und lassen die helfende und heilende Kraft strömen. Lassen Sie die helfende und heilende Kraft strömen. Eine zarte, harmonische Musik ist gleich einer Blume, die ihren Duft verströmt.

Seele in ihren Körper. Es strömt durch ihre Seele in ihren Körper. Sie nehmen in ihrem Atem den Duft der kosmischen Blume auf. Es strömt und sie atmen. Es strömt und sie atmen. Es strömt und sie atmen. Auch wenn die Musik nun langsam verklingt, es strömt, sie atmen. Es strömt, sie atmen. Es strömt.

zum Geleit. Der Christus Gottesgeist ist der innere Arzt und Heiler, der Heiler der Seele. Das bedeutet für jeden von uns, im Alltag jegliche Unstimmigkeiten, die in unseren Gefühlen und Gedanken, aber auch in unseren Worten oder Handlungen aufkommen, so weit wie möglich zu hinterfragen, um sie zu beheben. Dadurch schaffen wir die Basis für die Ganzheitsheilung. Dann strömt es. Und es strömt immer mehr durch die Seele in unseren Leib. Ihr Atem ist dann gefüllt mit der helfenden und heilenden Kraft des Christus Gottes. Zum Ausklang hören wir noch einmal leise und tiefe Musik.

Wenn Sie wollen, bleiben Sie noch eine geraume Zeit in dieser inneren Stimmung. Möge Ihr Weg Sie immer näher zu Christus führen. Denken Sie auch dann, wenn Sie einen Arzt Ihres Vertrauens aufsuchen. Auch in ihm ist der Christus Gottesgeist. Und denken Sie daran, tief und ruhig zu atmen. Denn in der Ruhe strömt die Kraft. Darf ich Ihnen ein gesegnetes und gotterfülltes Leben wünschen? Gabriele.

Gute Gedanken zur guten Nacht von Leo Bani. Guten Abend, liebe Kinder. Ja, der Tag neigt sich dem Ende zu. Die Sonne geht unter und die Natur wird ruhiger. Bevor auch du dich in dein Bett zurückziehst, hören wir, wenn du möchtest, etwas von Leo Bani, dem Engelwesen aus unserer ewigen Heimat. Gute Gedanken, die uns in die Nacht begleiten werden. Liebes Kind, der Geist des Vaters im Menschen ist das Licht, ist Wärme, ist Liebe, ist Sonnenschein. Dieses Licht hüllt alle Menschen, alle Tiere, Pflanzen und Steine ein. Sind die Menschen guten Willens, lieben sie sich untereinander, dann strahlt durch sie das Licht des ewigen Vaters. Er schützt sie und geleitet sie, weil sie untereinander liebevoll sind. Solche Menschen, die sich untereinander lieben, die miteinander Frieden halten, lieben auch alle Tiere, auch die Tiere, die nicht in ihrer unmittelbaren Nähe sind, die nicht zum Haus und Hof gehören. Gott liebt alle Menschen, alle Engel, alle Tiere, Steine und Pflanzen. Er liebt jeden einzelnen Stern. Wenn du ein Kind des Vaters bist, dann wirst auch du allmählich alles lieben, was dir begegnet. Menschen, Tiere, Pflanzen und Steine. Das waren die guten Gedanken von Leo Bani für eine gute Nacht. Und jetzt wünsche ich dir auch eine gute Nacht. Schlaf gut, Leo.

0: Liebe Schwestern, liebe Brüder, in den weltweiten Gemeinschaften im Zeichen der Lilie, des freien Geistes Gott in uns, im messianischen, sophianischen Zeitalter. In den Sendungen für die freien Gemeinschaften hören wir in den Schulungen Gabrieles, der Lehrprophetin Gottes, von dem Pfad der Liebe zum Herzen Gottes im Werk des Christusgottes. Wir nennen diesen Pfad auch den inneren Weg, auf dem wir Schritt für Schritt wieder zu unserem göttlichen Erbe finden, das Gott, der Ewige, allen seinen Kindern geschenkt hat. Was es heißt, diesen Weg zu beschreiten und welches Erbe wir dabei wieder erschließen, darüber hören wir von Gabriele in der nun folgenden Schulung.
1: Zum göttlichen Erbe. Was bedeutet für uns der innere Weg? Der innere Weg heißt, nach innen zu wandern. Ja, wohin denn zu wandern? Hin zur Liebe, Güte und Sanftmut. Wer die Bücher des universellen Lebens gelesen hat, der hat immer wieder von den sieben Grundkräften des Gottesgeistes gelesen. Es sind die vier Wesenheiten Gottes, Ordnung, Wille, Weisheit und Ernst, also Ernsthaftigkeit, und die drei Kindschaftseigenschaften, Geduld, Liebe und Barmherzigkeit. Die sieben Grundkräfte Gottes sind als Ganzes gesehen das Gesetz des Lebens. Es ist Gottes Atem, es ist Gottes Sein. Die sieben Grundkräfte der Unendlichkeit sind auch in geistige Atome gefasst. Ich muss sagen, wir sprechen jetzt unsere Sprache. Ich muss das, was das höchste Geistige ist, mit unseren Worten wiedergeben. Ich bitte meine Brüder und Schwestern, den Sinn zu erfassen. Es ist ein geistiges Atom. Der Kern des geistigen Atoms ist Liebe, Güte und Sanftmut. Es sind die Kindschaftseigenschaften. Um diesen Kern kreisen die Schaffungskräfte. Es ist Ordnung, Wille, Weisheit und Ernst. Dieses Gesamtprinzip in den fünf Urkräften oder sieben Grundkräften genannt, ist letztlich unser göttliches Erbe. Es ist das ganze Gesetz der Unendlichkeit, das in allen Bereichen des Seins, in jedem Mineral, in jeder Pflanze, in jedem Tier wirkt. Es ist das Gesetz der geistigen Planeten, aber auch das Gesetz in allen materiellen Planeten. Wie haben sich die Grundkräfte aufgebaut, sodass wir als göttliche Wesen vollkommene Wesen sind, ausgestattet mit dem absoluten Erbe des Seins. Diese sieben Grundkräfte, ich nenne sie auch die fünf Ursubstanzen oder Urkräfte, haben sich wie folgt aufgebaut. Gott, der Allgeist, der Vater, Mutter Gott, atmete in ein geistiges Atom seine Energie, um daraus ein Geistwesen werden zu lassen. Ich erinnere uns, wie entsteht ein Kind im Leib der Mutter? Auch durch Zeugung. Der Embryo wächst heran, es ist noch kein Kleinkind, noch kein Säugling. In diesen 9 Monaten nimmt dieser Embryo verschiedene Stufen an, wenn wir ihn genau beobachten können, dann sind das ganz unterschiedliche Formen, bis sich der Säugling herauskristallisiert, der dann geboren wird. Gehen wir wieder zu unserem geistigen Erbe zurück. Der große Geist atmete also in ein geistiges Atom, in eine geistige Substanz, die Kraft ein, wir könnten im übertragenen Sinn sagen, erzeugte ein Geistwesen. Nur im übertragenen Sinn gesprochen. Dieses Atom, diese geistige Substanz, beginnt sich zu regen. Die Schaffungskräfte Ordnung, Wille, Weisheit und Ernst beleben sich. Es entsteht zum Beispiel ein geistiges Mineral, eine geistige Ursubstanz, eine Trägersubstanz für das Reich Gottes. Aus der Trägersubstanz, die Gott befruchtet hat, entwickelt sich in sogenannten geistigen Entwicklungsebenen eine Mineralsubstanz, von der gesagt werden kann, aus dieser einfachen Mineralsubstanz entwickelt sich ein mächtiges Geistwesen, das alle Kräfte des Seins beinhaltet. In mächtigen Äonenzyklen, die Rhythmen beinhalten, reift das Mineral heran. Hat das Mineral alle Ordnungsfunktionen des Alls durchschritten, dann geht es in den nächsten Wesenheitssprung. Es ist die Pflanzenform. In der Pflanzenform gibt es die unterschiedlichsten Grade der Entwicklung, Reifegrade, sodass die Pflanzenform alle geistigen Kräfte der Unendlichkeit, alle Substanzen des Seins aufnimmt. Erst wenn die Naturform alle diese Kräfte, die Pflanzenform, alle Pflanzenkräfte in sich erschlossen hat, dann erst gibt es den nächsten Sprung. Dann geht es in die Tierform über, immer wieder geistig gedacht, liebe Brüder, liebe Schwestern. Wir können unsere irdischen Tiere nicht mit den geistigen Tieren vergleichen und doch liegt in jedem Tier die große Entfaltungswesenheit aus Gott, die Gott eingeatmet hat, woraus sich ganz allmählich das mächtige Geistwesen gestaltet. Auch die Tierformen nehmen alle Kräfte in dieser Evolutionsstufe auf. Die Tiersubstanz, die Gott wieder ist, durchschreitet alle Formen der Tierwelt. Der nächste Schritt ist dann das sich Erheben aus dieser Tierform. Es entwickelt sich ein Naturwesen.

Die letzte Schöpfungskraft entfaltet sich in einem Naturwesen. Somit hat auch ein Naturwesen unterschiedlichste Formen. Ist das Naturwesen gereift, das heißt, kommt es der Kindschaft Gottes näher? Hat es alle Formen in der Ernsthaftigkeit, im Schöpfungsprinzip des Ernstes durchlaufen? Dann entwickelt sich aus dem Naturwesen ein Geistkind. Zwei göttliche Wesen, ein Dualpaar, neigen sich zusammen, wie zwei Blumen, die sich miteinander austauschen. Es entsteht ein großer Kokon um beide. Dieser Kokon zieht das Naturwesen, das ihrer Mentalität entspricht, an. Dieser Kokon geht dann in das Naturwesen ein. Alles, was aus den beiden Geistwesen, das gebende und empfangende Prinzip, geflossen ist an Lebenskraft, an Energie für das Naturwesen, entwickelt sich im Naturwesen als Kind dieses geistigen Paares, Dualpaar genannt. Das heißt also, das Dualpaar, das ja in dem Prinzip Liebe, Güte und Sanftmut lebt, im Gesetz, zog das entsprechende Naturwesen an und übertrug dem Naturwesen die Kräfte, Liebe, Güte und Sanftmut entsprechend ihrer geistigen Mentalität, zum Beispiel dem Prinzip der Liebe, dem Prinzip der Güte, der Sanftmut. Und diese Prinzipien sind ja wieder in den Wesenheiten Gottes Ordnung, Wille, Weisheit und Ernst. Nun ist ein Geistkind geboren. Und dieses Geistkind läuft wieder alle Ebenen durch, von der Ordnung bis hin zur Sanftmut, um als Geistkind alle Kräfte des Seins zu aktivieren, alle Kräfte des Lebens aufzunehmen, um allschöpferisch tätig zu sein. Hat dieses Geistkind all diese Himmelsebenen, die sieben Grundkräfte durchlaufen, hat es gelernt, alle Kräfte stärker zu aktivieren, um sie dann auch als ausgereiftes göttliches Wesen anzuwenden. Worte, was sind schon Worte? Worte sind nur Symbole. Worte sind nur Schalen. Man muss die Worte mit dem Herzen aufnehmen. Dann kann man einiges verstehen. Die Menschen haben sich aus diesem wunderbaren Gesetz des Lebens herauskatapultiert. Rücksichtslosigkeit statt Sanftmut, Gewalttätigkeit statt Liebe, Unordnung statt Ordnung, Eigenwille statt Wille, intellektuelles Gehabe statt Intelligenz, Gleichgültigkeit statt Ernsthaftigkeit. Auf diese Art und Weise hat jeder Mensch sein eigenes, sein

persönliches Gesetz geschaffen, das ihn personifiziert hat. Das heißt also, die meisten Menschen leben nicht mehr in diesem großen Allgesetz des Seins, das in ihnen, tief in der Seele ist. Sie haben ihre Seele verschattet. Sie haben sich gegen das Gesetz, gegen ihr eigenes göttliches Erbe, gegen die sieben Grundkräfte des Lebens gestellt. Sie haben, wie man oft sagt, gesündigt. Und diese Sünden, die großen Sünden, sind nun mal wieder das göttliche Erbe, wieder den Geist Gottes. Denn das göttliche Erbe haben wir alle erschlossen. Es sind die sieben Grundkräfte, das Ursein in der Zusammenstellung der geistigen Atome. Wir haben uns also herauskatapultiert, unser eigenes Gesetz gemacht, das uns, wie ich schon gesagt, personifiziert hat. Wir sind unser personifiziertes Ego. Doch in jedem von uns wohnt eine Seele. Und in der Seele sind die sieben Grundkräfte. In der Seele ist die zentrale Kraft Liebe, Güte und Sanftmut. Es sind die Kindschaftseigenschaften. Da wir Söhne und Töchter Gottes sind, ich muss jetzt das Wort muss anwenden, müssen wir uns früher oder später wieder in unser geistiges Erbe hineinarbeiten, wieder bewusst Söhne und Töchter Gottes werden. Das heißt also, wir müssen unsere Unordnung erkennen, bereinigen und das Gesetz der Ordnung walten lassen. Wir müssen also die vier Schöpfungskräfte, die letztlich schon in uns sind, Ordnung, Wille, Weisheit und Ernst, wieder erschließen, indem wir unser Ego erkennen und abbauen, um wieder in die Kindschaftseigenschaften Liebe, Güte und Sanftmut hineinzureifen, um wieder vollkommene Wesen zu sein, die wir tief in unserer Seele sind. Deshalb der innere Weg, der Weg nach innen. Es ist letztlich ein Arbeiten an uns selbst. Und keiner, kein Mensch und keine Seele in den Städten der Reinigung kommt umhin, diesen Weg zu gehen. Die Unordnung abzuschaffen, indem wir Gottes Ordnung walten lassen. Den Eigenwillen zu hinterfragen, mit der Kraft unseres Erlösers Christus zu erkennen, zu bereuen, zu bereinigen und das, was wir mit unserem Eigenwillen ausgelöst haben, nicht mehr tun. Sodass wieder die Wesenheit der Wille durchzuschimmern vermag. Unser intellektuelles Gehabe hat mit der Intelligenz, mit der Weisheit Gottes nichts zu tun. Auch hier heißt es, sich zu hinterfragen. Wir müssen wieder ernsthaft werden, gerecht werden. Also alles, was wir denken oder reden oder tun, hinterfragen und es den Geboten Gottes
und der Bergpredigt Jesu gegenüberstellen, also den Gesetzmäßigkeiten unseres wahren Lebens, unserem göttlichen Erbe. Erst wenn wir diese vier Wesenheiten weitgehend erschlossen haben, fühlen wir, was es heißt, ein Geistwesen zu sein. Wir sagen, ein Kind Gottes oder ein Sohn, eine Tochter Gottes zu sein. Wir fühlen uns frei. Wir fühlen uns unparteiisch. Wir merken, was Selbstlosigkeit bedeutet. Wir spüren, was es heißt, zu geben. Wir spüren aber auch, was es heißt, zu empfangen. Nicht zu wollen, sondern zu empfangen. Der innere Weg heißt also, die Schatten, die wir über unser geistiges Erbe gelegt haben, abzubauen, sodass das Innerste, unser wahres Sein, wieder zum Vorschein kommt. Verhalten wir uns gegen Mineralien gleich in welcher Form, dann belasten wir uns, weil wir ja die Substanz, die geistige Substanz der Mineralien in uns haben. Versündigen wir uns gegen die Natur, dann versündigen wir uns gegen unser göttliches Erbe. Quälen wir Tiere, schlachten wir sie zum Verzehr oder lassen wir sie schlachten, um sie zu verzehren, versündigen wir uns gegen unser göttliches Erbe. Jede Gewalt ist gegen die Liebe, gegen unser göttliches Erbe. Jede Brutalität, jeder Hass, alles. Auch die Gleichgültigkeit gegenüber den Schöpfungskräften. Sind wir nicht ernsthaft, sondern gleichgültig, dann sind wir wieder gegen unser göttliches Erbe, gegen das Prinzip der Ordnung, des Willens der Weisheit, der Gerechtigkeit und letztlich gegen unser Sein als Sohn und Tochter Gottes, als Kind Gottes, gegen Liebe, Güte und Sanftmut. Irgendwann müssen wir das erschließen. Deshalb das Angebot des großen Geistes in unserem Erlöser, durch unseren Erlöser Christus, der innere Weg. Erschließe dein göttliches Erbe und sei bewusst ein Sohn, eine Tochter Gottes. Liebe Brüder, liebe Schwestern, bitte, bitte nicht die Worte nehmen. Lasst das Herz hören. Lasst das Herz verstehen. Und ihr lauscht hinein in das, was ihr empfangen habt. Denn einiges bewegt sich in euch. Lasst nicht nur die Worte vor euch auferstehen, sondern erfasst den Sinn. Euer wahres Herz, das Herz der Seele, weiß um all die Dinge, die ich mit einfachen Worten, denn es geht ja nicht anders, wiedergegeben habe.

Liebe Schwestern, liebe Brüder, wenn wir dem Rat Gabrieles folgen, werden wir das, was wir denken, reden und tun, hinterfragen und es den Geboten Gottes und der Bergpredigt Jesu gegenüberstellen, also den Gesetzmäßigkeiten unseres wahren Lebens, unserem göttlichen Erbe. Wir sind also gefragt, unser göttliches Erbe wieder in uns zu erschließen. In den freien Gemeinschaften im Zeichen der Lilie können wir über unsere Erfahrungen sprechen, einer hilft dem anderen. Und Christus ist mit uns, denn wir wissen, wo zwei oder drei in seinem Namen versammelt sind, da ist er mitten unter ihnen.

0: Ganz herzlich begrüßen wir Sie, liebe Zuschauer, liebe Zuschauerinnen, zur 10. Folge der Sendereihe Die großen kosmischen Lehren des Jesus von Nazareth an seine Apostel und Jünger, die es fassen konnten. Bei dem Wort Lehren denkt so mancher vielleicht an die Schulzeit. Doch die großen kosmischen Lehren, die wir in dieser Sendereihe kennenlernen können, sind Hilfen für jedes Lebensalter, für jung und älter. Es sind lebenspraktische Hinweise, um die Erdenschule zu meistern. Sie helfen uns zum Beispiel, Achtung vor uns selbst und vor unseren Mitmenschen zu gewinnen. Mit den großen kosmischen Lehren können wir lernen, über den Tellerrand unseres materiellen Daseins hinauszuschauen und unseren Blick zu öffnen für unser wahres Wesen, das göttlichen Ursprungs ist. Das Wissen um die großen kosmischen Lehren des Jesus von Nazareth verdanken wir Gabriele, der Prophetin und Botschafterin Gottes. Durch sie offenbarte der Christus-Gottesgeist Anfang der 1990er Jahre diese göttlichen Lehren und Gabriele gab aus ihrem erschlossenen Bewusstsein in einer Schulungsreihe umfangreiche Erläuterungen dazu. Die Lehrsätze des Christus-Gottes und die Erläuterungen von Gabriele sind in einem fünfbändigen Werk zusammengefasst. Das Buch zur heutigen Sendung ist der erste Band, aus dem wir, gemeinsam mit Gabriele, die heute mit uns im Studio ist, vorlesen werden. In der letzten Sendung hörten wir, dass jeder Mensch ein Tempel Gottes ist. In der heutigen Folge können wir alle, und auch wir sind Schüler und täglich am Üben, lernen, wie wir unseren Tempel und den Tempel unseres Nächsten achten können. Wir setzen nun die Lesung fort.
1: Hören wir die Worte des Christusgottes in seinen großen kosmischen Lehren. Er spricht: Vergeude keine Energie, denn damit schwächst du deine Seele und deinen Leib. Zugleich verlässt du die heilige Stätte in deinem Innersten, die Gottheit in dir, und begibst dich außerhalb von dir. Du beginnst dann, dich an den Tempel deines Nächsten anzulehnen und beginnst zu fordern, weil deine seelische und physische Energie abnimmt. Gabriele gibt uns dazu nähere Erläuterungen. Wodurch vergeuden wir unsere Energie? Wir vergeuden sie, weil wir unser Ego mitteilen wollen, weil wir uns darstellen wollen. Das Ich will eigensüchtig dem Nächsten helfen, um sich in den Vordergrund zu stellen. Wir betreiben Leistungssport, damit sich das Ich im Wettkampf beweisen kann. Diese und weitere menschliche Ichheiten bewirken, dass wir Energie vergeuden. Wir streiten eventuell mit unserem Partner, mit unserer Partnerin. Wir streiten mit unseren Kollegen und Kolleginnen am Arbeitsplatz. Wir pflegen ständig Wünsche in Gedanken. Wir bauen Wunschbilder auf und leben in dieser Welt der Wünsche. Ist uns bewusst, dass wir damit Energie vergeuden und unsere Seele schwächen?
2: Gabriele erklärt weiter. Außerhalb von uns geraten wir, wenn wir nicht in uns sind, nicht auf das Ich Bin, das Göttliche in uns bezogen. Wenn wir ständig darauf bedacht sind, dass der Nächste uns sieht, wie wir vorgeben zu sein, das ist Leben nach außen. Unablässig sind wir darauf bedacht, dass er uns sieht, dass er uns lobt, dass er uns anerkennt, dass er uns in alles mit einbezieht. Wir sind neugierig, möchten alles hören, möchten alles sehen, möchten diskutieren, um zu zeigen, wie recht wir haben. Das ist die Veräußerlichung unseres Lebens. Durch die Vergeudung der Energie zieht es unsere Sinne immer mehr nach außen und in den weiteren Verlust der Energie. Durch die Energiearmut entsteht dann das Streben nach Aufwertung, das Streben nach Anerkennung, nach Lob, nach Bereicherung und vieles mehr. Wir werden immer unzufriedener, denn die Sinne gieren und wollen immer mehr. Je schwächer unsere Seele wird, je weniger Energie sie hat, umso mehr verlangt der Mensch für sich persönlich.
3: Die Worte des Christus Gottes, du beginnst dann, dich an den Tempel deines Nächsten anzulehnen und beginnst zu fordern, weil deine seelische und physische Energie abnimmt, erläutert Gabriele wie folgt. Sich an den Nächsten anzulehnen heißt, von ihm zu fordern. Das bedeutet, von ihm Energie zu ziehen. Wir erwarten von unserem Nächsten das, was uns selbst fehlt, was bei uns an Seelenschwäche zugrunde liegt. Zehren wir auf diese Weise am Leben unseres Nächsten, dann kann er sein Leben immer weniger meistern. Jeder von uns befindet sich in der Lebensschule Erde und jeder braucht seine Energie, um diese Lebensschule bestehen zu können. Entziehen wir jedoch unserem Nächsten Energie, so kann er unter Umständen vieles nicht erkennen, weil er sich mit uns beschäftigen muss, weil er uns dies und jenes erfüllen muss, damit wir zufrieden sind. In der Zwischenzeit gehen viele Tagesimpulse an ihm vorbei. Seine Impulse, die er nicht wahrnehmen kann, weil wir uns an ihn anlehnen und fordern.
0: Hören und lernen wir weiter. Gabriele erklärt, die Hauptschuld trägt derjenige, der sich anlehnt. Der andere, der die Wünsche erfüllt, ist mitschuldig. So belasten sich beide. Dadurch sind beide aneinander gebunden. Der eine, der fordert, und der andere, der sich benutzen lässt. Gemeinsam müssen sie es bereinigen. Mag auch die Situation vergangen sein, bildhaft bleibt alles in unserer Seele bestehen, bis es bereinigt ist. Jeder von uns erkennt sich eines Tages in den Bildern seines Seelenfilms. Jeder Gedanke ist Baustein eines Bildes oder ein ganzes Bild. Die Bilder bleiben in uns. Sie werden auch in den Gestirnen gespeichert. Wir sind also registriert. Zur gegebenen Zeit kommen unsere Bilder wieder auf uns zurück. Wir erleben uns selbst im Bilderwald unseres menschlichen Ichs. Wir können dann nicht sagen, das bin ich nicht oder das war ich nicht. Wir erleben uns selbst in der Rolle unserer Menschlichkeiten. Mit dem Menschlichen ist hier das Sündhafte gegen die Seele gemeint. Wer sich schon heute in den Augenblicken des Tages erkennt und bereinigt, der tut wohl. Er wird die Bilder seines Ichs nicht in den Seelenreichen durchleben und durchleiden müssen.
1: In seinem Lehrsatz spricht Christus weiter. Wer nicht in seinem Tempel wohnt, der vergisst allmählich, dass er selbst der Tempel des Heiligen Geistes ist, weil er nicht mehr die Tempelordnung hält, die besagt, bleibe in dir. Im Allerheiligsten erfährst und empfängst du alles für dich und für deinen Nächsten. In dir vernimmst du alles, was du sagen oder nicht sagen sollst. Im Allerheiligsten in dir empfängst du auch die Kräfte für deine tägliche Arbeit. Gabriele erklärt dazu, nicht mehr die Tempelordnung zu halten bedeutet, wir denken nicht mehr an die 10 Gebote und nicht mehr an die Bergpredigt. Dabei vergessen wir, dass wir Erben der Unendlichkeit sind und dass das göttliche Erbe in uns liegt. Dann leben wir in den Tag hinein und verunreinigen täglich mehr unseren Tempel. Das heißt, wir belasten uns Tag für Tag mehr. Die Tempelordnung halten heißt, bewusst zu leben, mehr und mehr die Gesetze Gottes zu erfüllen, so dass sich unser Tempel reinigt und wir ganz allmählich zum inneren Licht finden.
4: Liebe Mitmenschen, um hineinzufinden in das Allerheiligste, müssen wir den inneren Weg gehen, denn erst dadurch stellen wir eine Kommunikation zum Allheiligen in uns her. Haben wir dies erlangt durch Arbeit an uns selbst, durch Überwindung unserer niederen Menschlichkeit und durch die Verwirklichung und Erfüllung des ewigen Gesetzes, dann brauchen wir nicht mehr zu fragen, wie ist wohl dies oder jenes? Das Göttliche in uns weiß um alle Dinge, weil es das Selbst des Alls ist. Das Göttliche teilt sich immer mit. Christus in uns ist immer bereit, uns zu helfen, uns zu dienen, uns Antwort zu geben. Doch dazu bedarf es der Kommunikation mit Christus. Durch den inneren Weg kommen wir Schritt für Schritt der Kommunikation mit ihm näher.
2: Christus spricht in seinen großen kosmischen Lehren: Wer seinen eigenen Tempel nicht reinhält, der baut äußere Tempel oder erhält diese durch seine Energie in Form der Bejahung von Riten, Dogmen und Kulten und mit seinen Talenten und Talern. Er wird dann zum Gefangenen einer Ordnung, welche nicht die heilige Ordnung Gott ist. Hören wir dazu die Erläuterungen von Gabriele. Nicht die heilige Ordnung ist zum Beispiel die Ordnung einer Institution. Denn wo es Bräuche gibt wie Riten, Dogmen und dergleichen, heißt es in vielen Fällen, du musst. Bräuche haben es an sich, dass der Mensch gebraucht und oftmals missbraucht wird. Bräuche werden oft zu Zwängen. Im Geiste Gottes jedoch gibt es keinen Zwang. Wir dürfen, ist das Gesetz der Freiheit. Deshalb dürfen wir den Weg nach innen gehen, um Christus näher zu kommen. Das Dürfen macht uns Mut. Das Muss hingegen zieht uns immer hinab. Deshalb werden alle Brauchtümer zerfallen. Alles, was auf Zwang aufgebaut ist, ist ungöttlich. Nur die schwache und energiearme Seele will sich mit äußeren Reichtümern schmücken. Die reife Seele, die mit Lebenskraft gefüllt ist, ist erfüllt und ist im inneren Reich. Sie ist genügsam. Der genügsame Mensch wird das empfangen, was er braucht. Und oftmals darüber hinaus, denn Gott gibt dem, der sich ihm hingibt.
0: Christus lehrt uns weiter. Er spricht: Wer in Gott, in seinem Tempel zu Hause ist, der lebt im Innersten, im Allerheiligsten und wird niemals in den Tempel seines Nächsten eindringen und ihn schänden. Dringe also niemals mit deinen hartnäckigen Wünschen, mit deinem Wollen, mit deinen Vorstellungen und Meinungen in den Tempel deines Nächsten ein. Wirke niemals bestimmend und fordernd auf deinen Nächsten ein und zwinge ihn auch nicht, das oder jenes zu tun. Erfüllt er dein Drängen einzig, um dir einen Gefallen zu erweisen oder vor dir Ruhe zu haben, so bist du zum Räuber und Plünderer geworden, denn du hast ihm einen Teil seiner Lebenskraft geraubt.
3: Dazu erklärt uns Gabriele Folgendes. Jeder Raub ist sündhaft und diese Sünde muss wieder getilgt werden. Drängen wir unseren Nächsten, dringen wir in ihn, so nehmen wir ihm Energie. Tut er, was wir wollen, so lernt unser Nächster seine Gedanken und seine Wünsche nicht kennen. Er geht an seinem Lebensweg vorbei. Bricht dann bei ihm die Sünde auf, werden also die Ursachen wirksam, dann wird uns, die wir in den Tempel eingedrungen sind, doppelt so viel aufgelastet. Muss unser Nächster die Wirkung seiner Ursachen voll tragen, wie zum Beispiel Leid oder Krankheit, weil er unseretwegen sich seinen Aufgaben, die ihm das Leben gestellt hat, nicht zuwenden konnte, so tragen wir Mitschuld an dem Leid oder der Krankheit. Denn wir trugen dazu bei, dass seine Ursachen jetzt voll wirksam wurden. Stirbt unser Nächster an seiner Krankheit, so ist es möglich, dass wir auch an dem frühen Tod mit Schuld sind. Daraus kann ein großer Schuldenberg entstehen, der die Sünde gegenüber dem Nächsten, die Bindung also, enthält. Tag für Tag bekommen wir sogenannte Mahnimpulse, damit wir rechtzeitig die sündhaften Komplexe erkennen, die für uns unter Umständen zu Leid oder zu Krankheit führen könnten. Bereinigen wir rechtzeitig, was uns die Tagesenergie in Gefühlen, Empfindungen und Gedanken zuspiegelt, dann wandelt der Christus-Gottesgeist in uns die negative Energie in positive Kraft um. Die Ursache muss dann nicht mehr wirksam werden.
5: Christus lehrt weiter über die Tempelordnung. Achte den Tempel deines Nächsten, denn auch er soll die Tempelordnung erlernen und über seine Schwächen und Fehler, die er nur dann sieht, wenn du ihm die Sicht nicht verwehrst, sich erkennen und das bereinigen, was ihm bewusst ist, damit auch er in das Allerheiligste einzukehren vermag, in seinen Tempel, der sich mehr und mehr reinigt. Gabriele erläutert dazu: Mit unseren drängenden Wünschen, mit denen wir immer wieder in den Tempel unseres Nächsten einbrechen, verwehren wir ihm die Sicht. Er muss dann auf uns schauen und kann sich selbst nicht erkennen. Infolgedessen tragen wir dazu bei, dass unser Nächster an seinem Leben vorbeilebt, er also die Erdenschule nicht meistern kann.
1: In seinen großen kosmischen Lehren spricht Christus weiter: Beachtest du die Gesetzmäßigkeiten der Tempelordnung, dann achtest du dich selbst und deinen Nächsten. Wer sich selbst nicht achtet, der achtet auch seinen Nächsten nicht, weil er selbst die Tempelordnung, das Tempelgesetz nicht hält. Zu unserem besseren Verständnis erläutert Gabriele dazu Folgendes: Wer sich selbst nicht achtet, der kontrolliert sich nicht. Er spricht alles heraus, was ihm in den Sinn kommt. Dadurch vergeudet er Energie und lebt immer mehr nach außen. Er reinigt seinen Tempel nicht, weil er auf sich nicht achtet und begnügt sich mit den Sinnesreizen. Durch die Veräußerlichung achtet er sich nicht und wird auch seinen Nächsten nicht achten. Daraus ergibt sich: Wer sich selbst achtet, der kontrolliert sich selbst. Er zügelt seine Rede, spricht nur Wesentliches, lebt wach und konzentriert, auf die Situation und den Augenblick bezogen. So baut sich in ihm das innere Leben auf und um ihn ein geistiges Fluidum, das Stärke und Schutz bedeutet. Er wird auch seinen Nächsten achten, weil er sich selbst achtet, wird in allem und in allen das Positive finden und darauf aufbauen. Er ist der geistige Mensch, der selbstlos wirkt. Das Tempelgesetz ist die heilige Ordnung, ist der göttliche Wille, ist die göttliche Weisheit, der göttliche Ernst, die Geduld des Ewigen, seine unendliche Liebe und Barmherzigkeit. Das sind die sieben Grundkräfte Gottes.
4: Christus spricht zu uns. Die Tempelordnung ist das Tempelgesetz. Es ist das ewige, heilige Gesetz. Es ist das Leben in Gott und mit Gott. Wer das Tempelgesetz hält, der erhebt seine Gefühle, sein Empfinden, sein Denken, sein Reden und Tun zu Gott. Und somit ist er erfüllt von Gott. Und was er empfindet, denkt, spricht und vollbringt, das beinhaltet göttliche Kraft. Wer das Gesetz Gott hält, der ist eins mit seinem Nächsten und mit allem Sein, weil der, welcher das ewige Gesetz hält, das Sein ist. Liebe Mitmenschen, die göttliche Kraft, die in allem ist, wirkt in den lichten Gefühlen, in den veredelten Empfindungen und Gedanken, sowie im selbstlosen Wort des geistigen Menschen, der vom Göttlichen durchdrungen ist. Sein Wort hat Inhalt, weil es von Gott durchdrungen ist. Das Sein ist das Gesetz. Wir, das Sein, sind als reine Wesen das komprimierte Gesetz. Das heißt, alles ist in allem und wir als komprimiertes Gesetz sind im fließenden Sein, im Strom, Gott als der Tropfen der Unendlichkeit.
2: Christus gibt uns folgenden Merksatz mit auf den Weg. Er spricht: Merke dir, du bist der Tempel des einen, Heiligen, der in dir wohnt. Halte also deinen Tempel rein, indem du die Tempelordnung hältst. Mit ihren Erläuterungen hilft uns Gabriele, diesen Lehrsatz des Christusgottes zu verstehen, damit wir sie in unserem Leben anwenden können. Sie erklärt: Machen wir uns bewusst, der eine, Heilige, Gott wohnt in uns. Da er in uns wohnt, sind wir als Wesen in Gott, als die reinen Wesen, Geheiligte, weil wir sein heiliges Gesetz sind, das unser geistiges Erbe ist. sehen wir uns als diesen Tempel, empfinden, spüren wir tief in unser Inneres hinein. Welche Anliegen kommen uns? Sind es noch die menschlichen Wünsche, das Haben und das Sein wollen? Oder ist es das, was unsere Seele sich wünscht, weil sie sich nach der Reinheit, der Klarheit und dem Licht des inneren Lebens sehnt? Streben wir ernsthaft Gott zu, dann kommt mehr und mehr der Wunsch, immer weniger zu sündigen. Alles ist Bewusstsein. Auch das ist Bewusstsein. Immer weniger zu sündigen. Nehmen wir uns dies tagtäglich vor. Dann greift es eines Tages in unserem Oberbewusstsein und wir werden immer wieder daran erinnert, insbesondere dann, wenn wir wieder in alte Fehler und Gewohnheiten fallen oder wenn wir im Begriff sind, neue Ursachen zu schaffen.
4: Liebe Mitmenschen, durch das bewusste Leben beginnt sich ganz allmählich unser Bewusstsein zu erweitern. Wir sehen und registrieren mehr. Wir erkennen uns in dem, was wir sehen, und wir finden ganz allmählich zu dem Innersten in allem, was uns begegnet. Unser Leben wird lebendig, es wird interessant. Wenn wir wach sind, entdecken wir, alles will uns etwas sagen. Licht und Schatten sprechen zu uns. Das Licht ist das Glück und der Friede. Der Schatten ist das Bedrückende, das wir bereinigen sollen. Bereinigen wir es, dann haben wir wieder einen Schritt zu Gott, unserem Vater, getan. Befolgen wir die Impulse, die der Tag jedem von uns entsprechend seinem Bewusstsein gibt, ändern wir uns also und tun das Erkannte, Negative nicht mehr, dann können wir auch auf ein erarbeitetes Verwirklichungspotenzial zurückgreifen, wenn unser Nächster Hilfe braucht. Wir können ihn dann verstehen und ihm gerecht werden, weil wir Gleiches oder Ähnliches erlebt und überwunden haben. Das absolute Gesetz ist der Pulsschlag der Unendlichkeit, Gott. Diesem Pulsschlag folgen die reinen Wesen, die reinen Naturreiche und alle Gestirne. Gott ist das Sein und der Strom, der alles durchströmt. Er ist die Kraft, die alles erfasst. Er ist das Leben. Er ist unsere Bewegung. Er ist unser Sein. Nehmen wir Kommunikation zu der Tiefe und Weite in unserer Seele auf und wir werden spüren, dass in uns das mächtige All ist, das allumfassende Gesetz, unser wahres Sein, unser ewiges Dasein, unser ewiges Leben.
0: Liebe Zuschauer, liebe Zuschauerinnen, die Worte von Gabriele lassen uns erahnen, um wie viel reicher unser Leben wird, wenn wir erfassen lernen, dass jeder von uns der Tempel Gottes ist. Viele praktische Hinweise waren in der heutigen Sendung enthalten. Probieren wir es aus. Gehen wir wachsam in die kommenden Tage, um zu erleben, alles will uns etwas sagen. Mit der heutigen Lesung haben wir den ersten Band der großen kosmischen Lehren des Jesus von Nazareth an seine Apostel und Jünger, die es fassen konnten, mit Erläuterungen von Gabriele abgeschlossen. Wenn Sie es gerne nachlesen möchten, erhalten Sie das Buch zur Sendung über den Buchhandel. In der nächsten Sendung beginnen wir aus dem zweiten Erläuterungsband vorzulesen und werden unter anderem erfahren, welcher Inhalt in den Christusworten liegt. Der Allweise, der Ewige, der um alle Dinge weiß, wohnt in dir. Vor uns allen liegt sicherlich eine erfahrungsreiche Zeit. Wir sind bereits gespannt auf den Inhalt der nächsten Sendung und hoffen, dass Sie wieder zuschalten, um zusammen mit uns zu lernen. Wir wünschen Ihnen alles Gute. Bis zum nächsten Mal. Auf Wiedersehen und Gott zum Gruß.

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0: Gott zum Gruß, liebe Hörerinnen, liebe Hörer. Das absolute Gesetz ist unser wahres Leben, unser wahres Sein. Gabriele, die Prophetin und Botschafterin Gottes für unsere Zeit, hat es 1990 von Christus über das prophetische Wort empfangen und in dem Buch »Die großen kosmischen Lehren des Jesus von Nazareth« an seine Apostel und Jünger, die es fassen konnten, niedergelegt. Dazu sagt uns unsere Schwester.
1: Vergegenwärtigen wir uns das hohe Prinzip. Jedes Geistwesen ist das Gesetz Gottes, spricht das Gesetz Gottes, bewegt sich im Gesetz Gottes und hat im Gesetz Gottes sein Dasein. Das vom Widersacher umgekehrte Prinzip ist das Kausalgesetz. In diesem spricht jeder sich selbst, sein niederes Selbst. Er empfindet sich selbst, denkt sich selbst, riecht sich selbst, schmeckt sich selbst, und zwar all das, was er in das Computersystem der Gestirne eingegeben hat. Das ist dann das Personengesetz, das im Kausalcomputer verankert ist und jeden, der in diesem umgepolten Prinzip lebt, steuert. Wir sehen also, die Finsternis hat das hohe Prinzip umgedreht und es auf die Welt der Menschlichkeit heruntertransformiert. So wie im Himmel, im Höchsten, jedes Wesen, das wahre Selbst, das ewige Gesetz ist, das ewige Gesetz spricht, weil es als Wesen selbst im Strom des Seins lebt, so vollzieht es sich auch im Niedersten, nur umgepolt. Jede Person spricht sich selbst, denkt sich selbst, hört sich selbst, bis die Seele wieder als Tropfen, als das wahre Selbst in den Ozean Gott, das Sein, das ewige Sein, eingetaucht ist.

0: Christus sagt uns dazu: Ein solcher Mensch spricht also nur sich selbst und sieht auch nur sich selbst und hört auch nur sich selbst und kann auch deshalb seinen Nächsten weder schauen noch verstehen und hören, weil er nur sich selbst sieht und nur sich selbst spricht und nur sich selbst hört. Solche Menschen haben kein Empfinden für ihre Nächsten. Was ihre Nächsten sprechen, das verstehen sie nicht, weil sie sich selbst nicht verstehen, da sie durch die Unordnung ihrer Empfindungen, Gedanken, Worte und Handlungen und durch ihre groben und gierenden Sinne nicht hindurchzublicken vermögen. Sie sind verwirrt, weil ihre Empfindungs- und Gedankenwelt wirr ist.
1: Wir können uns in der Tiefe nicht verstehen, weil jeder sein persönliches, sein Personengesetz geschaffen hat. Jeder denkt daher anders, spricht anders, fühlt und empfindet anders. Unser Personengesetz, wir können auch sagen, unser Individualgesetz, hat kaum einen Bezug zu dem Individualgesetz des anderen. Infolgedessen spricht jeder nur sich selbst und beide sprechen aneinander vorbei. Wir sagen oft, wir verstehen uns. Haben wir uns wirklich verstanden? Oder haben wir nur unsere Worte gehört? Oder glauben wir, unseren Nächsten verstanden zu haben, weil er uns sympathisch ist oder weil er uns zum Munde spricht und sagen deshalb, wir verstehen uns? Das alles sind nur Kompromisse an die eigene Person, an das Individualgesetz. Alle reinen Wesen verstehen sich, der geistige Leib ist die Substanz des ewigen Gesetzes, ist das göttliche Erbe jedes reinen Wesens. Wir sind auf Erden, um wieder göttlich zu werden, um aus dieser Enge, dieser Begrenztheit unseres menschlichen Ichs, unseres Mein und Mir herauszufinden, auf das sich unser Bewusstsein erweitert, die Grenzen des menschlichen Ichs sprengt und in die göttliche Einheit und Freiheit eingeht, in unser geistiges Erbe. Die geistig wache Seele hat viele Möglichkeiten, ihre menschliche Hülle dorthin zu führen, wo der Mensch einige Aspekte jenes Lebens wahrzunehmen vermag, wonach sich die wache Seele sehnt.

0: Christus lehrt uns, das Wahre und das Alldurchdringende vollzieht sich einzig im Innersten deines Tempels, im Allerheiligsten, mit dem Allheiligen und durch den Allheiligen Gott. Einzig in dir schaust und erkennst du, wie viel der Gaben aus dem Schatz des Innersten du deinem Nächsten geben kannst, was er aufzunehmen vermag, um geistig zu wachsen und zu reifen. In dir also schaust und hörst du das Quantum, das du deinem Nächsten reichen darfst, was ihm dann auch zum Wohle gereicht. Wie können wir dorthin gelangen?
1: Das Wahre und das Alldurchdringende vollzieht sich einzig im Innersten deines Tempels, im Allerheiligsten, mit dem Allheiligen und durch den Allheiligen Gott. Was will uns das sagen? Jeder von uns ist der Tempel des Heiligen Geistes. Durch Verwirklichung der 10 Gebote und der Bergpredigt treten wir in das Allerheiligste ein, das in uns ist. Je öfter wir in das Allerheiligste eintreten, desto inniger ist die Kommunikation mit dem Geist Gottes in uns. Auf diese Weise befreien wir uns von unserem Personengesetz, von unserem individuellen Denken, das letztlich nur auf uns, auf unser niederes Ich bezogen ist. Dann schöpfen wir mehr und mehr aus dem Brunnquell des Lebens, der unser geistiges Erbe ist. Durch die Entfaltung unseres geistigen Erbes öffnen sich auch unsere geistigen Augen, die Seelenaugen, welche dann die Materie und auch die Worte unseres Nächsten durchdringen. Für den Menschen, dessen Seele sich im Licht Gottes bewegt, sind Worte Spiegel. Die ganze Materie ist nur Spiegelung, nicht Tatsache. Sie ist nur die Folge unserer Taten, unserer Projektionen, unserer Vorstellungen. Wer die Spiegel, die Projektionen durchschaut, erfasst seinen Nächsten im Inneren und weiß zugleich, was er ihm an Gaben der Liebe mitgeben kann. Der Weise, der aus der Quelle des Lebens schöpft, kennt das Quantum. Er weiß, wie viel er sagen darf. Er weiß auch, was er sagen muss. Denn er durchschaut die Dinge, die Gedanken, die Worte, alles, was existiert, und durchschaut den Menschen, denn alles ist nur Spiegelung. Die Spiegel täuschen. Unsere irdischen Augen sehen nur die Spiegelung und täuschen unsere Sinne. Die Täuschung wertet und urteilt. Die Klarheit der Seele, die Augen des Seins schauen das Reale. Denn der Mensch, dessen Seele zum klaren Quell geworden ist, wertet und urteilt nicht. Er hat Verständnis und Wohlwollen. Schauen wir also nicht nur in das, was uns zugespiegelt wird, seien es Gedanken, Worte, Handlungen und Meinungen. Schauen wir tiefer und bejahen wir in allem Gottes ewiges Walten, Gottes Gerechtigkeit und Liebe, dann erfassen wir die Realität und erkennen, dass die Spiegelung niemals Tatsache, also Wirklichkeit sein kann.

0: Ein weiterer Lehrsatz aus unserem Buch »Die großen kosmischen Lehren des Jesus von Nazareth« an seine Apostel und Jünger, die es fassen konnten. Wisse, wenn du das Sein geworden bist, dann ist alles und sind alle in dir. In dir und durch dich schaust, hörst, riechst, schmeckst und tastest du. Denn alles, was das Äußere in sich birgt, das ist das Leben in dir. Deshalb wohne in dir, dann schaust du in allem auch dich, das Selbst, weil du das Selbst, das Sein bist und alles wiederum das Selbst, das Sein ist. Dann schaust du den Teil deines wahren Selbst im Mineral, in der Pflanzenwelt, in der Tierwelt und in den Gestirnen und nimmst alles Reine in dir, dem Reinen wahr, als Licht, als Kraft, als einen Teil von dir. Was du im Äußeren schaust, das hat im Inneren, wie auch du, Licht und Kraft in sich, ist also als Essenz in dir und somit ein Teil von dir.
1: Wenn du das Sein geworden bist, dann ist alles und sind alle in dir. Dies bedeutet für uns, dass unsere Seele wieder den hohen Grad an Adel und Feinheit erlangt hat. Das Edle, Feine ist das Reine. Das Edle und Feine ist das Schöne. Der Adel der Seele durchschaut alles, weil die Seele wieder in Kommunikation mit Gott steht. Wir sind also alle auf dem Weg, wieder zu dem zu werden, was wir in Wahrheit sind. Keiner von uns kommt umhin, wieder so zu werden, wie Gott uns schaut. Ist dies erreicht, dann sind wir das Sein, und das Sein ist die Einheit. Dann sind uns die Gestirne nicht mehr fern, weil Gott uns nahe ist. Dann ist uns die Substanz der Naturreiche, das Leben, nicht mehr fern, weil Gott uns nahe ist. Dann sind wir bewusste Erben der Unendlichkeit und bewusste Ebenbilder unseres Vaters. Gott ist die Quelle und wir sind der Quell, aus dem wir schöpfen und geben.

0: Christus offenbarte weiter: Wer in diesem edlen, feinen und reinen Bewusstsein lebt, der wird keine äußere Lebensform mutwillig zerstören, weil er dann diesen Lebensteil in sich selbst stört und somit zum Gestörten wird, der alles zerstört, von dem er glaubt, dass es ihm nicht diene. Durch diese Veräußerlichung entstanden Krieg, Mord und Entzweiung.
1: Blicken wir in unsere Welt. Es sind gar viele, die gar vieles stört. Das heißt, wir sind gestört durch unsere Eingaben in das Kausalcomputersystem, weil wir nicht mehr das Sein sind, sondern das Mein und Mir. Unser Gestörtsein zerstört auch, weil wir zur Substanz in allen Formen keine Kommunikation mehr haben, weil wir nur an uns selbst denken, immer nur ich, ich, ich, ich bin mir selbst der Nächste. Darin liegt die Störung. Dadurch zerstören wir auch unsere Welt und wirken so auch auf unseren Erdplaneten, auf die Mutter Erde ein.
0: Christus warnt uns: Erkenne, das besagt, das, was du mutwillig tötest, Menschen, Tiere und Pflanzen, das verschattest du in dir. Du störst dein eigenes Leben und bleibst der Gestörte, der Ich-Mensch, der zerstörend auf seine Umwelt einwirkt. Du schaust das Sein in allem, einzig in dir. Deshalb brauchst du nicht den Umblick. Du hast die Umsicht in dir selbst.
1: Umsicht heißt auch Weitsicht und Einblick in die Dinge.

0: Christus sagt uns weiter: Was im Himmel ist, das ist auch auf der Erde, nur abgewandt von Gott. Das Gesetz, Gott, ist selbstlose, unpersönliche Liebe. Er schenkt und schenkt sich und gibt jedem gleich.
1: Liebe Schwester, lieber Bruder, wir lernen mehr und mehr, die selbstlose, unpersönliche Liebe zu verstehen und zu erfassen. Das Unpersönliche ist das Allgesetz, ist die Quelle und die Kraft, ist der Strom. Wir nennen ihn auch den Ozean, in dem alle Wesen ihr Dasein haben, aus dem alle Wesen schöpfen und von dem alle Wesen leben. Es ist der Ozean der unpersönlichen Liebe. Die reinen Wesen brauchen nicht persönlich zu sein. Sie haben alles, denn alle leben in ein und demselben Strom. Es ist für sie natürlich und selbstverständlich, unpersönlich zu sein, denn sie wollen nichts. Sie besitzen alles, weil sie Erben allen Seins sind. Die lichtarme Seele will, weil sie nicht mehr ihr Erbe lebt. Und deshalb will der Mensch alles für sich, weil sein menschliches Ich nicht mehr das göttliche Ich Bin ist.

0: Wir lesen weiter in unserem Buch. Das Gesetz von Saat und Ernte entstand durch die Eigenliebe, durch die personenbezogene Liebe. Sie besagt, der eine ist mir näher als der andere. Wer mir näher ist, bekommt mehr, der andere bekommt weniger. Das ist die personenbezogene Liebe, die Eigenliebe, die eigensüchtige Liebe. Was im Himmel ist, das ist in abgewandelter Form auf der Erde. Deshalb sind die Erde, das materielle Universum und die Reinigungsebenen nur die Spiegel des ewigen Seins. Das Gesetz von Saat und Ernte ist als Spiegelbild zu betrachten. Der Himmel ist das Sein, das reine, das alldurchstrahlende Gesetz, Gott. Das Gesetz von Saat und Ernte ist das Menschensein, das aus dem Mein und Mir besteht, das aus dem niederen Ich hervorging und hervorgeht. Das Reine ist das Sein, das Selbst, das Ich Bin, das unpersönliche Leben, das Gesetz, Gott. Die reinen Wesen sind das Reine, das Selbst, das Sein, das Unpersönliche, das Ich Bin, das Gesetz, Gott. Ihr Empfinden, Ihr Wort und Ihre Handlung ist das Gesetz, Gott, das Selbst, das Sein, das Unpersönliche, das Reine. Sie, das Gesetz, denn Ihr Ätherleib ist Gesetz, empfinden und sprechen sich selbst, das Reine, das Sein, das Selbst, das Unpersönliche, das Gesetz, Gott. Das Gesetz von Saat und Ernte kann global das Gesetz der Belastungen genannt werden. Es besteht aus den vielen Komponenten menschlichen Ichs, die zum Ichheitsgesetz des einzelnen Menschen wurden. Das Ichheitsgesetz jedes Einzelnen besteht aus seinen gegensätzlichen Empfindungen, Gedanken, Worten und Handlungen. Das Ichheitsgesetz kann auch das Personengesetz genannt werden, weil es sich auf die Person bezieht, die ihr Ich aussendet und das gleiche Sendepotenzial wieder empfängt. Wer sein Personengesetz geschaffen hat, der lebt darin. Er ruft es über seine Seele dort ab, wo es gespeichert ist, in den Gestirnen. Dein Nächster kann sich dein Ichheitsgesetz nicht aneignen, außer er schafft Gleiches oder Ähnliches durch gleiche oder ähnliche negative Empfindungen, Gedanken, Worte und Handlungen. Die reinen Wesen bewegen sich im ewigen Gesetz. Sie sprechen das Gesetz und sind selbst das ewige Gesetz. Jeder belastete Mensch bewegt sich in seinem Ichheitsgesetz, in seiner kleinen Welt, die er mit seinem Ich, dem Mein und Mir geschaffen hat. Er spricht seine kleine Welt, das, womit er sein Ichheitsgesetz aufgebaut hat. Diesem entsprechend empfindet er sich selbst, denkt er sich selbst, spricht er sich selbst und handelt so, wie er empfindet, denkt und spricht. Er empfindet, denkt, spricht und handelt also entsprechend seinem niederen Selbst, seinem niederen Sein. Das menschliche Selbst, das niedere Ich also, hat kein Auge, kein Ohr und keine Sinne für den Nächsten, nur für sich selbst. Das menschliche Selbst findet keinen Einlass in das göttliche Selbst, in das Allerheiligste, und kann daher auch nicht seinen Nächsten erspüren, erkennen, durchschauen und erfahren, weil im veräußerlichten Menschen die Selbstlosigkeit noch nicht entfaltet ist. Das menschliche Selbst, das niedere Ich, hat mit dem göttlichen Selbst, mit dem alldurchstrahlenden Ich Bin, nichts gemeinsam. Der Reine spricht das Reine, das ewige Gesetz, Gott. Der Unreine spricht sein Unreines, sein Ichheitsgesetz, das niedere Selbst. Jeder spricht sich also selbst. Der Reine, das absolute Selbst, das Ich Bin. Der Unreine, sein niederes Selbst, sein niederes Ich, das nur auf die Person bezogen ist.
1: Welch eine arme Welt, die den armen, gleich lichtarmen Seelen, den lichtarmen Menschen gleicht. Würde die Menschheit die Gesetze Gottes erfüllen, dann wäre der Himmel Gottes auf Erden. Gott sprach: Ich mache einen neuen Himmel und eine neue Erde. Zum neuen Himmel und zur neuen Erde gehören die neuen Menschen, Menschen in Gott. Der innere Weg heißt, die Kleider des alten Adam abzulegen und sich in das Gewand des ewigen Gesetzes zu hüllen. Wer die Lehren des absoluten Gesetzes bei sich anwendet, der ist mit dabei, den Himmel auf die Erde zu holen. Der Himmel ist Gott. Gott ist Harmonie. Gott ist die Unendlichkeit. Gott ist das All. Die Harmonie Gottes ist ewig strömendes, rhythmisches Leben. Die Rhythmen des ewigen Seins sind absolut harmonisch. Sie sind die Sphärenklänge der Ewigkeit der Himmel. Wir alle sind Wesen der Ewigkeit, denn unser geistiger Leib ist unsterblich. Unser unsterbliches, reines Wesen ist das Gesetz des Alls, ist Harmonie, ist Symphonie, ist Klang, Farbe und Form. Gott der Ewige hat uns geschaffen, so wie er ist. Harmonie, Friede, Symphonie, Einheit, Schönheit, Reinheit, selbstlose Liebe. So sind auch wir im ewigen Sein. Infolgedessen sind wir das Sein in Gott, dem Sein. Gott ist strömendes Leben. Wir sind Substanz des Lebens, eingebettet in den ewigen Strom Gott. Unser ewiger Vater gab sich aus seinem Allgesetz, dem Strom, die Form. Er ist formgewordenes Sein, so wie wir alle als reine Wesen in der ewigen Heimat formgewordenes Sein sind, Substanz des Alls. Durch unsere geistige Form sind wir die Ebenbilder unseres ewigen Vaters. Wir sind nicht nur ein Ton, ein Klang, ein Baustein des Alls, nicht ein schwebendes Etwas. Wir sind Erben der Unendlichkeit, formgewordenes, strömendes Sein. Alles, was in der Unendlichkeit schwingt, ist in uns, hat in uns als dem reinen Wesen Form angenommen. Die reine Form ist das Bewusstsein des Alls, das unermüdlich strahlt, das sich unermüdlich mitteilt, weil Gott nicht Stillstand ist, sondern strömendes Leben. In dieses ewige, heilige Bewusstsein, in unser wahres Sein, muss jeder von uns wiederfinden, denn unser wahres Sein ist unsterblich, es ist von Gott, weil Gott es geschaffen hat. Dieses unsterbliche Sein in uns, das formgewordene All, ist der geistig-göttliche Leib, den jeder von uns in sich trägt. Der formgewordene göttliche Leib, die Substanz des Alls, hat sich verschattet durch unser Fehlverhalten, durch unsere Zuwiderhandlungen gegenüber Gott. Die Schatten, die Sünden also, umschließen den geistigen Leib, unser hehres, geheiligtes Bewusstsein. Wir sind auf dieser Erde, um die Schatten mit der Hilfe Christi unseres Erlösers zu bereinigen oder abzutragen, damit unser reiner Leib, die Substanz des Alls, wieder hervortreten kann. Machen wir uns bewusst, Gott liebt uns. Was wir auch denken, reden und tun, Gott liebt uns. Machen wir uns auch bewusst, dass Gott unser Vater ist und dass er für uns nur das Beste möchte. Kehren wir um, bereinigen wir mit Christus unser Menschliches und wir fühlen den göttlichen einhüllenden Strom unseres Vaters, seine unendliche Liebe und Güte, die er seinen Kindern ewiglich zuströmt.

0: In unserem Buch Die großen kosmischen Lehren des Jesus von Nazareth an seine Apostel und Jünger, die es fassen konnten, lehrt uns Christus: Sei still. In der inneren Stille wird dir bewusst, dass du ein Wesen aus Gott bist, das in Gott ist, denn der allewige Vater und du, sein Kind, sind eins. Du, das reine Wesen, lebst im Allerheiligsten, in dir, im Selbst, denn du bist der Tempel Gottes und der Allheilige wohnt in dir.
1: Die innere Stille ist das ewige Gesetz, das sich in vollkommener Harmonie und Sinfonie allen Lebensformen, allen Wesen mitteilt und allen Menschen, die eintauchen in diese Stille, in das absolute Gesetz. Der Mensch, der nichts anderes möchte, als Gott zu gefallen, beginnt ganz allmählich ruhig zu werden. Das Drängen des menschlichen Ichs hört dann auf, denn wer sich nach Gott sehnt, wer einzig Gott gefallen möchte, wird Tag für Tag das Unlautere, das Menschliche bereinigen und so ruhig werden. Erlangt der Mensch die innere Ruhe, so taucht er ganz allmählich in die innere Stille ein, in das ewige Gesetz, das sich unermüdlich dem mitteilt, der still geworden ist. In unserem Inneren ist das Heiligtum Gottes. Gott wohnt in seinem Heiligtum, also in uns. Das Innerste, das Heiligtum, wird von unserer Seele und unserem Menschen umschlossen. Infolgedessen sind wir der Tempel Gottes. In jedem von uns ist das Heiligtum, in welchem Gott wohnt. Wenn uns dies bewusst wird, ja, wenn wir uns dies jeden Tag vergegenwärtigen und somit vorgeben, dann erwacht ganz allmählich die Sehnsucht, einzig Gott zu gefallen. Dann werden wir auch allmählich unseren Tempel reinigen und heiligen, indem wir nichts Negatives mehr zulassen. So noch Negatives, also Sündhaftes in uns liegt, werden wir es rasch bereinigen, um einzig Gott, unserem Vater, zu gefallen, um wieder sein Ebenbild zu werden.

0: Und weiter sagt uns Christus, sei still. In dir ist die Stille und du bist in der Stille. Bist du still geworden, dann hast du keine menschlichen Empfindungen, Gedanken, Worte, Regungen und Neigungen mehr. Du bist durchdrungen von der Allstille Gott.
1: Sei still, in dir ist die Stille und du bist in der Stille. Das ist Bewusstwerdung. Wer sich dessen bewusst wird, dass in jedem die Stille wohnt und dass der stille, lautere Mensch in der Stille Gott lebt, der wird neu geboren sein. Er wird im Geiste geboren sein und mehr die Gesetze des Lebens, die Gesetze des Geistes anwenden. Ohne Bewusstwerdung kein Weg hin zur Stille. Deshalb heißt es für uns, werde dir täglich, stündlich und minütlich bewusst, dass du Substanz und Kraft bist, ein Wesen aus Gott. Sei still und vertraue dich in jedem Augenblick Gott an. Dann wächst du auch hinein in das innere Leben, weil dir bewusst wird, wo deine Fehler sind, was deine Fehler sind und wie du deine Fehler, also dein Sündhaftes, bereinigen kannst. Gott

komprimiertes Leben ist komprimiertes Sein, der Kristall der Unendlichkeit. Da er uns alles als Substanz gegeben hat, Kraft und Leben, sind wir wiederum Kristalle der Unendlichkeit, deren Facetten das ewige Leben ausstrahlen und in alle Reiche hineinstrahlen, weil der Kristall alle Schöpfungskräfte und alle Formen des Seins als Substanz birgt. Dem Kristall ist nichts verschlossen. Er bewegt sich im Rhythmus des Alls. Dementsprechend strahlt er die Facetten des ewigen Gesetzes aus. Jeder von uns ist in der Tiefe der Seele ein Kristall im ewigen Sein.

0: Christus offenbarte weiter: In dir entfalten sich geheiligte Empfindungen und Gedanken. Du sprichst beseelende Worte und handelst unpersönlich für das große Ganze.
1: Der Mensch, der das Ziel des Weges der Läuterung weitgehend erreicht hat, spricht, was der Kristall ihm zustrahlt. Er empfindet so, wie der Kristall empfindet. Er denkt so, wie es ihm der Kristall übermittelt. Menschen, die sich täglich bemühen, diese geheiligten Empfindungen und Gedanken zu pflegen, tragen Verantwortungsbewusstsein und haben Sinnesbewusstsein. Dieses Verantwortungsbewusstsein wirkt sich nicht nur im Einzelnen selbst aus, sondern das Verantwortungsbewusstsein gereifter Menschen ist übergreifend. Es überträgt sich auf die ganze Unendlichkeit. Das Sinnesbewusstsein ist die Klarheit. Wohin der Gereifte blickt, schaut er das Licht. Er schaut auch die Schatten und weiß, wie er zu helfen und zu geben vermag. Was er hört, hört er im Innersten. Er hört die Stimme des Alls und vernimmt auch das Rauschen des menschlichen Ichs. Die Sinne, die gereinigt sind, sind in Gott und sind feinsten Antennen gleich, die in alles hineinzufühlen vermögen, sowohl in das reine Sein als auch in das menschliche Ich. Aus dem Sinnesbewusstsein und dem Verantwortungsbewusstsein heraus kann der Gereifte sich seinem Nächsten gesetzmäßig mitteilen. Er schaut die Tiefen im Nächsten, lotet sie aus und schaut auch auf und in die Schatten. Er ist der geistige Forscher, der alles erkennt.

Liebe Hörer, liebe Hörerinnen, was gibt es Schöneres, als uns bewusst zu machen, dass wir unvergängliches Leben sind, dass in uns die ewige Jugend, der ewige Himmel ist, die Reinheit, das ewige Gesetz, dass wir alle Wesen in Gott sind und geeint in Gott, dass in jedem von uns der innere Adel, das Feine, das Erhabene, die Güte und die selbstlose Liebe wohnt. Wenden wir uns also nach innen. Ja, tief in unserer Seele strahlt unser wahres Wesen uns zu. Es ist das Göttliche. Es ist der Pulsschlag Gottes, der uns jeden Tag, jeden Augenblick ruft, mein Kind, kehre ein in dein Herz und werde bewusst wieder der Sohn und die Tochter Gottes.

diesen Worten, die uns Gabriele, die Prophetin und Botschafterin Gottes für unsere Zeit, ans Herz legte, wollen wir uns heute von Ihnen verabschieden. Bis zum nächsten Mal, ein herzliches Gott zum Gruß.

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1: Das Reich Gottes in uns ist der innere Reichtum. Wer wahrlich das Kind der inneren Stille ist, empfängt, was es benötigt und darüber hinaus. Das Kind der inneren Stille muss nicht darben, es muss nicht hungern, es wird niemals im Sumpf leben, außer wir haben Sumpfgedanken, Gedanken, die uns treiben, Gedanken des Sein- und Habenwollens, der Machtansprüche und dergleichen. Wer in die Stille einkehrt, der empfängt.
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einen guten Abend, eine gute Nacht. Der ewige Geist, der die Unendlichkeit durchströmt, erfüllt die Naturreiche, alle Sonnen und Planeten. Auch uns Menschen möchte der ewige Geist, der Geist der Unendlichkeit, bewusst durchströmen, um uns vermehrt seine Kraft zu schenken. Den ewigen Geist nennen wir Menschen im Abendland Gott. Der Gottesgeist ist das Leben. Alles lebt, weil Gott, der Odem ist, das Leben. Wir Menschen erfahren ihn in unserem Atem. Rasch und kurzatmig sind viele Menschen geworden, vor allem jene, die am Tag vieles zu überstehen hatten, ob es Problemgespräche waren, ob es die Häufigkeit und Vielseitigkeit der Arbeit war, die Suche nach einer Parkmöglichkeit für das Auto oder der Stau im Straßenverkehr. Für so manche

es gar Zwistigkeiten und Streitigkeiten am Arbeitsplatz mit Arbeitskollegen oder Kolleginnen oder Familienkonflikte oder wir hörten Klatsch von anderen über uns und einiges mehr. Es gibt am Tag viele, viele Unstimmigkeiten, die uns erregen und uns am Abend noch beschäftigen, uns also nicht zur Ruhe kommen lassen. Auch länger Vergangenes kann in den Tag hineinspiegeln und unser Gemüt und unsere Gedanken in Wallung bringen. Das heißt, wir sind kurzatmig, weil wir von den Tagesereignissen her noch aufgewühlt sind. Nehmen wir diese vielen negativen Gedankenbilder mit in die Nacht, so werden sie uns unruhig oder kaum schlafen lassen. Die Ruhe ist gestört, weil wir aufgewühlt sind. Was wäre zu tun? Der Rat, der eine Hilfe sein könnte, wenn Sie am Abend keine Ruhe finden, weil die Tagesereignisse in die Abendstunden hineinschwingen, dann könnte Folgendes Sie ruhiger stimmen und somit einer guten Nacht und einem erholsamen Schlaf förderlich sein. Überlegen Sie, was können Sie jetzt also in Ihren Abendstunden noch in Ordnung bringen? Eventuell kann ein Telefongespräch in ungeklärtes Klarheit bringen. Vielleicht würde ein unmittelbares Gespräch dazu verhelfen, den Sorgen die Schwere zu nehmen. Unter Umständen wäre es hilfreich, dass Sie sich noch mit einem Arbeitskollegen, einer Arbeitskollegin oder Bekannten treffen, um das in verständnisvolle Bahnen zu lenken, was am Tag zu heftigen Diskussionen führte. Oder Sie schreiben einen Brief, um die Missverständnisse auszuräumen, die Sie tagsüber gedanklich beschäftigten. Es gibt bestimmt einige Möglichkeiten, um so manche Misshelligkeit einer Lösung zuzuführen, sodass dann Ihr Atem tiefer, also ruhiger geht.

was heute Abend nicht mehr bereinigt werden kann, das könnten Sie zu Papier bringen. Dadurch schreiben Sie es aus Ihren noch aufgewühlten Gedanken heraus. Es wäre gut, auch das zu Papier zu bringen, was Sie morgen besprechen und klären wollen. Machen Sie sich am besten detailliert Notizen darüber, was Sie zu sagen oder zu tun beabsichtigen. Halten Sie da schriftlich fest, was Sie

sagen werden. Und sei es eine ganze Mitteilung, die Sie heute schon vorformulieren. Ein solches Verarbeiten des Tagesereignisses wäre eine Hilfe, um ruhiger zu werden. Wenn Sie sich anschließend kontrollieren, werden Sie bemerken, dass nicht nur einiges von Ihnen abgefallen ist, auch Ihr Atem geht ruhiger und tiefer. Sie fühlen sich wohler, möglicherweise sogar gut gelaunt und neu motiviert, nach der Nacht mit frischem Mut den Morgen zu begrüßen.

Ein tiefer, ruhiger Atem begleitet sie zu ihrem Nachtlager, um im tiefen Schlaf Erholung zu finden, aufzutanken und Kraft zu schöpfen für den neuen Tag. Ist es Ihnen ein Anliegen zu beten, dann werden Sie sicherlich noch ruhiger. Sie werden stiller. Im Gebet berührt sie verstärkt der ewige Geist, der Gottesgeist, die Liebe, die alles Reine durchströmt und die auch in der Materie gegenwärtig ist, um alles Dasein zu beatmen. Auch in ihnen atmet ruhig und still die allumfassende Liebe Gottes und leitet sie in einen tiefen und erholsamen Schlaf. Schlafen Sie in der allumfassenden Gottesliebe. Schlafen Sie, Sie sind geborgen. Schlafen Sie, Sie sind in guter Hut. Schlafen Sie, Engel Gottes wachen. Schlafen Sie sanft und wohlbehütet. Schlafen Sie in der allumfassenden Gottesliebe. Schlafen Sie, Sie sind geborgen. Schlafen Sie, Sie sind in guter Hut. Schlafen Sie, Engel Gottes wachen. Schlafen Sie sanft und wohlbehütet. Sie schlafen. Sie schlafen. Sie schlafen. Sie schlafen.

0: Liebe Zuschauerinnen und liebe Zuschauer, wir begrüßen Sie herzlich zu einer weiteren Sendung aus der kleinen Sendereihe Die Rückkehr der Sophia, der göttlichen Weisheit, in das ewige Vaterhaus. Zum besseren Verständnis des Themas Die Rückkehr der Sophia erhielten wir in der letzten Sendung umfassende Erläuterungen über die Vorschöpfung zur ewigen Seinsschöpfung, über das Wesen Gottes, über das Reich Gottes und den Wesenskern der Seele. In der heutigen zweiten Sendung geht es um das Fallgeschehen und die sieben Grundkosmen, die Reinigungsebenen und die Wege der wandernden Seele in den feinerstofflichen Bereichen. Und wir bekommen Antworten auf die Frage, wo sind eure Toten? Der Cherub der göttlichen Weisheit, der Gesetzesfürst der dritten Grundkraft vor Gottes Thron, auf Erden Bruder Emmanuel genannt, offenbarte diese kosmischen Zusammenhänge und Gesetzmäßigkeiten durch den Seraph der göttlichen Weisheit im Erdenkleid, die Prophetin Gottes Gabriele, im Jahr 2017. Der Cherub offenbarte: Das Fallgeschehen, das trenne, binde und herrsche, das sich außerhalb der Lichtmauer, außerhalb des Reiches Gottes aufgebaut hat, möchte ich etwas umfangreicher ausführen. Um zu verstehen, was beim Fall geschah, ein Beispiel. Wenn eine Frucht am Baum nicht ausreift, dann bleibt sie dementsprechend klein. Nach einer gewissen Zeit fällt sie vom Baum. Das nennt der Mensch Fallobst. Meist gilt es als ungenießbar und wird der Erde übergeben. Ähnlich ist es mit dem Fallgedanken. Die Frucht am Baum des ewigen Seins, die Kindschaftseigenschaften Güte, Liebe und Sanftmut, haben einige Söhne und Töchter Gottes nicht annehmen wollen. Doch die Vollreife besteht aus den sieben Grundgleichreifekräften des ewigen Seins: Ordnung, Wille, Weisheit, Ernst, Güte, Liebe und Sanftmut. Wer von diesen sieben Grundkräften, die frei und vollreif machen, nur die ersten vier Grundkräfte bejaht hatte und die drei Kindschaftseigenschaften Güte, Liebe und Sanftmut außer Acht ließ, der hat am Baum des Lebens, des Seins, die volle Reife nicht erlangt und wandte sich von Gott, dem Allgesetz der sieben Grundkräfte, ab. Daraus entwickelten sich der Fall und die Fallkosmen, die Reinigungsebenen. Einige Söhne und Töchter Gottes wollten die drei Kindschaftseigenschaften Güte, Liebe und Sanftmut nicht in das siebendimensionale Ganzheitsgesetz einbringen und wandten sich somit vom Ewigen ab. Der Ewige gab diesen seinen Kindern aus seinem Reich ein Quantum Lichtäther mit auf ihren Weg in die Gottferne. Der Cherub der göttlichen Weisheit gab uns Folgendes zum Nachdenken: Gott, der Ewige, straft nicht. Er züchtigt nicht. Gott ist das Gesetz, die Gottes- und Nächstenliebe, das Gesetz der Freiheit, der Reinheit, der Gleichheit und Gerechtigkeit. Das Reich Gottes ist feinstoffliches Sein, so auch das ewige Gesetz und alle göttlichen Wesen.
1: Was vollzog sich außerhalb des mächtigen Reiches Gottes? Aus dem ewigen Gesetz Gottes wurde den Fallwesen, wie gesagt, ein Quantum Lichtäther mitgegeben. Denn das allumfassende Sein ist Lichtäther. Aus dem Lichtäther bildeten sich ganz allmählich sieben Grundkosmen mit unzähligen Planetenstraßen, ähnlich wie der sogenannte materielle Kosmos, der im Verhältnis zu den feinstofflichen Fallkosmen der kleinste ist. Die sogenannten Planetenstraßen sind in schuppenartigen Formierungen angeordnet. Diese bestehen aus unzähligen Sonnen gleich Planetensystemen, die als Aufenthaltsorte für Seelen dienen, die je nach ihrem Bewusstseinsstand in den entsprechenden Planetensystemen ihr momentanes Dasein haben. Der physische Leib des Menschen ist vergänglich. Sein feinstofflicher Körper hingegen, die Seele, ist unsterblich. Sie ist das ätherische Wesen, das ehemals reine Geistwesen, das im belasteten Zustand Seele genannt wird. Seelen waren also einst in Menschen inkarniert. Sie haben ihren physischen Leib abgelegt, das heißt, der Mensch ist hingeschieden. Die Seele eines hingeschiedenen Menschen kann nur auf den Planetenstraßen in den Grundkosmen wandeln, also über die Planeten gehen, in welchen ihre unzähligen Energiefelder aktiv sind und von denen sie angezogen wird. Jeder Grundkosmos hat seine spezifischen Aggregatgliederungen, die dem jeweiligen Bewusstseinsstand der Seele entsprechen. Die Grundkosmen bilden somit die Reinigungsebenen, die Aufenthaltsorte für Seelen, gemäß ihrem Bewusstseinsstand. Mit dreidimensionalen Worten kann nicht wiedergegeben werden, was in den Grundkosmen, den Speicherquellen, detailliert aufgezeichnet ist. Die Erläuterungen über die Fallerscheinung sind also nur ein kleiner Strahl, ein Hauch, denn mit menschlichen Worten kann die Vielschichtigkeit und Vielzahl der Energiefelder nicht beschrieben werden. Ob es der sogenannte materielle Kosmos ist, ob es der nächste Kosmos mit einem anderen Aggregatzustand ist, oder ob es der übernächste, der dritte, vierte, fünfte und sechste Kosmos ist, jeder Kosmos beinhaltet immer energetische, kosmische Stufen, schuppenartig gegliederte Energiefelder über Energiefelder, die über Kommunikationen verbunden, somit vernetzt sind. Jedes Verhaltensmuster jedes einzelnen Menschen ist darin vielfältig aufgezeichnet und das in allen Details.
2: Wir lesen weiter. Bruder Emanuel, der Cherub der göttlichen Weisheit, offenbarte: Die Energiefelder sind nichts anderes als Speicher über Speicher. Sie beinhalten alle Speicherungen von jedem Menschen und das seit dem Bestehen menschenähnlicher Wesen, aber auch Speicherungen aller Tier- und Pflanzenarten, seit sich der Fallgedanke verdichtet hat. Alles ist bildhaft gespeichert. Auch Farben, Formen und Düfte sind in den entsprechenden Nuancen gespeichert. Auch jegliches Mineral, ob fest oder flüssig, ist in Farbe, Form und Struktur gespeichert. Jedes Sandkorn, jedes Staubkorn ist in Gattungsfelder gefasst. Alles hat seinen Speicher in der entsprechenden Bewusstseinsgattung und Form. Infolgedessen hat jedes Detail seine spezifische Speicherquelle. In der dreidimensionalen Sprache ausgedrückt, beinhaltet der Allcomputer jeden Flügelschlag eines Vogels. Jede Feder sowie die spezifische Farbe ist aufgezeichnet. Auch das Fellkleid eines Tieres, die Farbe und Form und deren Veränderung je nach Jahreszeit, ebenso der Ruf des Vogels. Der Laut jedes Tieres hat Inhalte und ist gespeichert in den Energiefeldern der sieben Grundkosmen außerhalb des ewigen Seins. Wie schon erwähnt, sind die Speicherquellen schuppenartig angeordnet. Jede Tier- und Pflanzenart ist in den entsprechenden Speicherquellen aufgezeichnet, ebenso wie die Details der kosmischen Verbindungen artgleicher Gattungen. Jedwedes Gattungsfeld gleichartiger Pflanzen bis hin zu den entsprechenden Wurzeln ist gespeichert. Bis auf das Kleinste ist alles in den Energiefeldern aufgezeichnet. Die kosmische Buchhaltung ist präzise, also gerecht. Jeder Gedanke des Menschen und dessen Inhalte, jedes Wort und dessen Inhalte sind gespeichert. Auch alle Gefühle und Empfindungen jedes Menschen sind in den entsprechenden 7 Grundkosmen aufgezeichnet. Alles bewegt sich in Bildern und ist bildhaft aufgezeichnet. Jedwede Handlungsweise, das Da und Dort, das Hin und Her, ist präzise der jeweiligen Situation zugeordnet. Jedes Detail, auch die jeweiligen Zeiten, das Wann und auch das Wo und Warum sind in den Energiefeldern lebensnah aufgezeichnet.
3: Der Cherub der göttlichen Weisheit macht abermals darauf aufmerksam. Im Spiegel der 3 Dimensionen ist das nur ein Hauch dessen, was aufgezeichnet ist und sich offenbart. Er erläutert weiter.

0: gezeichnet. Es sei wiederholt. Alles, aber auch alles hat in sich die entsprechende Aussage. Jede Bewegung des Menschen, jeder Ablauf im physischen Körper hat seine Schwingungszahl und diese zeigt seinen gesamten Lebenslauf auf. Alles, aber auch alles ist vielfältig offenbar. Alles wird in den Energiefeldern der jeweiligen Kosmen laufend aktualisiert. Es verändert sich je nach dem Verhalten des Menschen und seiner Seele. Ein Merksatz. Der Mensch als solcher ist der Mikrokosmos im Makrokosmos. Dasselbe gilt auch für die entkörperte Seele. Gott der Ewige ist die Gerechtigkeit. Alles für und wider liegt in den Energiefeldern offenbar für jede Seele, die dies und jenes zu beheben hat. Auch das Für und Wider der Inkarnationen jeder Seele ist aufgezeigt, ihr Warum und Weshalb. Ich, so Bruder Emanuel, der Cherub der göttlichen Weisheit, führe weiter aus. Es gibt keinen Zufall. Jede Unpässlichkeit und Krankheit hat ihre spezifische Schwingungszahl, somit auch jedes Organ des Menschen. Sein Herz, sein Blutstrom, die Nerven, die Gelenke. Der ganze Mensch ist ein einziger Speicher und ist gespeichert in den Grundkosmen außerhalb des Reiches Gottes. Was ich hier aufgezählt habe und auch das, was ich nicht aufzählen kann, weil es hierfür keine menschlichen Worte gibt, ist so lange offenbar, bis die Seele ihren Anteil bereinigt, gleich behoben hat.
1: Liebe Zuschauerinnen, liebe Zuschauer, wir kommen nun zu der Frage, wo sind eure Toten? Hören wir, was der Cherub der göttlichen Weisheit durch die Lehrprophetin und Botschafterin Gottes Gabriele dazu offenbarte. Seit Jesus von Nazareth lehrte und lehrt die Weisheit Gottes die ewigen Gesetze der Liebe und des Lebens. Sie bewegte und bewegt das göttliche Herz der Menschen und Seelen, den Wesenskern. Die göttliche Weisheit gibt erneut Aufklärung über die Gesetze des Reiches Gottes und ebenso über die Reinigungsebenen, die Fallkosmen, insbesondere in der Frage, wo sind eure sogenannten Toten? Wo sind die, die gestern und heute hingeschieden sind? Die Wissenschaft dieser Welt lehrt die Menschen, dass keine Energie verloren geht. Also ist alles Energie, auch jedes Gefühl, jede Empfindung, jeder Gedanke, jedes Wort und jede Handlung der Menschen. Wenn also jeder Körper Energie ist und keine Energie verloren geht, wo sind dann die sogenannten Toten? Die sogenannten Toten hatten einen lebenden Inhalt. Der Mensch nennt diesen die Seele. Nach dem Hinscheiden des physischen Körpers befindet sich die Seele in einem anderen Aggregatzustand, in feinerstofflichen Bereichen, die der Mensch Jenseits nennt. Die Inhalte, die in der Seele liegen, sind nicht anders als die des ehemaligen Menschen mit seinen Verhaltensweisen und seiner Charakterprägung, also mit dem Aggregatbewusstsein, das der Mensch seiner Seele aufoktroyiert hat. Die Seele als solche ist für den Menschen unsichtbar, weil diese ein anderes Fluidum hat, das heißt feinerstofflich ist. Der Mensch als solcher hat eine gröbere Struktur.

0: Wie schon erwähnt, die irdische Wissenschaft spricht von Energie und dass keine Energie verloren geht. Daraus ergibt sich die Frage, wo ist die persönliche Energie des ehemaligen Menschen? Einerlei, ob positiv oder negativ. Irgendwo muss sie sein, wenn sie nicht verloren gehen kann. Wenn also keine Energie abhanden kommt, dann steht die Frage an, wo sind also die sogenannten Toten? Der eine meint, in der Erde. Der andere meint, nach dem Tod sei alles aus. Beides jedoch ist zu einfach gedacht, wenn man bedenkt, dass keine Energie verloren geht. Hin und wieder spricht der Mensch von Aktion gleich Reaktion und davon, dass keine Wirkung ohne Ursache ist oder jede Ursache ihre Wirkung hat. Somit ist folgende Frage berechtigt. Wo ist die Reaktion auf die Aktion? Wo ist die Wirkung auf die Ursache? Das Ganze könnte man auch als Saat und Ernte bezeichnen. Wo ist die Ernte der Saat? Wo sind die Felder, in denen die Ernte eingesät wird? Aus dem ewigen Geist gesprochen, sind das die Energiefelder in den sieben Grundkosmen, von der Erde bis zu der Lichtmauer, die das Reich Gottes umschließt.
1: Bruder Emmanuel, der Cherub der göttlichen Weisheit, fuhr fort. Unumwunden gesprochen, der Mensch ist gleich seiner Seele und die Seele ist gleich ihrem Menschen. Das heißt also, die Seele ist nach dem Leibestod das, was der Mensch war. Was das Speichern von Energie betrifft, sind der Mensch und seine innewohnende Seele letzten Endes eins. Der Mensch als solcher ist die Speicherquelle, auch für seine unsterbliche Seele. Die Gesamtstruktur des Menschen deutet auf seine Speicherungen, also auf seine Eingaben hin. Einerlei, welche Wertigkeit der Mensch sich selbst zuspricht. Sein tagtäglicher Energieverlauf wird stündlich, minütlich, jede Sekunde, ja jeden Augenblick gespeichert. Die Inhalte allen Tuns und Nichttuns sind Energien und zeichnen das Bild des Menschen. Jedwede Energie, die vom Menschen ausgeht, hat den entsprechenden Magneten. Der Magnet, sein energetisches Magnetfeld, ist er selbst und auch seine Seele. Wo befinden sich also die sogenannten Toten? Nach den Gesetzen der sogenannten Physik geht keine Energie verloren. Und nach dem allumfassenden ewigen Gesetz des Lebens gibt es weder einen Tod noch das sogenannte Aus. Nach dem sogenannten Leibestod geht die Seele ihre Wege, die ihr letzten Endes ihr ehemaliger Mensch vorgegeben hat. Ist das kosmische Informationsband, auch Silberband genannt, zwischen Seele und Mensch getrennt, dann wirkt ein Magnetfeld nach dem anderen, das auch in der Seele aktiv ist. Jeder Magnet, und es sind unter Umständen sehr viele Magneten, hat eine spezifische Strahlung, eine entsprechende Anziehung, die aus einem magnetischen Feld der Grundkosmen kommt, aus einer Planetenstation. Aufgrund dieser Anziehung wandert die Seele von Planet zu Planet in den entsprechenden Grundkosmen, die auch die Reinigungsebenen der Seelen genannt werden.
2: Wir lesen weiter. Manche Seele hat es schwer, sich von den örtlichen Gegebenheiten des ehemaligen Menschen zu lösen. Nach dem Hinscheiden des Menschen bleibt dessen Seele noch so lange in der Nähe des irdischen Ortes, wo der Mensch gelebt hat. Entweder bei der Familie oder dort, wo zuletzt des Menschen Wirkungsfeld war. Bis das Informationsband, das Silberband zwischen dem hingeschiedenen ehemaligen Körper und seiner Seele, vollständig getrennt ist. Ist die Trennung zwischen Mensch und Seele vollzogen, dann folgt sie oftmals zögerlich dem Echo des Planeten, in dem Eingaben aktiv sind, die zur Bereinigung anstehen. Ob die Seele dem Ruf, dem Echo in ihr folgt, das bleibt jeder Seele selbst überlassen. Folgt sie dem Ruf nicht, dann kann die Seele vorerst noch erdgebunden sein. Doch für Angehörige der Familie oder anderweitige Bekannte ist sie nicht mehr registrierbar. Sie befindet sich in einem anderen Aggregatzustand. Außerdem entsprechen die Vorstellungen der Seele nicht mehr denen des ehemaligen Menschen. Als Mensch kannte er sein persönliches Fluidum, sein Energievolumen kaum. Sein Erdendasein, so wie es viele Menschen halten, lebte er im gleichgültigen Tun und Lassen. Über Selbsterkenntnis und Selbstkontrolle wurde selten nachgedacht. Viele Menschen hören oder lesen, dass Gedanken Kräfte sind, die in das Ober- und Unterbewusstsein eingehen oder gar den Menschen prägen. Selten werden die Inhalte der Gedanken, aber auch der Gefühle und Empfindungen oder gar der Handlungen gleich Taten analysiert. Ebenso wenig wird über die Prologe und Monologe, die der Mensch führt, nachgedacht. Diese können für seine Seele einst schwer überbrückbare Folgen haben, denn, wie gesagt, keine Energie geht verloren. Ebenfalls werden die Details der persönlichen Prologe und Monologe kaum wahrgenommen, geschweige erst die seiner Nächsten, seiner Mitmenschen. Weil es vielfach so ist, kennt kaum ein Mensch den anderen. Dadurch ist jeder Mensch dem anderen fremd und ein unlesbares Buch. Der Mensch in seiner Art ist oftmals sehr schwankend. Heute ist er zum Beispiel dem Freund oder dem Familienangehörigen noch wohlgesonnen. Morgen jedoch kann es schon ganz anders sein. Heute ist nicht morgen. Alles, aber auch alles, geht in die Partikelstruktur der Seele ein. Zum Beispiel kann eine plötzlich auftretende Erkrankung des Menschen zum sogenannten Tod führen. Die dem Menschen unüberwindbar erscheinenden Eingaben werden von der Seele möglicherweise anders gewertet. Was unter Umständen für die Familie und auch für den hingeschiedenen Menschen bedeutend war, ist für die nun wandernde Seele unerheblich geworden, weil andere Eingaben von Bedeutung wurden. Die ehemaligen menschlichen Prologe und Monologe, deren Inhalte aus Ängsten, Ich-Bezogenheit, Selbstmitleid, Streit, Feindschaft, Sorgen, Habgier, Machtgier, Überheblichkeit und dergleichen bestanden, sind nun die Programme der Seele. Die Gehirnakrobatik des Menschen, die mit der Zeit den ganzen Körper und die Seele prägt, bezeichnet der Mensch in der Regel als unwichtig. In Wirklichkeit gehen diese Splitterprogramme, die sich aus den zwanghaften Gedankenkreiseln, aus den Prologen und Monologen aufbauen und oftmals über Tage hinweg ablaufen, als Speicherungen in unzählige Planetenstraßen der Grundkosmen ein, die die Seele irgendwann abzuarbeiten hat. Es sei noch einmal wiederholt, keine Energie geht verloren. Wie verblendet sind manche Religionsführer, die glauben, dass sie andere Menschen von etwas lossprechen können, das sie letztlich selbst betreiben.
3: Zum besseren Verständnis erläuterte der Cherub der göttlichen Weisheit weiter. Das Hinscheiden des Menschen ist bei jedem Grund verschieden und wird bis zum letzten Atemzug gespeichert. Jeder Atemzug, jedes Ein- und Ausatmen ist eine Speicherquelle für sich und hat Inhalte. Das Erdenleben jedes einzelnen Menschen ist also gegenwärtig in den entsprechenden Grundkosmen. Somit ist auch der Atem und die Atmung des Menschen Weisung und Prägung. Nach dem letzten Atemzug des Menschen tritt die Seele aus ihrem physischen Körper und befindet sich in einem anderen Aggregatzustand, in welchem sie, kosmisch umkleidet, weiteratmet. In der Sprache der drei Dimensionen heißt das, sie trägt die ätherischen Kleider, ihre Seelenhüllen, die ihren Verhaltensmustern als Mensch entsprechen. Diese sogenannten kosmischen ätherischen Kleider sind nichts anderes als Teile von aktiven und inaktiven kosmischen Energiefeldern. Der verwesliche Leib des Menschen wird entweder eingeäschert oder der Erde übergeben. Einerlei, wie sich der Vorgang gestaltet, die Erde nimmt das auf, was ihr gehört, und verarbeitet, was ihr übergeben wurde. Allerdings wird die Verwesung des Leibes von den Speicherungen im materiellen Kosmos eingeleitet und begleitet, bis der Leib zu Erde geworden ist. Die Seele hingegen nimmt das gesamte Bildvolumen, alle Merkmale des Tuns und des Unterlassens des Menschen mit auf ihre Wanderschaft, von den Inhalten der Gefühle und Empfindungen bis zu den Gedanken, den Worten und den Taten, also das gesamte Verhalten des ehemaligen Menschen. Alles, aber auch alles trägt die Seele in Bildfolgen in ihrem Seelenkörper, in den Hüllen, den ätherischen Kleidern, die sie umgeben. Es sei wiederholt, die Seele geht ihren Weg von Station zu Station innerhalb der Kosmen zu den Energiefeldern, zu den Speicherplaneten, wo ihre Eingaben gespeichert sind. Diese ziehen sie unweigerlich magnetisch an, sodass sie, einerlei in welchem Kosmos, ihre Eingaben schauen kann, um ihr Negatives zu beheben. Hat die wandernde Seele auf dem ihr entsprechenden Energiefeld das weitgehend bereinigt, was sie anzog, dann meldet sich, je nach Eingaben, das nächste Energiefeld, der nächste Speicherplanet, der sie anzieht, damit sie das behebt, was in diesem Planeten gespeichert ist, um gelöst zu werden. Der Weg der wandernden Seele kann von Kosmos zu Kosmos sein, von Planetenstraße zu Planetenstraße, je nachdem, welche Eingaben zugrunde liegen.
1: Wir lesen weiter. Jede Seelenhülle beinhaltet Schuldaspekte, die der ehemalige Mensch seiner Seele auferlegt hat. Seelenhüllen sind nichts anderes als feiner stoffliche Kleider. Jede Seelenhülle hat ihre Farbnuancen und ist einem bestimmten, ihr entsprechenden feinerstofflichen Planeten magnetisch zugeordnet. Bereinigt die wandernde Seele eine Schuld, dann legt sie die entsprechende Seelenhülle ab, die sie auf dem feinerstofflichen Planeten trug, der ihre Seelenschuld gespeichert hatte. Ist also die Seelenschuld getilgt, dann fällt diese Seelenhülle. Diese Energie wird von dem entsprechenden feinerstofflichen Planeten aufgenommen. Es sei wiederholt, das Ablegen der Seelenhülle, des Seelenkleides, ist nicht ein feinerstofflicher Tod, sondern die Bereinigung der entsprechenden Seelenschuld. Auf diese Weise wandert die Seele im feinerstofflichen von Planet zu Planet, um da und dort ihre Schuld zu bereinigen. Ist das geschehen, dann gibt die dadurch immer lichter werdende Seele ihre Hülle, also die entsprechende Energie, dem Planeten zurück. Dieser Werdegang vollzieht sich bis hin zum Reich Gottes. Taucht die Seele dann ein in den Ozean der Liebe, dann ist sie nicht mehr Seele, sondern göttliches Wesen. Der Wesenskern steht in voller Blüte. Das Geistwesen ist wieder Geist in seinem Geist, Gott, der ewigen Vater-Mutterliebe. Der Weg jeder Seele ist also grundverschieden, je nach den Eingaben in ihre Partikelstruktur. Weil das so ist, kann keine Seele mit einer anderen Seele ihren Weg gehen. Einst zog der Mensch seine Bahnen und ging seinen spezifischen Weg. Nach der Entkörperung seiner Seele geht diese die entsprechenden Wege. Alles Nicht-Gesühnte ist ein offenes Buch und bedarf der Bereinigung entweder vom Menschen oder von seiner Seele, damit sie als rein gewordenes Wesen wieder in das Reich Gottes zurückkehren kann. Der ewige Gott, der freie Geist, die Allintelligenz und Allgegenwart nimmt die Umwandlung all dessen vor, was vom Menschen und seiner Seele behoben ist. Es wird wieder reiner Lichtäther, der dem Reich Gottes angehört, von wo einst das göttliche Wesen ausgegangen ist. Wie schon dargelegt, wird das Unendliche Sein, das Reich Gottes, durch das ewig strömende Gesetz, auch Lichtmauer genannt, geschützt.
0: Bruder Emanuel betonte: Immer wieder möchte ich erwähnen, was hier mit dreidimensionalen Worten offenbart ist durch das Instrument Gottes, den Menschen Gabriele, ist nur ein Hauch von dem, was sich vollzieht, von der Erde bis zur sogenannten Strahlenmauer, gleich Lichtmauer des ewigen Seins. Ich wiederhole, so Bruder Emanuel, in sämtlichen Grundkosmen, die die Reinigungsstufen der Seelen beinhalten, befinden sich Aufzeichnungen über Aufzeichnungen des ehemaligen Menschen, deren Inhalte später von seiner Seele auf ihrer Wanderschaft behoben werden müssen. Alles ist in den kosmischen Energiefeldern aufgenommen, auch das, was noch aus Vorinkarnationen von dem Menschen abzulegen ist. Die Speicherungen in den unterschiedlichen Kosmen kann man auch als die Grundkleider der jeweiligen Seele bezeichnen, die auf den ihr entsprechenden Planeten ihren Aufenthaltsort hat. Jedes Verhaltensmuster eines jeden Menschen, seine Ursachen, auch gegenüber der Erde, den Tieren, den Pflanzen, den Mineralien, ja im Großen und Ganzen gesehen, gegenüber dem materiellen Kosmos, ist offenbar. Denn der Mensch ist der Mikrokosmos im Makrokosmos. Der Mikrokosmos, der Mensch also, ist geführt und gelenkt, aber auch gesteuert von seinen persönlichen Eingaben. Zum Beispiel ist das sogenannte Schicksal nichts anderes als die Wirkung auf eine selbstgeschaffene Ursache, eine Eingabe, die der Mensch selbst in den besagten Grundkosmen gespeichert hat. Der Mensch selbst ist also sein Schicksal. Dieses kann rechtzeitig aufgehoben, das heißt in den Energiefeldern gelöscht werden, wenn der Mensch seine Verstöße gegen das Gesetz der Gottes- und Nächstenliebe rechtzeitig erkennt, bereut, bereinigt und fortan in seinem Denken, Reden und Tun Ähnliches unterlässt. Das Gleiche gilt für die Seele, die die Speicherungen ihres Menschen in ihrer Partikelstruktur, ihrem feinerstofflichen Leib trägt. Auch sie ist gelenkt und geführt von den Eingaben ihres ehemaligen Menschen. Auf der energetischen Seelenwanderung von Kosmos zu Kosmos wird jede Seele irgendwann das, was durch die Blickdichte ihrer Hüllen verborgen war, anschauen und verarbeiten müssen. Wann und wie, bestimmt jede Seele selbst. Abermals möchte ich, so Bruder Emanuel, erwähnen, dass das, was hier wiedergegeben ist, nur einen Hauch des Geschehens vermittelt, vom ersten Fallgedanken an bis zur Entstehung der Dichte des materiellen Kosmos. Erst wenn der Mensch bereit ist, die dreidimensionalen Worte als Kapsel zu sehen und diese zu öffnen, wird er erkennen, dass Gott der Ewige die Gerechtigkeit ist. Was sich außerhalb des Reiches Gottes aufgebaut hat und sich in der Welt weiter fortsetzen möchte, ist einzig Illusion. Ein Gedanke, der sich auf Dauer nicht realisieren lässt, weil Gott der Ewige und die Ewigkeit ist. Manch einer fragt sich, was noch alles in den sieben Grundkosmen, den Reinigungs- und Vorbereitungsebenen gespeichert ist, bis hin zum ewigen Sein. Mit dreidimensionalen Worten kann nicht jedes Detail aufgeführt werden. Alles ist hier nur kurz erwähnt. Jeder wird es einst selbst erleben. Die Welt der Illusionen kennt keine Einheit des Lebens.
2: Die Offenbarung des Cherubs der göttlichen Weisheit durch Gabriele, die Prophetin und Botschafterin Gottes, schenkt uns weitere Einblicke. Leben bedeutet Kommunikation. Das mutwillige Töten von Tieren hat die entsprechenden Aufzeichnungen. Zum Beispiel, mit welcher Gesinnung hat der Mensch das Tier getötet? Und was wollte er damit bezwecken? Und was musste das einzelne Tier erleiden? Von der Gefangenschaft des Tieres bis zum qualvollen Tod? Der Mensch, der Tiere mutwillig tötet, sowie seine Seele, werden früher oder später darunter zu leiden haben. Spätestens dann, wenn der Seele der Weg zu ihren entsprechenden Eingaben magnetisch aufgezeigt wird. Das unbelastete Schöpfungswesen hingegen, die göttliche Strahlung im hingeschiedenen Tier, geht in ruhige und gehobene Energiefelder ein. Oder der feinerstoffliche Tierleib, die Essenz des Lebens, kehrt wieder in einen materiellen Tierkörper in das Zeitliche zurück. Oder das Schöpfungswesen wird magnetisch von den vier göttlichen Schöpfungs- und Schaffungskräften, auch göttliche Entwicklungsebenen genannt, angezogen. Auch die Natur ist Leben. Leben ist immer Urkraft, ist immer Urstoff und Kommunikation des Lebens. Jeder Baum, jeder Strauch, jede Blume, jedes Gräslein trägt das Schöpfungsleben. Mutwillig Bäume abschlagen heißt, mutwillig zu töten. Ob es Bäume sind oder Sträucher und Blumen, das gilt für alles, was Lebenssaft trägt. Warum und mit welcher Gesinnung der Mensch sich am Leben vergreift und zu welcher Jahreszeit, alles, aber auch alles, jedes Detail ist aufgezeichnet. Auch die ganze Erde ist in Vibration und dem Kollaps nahe. Sie leidet unsagbar unter dem brutalen Eingreifen und der profitgierigen Ausbeutung durch den Menschen. Nur einiges sei hier aufgezählt. Zum Beispiel die Staudämme, die Wolkenkratzer, die wuchtigen Fabriken mit ihren Abgasen, die Atomkraftwerke und deren Abwässer, der Atommüll, der Schmutz in der Atmosphäre und nicht zuletzt der Totengeruch der Meere. Alles, aber auch alles bis hin zum kleinsten Detail ist gespeichert. Ebenso die dazugehörige Gesinnung der Menschen, die solches verursachen und ausführen, aber auch befürworten. Alles, aber auch alles, was durch den Egoismus des Menschen zu leiden und zu sterben hat, spiegelt sich in den Grundkosmen wider. Der materielle Kosmos bildet das Rad der Wiederverkörperung von Seelen. Entweder wandert die Seele über die ihr entsprechenden Planetenstraßen der Kosmen, also von Reinigungsebene zu Reinigungsebene, oder geht den Weg der Wiederverkörperung. Was ich, so Bruder Emmanuel, hier nur kurz andeute, gilt stellvertretend für Menschen in allen Generationen seit dem Entstehen dieser 7 Grundkosmen, auch Fallkosmen genannt.
3: Zum besseren Verstehen werden von Bruder Emmanuel, dem Cherub der göttlichen Weisheit, immer wieder Wiederholungen gegeben. Es ist gewiss, jede Seele, die ihren physischen Körper verlässt, geht ihren entsprechenden Weg, denn sie ist umhüllt mit ihren Ursachen. Und so dunkel wie ihre Hüllen sind, dementsprechend dunkel sind auch die Speicherungen in den unteren Kosmen. Von der Erde aus betrachtet, wird jeder Grundkosmos hin zum Reich Gottes feiner und lichter. Dasselbe vollzieht sich auch in den Umhüllungen, den Hüllen der Seele, die den Wesenskern der Seele umgeben. Seit Beginn der Abkehr vom ewigen Gesetz der Einheit und Liebe Gottes kehrten und kehren Wesen zurück ins ewige Vaterhaus. Viele Seelen jedoch, vor allem die, die ihre Süchte und kriegerischen Verhaltensmuster in Vorinkarnationen in die unteren Kosmen eingegeben und nicht bereinigt haben, drängen immer wieder zur Menschwerdung über das sogenannte Rad der Wiederverkörperung. Über die entsprechenden Energiefelder im materiellen Kosmos kommt die Seele zur Menschwerdung, vorausgesetzt, dass eine entsprechende menschliche Zeugung ihrer Wunschqualität entspricht und sie anzieht. Von dem ersten Augenblick der Zeugung an beginnen die vormaligen Speicherungen der Seele in den Energiefeldern zu wirken. Der neugeborene Mensch wird von den entsprechenden energetischen Feldern geleitet, geführt, aber auch gesteuert, je nachdem, welche Eingaben zugrunde liegen. Auch die sogenannten Gene, die Erbanlagen der Eltern, sowohl die des Mannes als auch die der Frau, der werdenden Mutter, sind in den Grundkosmen aufgezeichnet. In allem, was hier angeführt wird, ist der Geist Gottes gegenwärtig. Ob es das Positive ist oder das Gegensätzliche, Gott ist das ewige Gesetz, allgegenwärtig die Gottes- und Nächstenliebe, die Einheit, die Freiheit, das Leben. Gott, das ewige Gesetz, das Ursein, wandelt alles um, vom Negativen in das Positive und führt es wieder zurück in das Allsein, in den Lichtäther.
1: Wir lesen weiter. Diese Zusammenhänge können nicht oft genug dargelegt werden. Auch wenn das Aufgezeigte für manchen Zuschauer wie ein Horrorszenario klingt und auf Widerstand stößt, so möge er über Folgendes nachdenken. Warum gibt es nach Jesus von Nazareth so viele Menschen? Schon vor 2000 Jahren sprach Jesus, der einverleibte Christus, der Sohn des Allerhöchsten, über den Vater von unten. Diese Aussage müsste die wachen Menschen hellhörig werden lassen. Bereits vor Jesus von Nazareth gab es unvorstellbar grausame Zeiten. Deshalb damals schon die Worte des Jesus von Nazareth über den Vater von unten, den Lügner und Mörder von Anfang an, wie es in den Überlieferungen heißt. Die Wahrheit dieser Worte zeigt sich in der heutigen Zeit mehr denn je. Was von der damaligen Grausamkeit nicht bereut, bereinigt und wieder in Ordnung gebracht wurde, bleibt in den Gestirnen, in den Energiefeldern, die sich immer mehr füllen. Heute meint so mancher, im Vergleich zu den vergangenen Zeiten wäre vieles abgemildert und er glaubt, der Vater von unten, der Dämon, sei gebändigt. In dieser Erdenzeit feiert er auf andere Art und Weise seine Selbstsucht, wie zum Beispiel durch Geldgier, Machtgier, Sexualgier, durch Waffenhandel, Kriege und dergleichen. Die Taten der Vorzeiten sind wieder die Werke von heute. Die niedersten Kräfte dieser dämonischen Ader toben sich ungehemmt auf der Erde aus, wodurch immer mehr Kinder seelenlos geboren werden, weil der triebhafte Sexualismus oftmals gewalttätig, gleich brutal ausgelebt wird und sich kaum eine Seele in dieses niedere Schwingungsfeld einverleibt. Die bodenlose Gewalt und Triebhaftigkeit wird meist von niedersten Energiefeldern aus dem materiellen Kosmos gesteuert. Wenn viele dieser Inszenierungen schon vor Jesu Zeiten gegenwärtig waren, dann kann sich so mancher Mensch ein Bild machen, was die heutige Zeit hervorbringt. Es steht geschrieben, Gott lässt seiner nicht spotten. Was der Mensch sät, das wird der Mensch ernten.
0: Liebe Zuschauerinnen und liebe Zuschauer, mit dieser Aussage, die auch in den überlieferten Schriften zu finden ist, kommen wir langsam zum Ende dieser zweiten Folge aus der kleinen Sendereihe Die Rückkehr der Sophia, der göttlichen Weisheit, in das ewige Vaterhaus. Wir haben die Erfahrung gemacht, dass alles annähernd zu begreifen, was wir in der vergangenen Stunde hörten, verlangt Abstand vom Intellekt, damit das Herz und die Seele Raum bekommen, das große Geschehen zu erahnen, was das Wort Heimholung uns sagen möchte. In diesem Zusammenhang reift die Erkenntnis, dass alle Speicherkosmen Ausdruck der Liebe und Gnade eines unendlich gütigen und sanftmütigen Gottes sind. Denn ohne Reinigung der Seele durch Selbsterkenntnis und Bereinigung der selbst aufgeladenen Schuld, durch Reue, Vergebung und Bitte um Vergebung, gibt es keinen Weg zurück ins ewige Vaterhaus. Und so mancher bekennt voller Ehrfurcht vor der unendlichen Liebe und Weisheit des allewigen Schöpfers, des Vater-Mutter-Gottes. Man fühlt sich in Anbetracht dieser unbestechlichen Speicherkosmen von der absoluten Gerechtigkeit Gottes tief berührt und beeindruckt. Aber auch von der Angst einer grausamen, angeblich ewigen Verdammnis wahrlich befreit, die bis heute von den Talarträgern der äußeren Religionen verkündet wird, um das Volk zu knechten. Liebe Mitmenschen, wir möchten an dieser Stelle den Ruf des Christus Gottes wiederholen. Kommet alle zu mir, dem Christus Gottes her, dem Erlöser aller Seelen und beseelten Menschen. Ich will euch führen, will euch den Weg bereiten hin zum ewigen Vater, denn sein Gesetz ist die Liebe und Treue zu seinen Kindern. Mit diesen Worten verabschieden wir uns von Ihnen in dem Bewusstsein: Gott der Ewige ist der freie Geist der Gottes- und Nächstenliebe, Gott in uns. Wenn Sie möchten, schalten Sie zur dritten Sendung dieser kleinen Sendereihe wieder ein. Dann geht es um den menschlichen Allmachtswahn und die Vision des Gottespropheten Jesaja, die sich erfüllt. Ein weiteres Thema in der dritten Sendung ist: Diese Welt mit ihren Menschen zerstört sich selbst. Um dann zu dem Ausblick zu kommen: Die Rückkehr der Sophia, der göttlichen Weisheit, in das ewige Vaterhaus. Wir wünschen Ihnen für die kommende Zeit alles Gute. Auf Wiedersehen, bis bald und Gott zum Gruß.

0: Liebe Zuschauer, liebe Zuschauerinnen, herzlich willkommen zu einer weiteren Lesung in der Sendereihe Sich selbst finden – Worte für das Leben. Schon ein Satz kann das Gemüt erhellen. Dazu dürfen wir vorlesen aus dem Buch Viel, viel Leben. Wir sind nur Gast auf Erden. Älter werden oder alt sein? Dieses Buch mit Hilfen für jedes Alter ist geschrieben von Gabriele, der Prophetin und Botschafterin Gottes. Das Kapitel, mit dem wir heute beginnen, trägt die Überschrift Das neue Ziel, ein neues Zukunftsbild. Der Lebensgewinn aus dem Tag. Gabriele schreibt: Gerade das Pensionsalter, das auch als Reifealter bezeichnet werden könnte, wäre für so manchen hilfreich, sofern er es nicht dahingehend bewertet und letztlich abwertet, dass er nun nahe dem Endpunkt seines Erdendaseins sei. Dann ziehen Trübsinn, Hoffnungslosigkeit und Verzagtheit ein. Wer sich hingegen in einem neuen Lebensabschnitt sieht, der wieder andere Aufgaben hat, der unter Umständen reicher und erfüllter sein könnte als die Zeitspanne, in der die Arbeitswelt Vorrang hatte, der nützt die Chance, bei sich so manches neue Talent zu begrüßen, das ihn erfüllt, was dann auch auf andere ausstrahlt. Wer sich von den Schablonen des alten Denkens und von den überalterten Lebensgewohnheiten befreit, der schenkt sich selbst neues Leben, viel, viel Leben. Er wird dem höheren Leben zustreben, das aus den Geboten Gottes und den Lehren des Jesus, des Christus zu entnehmen ist. Wenn er sich daraus ein entsprechendes Ziel vorgibt, wird gerade das Alter lebenswert. Viele alte Menschen, die verzagt und frustriert Jahre oder Jahrzehnte lang entsprechenden Gedanken nachgehangen haben, resignieren, weil sie in der Jugend dies oder jenes nicht erreicht haben oder weil Menschen unfreundlich zu ihnen waren oder ihnen gar das Erdendasein beschwerlich gemacht haben. Wer dieses Ross reitet, der galoppiert durch die Tage hindurch und fühlt nicht, dass jeder Tag ein Gewinn sein kann. Denn er bringt nicht nur Probleme und Sorgen mit sich, sondern auch Chancen, die, sofern man sie wahrnimmt, Freude bescheren und vor allem viel, viel Leben. Gerade im Alter sollte uns bewusst werden, dass wir nichts zurückholen können, was vergangen ist. Es gehört nun einmal der Vergangenheit an. In unseren Gedanken können wir zwar unsere Vergangenheit immer wieder neu aufrollen, doch was nützt das? Und wem nützt es? Wer mehr in der Vergangenheit lebt als im Tag, der dem älteren Menschen ebenfalls vieles aufzeigt, Schönes und weniger Schönes, das analysiert werden und zu so mancher Erkenntnis anregen könnte, der ist alt geworden. Wer jedoch das, was ihn aus der Vergangenheit quält, näher betrachtet und sich selbst die Frage stellt, was war mein Anteil an dieser oder jener unguten Situation, der befreit sich nach und nach von dem Druck des Unbewältigten.
1: Gabriele schreibt weiter. Ist der Mensch darauf bedacht, seinen Anteil zu beheben, ist er bereit, dem anderen zu vergeben oder für seine Fehler um Vergebung zu bitten, dann beginnt er, dem Tag das abzugewinnen, was dieser mit sich bringt. Leben, viel Leben. Er wird bestrebt sein, sein Denken und Verhalten immer mehr zu überprüfen, um sich der Gegenwart bewusst zu werden. Die Gegenwart, der Augenblick des Tages, hat für jeden andere Inhalte, die in sich eine weiterführende Perspektive bergen, neues Leben anklingen lassen. Es lohnt sich, dieses neue Zukunftsbild in und an sich selbst werden zu lassen. Das nennt man dann Leben im Tag. Merken wir uns Folgendes, schreibt Gabriele und erklärt. Nicht die Lebensjahre machen den Menschen alt. Der Mensch macht sich selbst alt durch grüblerisches, neidisches Denken und abwertendes Verhalten anderen gegenüber. Kein Mensch kommt umhin, sich irgendwann einzugestehen, dass er älter wird. Älter wird der Mensch. Das Altsein jedoch ist Prägung durch falsches Denken und Verhalten. Keine Energie geht verloren. Auch unsere Gedanken sind Energie. Deshalb wird mit der Zeit jeder zu dem, was er unentwegt denkt. Wer in seinem Erdenleben positive Akzente setzt, der gibt seinem Erdendasein Jahre hinzu und auch Rüstigkeit und Gesundheit. Wer frühzeitig lernt, mit Besonnenheit älter zu werden, wird sich nicht dem Altwerden hingeben. Menschen, die in der Mitte ihres Erdenlebens nicht aufgehört haben zu lernen, bleiben geistig rege, dynamisch und lebensfroh. Sie werden im Alter nicht enttäuscht und verbittert sein. Sie wissen, jeder Tag bringt vieles Schöne oder auch Unschöne. Doch er bringt noch mehr Leben, damit wir daraus unseren Lebensgewinn erlangen. Das nächste Kapitel ist überschrieben mit den Worten: Die goldene Lebensregel, der Schlüssel zum wahren Leben, zu Geborgenheit und

0: Gerechtigkeit. Er ist das ewige Leben. Aus diesem Wissen der Weisheit zieht derjenige den Lebensgewinn, der jeden Tag die goldene Lebensregel beachtet. Was du nicht willst, dass man dir tu, das fügt auch keinem anderen zu. Gott ist immer für uns da, für jeden Einzelnen, denn wir sind seine Kinder. In Wirklichkeit ist kein Mensch allein. Gott, der Geist unseres ewigen Vaters, ist in uns. Ob jung oder älter, wer in diesem Bewusstsein lebt, der weiß, dass alle Kräfte der Unendlichkeit, die göttliche Ordnung, sein Wille, seine Weisheit, sein Ernst, seine Geduld, die Güte, seine Liebe und seine Barmherzigkeit, die Sanftmut, in seinem Inneren sind, in seinem innersten Wesen, dem geistigen, göttlichen Kern seiner Seele. Er weiß, dass er durch ein Denken und Leben, das dem Gesetz Gottes entspricht, als Mensch durchlässig wird für das Urkraftpotenzial aus Gott, das ihm die innere Stärke verleiht, über dem Tand und den Abartigkeiten dieser Welt zu stehen, über die Scheinwelt der Veräußerlichung, die der Satan in die Menschheit einschleuste, um sie in die Irre, in die Gottferne zu führen. Wem das bewusst ist, der ist nicht kleinmütig, er gibt sich nicht der Schwäche des allzu Menschlichen hin. Aus dem Bewusstsein der ewigen Kraft, Liebe und Weisheit wird er von sich selbst das Höchste verlangen. Das befähigt ihn, seinen Mitmenschen und Gott zu dienen und die Werke der Gottes- und Nächstenliebe zu tun. Gottes Kraft, Liebe und Weisheit wird ihm in jeder Lebenslage beistehen.
1: Liebe Zuschauerinnen, liebe Zuschauer, kennen Sie das auch, dass es immer wieder mal Stunden oder Tage gibt, wo das Gemüt etwas betrübt ist, wo uns Sorgen drücken? Mir helfen in diesen Situationen Worte wie die folgenden von Gabriele. Sie schreibt: Ein Mensch, der sich an die goldene Lebensregel hält, der hält den Schlüssel zum wahren Leben in seinen Händen. Denn es gibt nur eine Wahrheit, die ist Gott. Wer zu dieser Erkenntnis gefunden hat, der wird sich nicht gehen lassen. Er wird auch nicht abschlaffen, wenn es darum geht, sich selbst zu fordern. In keinem Lebensabschnitt unseres Daseins gibt es einen Stillstand des Lebens. Leben ist Evolution. Das bedeutet für den Menschen, das Leben ist ein unschätzbarer Gewinn, denn jeder Tag bringt viel, viel Leben. Wer sich in jungen Jahren dessen bewusst wird und sich höhere Ziele setzt, der hält seinen Körper elastisch und verleiht ihm die nötige Spannkraft bis ins hohe Alter. Gabriele schreibt: Ich wiederhole, jeder wird zu dem, was er denkt und bejaht. Hat er seine Gedankenwelt gefüllt mit den Scheinwerten dieser Welt? Und ist er zu dem geworden, dann wird es oftmals, je nach der Art seiner Gedanken, sehr schwer umzudenken, sich ein höheres, ja geistiges Lebensziel zu setzen. Wer sich aber noch in seinem Irrweg erkennt und die Sackgasse erfasst, in die er geraten ist, wer nicht aufgibt, wer immer wieder Christus, das Licht des Herzens, um Beistand und Hilfe anruft, wer die Energie des Tages

konsequent, ich betone, konsequent nutzt und wer durchhält, der kann auch noch in älteren Jahren Schritte tun, sodass sich nach und nach die Enge seines Bewusstseins mehr und mehr erweitern kann. Es kommt darauf an, ob der Mensch wirklich will. Die Jugend will ihre Zukunft gestalten. Der junge Mensch fühlt die Kraft seines Körpers und die Spontanität, die noch keinen festen Platz sucht. Der ältere Mensch hingegen sucht Halt und Beständigkeit. Im Laufe des Erdenlebens wird so mancher feststellen, dass ihm auf Dauer weder Menschen noch Geld und Güter Halt bieten können. Wer jedoch gelernt hat, sich gläubig und hingebungsvoll dem Geist des Lebens anzuvertrauen, wer sich also höhere ethische und moralische Werte vorgab und diesen zustrebte, der fühlt sich im Alter im allmächtigen und allweisen Geist geborgen. Für ihn ist das Erdenleben eine Aufgabe, um wahrhaft zu leben, denn das Leben ist eine feine ethische Grundschwingung, die uns aus den Himmeln zustrahlt. Sobald der Mensch seine ängstlichen Stimmungen und Hemmungen besiegt, die so manchen ins Abseits drängen, verwandelt er sich. Sein Leben gewinnt Harmonie, die Sicherheit in Gott bedeutet. Harmonie ist eine wunderbare Ausgewogenheit im Alter. Wer sie besitzt, ist wahrlich reich. Liebe Zuschauerinnen, liebe Zuschauer, nehmen wir diese hoffnungsvollen Worte von Gabriele aus dem Buch »Viel, viel Leben«. Wir sind nur Gast auf Erden. Älter werden oder alt sein, mit in unseren Alltag. Sie können unsere Tage wertvoll machen und jeder Tag kann ein Lebensgewinn sein in jedem Lebensalter. Wir wünschen Ihnen, uns allen, viel Kraft und viel, viel Leben. Ein herzliches Gott zum Gruß und auf Wiedersehen.

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Lesen Sie Bücher für das Leben. Zum Beispiel Viel, viel Leben. Wir sind nur Gast auf Erden, älter werden oder alt sein von Gabriele. Kein Mensch muss geistig alt werden, so Gabriele. Denn wer jeden Tag bereit ist zu lernen und höheren Zielen zuzustreben, bleibt bis ins hohe Alter jugendlich und kann auf ein sinnerfülltes Leben zurückblicken. Jungsein ist nicht nur ein Abschnitt im Lebenszyklus des Menschen, sondern eine innere Haltung. Es kommt darauf an, was der Mensch aus seinem Leben macht. Das zählt und gibt ihm darüber Aufschluss, wie jung er seelisch ist. Viel, viel Leben. Das Buch ist erhältlich in der Sophia-Bibliothek, dem Zentrum des freien Geistes und beim Gabriele-Verlag Das Wort.

Aus dem Büchlein Zuversicht lesen wir Folgendes. Sammle immer wieder aufs Neue deine positiven Gedanken und richte sie auf die Kräfte des Christus Gottes in dir aus. Viele Menschen, und es werden immer mehr, haben den Glauben an eine höhere Macht verloren, die wir Menschen im Abendland Gott oder Christus Gottes nennen. Warum kommt man zunehmend davon ab, an eine höhere Macht, an ein Gesetz des Lebens zu glauben, das uns beistehen und helfen möchte? Obwohl seit langem bekannt ist, jeder Mensch ist seines Glückes Schmied, wenden sich dennoch immer mehr von der Erfüllung des positiven, allwaltenden Gesetzes der Gottes- und Nächstenliebe ab. Jeder Einzelne von uns weiß zum Beispiel um die 10 Gebote Gottes, gegeben durch seinen Propheten Mose. Fragen wir gottabtrünnige Menschen, ob sie die 10 Gebote Gottes kennen, dann erleben wir, dass der eine sagt, ja, ich kenne sie. Ein anderer sagt, ja, ich weiß, dass es sie gibt. Und wieder ein anderer meint, das war einmal. Heute ist eine andere Zeit. Weitere Einwände heißen, lassen Sie mich in Ruhe mit den Geboten. Sie gehören in die Kirche. Oder, ich kenne die 10 Gebote, doch meine Interessen liegen ganz woanders. Oder, die Gebote Gottes gehören zu den alten Menschen. Ich bin noch jung. Eventuell beschäftige ich mich damit, wenn ich älter werden sollte. Oder, die 10 Gebote Gottes gehören zu den Pfarrern und Priestern, um ihren Gläubigen etwas weismachen zu wollen. Oder, lassen Sie mir meine Ruhe mit diesem Quatsch. Ich glaube nicht an Gott, ich bin Atheist. Oder, wo ist er denn, der liebe Gott? Schauen Sie sich doch mal unsere Welt an. Die Reichen werden immer reicher, die Armen immer ärmer. Viele Menschen hungern und verhungern. Tiere werden gequält, sie sind nur noch Mittel zum Zweck. Futtermittel für eine missratene, zweibeinige Kreatur, die sich Mensch nennt. Oder, wie es immer wieder heißt, stecken Sie Ihr Gebetsbuch weg oder geben Sie es dem Priester und sprechen Sie über alles das Amen.

liebe Mitmenschen, direkte Worte aus der Welt von heute. War es in zurückliegenden Zeiten anders? Es war nicht viel anders, nur variierte es gemäß der jeweiligen Zeitepoche. Die 10 Gebote bestehen seit ca. 3300 Jahren. Was hat sich seit dieser Zeit geändert? Fragen wir uns, wer hätte sich ändern sollen? Wer ist gefragt, sich zu ändern? Der Mensch oder Gott? Gott lässt uns Menschen die Freiheit, denn er gab uns die 10 Gebote im Du sollst und nicht Du musst. In den beiden kleinen Worten Du sollst liegt die Freiheit des Menschen, doch auch die Verantwortung für sein Fühlen, Empfinden, Denken, Sprechen und Tun. Mit den 10 Geboten Gottes meinte Gott keinen anderen als sie, als uns, als jeden von uns. In den Worten Du sollst liegt also der Hinweis, und so du es nicht tun willst, trägst du selbst die Verantwortung für dein Ich will es anders. Zu allen Zeiten wollten es die Menschen anders. Was dabei herauskam, ist die heutige Zeit, ist eine virtuelle Welt, die immer weniger Menschen eine positive Perspektive bietet in der Aussage, irgendwann wird es wieder besser werden. Wer soll diese Welt besser machen? Eventuell die Politiker der verschiedenen Länder? Oder Pfarrer oder Priester? Die meisten Menschen haben ihr Selbstwertgefühl an der Pforte einer äußeren Religion abgegeben, am Altar einer Kirche ihren freien Willen geopfert. Treffend sagt Dostojewskis Großinquisitor in seiner Rede zu Jesus, dem Christus, Folgendes über das Volk. Sie werden uns anstaunen und uns für Götter halten, weil wir, die wir uns an ihre Spitze stellten, uns bereit erklärt haben, Freiheit zu ertragen, vor der sie erschraken, und über sie zu herrschen. So schrecklich wird es ihnen zuletzt erscheinen, frei zu sein. Aber wir werden sagen, dass wir dir gehorsam sind und in deinem Namen herrschen. Der freie Geist, das Gesetz des Lebens, das uns beistehen und helfen möchte, spricht anders. Du sollst, lehrte uns der Geist der Freiheit in den 10 Geboten, nicht du musst, wie es äußere Religionen vorschreiben. Was wäre zu tun, vor allem dann, wenn sich Menschen von den 10 Geboten distanzieren? Viele Menschen glauben an die positive Kraft. Sie auch? Wenn ja,
dann darf ich folgende Frage stellen. Wie halten Sie es mit dem positiven Denken? Sagen Sie nicht, es ist sehr schwer, an dem positiven Denken festzuhalten, denn man weiß oft nicht, was genau positives Denken ist.

Wie oft hört man, ich bin positiv, ich bejahe in allem das Positive? Hand aufs Herz. Ist diese generelle Bejahung nicht allzu abstrakt? Wie oft hören und denken wir selbst, jeder Mensch ist seines Glückes Schmied? Das heißt doch, wir sind frei. Jeder ist frei, so sein Glück zu schmieden, wie es ihm beliebt. Doch was ist schon positiv? Um Erfolg zu haben, müssten wir dem Positiven eine bezeichnende Eigenschaft zuordnen. Zum Beispiel könnten wir die 10 Gebote Gottes, die immer mit den Worten „Du sollst“ beginnen, als richtungsweisende Anleitung wählen. Stellen wir einem oder einigen Geboten unser Denken und Verhalten gegenüber und vor allem das, was wir hinter unseren Verhaltensweisen verbergen, dann könnte plötzlich in uns ein Warnlicht aufleuchten. Dieses strahlt unser Verhalten an und zeigt uns auf, was wir zu beheben hätten, um tatsächlich positiv zu denken, zu reden und zu handeln. Die 10 Gebote wären also eine Anleitung zum positiven Denken und letzten Endes, um zu verstehen, was eigentlich Freiheit bedeutet. Du sollst beinhaltet die Freiheit. Du musst ist Religion. Haben Sie Mut, Ihr sogenanntes positives Denken den 10 Geboten gegenüberzustellen in der Frage, was steckt hinter meinem Denken, Reden und Tun? Probieren Sie es aus. Sie selbst haben den Gewinn. Seien Sie zuversichtlich. Auch wenn es die erste Zeit Mühe kostet, sich immer wieder zu hinterfragen in dem Bewusstsein, wer bin ich eigentlich? Was steckt hinter meinem Verhalten? Mit der Zeit wird Ihr Bewusstsein daran wachsen, denn dann verstehen Sie, was es heißt, jeder Mensch ist seines Glückes Schmied. Mit der Zeit werden Sie nicht mehr nur vom Positiven reden. Sie werden Schritt für Schritt sich selbst analysieren, sich auf die Schliche kommen und das in Ordnung bringen, was hinter Ihren Verhaltensweisen liegt. Das ist der Weg der Veränderung, der Weg zur ehrlichen Selbstfindung. Der nächste Schritt wäre, und das erfahren Sie selbst durch Ihr wahrhaftiges, positives Analysieren, dass Sie sich bei keinem Menschen mehr anlehnen wollen, damit er ihnen beisteht und hilft. Im Laufe dieser Entwicklung können Sie anderen aus Ihrer Erfahrung helfen, weil Sie stets Ihr Verhalten den Geboten gegenüberstellten und herausfanden, was Sie schwächt und was Sie stärkt. Dabei sind Sie nicht religiös geworden,
sondern selbstsicherer und bewusster. Was Positives, wahrhaftiges Denken, Reden und Tun anbelangt. Liebe Mitmenschen, kein Mensch kann Ihnen das positive Denken abnehmen. Sie selbst werden sich als der Sieger über Ihr weiteres Leben erweisen. Richtschnur sind immer die kosmischen Lebensregeln der Gesetzmäßigkeiten Gottes, die 10 Gebote. Wir Menschen, jeder einzelne von uns, hat sein Erdenleben in seinen Händen. Was wir daraus machen, entscheiden wir selbst und kein anderer. Von Herzen wünsche ich Ihnen ein gutes Händchen, um die positiven Kräfte zu sammeln. Gabriele.

guten Abend. Was dieser Gruß anspricht, ist das Gute. Er sollte Gutes in sich bergen, denn das Wörtchen gut ist kosmischer Natur, weil nur einer gut ist. Es ist der Geist der Unendlichkeit, den Christen Gott oder Gottvater nennen. Was also legen wir Menschen in den Gruß, zum Beispiel guten Morgen, guten Tag, guten Abend und gute Nacht hinein? Ist dieser Gruß nur eine Floskel? Oder was verbinden wir mit diesem Wörtchen gut? Wir Menschen sind uns viel zu wenig bewusst, dass alles, aber auch alles Energie ist und dass das, was von uns ausgeht, zum Beispiel auch ein Grußwort, wieder auf uns zurückkommt nach dem Prinzip Senden und Empfangen. Was wir aussenden, das empfangen wir. Andererseits wird das, was schon in uns liegt, aktiviert. Es könnte nun der Einwand kommen, wenn ich grüße, zum Beispiel guten Abend, dann denke ich mir nichts dabei. Oh doch, sie irren sich. Sie, wir alle denken. Wir alle denken unablässig, oftmals ohne dass wir es merken. Wenn Sie sich die Mühe machen, sich selbst zu beobachten, dann merken Sie, dass schon Ihr Blick, wenn Sie einen Menschen oder Gegenstände sehen, Gedanken aktiv werden lässt. Das Gleiche gilt, wenn Sie einem Menschen, den Sie kennen, einen guten Abend wünschen oder wenn dieser Ihnen einen guten Abend wünscht. Es regt sich etwas in Ihnen. Denn selbst in den wenigen Worten, die gewechselt werden, fließt Energie. Es geht etwas von uns aus zu unserem Nächsten und von diesem zu uns. Am deutlichsten durchschauen Sie Ihre Gedankenaktionen, wenn ein Mensch Sie grüßt, den Sie gar nicht kennen. Was löst der Gruß eines sogenannten Fremden bei Ihnen aus? An diesem Beispiel erkennen Sie, was Senden und Empfangen bedeutet. Was Sie dann oftmals unbewusst in Ihren Gruß, zum Beispiel Guten Abend, hineinlegen, das kommt nicht nur bei dem Mitmenschen an, sondern wirkt auch auf sie selbst zurück. Sind es unter Umständen ungute Gedankenenergien, so können sich diese sogar auch in ihnen verstärken, sie also beeinflussen, sodass vermutlich ihr Abend nicht allzu rosig verlaufen wird. Es gibt also die so oft erwähnte Gleichgültigkeit, wie zum Beispiel: Ich habe mir dabei nichts gedacht. Die Augen sind die Fenster der Seele. Ihre Seele schaut durch ihre Augen und regt in ihnen das an, was sie an sich selbst erkennen könnten.
wenn sie wachsam sind und ihre Gedanken in Augenschein nehmen. Die Augen senden und unser Gehirn, unsere Gedankenwelt nimmt auf, was wir ihm immer wieder zugedacht haben oder zudenken. Was wir uns durch Gedanken, durch unser ganzes Verhalten eingegeben haben, das klopft an unser Gemüt, an unser Gewissen und somit auch an unsere Körperzellen an. In unseren Gefühlen oder, wie wir sagen, in unserem Gewissen, dass der Wahrnehmungsboden für ankommende Energien ist, spüren wir dann eine Bewegung, die uns einiges zu sagen hätte, sofern wir es zulassen. In diesem unserem heutigen guten Abendgruß könnten wir uns also selbst erfahren. Was haben wir in die beiden Worte guten Abend hineingelegt? Besonders in das Wörtchen gut? Was haben wir dem Menschen mitgegeben, dem wir einen guten Abend gewünscht haben? Unser Gefühls-Gleichgewissensboden sendet Signale. Loten wir diese aus, dann spüren wir in und an uns, wie es uns ergeht. Unter Umständen zieht Freude ein oder aber die Bewegung des Unguten. Beides könnte uns etwas sagen. Gute Grüße, zum Beispiel also gute, wertvolle Gedanken, die wir in den guten Abendgruß hineinlegten, stimulieren unter Umständen nicht nur denjenigen, den wir grüßen. Sie stimulieren auch uns selbst und regen uns an, weiteres Gute werden zu lassen oder Gutes zu tun. Liebe Zuschauer, liebe Zuschauerinnen, darf ich Ihnen in diesem Sinne einen guten Abend wünschen? Dabei lege ich in das Wörtchen gut das hinein, was Gott, unser aller Vater, uns aus seiner Liebe zusendet, zum Beispiel Einheit, Brüderlichkeit, Gleichgeschwisterlichkeit und das Bewusstsein, dass wir in ihm geeint, also Kinder Gottes sind. Gott ist gut. Sein Friede geleitet sie. Sein Friede geleitet uns alle. Friede, Gabriele.

0: Liebe Zuschauerinnen und liebe Zuschauer, wir begrüßen Sie zu unserer Sendung, die heute den Titel trägt Die Männerwelt gestern und heute. Die drei Eigenschaften des Vater-Mutter-Gottes und die Kapitulation des Satanisten. Viele Menschen auf allen Kontinenten erfassen immer klarer: Wir leben in einer einmaligen Zeit, die nie wiederkommen wird. Denn ein unvergleichlicher Offenbarungsstrom des Wortes Gottes durch Prophetenmund kam in den vergangenen 45 Jahren zu uns Menschen, wie es ihn noch niemals zuvor in der Menschheitsgeschichte und in dem 4000-jährigen Zyklus von Abraham bis Gabriele gegeben hat. Diese Sendung aus dem erschlossenen Bewusstsein der Prophetin und Botschafterin Gottes, Gabriele, zeigt uns Menschen unter anderem kosmische Geschehnisse auf, die so manchen unweigerlich an die sinngemäßen Worte des Jesus von Nazareth erinnern. Wenn aber jener kommt, der Geist der Wahrheit, wird er euch in die ganze Wahrheit führen. Dieser Geist der Wahrheit ist wahrlich gekommen. Und diese Sendung gibt erneut reichlich Zeugnis davon. Wir beginnen nun, den Text vorzutragen. Liebe Mitmenschen, mein Name ist Gabriele. Viele Menschen kennen mich, Gabriele, über die vielen Gottesoffenbarungen, geistigen Bücher und Meditationen aus dem Geist Gottes. Seit nahezu 5 Jahrzehnten empfange ich das ewige Wort des ewigen All-Einen, seines Sohnes, des Christus Gottes, und des Cherubs, der dritten Grundkraft Gottes, seiner ewigen Weisheit. In den ersten Jahren schulte mich der Cherub seiner ewigen Weisheit mit dem Namen Bruder Emanuel, so für uns Menschen genannt, und bildete mich zur Gottespropheten aus. Seit dieser Zeit ist der Cherub der ewigen Weisheit Gottes an meiner Seite, an der Seite der Propheten Gottes. In diesem Zyklus von nahezu 5 Jahrzehnten schulte der Cherub als der Lehrer Bruder Emanuel auch den Weg zum Reich Gottes, den inneren Weg für alle Schüler. In diesen Jahrzehnten wurde mir, der Prophetin Gottes, vom Ewigen auch Botschafterin des Reiches Gottes genannt, vieles offenbart, wovon manches in Büchern nur angedeutet wurde. Der Ausbau, gleich die Weiterführung der Inhalte, war für eine spätere Zeit vorgesehen. Das Wissen darum bewahrte der ewige Alleine in meiner Seele. Der ewige Gott, sein Sohn Christus und der Cherub der göttlichen Weisheit würden es dann offenbaren, wenn die Zeit, also die Jahre hierfür reif sind. Von Jahr zu Jahr wurde immer weiteres offenbart, was nun auch zu lesen und zu hören ist. Zu meiner prophetischen Aufgabe folgendes: Gleich zu Beginn der Schulung zum prophetischen Wort wurde mir vom Cherub der ewigen Weisheit offenbart, dass meine prophetische Aufgabe aus dem Reich Gottes nur eine sogenannte Eventualität ist, die wirksam wird, wenn das männliche Geschlecht, das im göttlichen Auftrag steht, mit ein Volk zu gründen und für eine bessere Zeit Vorsorge zu treffen, abermals versagt, so wie in den zurückliegenden Jahrtausenden.
1: Gabriele führte weiter aus. Generell fällt es gerade dem männlichen Geschlecht schwer, die Wesenheiten der Sohn- und Tochterschaft Gottes, die drei Eigenschaften, das Wesen im Vater-Mutter-Gott anzunehmen, Güte, Liebe und Sanftmut. Mit dreidimensionalen Worten heißen die drei Eigenschaften Gottes Geduld, Liebe und Barmherzigkeit. Warum gerade eine Frau zur Gottesprophetin ausgebildet wurde, erkläre ich, so Gabriele, ohne Umschweife. Als sich einige göttliche Wesen des Reiches Gottes zusammenschlossen, um ihre erdachten, vom ewigen Gesetz der Liebe abweichenden Systeme zu besprechen, begann schon das Übel. Der angesagte Aufruhr führte dazu, dass sie sich gegen die Einheit und Gleichheit erhoben, gegen die drei Eigenschaften und die Dualität im Vater-Mutter-Gott. Die abtrünnigen Geistwesen verließen das Reich Gottes mit einem erheblichen Quantum an Lichtäther, der allerdings nur eine Leihgabe war, um nach ihren Vorstellungen zu schöpfen. In diesem Bewusstsein schufen sie auch eine Lichtmauer zum Reich Gottes. Nun waren sie außerhalb des Reiches Gottes, auf noch ungeordneten, lichtätherischen Planeten. Schon zu Beginn, gleich nach der Abkehr vom ewigen Reich, begann die Problematik. Dabei wurden die drei Eigenschaften Gottes unterdrückt und die vier Elementarkräfte, die göttlichen Schöpfungs- und Schaffungskräfte der Ordnung, des Willens, der Weisheit und des göttlichen Ernstes umgedreht und in ihr Gegenteil verkehrt, um die drei Eigenschaften Gottes weitgehend auszuschließen. Bald begannen die Zwistigkeiten. Jeder wollte der Größte sein und seinesgleichen seinen Vorstellungen unterordnen. Schon begann der erste Streit. Einige fühlten sich berufen, ihr Regime, ihr erdachtes System vorzustellen und anzubieten. Bereits zu Beginn der verschiedensten Systeme führten die abtrünnigen Wesen die sogenannten mystischen Zahlen ein. Jedes Regime, jedes System hatte nun eine mystische Zahl. Der Streit um die Vorherrschaft wurde durch die mystische Zahl so geordnet, dass sich jedes Regime, jedes System seine mystische Zahl gab. Über das systematische Vorgehen der Wesen des Falls und ihre ersten Fallsysteme bis hin zu den Religionen lesen wir in den entsprechenden göttlichen Offenbarungen.
2: Gabriele erklärte weiter: Die Fallwesen entwickelten für ihre ersten umgedrehten vier Schöpfungs- und Schaffungskräfte jeweils Systeme und Zahlenkombinationen. Jedes Regime, jedes System hatte, wie gesagt, seine noch mystischen Zahlenkombinationen, mit denen es aus der Leihgabe, dem Lichtäther, die ersten und die weiteren immer dichter werdenden Fallkosmen schöpfte und schuf. In diesem schaffenden Freudentaumel fanden die drei Eigenschaften Gottes kaum mehr Beachtung. Beim Fallbeginn hatten die Fallwesen noch feinstoffliche Körper. Im weiteren Fallverlauf entwickelten sich feinerstoffliche Körper, und später entstand durch die weitere Verdichtung mehr und mehr das Grobstoffliche. In diesem Verlauf der Verdichtungen entstanden, wie wir hörten, auch die mystischen Zahlenkombinationen. Im Verlauf der Fallzeiten hin zur Grobstofflichkeit begann mehr und mehr der Zahlenmix. Alles Weitere, wie zum Beispiel der heutige Zahlencode, ist auf dem mystischen Zahlenmix aufgebaut. Die Umpolung der mystischen Zahlen nach System erfolgte bald nach dem Fall aus dem Reich Gottes. Die Transformation, die Umformung des Lichtäthers bis hin zur Verdichtung der Fallsysteme der feinerstofflichen Kosmen ergab sich in Rhythmen, von der Ordnung in die Unordnung, vom Willen Gottes in den Eigenwillen, von der Weisheit Gottes in den Intellekt, von der Ernsthaftigkeit in die Gleichgültigkeit. Mit diesen umgepolten, also umgekehrten vier Schöpfungs- und Schaffungskräften wollten die Fallinstanzen ihre Kosmen schaffen, was ihnen nur bedingt gelang. Die drei Eigenschaften Gottes, Geduld, Liebe und Barmherzigkeit, die vorwiegend dem weiblichen Prinzip zugeordnet sind, wurden bewusst abgelehnt. Doch beide, Mann und Frau, haben die sieben positiven Kräfte zur gegenseitigen Ergänzung in sich, nur mit jeweils anderer Ausprägung. Durch die Umpolung, die Veränderung der vier Schöpfungs- und Schaffungskräfte durch die mystischen Fallzahlen, erfolgte ein sichtbarer Einschnitt in den vier Kräften des Schöpfens und Schaffens und im Verhältnis zu den drei Eigenschaften Gottes.
3: Gabriele fährt fort. Das Fallgefälle hatte Folgen. In den Zeiten der Zeiten, bis in die heutige Zeit, baute sich eine Männerwelt auf, die in sich schon den Verfall trug. Was heutzutage mehr und mehr sichtbar wird, denn in der ganzen Männerwelt sind die Eigenschaften Gottes, die Geduld, die Liebe und die Barmherzigkeit, extrem verkümmert. Ab diesem Zeitpunkt wurde die Frau von der Männerwelt nicht nur abwertend behandelt, sondern missachtet und je nach Land und religiöser Anordnung als minderwertig angesehen und ihrer Menschenrechte beraubt. Die Veränderung der mystischen Zahlen in den Fallsystemen, die zu einer gewissen Männergesellschaft führte, nahm ihren Lauf. Das männliche Geschlecht verlor mehr und mehr den Zugang zum Prinzip des Weiblichen, zu den drei Eigenschaften Geduld, Liebe und Barmherzigkeit. Aus dem gesamten Fehlverhalten gegen die sieben positiven Grundkräfte, das ewige Gesetz Gottes, entwickelten sich mehr und mehr die Aggressivität, die Dominanz, die Beobachtung des anderen, die Lüge und das Geheimnis. Dabei fiel die Frau unter jedwede Wertigkeit bis hin zur Dienstbarkeit für Haus und Hof. Sie wurde zur Magd herabgestuft und auch entsprechend behandelt. Vielfach wie eine Sklavin gedemütigt durch Missbrauch und Missachtung, wobei sich die Männerwelt mehr und mehr positionierte. Von Fallgeneration zu Fallgeneration wurden die drei göttlichen Eigenschaften nicht nur vernachlässigt, sondern überhaupt nicht mehr beachtet. Anstelle dessen adelte sich das männliche Geschlecht selbst mit der Krone der Hybris.
0: Kein Mensch fragte nach der Botschaft Gottes durch seine Gesandten, durch Propheten und Prophetinnen, so Gabriele weiter. Das Volk der Lemminge lief wie ehedem den Priestern und ihresgleichen nach. Aber nicht, um zu fragen, was Gott der Ewige durch seine Boten und Botinnen sagte. Zu Jesu Zeiten und nach seiner schrecklichen Ermordung am Kreuz ging es weiter bis in die Jetztzeit. Das Volk hatte nun seine sogenannten angeblich christlichen Oberen in Kirche und Staatsmacht und deren Kriegsknechte, die von Land zu Land zogen und hausten, gleich den Horden der Unterwelt. Keiner fragte, woher kommt die Zwiespältigkeit der religiösen Lehren? Kommen sie aus dem Reich Gottes? Oder sind es die Götzenlehren der Priestergilde von gestern? Also aus den Vorzeiten und das bis heute? Aufgrund dieser Zusammenhänge von einer grausamen Zeit zur anderen mit weiteren Grausamkeiten kam, wie kurz erwähnt, die Eventualität aus dem Reich Gottes zum Tragen. Die Inkarnation des Seraphs der göttlichen Weisheit, um dem Ewigen als Gottes Propheten zu dienen. Zur rechten Zeit sollte durch das Reich Gottes auch bekannt werden, wie das dämonische Zepter der Unterwelt auch in dieser Welt agiert und wie der Dämon mit seiner Staatsräson der Unterwelt versuchte, die sieben Urkräfte der ewigen Schöpfung für seine Ziele vollständig umzudrehen. Er wollte das Reich Gottes, wenn möglich, so weit auflösen, um an den Schutz des Wesenkerns in jeder Seele heranzukommen, um das Zentrum des Seins anzugreifen, durch Umpolung der göttlichen Elementarkräfte. Um auch dieses dämonische Vorhaben offenbar werden zu lassen, bedurfte es erneut eines Gotteskünders, einer Dolmetscherin, denn das ewige Reich hat nicht die Sprache der Menschen. Die Traktate von unten, die Welt von gestern und heute, hält sich trotz weiterer Lehren von oben an die Regeln des dämonischen Zepters, das der Dämon der Unterwelt bestimmt hat. Die vier Schöpfungs- und Schaffungskräfte nach seinen Vorgaben zu lenken, was besagt, die Erde zu schänden, auszubeuten und wenn möglich zu zerstören, damit sein Lügengebäude von Anfang des Falls an und sein Geheimnis nicht aufgedeckt werden.
1: Wir lesen weiter. Das dämonische Zepter, der Herrscher der Unterwelt, der Dämon, kennt kein Maß. Hat er doch selbst die Umpolung der mystischen Zahlen vorgenommen, um sein Ziel zu erreichen. Seit dem Fall von oben aus dem ewigen Reich sendet das Fallregime, auch der Dämonenstaat genannt, seine Fallgesetze, die immer mehr an Erschreckendem beinhalten. Der Taumel nach unten sind die dämonischen Vorgaben, die die Erde bis hin zur Zerstörung brachten, wie zum Beispiel statt Ordnung überall Unordnung in Feldern, Wäldern, Meeren, Flüssen und Seen. Statt Gottes Willen Eigenwille, Missbrauch, Unzucht und Habgier. Statt Weisheit Intellekt und Wissen. Die Grundlage für Egoismus, Hochmut, Rechthaberei und Zerstörung. Statt Ernsthaftigkeit, Gleichgültigkeit, Selbstdarstellung, Selbstherrlichkeit, gleich Gewissenlosigkeit. Statt Güte gleich Geduld, Ungeduld, Streitigkeiten, Missachtung, Drohungen und Abwertung. Statt Gottesliebe, Eigenliebe, Dünkelhaftigkeit, Missbrauch von Kindern und Frauen, also Selbstzüchte, die täglich mehr ausufern. Statt Sanftmut gleich Barmherzigkeit, Unbarmherzigkeit gegen Menschen, Tiere und Natur, Hass, Neid, Diebstahl, Bruder- und Schwestermord, auch durch Waffengeschäfte. Das sind die dämonischen Werte, die am Ausufern sind und auch die Erde, die Ernährerin der Menschen, aus dem Gleichmaß bringen. Soweit wir Menschen zurückblicken können, immer die Männerwelt und die Missachtung und der Missbrauch der Frau, die Vergewaltigung von Kindern und die Schändung der Naturreiche. Und keiner aus dem Volk und dem Staatsapparat fragt, warum das so ist. Auch die Priester der Religionen fragen nicht, warum überhaupt der Götzenkult, wo doch Gott der Ewige und sein Sohn, der Christus Gottes, anderes gelehrt haben. Diese Welt, das satanische Geschwür von gestern, hat nun den entsprechenden Tiefstand erreicht, der in das dämonische Zwischenreich abgeglitten ist und eins wurde mit dem dämonischen Fieberwahn, alles zu zerstören, wenn möglich auch die Planeten, die noch zu erreichen wären. Vor 4000 Jahren und in den 4000 Jahren seit Abraham bis Gabriele hörte und hört die Masse der Menschen auf den Strippenzieher, den Götzen von unten, auf das dämonische Zepter, den Dämon.
2: Gabriele stellt Fragen zum Überlegen. Wer hat die dämonische Vibration, den Mord und den Totschlag angeordnet, unterstützt und ausgeführt? Wer hat die Waffen von gestern und heute gesegnet und befürwortet? Wer war und ist es bis in die Jetztzeit? Wer war und wer ist das instrumentale Tötungsgefälle an unzähligen Tieren? Wer quält und tötet sie bis heute? Und wer erteilt den Auftrag hierfür? Und wer gibt den Segen für diesen Fluch über Tierställe und Tiertransporte, über Tierversuchsanstalten, Schlachthöfe und nicht zuletzt über die Tiere in Wald und Flur und in den Gewässern? Wer ist erfreut über den Speiseplan, der das entsprechend aufbereitete Tierfleisch anbietet? Und wer hat auch die Gaumenfreude und Gaumenlust daran? Wer befürwortet und subventioniert die Versuche, menschliche Organe in Tieren heranwachsen zu lassen? Natürlich im Namen der Wissenschaft und in einem Institut, das oftmals mit Steuergeldern subventioniert wird. Wer befürwortet die Züchtung von menschlichem Gewebe und Organen in Nährlösungen und Brutkästen? Wer inspiriert und fördert die Manipulationen an der DNA, am Erbgut und an den Organen von Menschen und Tieren? Wer erlaubt und veranlasst die Entnahme von Organen, die immer ausschließlich von lebenden Menschen stammen, die jedoch künstlich für tot erklärt werden, durch eine formal-juristische Todeserklärung, die diametral zu allen herkömmlichen Merkmalen eines natürlichen, menschlichen Todes steht, wie es heute nach Gesetz noch alle Medizinstudenten lernen? Und was ist mit der unsterblichen Seele des Menschen, die die Ausschlachtung ihres Körpers miterlebt? Generell ist von Interesse, wer schlachtet aus bei Mensch und Tier, vorwiegend Männer oder Frauen? Was ist, wenn die Kausalität für alle daran Beteiligten einsetzt, nach dem Gesetz, was der Mensch sät, wird der Mensch ernten? Man fragt, wer antwortet? Hierzu gäbe es ganz unterschiedliche Antworten.
3: Weil diese so unterschiedlich ausfallen, versuche ich, so Gabriele, zur Klärung weitere Fragen zu stellen. Hat Jesus von Nazareth solches angeregt und angeordnet? Hat Jesus von Nazareth den Tiermord, die Organtransplantation, Organzucht in Tieren und so weiter gelehrt und diesbezügliche Weisungen erteilt? Hat Jesus von Nazareth Kriege angezettelt und den Menschen den Waffenhandel zum Brudermord anempfohlen? Hat Jesus von Nazareth die 10 Gebote Gottes durch Moses unbeachtet gelassen, eventuell sogar außer Kraft gesetzt? Jesus von Nazareth hat die Grundlage für ein gesittetes Leben gelehrt, die 10 Gebote Gottes und die Bergpredigt. Wer hat seine Lehre außer Kraft gesetzt? Woher kommen all die mörderischen Weisungen und wer hat sie gestern und heute empfangen? Wer waren und sind die Befürworter dieser skrupellosen Haltung? Und wer hat zu allen Zeiten mitgemacht? Soweit wir Menschen zurückblicken können, immer die Männerwelt. Warum zumeist das männliche Geschlecht? Jesus von Nazareth sprach vom Vater von unten, der von Anfang an ein Lügner und Mörder war. Jesus lehrte das Gesetz der Gottes- und Nächstenliebe, zu der die drei Eigenschaften Güte, Liebe und Sanftmut gehören. Wer war es, der in dieser Welt ein Territorium geschaffen hat, ohne die drei Eigenschaften Gottes zu beachten? Wer war der Aufwiegler und der Anführer bei der Zerstörung der Erde mit ihren unzähligen Ressourcen und Naturquellen für die Menschheit? Durch wen und durch was wurde der Klimawandel eingeleitet? Und wer sind die Opfer? Wer verdiente und verdient daran die unermesslichen Reichtümer dieser Welt? Und wer betet dafür wen an? Wer hat aus alledem den Gewinn? Wer hat den Omnizid auf seinem Plan oder hat jemand die Kontrolle verloren? Soweit wir Menschen zurückblicken können, immer die Männerwelt. Und die Missachtung und der Missbrauch der Frau? Zu allen Zeiten die Männerwelt. Immer nur gegen Mensch, Tier und Natur. Nur Leid und Elend verursachend. Gibt es biologische oder gar psychiatrische Erklärungen für diese Krankheit? Fragen über Fragen.
0: Und Gabriele wirft weitere Fragen auf. Warum offenbart Gott, der Ewige, in seiner Endabrechnung mit dem dämonischen Treiben den Sieg des Reiches Gottes über die Finsternis und dass die unzähligen nicht gesühnten Ursachen auferstehen werden. Land für Land, Stadt für Stadt, in jeder Gemeinde und an jedem Ort. Warum sprechen Gott der Ewige, sein Sohn und der Cherub der ewigen Weisheit, der Verantwortliche im Christus Gotteswerk, von der Heimholung gleich Heimführung in das Reich Gottes und vom Sieg? Wie wir wissen, geht einem Sieg immer eine Kapitulation voraus. Bis in die Jetztzeit zog der Dämon, der Satanist der Unterwelt, der dämonische Staat, seine Strippen in dieser Welt. Aus den Zwischenreichen kamen die Weisungen an seine Instrumente auf der Erde, die dann entsprechend agierten. Den Dämon bezeichne ich bewusst als den Satanisten. Und warum? Weil er von Beginn an für seine von ihm geschmiedeten Traktate das ursprüngliche Anliegen einer geistigen Frau, Satana genannt, bis in die Jetztzeit als Vorwand und als Mittel zum Zweck ausnützte, um sein dämonisches Wollen und Streben seinem Geheimnis unterzuordnen. Angefangen vom Falldesaster bis in die Jetztzeit war die Lüge sein Geheimnis. Die Zeit reift, ganz allmählich deckt es sich auf. In mehreren Gottesoffenbarungen hörten wir immer wieder von der Endzeit. Nun merkt bald jeder Mensch, dass die Welt von heute mit ihren abscheulichen Gräueltaten nicht besser ist als die Welt von gestern. Eine egoistisch geprägte Gesellschaft, in der vorwiegend Männer in den Religionen und in der Wirtschafts- und Staatsmacht die Führungskräfte sind, zeigt in der ganzen Welt den Stand tiefster ethisch-moralischer Degeneration auf. Der Cherub der göttlichen Weisheit brachte das ganze Ausmaß männlicher Arroganz mit folgenden Worten zum Ausdruck: Nichts bewiesen, nur zerstört.
3: Lesen und hören wir weiter. Die grausamen Abartigkeiten, die so lapidar Missbrauch von Kindern und Frauen genannt werden, kennen kaum mehr Grenzen, ebenso wenig wie die brutale Zerstörung des gesamten Erdplaneten. Die Inhalte des Wortes Männerwelt waren in den Jahrhunderten und bis in die Jetztzeit im absolut negativsten Sinne grenzenlos. Die Zerstörungswut und die Hybris von gestern sind die Zerstörungswut und die Hybris von heute. Es sind die satanischen Zeichen von weiterem Abstieg und Abfall in dunkelste zukünftige Zeiten und von völliger Verwüstung der Erde. Betrachtet man das ganze Ausmaß der Zerstörung der Erde von heute im Vergleich zu den vergangenen Jahrtausenden, dann ist jedes Wort, jeder Ausdruck zu schwach, zu harmlos, was diese durch und durch satanisch geprägte Männerwelt betrifft,